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Wir möchten jetzt ein Lied spielen, was die Erziehungsprobleme ein bisschen anspricht. Und dieses Lied wird gesungen von Regine und es heißt Blues von der guten Erziehung.

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2: Guten Morgen hier am Freitag, dem 11. September. Es ist 7 Uhr und ihr hört das Morgenmagazin der Freien Radios. Das heißt, ihr hört zu entweder bei Radio Korax auf der 95,9, bei Radio Blau in Leipzig, bei Koloradio in Dresden, in ganz Sachsen beim Rundfunkkombinat online zu hören, bei Radio Swupfort in Frankfurt oder auf DAB Plus, bei Radio Unerhört in Marburg auf der 90,1 und auf DAB Plus oder im Livestream der jeweiligen Radios. Ja, hier am Mikrofon begrüßt euch Nikolai hier in den Freitagmorgen. Und zum Aufwachen gibt's ein bisschen Kendrick Lamar.

All the Stars von Kendrick Lamar hier im Morgenmagazin der Freien Radios. Es ist jetzt 7.05 Uhr und ja, vielleicht steht ihr gerade auf, vielleicht seid ihr schon auf dem Weg zur Arbeit noch einmal, bevor das Wochenende losgeht, oder ihr steht gerade in der Küche, macht euch einen Kaffee. Ja, wie auch immer, ihr hört gerade ja dem Radio zu. Und darum geht's auch in der nächsten Stunde. Radio heute versus früher, was hat sich verändert? Wie ja, lebt das Radio in der heutigen Zeit des Internets noch weiter? Das in der nächsten Stunde. Vorher noch ein Interview über eine Ausstellung der Paritätischen Selbsthilfekontaktstelle. Gesucht und gefunden heißt die Ausstellung. Wenn ihr darüber mehr erfahren wollt, müsst ihr auf jeden Fall dranbleiben. Das Interview kommt gleich. Und vorher aber noch ein bisschen weitere Musik von Post Malone, Sunflower und ja, auch auf jeden Fall ein Lied zum Mitsingen, falls ihr dazu gerade die Möglichkeit habt. Auf jeden Fall mitsingen, laut und aufwachen dazu.

0: das ja, war Post Malone und das Lied Sunflower aus dem Spider-Man Into the Spider-Verse Film ursprünglich, aber darüber hinaus natürlich auch ein sehr tolles Lied. Ja. 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Das heißt, ihr hört zu bei Radio Korax, bei Radio Blau, bei Coloradio, im Rundfunkkombinat, bei Radio Subfort und bei Radio Unerhört. Und ja.
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0: Mut, Zusammenhalt und Herausforderungen, Emotionen, welche viele Menschen aktuell brauchen, aber auch Emotionen, von denen die Selbsthilfe lebt, zum Beispiel das Paritätische. Dort werden aktuell all diese Aspekte in einer Ausstellung gemeinsam mit dem Künstler Philipp Eichhorn präsentiert. Die Ausstellung zeigt, was Menschen bewegt und welche Rolle die Gemeinschaft in Gruppen für die Gesundheit und das Wohlbefinden spielt. Und das durch Bilder aus dem Alltag. Radio Korax war vor Ort und sprach mit Philipp Eichhorn über die Ausstellung seiner Kunst.
3: Also ich bin jetzt hier im Haus der Paritätischen Selbsthilfekoordinierung, ne? Und hier findet jetzt eine Eröffnung statt einer Ausstellung von Philipp Eichhorn. Hallo, Sie sind Philipp Eichhorn?
4: Ja, hallo.
3: Haben Sie es mit Hilmar Eichhorn zu tun?
4: Nein. Ist es der Schauspieler?
3: Ja, genau.
4: Ja, nein, war nur eine schöne Parallele, die ich auch mal entdeckt habe, aber nee, wir haben nichts miteinander.
3: Sie stellen ja etwas dar, ist mir aufgefallen, was viele Leute heute vergeblich suchen eigentlich. Das ist ja völlig wieder den Zeitgeist, Anführungsstrichen sozusagen, der so auf Vereinzelung geht. Da stellen Sie eher das Individuum sozusagen gestärkt durch die Gruppe dar. Das ist ja etwas völlig Konträres.
4: Ja, weil ich finde halt auch, dass das gerade fehlt oder irgendwie immer weiter verloren geht. Und ja, einfach dieses Miteinander und in der Gesellschaft das Zusammenleben, das finde ich, sollte man noch weiter stärken und ich finde, darauf kommt es irgendwie an, ja.
3: Suchen auch Leute so dann die Gruppe oder die Hilfe der Gemeinschaft an Ecken, wo sie nachher dann ins Leere greifen oder ins Gegenteil. Ich denke nur an die Wahlen zur AfD und so weiter. Also der Traum ist da, aber die Leute haben so kein konkretes, fassbares Ziel, wo es dann Realität werden kann.
4: Ich glaube halt im Kleinen, dass man halt der Oma auf über die Straße hilft oder einfach nett grüßt. So. Und ich glaube, da fängt es an, dass die Leute nicht jeden Tag so gefrustet sind, sondern irgendwie ein bisschen positiver einfach durch den Tag gehen und dann kommt man ja auch wieder positiver auf die anderen Leute und ja, macht es dann halt allen irgendwie angenehmer. Und ich glaube, es führt dann nicht so zu merkwürdigen Schlüssen, die man aus Problemen oder so zieht, dass man dann Parteien wählt, die vielleicht alles noch schlimmer machen.
3: Ich meine, wo haben Sie denn die Beispiele gefunden, auch für sich? Ich meine, Sie werden ja in Ihrem persönlichen Leben auch gesucht haben, gefunden haben, für das für sich. Und ich meine, Sie müssen ja die Beispiele auch für Ihre Kunst irgendwo hergenommen haben. Oder nur aus der Fantasie?
4: Nee, das sind alles Beobachtungen irgendwie aus dem Alltag. Entweder eigene Erfahrungen oder Sachen, die ich sehe, wahrnehme, die ich auch irgendwie aus dem Netz mal sehe oder bei einem Film oder so. Aber es sind immer Alltagssituationen eigentlich, ja, die mich irgendwie berühren.
3: Kommen Sie auf diese Alltagssituationen? Die muss ja einem über den Weg laufen. Das ist ja nicht so, dass man das einfach findet.
4: Nee, die muss man sehen, muss man die Augen aufmachen. Das ist wahrscheinlich, ja, man muss irgendwie mit offenen Augen durch den Tag gehen. Und dann habe ich natürlich auch einen fokussierten Blick. Und oft interessiert mich da auch manchmal vielleicht auch nur eine Farbkombination in der Figurenszene oder so. Und dann fotografiere ich die vielleicht oder ich merke sie mir. Ja, speichere die für mich irgendwie ab.
3: Ja. Ist das jetzt hier nur eine Auswahl Ihres Schaffens, was jetzt hier dargestellt wird? Ich meine, das sind ja alles Wandgemälde, die irgendwo weit verteilt, Ostdeutschland oder deutschlandweit?
4: Größtenteils ostdeutschlandweit, ja. Viele in Halle, aber auch Chemnitz, Berlin. Das ist so mein Einflusskreis sozusagen. Genau, also hier sind Wandbilder ausgestellt, Fotos von denen. Aber oben gibt's auch noch Malereien auf Leinwand, genau.
3: Wie gesagt, im Haus der Paritätischen Selbsthilfe Kontaktstellen, ja, danke. Ja, Saalekreis, ja genau. Das ist die Merseburger Straße 253.
4: Hausnummer muss ich lügen, ja.
3: 251, falls es so ein... Wenn man dann Richtung Rosengarten fährt, ist das hier so ein einzelstehendes Häuserensemble. So könnte man altes Gut gewesen sein, das fällt auf. Hier kann man dann rein, kann man sich... Ich meine, ist die Ausstellung sozusagen öffentlich zugänglich oder heute nur? Oder? Das?
4: Ich glaube, so semi-öffentlich. Ich glaube, man muss einfach klingeln und schauen, dass jemand da ist, zu den normalen Öffnungszeiten, wie hier gearbeitet wird. Dann kann man sich die jederzeit angucken. Ja.
3: Okay. Von wann bis wann wird denn die jetzt gezeigt? Heute ist ja die Eröffnung.
4: Heute ist die Eröffnung und wir zeigen die Arbeiten ein ganzes Jahr lang.
3: Ein ganzes Jahr?
4: Ein ganzes Jahr, genau. Sind das hier sozusagen Leihgaben eigentlich von mir? Ja, bis in den nächsten Sommer rein, ja.
3: Da kann ja viel passieren in der Zeit. Ne?
4: Da hat man schon die Chance sozusagen, das zu sehen.
3: Meine, was willst du nochmal, ich weiß nicht, ob ich da schon, das ist nur ein Ausschnitt Ihres Schaffens, was hier hängt, ne? Wo sind Sie noch zu sehen? Haben Sie noch andere Wandgemälde irgendwo, oder?
4: Ja, also in der Halle sind ziemlich viele. Ich arbeite auch viel mit der Freiraumgalerie zum Beispiel zusammen. Wir haben zusammen am Hauptbahnhof zum Beispiel diese Wandbilder gemacht, an der Haltestelle unter den Brücken und auch an dieser langen Seitenwand. In der Vossstraße, das ist da am Waisenhausring, diese großen Hochhäuser, die haben wir angemalt. Oh, sind einige Sachen. Ja, wir stehen jetzt hier gerade vor einem Bild hier an der Volksbank, sozusagen am Julie-Curie-Platz. Ja, es gibt noch einige mehr.
3: Mhm. Sie sind in Halle ansässig, wohnen hier?
4: Ja, mittlerweile, seit 2010. Genau, ist auch schon eine Weile her, ja. Aber ich glaube, als Hallenser darf ich mich noch nicht nennen. Das darf man nie, glaube ich, wenn man hier nicht geboren ist.
3: Nee, dann ist man Hallore. Nee, Hallenser ist man geboren. Hallore ist alteingesessen, Halunke ist zugezogen.
4: Halunke, ja, für immer. Genau, also ich komme eigentlich aus Berlin und kam zum Studium eben nach Halle an die Burg. Und jetzt bin ich hier.
0: Das sagt Philipp Eichhorn zur Ausstellung Gesucht und Gefunden, welche zu sehen ist in der Paritätischen Selbsthilfe-Kontaktstelle Halle-Saale-Kreis in der Merseburger Straße 246, immer von Montag bis Donnerstag von 8 bis 16 Uhr. Und ja, die Ausstellung, wie ihr gerade gehört habt, beschäftigt sich mit Mut, Zusammenhalt, Herausforderung und Hoffnung. Emotionen, die Menschen brauchen und die einem aber vor allem Freunde geben. Und ja, Freunde ist das Stichwort. Justice and Simon, We Are Your Friends kommt jetzt.

Justice and Simon, we are your friends. 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Bei guter Musik bleibt es jetzt auch, nämlich Panic Shack. Band, die für mich in keinem Morgenmagazin fehlen darf, und das Lied Thelma and Louise.

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14: Radio. Was ist schon Radio? Radio Korax als offenes, als freies Radio bietet in regelmäßigen Abständen Workshops an, um mit dem Radiomachen einzusteigen. Einer war vor einigen Wochen der Einstieg in Radiojournalismus und drei Teilnehmende nahmen sich die Auseinandersetzung mit Radio auf zwei Ebenen an. Sie erlernten das Radiomachen und beschäftigten sich zugleich mit der Entwicklung des Radios als Medium der Massen zu heutzutage fast vergessenen Wellen. Über diese historische Entwicklung und den Veränderungen in der Bedeutung des Radios sprach das Redaktionsteam mit Alex Körner. Er ist Historiker und schreibt zurzeit an seiner Dissertation der Radiogeschichte im deutschsprachigen Raum und legt darin vor allem auch einen Fokus auf die freie Radiobewegung. Zuerst aber wurde er gefragt, welches Radio für ihn in der Kindheit am prägendsten in Erinnerung blieb.
15: Da muss ich kurz drüber nachdenken. Ich bin tatsächlich aufgewachsen mit den Radiosendern, die meine Eltern gehört haben. Das waren in der Regel MDR, wie hießen die früher? Nicht MDR Jump? Also naja, so Simulation von privatkommerziellem Radio vom Mitteldeutschen Rundfunk und Antenne Thüringen, Landeshalle Thüringen. Also so mittelmäßig guter privatkommerzieller 90er-Jahre-Sender. Das lief da immer und im Autoradio, daran kann ich mich auch erinnern. Lange Fahrten, dann lief da immer, heute würde ich sagen, mittelmäßig gute Musik, aber alle konnten immer mitgrölen.
6: Ja, so.
15: Sehr gute Frage.
6: Ja, so ähnlich waren unsere Erfahrungen irgendwie auch, als wir so drüber nachgedacht haben, dass wir Radio vor allem über so das Radio unserer Eltern eigentlich kennen. Wie klang Radio denn in den 90er Jahren?
15: In meiner Erinnerung, also in dem Moment, glaube ich, klang das erstmal ganz gut, weil es kommen ja immer die gleichen Lieder, dementsprechend Wiedererkennungseffekt ist recht hoch. Und wenn dann auch die Erwachsenen drumherum da jetzt nicht krummelnd sagen, oh Gott, das ist ja nur wieder nur Kulturindustrie, sondern eher mitwippen, dann ist das Kind vermutlich erstmal ganz froh. Aus der heutigen Perspektive klang das schon auch eher eintönig. Also im Sinne von die immer gleichen 200, vielleicht auch 500 Lieder. Und drumherum gut gelaunte Menschen, die einem erzählen, dass sie auch gut gelaunt zu sein haben. Das ist zumindest meine Assoziation mit, heutige Assoziation mit so einer Form von Radio. Aber da gibt es ja auch andere Modelle. Also öffentlich-rechtlich klingt ja auch nicht immer so. Und freies Radio hat ja auch nochmal einen ganz anderen Ansatz. Ja, aber ich glaube, in Erinnerung klingt das erstmal so.
6: Ja, dieser Aspekt von so gut gelaunt finde ich irgendwie sehr lustig, weil wir auch im Gespräch Ähnliches hatten, irgendwie das so, wie gefühlt jahrelang derselbe Song lief, Diamonds von Rihanna, auf dem Weg zur Schule, was aber halt natürlich so ein Hit war, aber hat auch so einen Effekt, ne, dass so, wenn alle anderen mitwippen, hat es fast so ein bisschen wie so ein normalisierendes, wenn wir Radio hören, dann ist das, was man hört, und irgendwie hat es auch sowas so wie ein dominantes Medium dann. Wie hat denn dann das Internet das Radio verändert? Also war da irgendwo so ein Wandel spürbar dann?
15: Das ist ja ganz vielschichtig. Ich glaube, man muss erstmal nicht nur fragen, wie hat denn das Internet sowas wie Medium, in dem Fall Radio, verändert, sondern überhaupt auch soziale Bewegungen verändert, also auch Protestformen sind ja völlig andere geworden, wo man aus der Perspektive immer sagt, naja, das ist erstmal vorteilhaft, geringe Kosten, also Informationen über das Internet weiterzutragen, ob sie jetzt Radio sind oder andere Medien, das geht schneller, also eine schnellere Mobilisierung, es ist auch weitreichender, das heißt, man ist jetzt nicht nur im für Radio UKW-Empfangsgebiet, das können dann mal 50 mal 150 Kilometer sein, sondern das ist erstmal als Potenz oder als Chance ganz gut, bis international, also eigentlich könnten wir jetzt, wenn wir wollten, BBC-Radio genauso hören wie irgendeinen spleenigen Underground-Sender aus, weiß ich nicht, Montreal, was auch immer einem so vorschiebt, also da ist erstmal viel möglich und auch, dass die Hierarchien potenziell abgebaut werden von, also so im Sinne von Radio, eine Person verkündet, alle hören zu. Das wird erstmal von der Idee zumindest aufgeweicht, ja. Also eine ganz andere Medienproduktion ist erstmal möglich. Jeder könnte, und das ist auch für Radio der Fall, oder für Podcast, jeder kann selbst Medium werden, kann selbst veröffentlichen. Gleichzeitig hat das ja so zwei Nebenaspekte. Das eine ist, wenn alle veröffentlichen, wer hat dann noch Zeit zuzuhören? Also was für eine Form von Öffentlichkeit gibt es dann? Und die Entwicklung ist schon stark oder häufig so im Sinne von Filterblasen. Man hört sich das an, wo man weiß, die sind ja eh meiner Meinung. Oder im Falle von Podcasts, die besprechen, weil ich total gern Fahrrad fahre, höre ich mir einen Fahrradpodcast. Also das kann auch informativ sein, mal mehr oder weniger gut. Und es gibt auch gute Podcasts zum Beispiel, das ist unbenommen. Aber es führt natürlich auf so einer demokratietheoretischen oder medientheoretischen Ebene dazu, dass so eine gemeinsame Verständigung gar nicht mehr möglich ist oder ganz schwer möglich ist oder schwerer möglich ist, als wenn es weniger Sender gibt, auf die man sich erstmal einigt im Sinne von wir hören und dann reden wir darüber, was hören wir denn da? Das heißt, es führt auch so zu Problemen, ne? Filterblasen, soziale Bewegungen angeht, so Klickaktivismus, dass bei Podcasts nicht gefragt wird, ist der spannend, also eine Produktion, sondern wie viel hören den denn, ist natürlich erstmal ein Problem. Und wie nachhaltig ist sowas, ist schwierig oder beziehungsweise es ist einfach zu beantworten, aber es ist oft nicht sehr nachhaltig, weil man sehr schnell dem nächsten Hype bei Podcasts genauso wie bei politischen Aktivitäten hinterher rennt. So dass man sagen kann, ja, also Social Media sowieso, auch Internet verändert eine Kommunikationsstruktur, verändert Kommunikationsformen, hat aber so einen demokratischen Ansatz von wir reden darüber, wie wollen wir denn leben? Wie können wir vielleicht sogar Ausschlüsse reduzieren? Wie können wir ein gutes Leben für möglichst alle herstellen? Viel schwieriger ist. Und da gibt's einen unterschiedlichen Umgang damit. In der Regel leider keinen allzu guten, aber ich schweife schon ein bisschen ab.
6: Das finde ich wirklich spannend, dass man sozusagen dadurch, dass man sich eigentlich auf viel weniger geeinigt hat, was so die Medien angeht, dann auch sich viel weniger unterhalten kann, so über soziale Verständigung und alles Mögliche. Ich hatte jetzt, hab mich eben gefragt, ob sich das Radio dann an diese Entwicklung angepasst hat und wenn ja, inwiefern?
15: Also das Radio, das ist ganz schwer zu sagen. Ich würde sagen, wir gehen davon aus, öffentlich-rechtlich, ARD im Radio, MDR und Co., das war bis Mitte der 80er Jahre, das waren die einzigen Sender, die existiert haben. Dann gibt es von der CDU eingeführt, weil sie gesagt haben, hey, die Öffentlich-Rechtlichen, die sind uns zu kritisch, die sind uns zu wenig konservativ, die sind uns zu links, zu rot, dann führen wir doch privat-kommerzielle Sender ein. Gleichzeitig gab es, weil sie der Hoffnung waren, und das ist auch berechtigt, dass da wenig politischer Gegenwind entsteht, sondern in der Regel dann Verleger, ja, meistens Typen Verleger, die diese Frequenzen bekommen haben, das heißt Leute, die sonst Zeitungen produziert haben, die hatten Angst, hey, dann gehen unsere Anzeigenkunden flöten. Deswegen hat die CDU ganz oft einfach Verleger eingesetzt, die diese Radios bis heute betreiben. Das heißt, das ist so die Bewegung, die es ja schon seit den 80er Jahren gibt, also dieses Monopol existiert nicht mehr. Und gleichzeitig gibt es dann so auch so grasfutzelmäßig das, was zum Beispiel Freies Radio probiert, zu sagen, hey, Moment mal, es gibt nicht nur kommerzielle Interessen, es gibt auch politische Gruppen, soziale Gruppen. Es gibt Leute, die sagen, mein Musikgeschmack kommt aber jetzt hier nicht vor. Wobei es tausende von Musikrichtungen gibt und da kommen dann so freie Radios ins Spiel und manchmal sind sie ein bisschen besser aufgestellt, manchmal ein bisschen schlechter. Und deswegen ist es ganz schwer, von dem Radio an sich zu sprechen. Man müsste sich eigentlich einzelne Sender angucken. Beim Öffentlich-Rechtlichen ist es häufig so diagnostiziert worden, dass die sich den kommerziellen abgleichen. Das heißt, musikalisch immer weniger experimentieren. Das heißt, auch von den Formaten immer weniger Features, immer weniger Hörspiel. Das ist eine Entwicklung, die es einfach kontinuierlich seit den 70er, 80er Jahren immer weiter abnimmt. Also man ist nicht arrogant zu sagen, die Qualität von so einem Radio, von so einer Form des Radios hat abgenommen seit den 70er Jahren. Und das meint vor allem erstmal BRD. DDR-Entwicklung ist nochmal eine andere. Also das ist die eine Entwicklung. Und dann kommt das hinzu, was wir Podcast nennen, was wir eine Form von sozialer Öffentlichkeit nennen, was alles mit Internet zu tun hat. Und das ist das, was ich gerade versucht habe schon zu beschreiben. Ja. Also die Potenz, jeder kann senden, jeder kann schreiben, jeder kann sprechen, führt auch dazu, dass sowas wie öffentlich-rechtliches Radio unter Druck gerät. Immer mehr, gar nicht so im Sinne von, das läuft im Radio, sondern es gibt immer mehr Podcasts, Nischen-Podcasts, die von den Öffentlich-Rechtlichen produziert werden. Und das führt dann dazu, dass es diesen gemeinsamen Austausch nicht gibt, sondern jeder sucht sich so seine Nische. Wenn ich in einem Jazz-Sender hören möchte, kann ich bei den Öffentlich-Rechtlichen fündig werden. Wenn nicht, gibt es im Netz hunderte Sender. Dann höre ich aber nur das und viel mehr nicht. Und gleichzeitig gibt es eine Form von Kommerzialisierung der Öffentlich-Rechtlichen, aber auch überhaupt der gesamten Medienproduktion, der gesamten Öffentlichkeit. Das heißt, in der Regel gehört das ja Unternehmen. Also wenn wir über soziale Netzwerke nachdenken, das sind Leute, die wollen Profit machen. Das sind Leute, die wollen darüber nachdenken, wie klicken denn die meisten Menschen auf Inhalte. Denen geht es nicht darum, im Habermaschen Sinne Ausgleich der Austausch unter Menschen, die auf gleicher Höhe miteinander reden, sondern nein, es geht um Profit. Das heißt, die Kommerzialisierung ist allgegenwärtig und die ist natürlich auch im Radio genau wie auch im Internet zu finden. Und dann sind so Formen, die eingezogen sind in den letzten 20, 30 Jahren, auf allen dieser sowohl privatkommerziellen als auch öffentlich-rechtlichen Sendern, das heißt Personalisierung. Es geht immer mehr um Menschen, also Geschichten, Hörspiele, selbst Features, die erzählt werden, gehen immer von Menschen aus, immer seltener von Themen, vielleicht auch größeren Fragestellungen. Und es ist so eine Art Boulevard eingezogen in fast allen Medien. Also so eine kurze, hypeartige Berichterstattung, ohne in die Tiefe zu gehen, und dann kommt das Nächste. Also so eine Spektakelhaftigkeit, keine Informationen oder weniger Informationen, eher Infotainment. Also das ist so die medienwissenschaftliche Überschrift dafür, die mit Schnelligkeit zu tun hat durch das Internet, die mit so einer Klickhörigkeit zu tun hat. Und das ist im Radio, bei den Radiosendern genauso. Das heißt, das ist eine Veränderung, wo freie Radios sagen würden, na Moment mal, das kann ja, das Medium kann ja noch für was ganz anderes gut sein. Werkzeug der Emanzipation zum Beispiel ist da so ein Schlagwort. Das findet aber eben kaum statt, ganz wenig. Also bei Privatkommerziellen sowieso nicht, die haben Interesse, Geld zu verdienen, und bei den öffentlich-rechtlichen immer weniger.
6: Würdest du sagen, dass so das Potenzial des Radios auch für die Zukunft noch ist, dass es so wie so ein Störfaktor vor allem im Nahraum sein kann, etwas, was irritieren kann? Auch durch Stille, auch durch Nachdenklichkeit.
15: Es ist auf jeden Fall eine Option. Es kann aber auch einfach vermitteln. Also im Sinne von, wie sind Leute derzeit unterwegs, dann kann ein Radio auch erstmal eine vermittelnde Instanz sein. Also Menschen wieder zueinander zu bringen, über Dinge zu reden und nicht nur in Stereotypen und engen Mustern ihrer eigenen Welt und alles andere, was die irritieren kann, lasse ich nicht zu. Also es kann auch eine vermittelnde Instanz sein. Natürlich kann es irritieren. Natürlich kann es zum Nachdenken anregen, zum Innehalten anregen, aber auch ganz praktisch. Ne? Also wenn man in Halle lebt zum Beispiel, wie viel weiß man denn, was in Zeitz, was in Salzwedel für Leute welche Probleme haben? In der Regel weiß man das nicht, aber ein Radio kann sowas herstellen, bestenfalls. Aber wie gesagt, das kann auch einfach Irritationen auslösen. Das ist alles sehr wenig erprobt in der letzten Zeit, sondern es geht um auf der einen Ebene Profitmaximierung, da ist sowas prinzipiell nur schwer möglich. Auf der anderen Seite soziale Bewegungen denken auch sehr oft nur oder Initiativen, Institutionen auf kurzfristige Mobilisierung. Und da fällt viel hinten runter und das ist natürlich schade. Ja.
14: Das sagt Alex Körner über Radios und wie sich Radios in den vergangenen Jahren entwickelt haben. Und jetzt ein Lied von Britney Spears, nämlich Lokalpatriotismus.

0: Britney Spears über Lokalpatriotismus, ja, etwas, was in, vor allem gerade in Sachsen-Anhalt vielleicht ein paar Leute ein bisschen weniger gebraucht hätten. Aber das, ja, naja, ist jetzt auch zu vorbei. Die Wahlen sind ja passiert. Jetzt können die Leute wieder denken. Ja, naja, zurück zum Themenblock. Es dreht sich heute ums Radio. Im Radio, übers Radio, nämlich die historische Entwicklung und die Veränderungen in der Bedeutung des Radios. Zuvor gab es ein Gespräch mit Alex Körner auf die Ohren. Er ist Historiker und schreibt zurzeit an seiner Dissertation der Radiogeschichten im deutschsprachigen Raum und legt darin vor allem euch auch Fokus auf freie Radiobewegungen. Wer das verpasst hat, kann es nachhören bei auf der Website von Korax, radiokorax.de. Im Folgenden geht es weiter mit dem Vergleich des Radios zwischen früher und heute. Denn auch Elke Prinz wurde in diesem Rechercherahmen, mit ihr wurde in diesem Rechercherahmen gesprochen. Elke hat zwei Sendungen bei Radio Korax, nämlich Lesbit und Frauenleben, und sendet seit knapp 20 Jahren. Mit ihr ging es vor allem um die Produktionsveränderungen des Radios eben aus Sicht einer Sendungsmachenden. Zuerst wurde sie gefragt, mit welchem Radio sie aufgewachsen ist.
1: Ja, eigentlich gab's da, ich weiß gar nicht, wie die DDR, wie damals die Radiosender hießen. Und nach der Wende war es dann vor allem der MDR.
2: Wie bist du zum Radiomachen überhaupt gekommen?
1: Ja, das war eben Monika mit Emmas Töchter. Wir kennen uns über verschiedene Frauengeschichtsprojekte und vor allem auch über Dornrosa und Frauenpolitischen Runden Tisch. Und sie weiß, dass ich recht geschichtsaffin bin und jede Menge Literatur habe. Und frug sie mich dann Anfang des Jahres 2009, ob ich Philosophinnen kenne. Habe ich ihr ein paar runtergerattert. Und ein paar Tage später ihr so ein Stapel Bücher auf den Tisch gelegt. Und so circa 14 Tage später kam sie, wollen wir nicht die Sendung gemeinsam machen? Und haben wir dann auch gemacht. Und dann später auch nochmal eine Sendung zu Europapolitikerinnen, zu Nobelpreisträgerinnen. Die letzte weiß ich jetzt gar nicht mehr, was es war. Ja, und wie gesagt, da habe ich dann eben gemerkt, dieses Format ist nicht ganz meins, aber die Arbeit bei Radio Korax, das ist schon meins. Und wie gesagt, habe ich dann meine eigene Sendereien kreiert und angefangen.
2: Wie sah das Radiomachen zu dem Zeitpunkt aus?
1: Ja, so grundlegend anders als heute auch nicht. Die Technik ist inzwischen weiter fortgeschritten. Wenn ich euch hier sehe mit diesem Aufnahmegerät, das kenne ich auch noch aus meiner Anfangszeit. Inzwischen habe ich ein eigenes, etwas handlichereres. Die ganzen Räumlichkeiten waren noch etwas kleiner. Also Radio Korax hat sich jetzt auch in der Fläche etwas vergrößert. Es sind mehr Räumlichkeiten. Und auch in puncto Software ist da eine Entwicklung. Ich habe damals mit Wave angefangen. Heute arbeite ich fast nur noch mit Samplitude. Und natürlich auch die Menschen, die bei Radio Korax arbeiten, da haben doch schon so ungefähr zwei Generationswechsel stattgefunden in diesen 16, 17 Jahren, die ich dabei bin. Aber insgesamt das Engagement, die vielen Ehrenamtlichen, die Vielfalt ist noch viel, viel breiter geworden. Die ganzen Sendeformate, die es bei Korax gibt. Ja, und damals waren wir auch noch nicht Zielscheibe der AfD.
2: Okay, du hast ja gerade schon so angesprochen, dass sich auch gesellschaftlich zum Beispiel viel verändert hat. Was würdest du sagen, war zu dem Zeitpunkt das Potenzial des Radios?
1: Es war eine Möglichkeit, abseits des Mainstreams, und MDR gehörte da schon zum Mainstream, mit eigenen Inhalten, mit eigenen Formaten und auch sehr anarchistisch, antifaschistisch. Auch heute wird man sagen queer, also in der Vielfalt Radio zu machen. Und von Anfang an hat

0: mich eben das Engagement sowohl von denen, die in Teilzeit und die wenigen mit Vollzeit, die bei Radio Korax da angestellt sind, aber die vielen Einzelnen und auch Gruppen, die das Ganze ehrenamtlich machen und natürlich auch die basisdemokratischen Strukturen bei Radio Korax. Die Redaktionskonferenz hat eigentlich alles entschieden, was so, und dann gab es dann noch so Unterpläne. Aber wichtigstes Forum war bei Radio Korax und ist es auch heute noch, die Redaktionskonferenz. Das hat mir von Anfang an auch sehr gefallen. Das war eben in dieser Medienlandschaft in Mitteldeutschland, da wirklich einen festen Platz erkämpft haben über die ganzen Jahre.
1: Wie würdest du sagen, hat sich das seitdem verändert?
0: Naja, meine, die Medienlandschaft ist ja nicht gerade vielfältiger geworden, aber wir sind eigentlich bei der mitteldeutschen Medienlandschaft da fest eingebunden, eine feste Größe. Dafür spricht ja auch die Förderung, die wir auch über die Landesmedienanstalt da bekommen. Dazu kommt dann auch noch die Projektförderung, die viel, viel breiter aufgestellt ist inzwischen. Es spricht auch für das, was Radio Korax ausmacht, von der Qualität, vom Ansatz, von den Beteiligten, die vielen Preise, die Radio Korax bekommen hat, für die Arbeit auch, wie es gemacht wird, wer es macht, für die Zielgruppenorientierung und so weiter. Also das ist schon, das war alles noch nicht so ausgeprägt damals. Die Gründergeneration ist inzwischen eigentlich schon ganz verschwunden von der Gründergeneration, die das damals angefangen haben. Nach der Wende ist eigentlich niemand mehr da, sei denn mal als Gast und bei Jubiläumsveranstaltungen. Aber im Grunde ist das Anliegen von Korax gleich geblieben, durchaus auch widerständig, durchaus auch anarchistisch, oppositionell, auf jeden Fall immer progressiv und da eben immer ein Sprachrohr für die insgesamt größere Vielfalt, die es heute gibt und von Anfang an und natürlich in den letzten Jahren vor allen Dingen gegen Rechts, gegen Autorismus, gegen Diktaturismus, also alles, wofür die AfD steht, dagegen ist Radio Korax strikt. Und ja, und alle, die da machen, sind sich da einig. Und manchmal so im Gespräch untereinander, eigentlich adelt es uns ja als Sender, als Radio Korax, dass wir da bei der AfD im Wahlprogramm, Regierungsprogramm sogar ein eigenes Kapitel haben, als eine der wenigen. Also irgendwie haben wir dann doch die ganze Zeit was richtig gemacht.
1: Ist das auch das, was du dir so wünschst, was deine Zielgruppe aus deiner Arbeit mitnimmt?
0: Naja, so eine ausgesprochene Zielgruppe habe ich nicht. Meine Frauenleben richtet sich in erster Linie natürlich an interessierte Frauen, aber auch, wie man in der Community so schön sagt, Allies. Also alle, die an Frauengeschichte, die an Frauenpolitik interessiert sind, sowohl hier in der Stadt als auch landes- und inzwischen auch bundesweit durch die Vernetzung, die da im Laufe der Jahre entstanden ist. Aber mit Lesbit natürlich auch die queere Community inklusive die Allies und keine Altersbeschränkung. Also ich arbeite ja auch mit SchülerInnengruppen an verschiedenen Schulen hier im Lande. Also alle, die am Thema interessiert sind, alle, die an Antifaschismus interessiert sind, alle, die gegen rechts engagiert sind. Im Film Uferfrauen habe ich es mal gesagt, in der Szene, die im Studio 1 entstanden ist. Ich gehe mit allen als kleinsten gemeinsamen Nenner gegen rechts. Und an die wende ich mich auch mit meinen Anliegen und eigentlich so die Spiegelung über die Jahre, die spricht eigentlich auch dafür, dass ich das gefunden habe. Und natürlich möchte ich auch das angesammelte Wissen, was da im Kopf steckt, gerne an andere, an die nächste Generation, an die nächsten Generationen weitergeben, inklusive der Aufforderung, macht euch selbst auf Spurensuche. Es gibt gerade in der Geschichte so unendlich viel zu entdecken und es gibt immer, was man für die Gegenwart lernen kann, dabei zu finden.
1: Vielen Dank für den Einblick in deine Arbeit und jetzt vielleicht noch zum Abschluss die Frage, was ist dein Nummer 1 Radiosong?
0: Jetzt habt ihr mich kalt erwischt. Musikauswahl ist immer schon ein bisschen mein Handicap gewesen. Ich habe nämlich keinerlei Musikverständnis. Es ist auch immer vom Thema, von der Sendung, von der Stimmung abhängig. Aber wenn ich so in mein inzwischen permanent gewachsenes Archiv, Musikarchiv gucke, also Katie Leng ist immer eine gute Wahl. Da gucke ich immer als erstes, ob da was Passendes jeweils dabei ist. Marla Glenn, Melissa Iserich, aber auch Barbara Streisand. Ich bin totaler Barbara Streisand-Fan. Ja, und noch, es sind hauptsächlich ganz tolle, starke Fraueninterpretinnen, wo ich mir selber Musiktitel suche und die ich auch wirklich, wie gesagt, als erstes gucke, ob da was passt zu meinen jeweiligen Themen.
2: Das sagte Elke Prinz, Frauenrechtlerin, Bundesverdienstkreuzträgerin und Sendungsmachende bei Radio Korax. Mit ihr war ein kleines Radio-Redaktionsteam im Gespräch über das Radiomachen früher und heute. Ja, für mich ist Radio auch ganz viel neue Musik entdecken, entweder beim Sendungsvorbereiten oder beim selber Zuhören und ja, dann inspirieren lassen, was man ja vielleicht ins nächste Magazin einbauen kann. Und letztens beim Widerhall hören, also dem ja, Nachmittagsmagazin bei Radio Korax, ja, war für mich, habe ich für mich das Lied Sommer der Krise entdeckt, was ich vorher vielleicht, glaube ich, schon mal gehört habe, aber da nicht so in der Stimmung war irgendwie. Und dann habe ich es nochmal im Widerhall gehört und habe das Lied für mich entdeckt.

Das ist der Sommer der Krise, also Sommer der Krise von Mahler, hier im Morgenmagazin der Freien Radios. 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Ja, es ist jetzt 8 Uhr pünktlich. Vielleicht klingelt gerade euer Radiowecker oder ihr seid schon unterwegs, irgendwo, ja, auf Arbeit, im Auto, mit Kopfhörern, in der Straßenbahn. Oder ihr steht noch in der Küche und ja, der Kaffee wird gerade noch gekocht. Ihr hört das Morgenmagazin und gleich habe ich erstmal ein paar Veranstaltungshinweise. Und danach gibt es quasi einen längeren Veranstaltungshinweis zum CSD in Halle, der findet am Samstag statt. Dazu dann ja in ein paar Minuten mehr. Aber vorher dann noch ein paar normale Veranstaltungshinweise, wie üblich hier im Morgenmagazin. Ja, vorher ist aber noch Zeit für Musik und ja, vielleicht für alle, die gerade aufgewacht sind, ein etwas ruhigerer Track, Villa auf der Klippe.

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Ja, ein Plan B, falls es politisch in Deutschland so weitergeht, wie es in Sachsen-Anhalt jetzt schon gestartet ist, eine Atombombe auf Deutschland taktisch nutzen für einen schönen Baggersee, mit viel Badespaß, obwohl bei dem Wetter gerade nicht mehr an Baden zu denken ist, denn es ist kalt geworden. Es wird langsam Herbst. Aber davon, ja, lässt sich der Veranstaltungskalender auf jeden Fall nicht aufhalten. Es gibt sehr viele schöne Termine und ja, Veranstaltungen, die ihr in den nächsten Tagen am Wochenende besuchen könnt. Zum Beispiel gibt es seit gestern und bis zum Sonntag ein Jazz-Festival. Mit ja, Jazz und experimenteller und improvisierter Musik. Das Meine Festival findet statt, veranstaltet vom Jazz-Kollektiv Halle und in der zweiten Auflage hier. Es erwarten euch zahlreiche Konzerte, Workshops, Filme und Diskussionsrunden. Schaut da am besten mal im Programm vorbei. Die Herbstausstellung La Mer wird heute um 12 Uhr im Innenhof der neuen Residenz, also der Domstraße 5, eröffnet. Dabei wird die vergangene Sommerausstellung in neuen Farben als Herbstausstellung aufgelegt. Der Innenhof lädt also ein mit einer Herbstdekoration und auch regionalen Kunstelementen. Das 20. Festspiel der deutschen Sprache findet gerade noch bis zum 9. September in Bad Lauchstädt statt. Im Rahmen des Festivals wird heute um 19 Uhr im Goethe-Theater Bad Lauchstädt, Querfurter Straße 14, Schillers Wilhelm Tell in einer szenischen Lesung aufgeführt. Ab dem morgigen Samstag, dem 12.09., findet in Wolfen-Nord und Czernowitz das Festival Osten statt. Dort gibt es Theaterperformance, Ausflüge, Gespräche und viele weitere Formate unter dem Motto Kraftwerk Zukunft. Dabei geht es um den Wandel der Region durch die Energieerzeugung, welche die Frage aufwirft, wie sich die gesellschaftlichen Energien für die Zukunft aktivieren lassen. Dieses Jahr gemeinsam mit dem Forum Rathenau e.V., der den Ort des Festivals dauerhaft zugänglich machen und Bildungsformate zur Zukunft der Region anbieten wird. Mehr Informationen findet ihr unter www.osten-festival.de. Am Sonntag, dem 13. September, ist Tag des offenen Denkmals. Mitmachen tun unter anderem die Gedenkstätte KZ Lichtenburg-Prittin. Die ist am Sonntag geöffnet von 13 bis 17 Uhr und um 14 Uhr wird es eine öffentliche Führung geben. Außerdem lädt zum Tag des offenen Denkmals der Verein Hallische Straßenbahnfreunde am Sonntag ein. Von 10 bis 18 Uhr kann das historische Straßenbahndepot Halle Sebener Straße 191 besichtigt werden. Auch das Bundesarchiv Stasi-Unterlagen Archiv Halle öffnet am Sonntag von 11 bis 16 Uhr seine Türen unter dem diesjährigen Motto Netzwerke, Denkmal und Infrastruktur zum Tag des offenen Denkmals. Dafür werden auch Geländeführungen, Ausstellungen sowie die Möglichkeit der Archivbesichtigung angeboten. Das für Halle. Und ja, gleich habe ich noch weitere Termine für Magdeburg, Erfurt, Leipzig für euch. Aber ja, erstmal ein bisschen Musik zum Durchatmen und vielleicht mitschreiben, wo ihr überall hin wollt. Und ja, nachschauen, was es so am Wochenende beim Tag des offenen Denkmals noch so gibt. Und ja, musikalisch kommen jetzt die Klabusterbären und das Lied Bleiben oder Gehen.

Das ja, waren die Klabusterbären und eine Frage, die sich bestimmt die meisten, die in Sachsen-Anhalt wohnen, zumindest einmal gestellt haben. Aber ja, bestimmt auch bei vielen die Meinung, dass Bleiben doch die bessere Alternative ist. Zumindest um Antifa zu bleiben, wie ja, zum Wahlwochenende auch gezeigt wurde. Ja, jetzt weiter mit Veranstaltungshinweisen. An Magdeburg lädt Zucchini zum Familienkonzert mit dem Titel Da haben wir den Salat am Sonntag um 16 Uhr im Magdeburger Moritzhof. Eintritt kostet 13 Euro, 11 Euro ermäßigt für Kinder bis 12 Jahre. In Erfurt dauert noch bis Donnerstag der Kongress an mit dem Titel Zeit zu denken, die zweite Politik und Ökonomie befinden sich im Wandel in den internationalen Beziehungen und in der Außenpolitik, im Sozialstaat und auf dem Arbeitsmarkt, ebenso wie bei der Frage der Reproduktion und der Geschlechterverhältnisse. Wie sieht dieser Wandel aus und was treibt ihn an? Wohin führt er? Über 3 Tage hinweg wird in Erfurt ein Raum für Analyse, Diskussion und der Suche nach einem Ausweg aus dem allgemeinen Unvernunft geschafft. Denn deutlich ist, es kommen härtere Tage. Mehr Infos zum Kongress unter zeitzudenken.aranka.de. In Leipzig gibt es 7 Theater im Leipziger Westen, treten ab sofort unter dem Namen Theaterquartier West auf. Loft, das Theater, die musikalische Komödie, das neue Schauspiel Leipzig, die Residenz des Schauspiels Leipzig, die Schaubühne Lindenfels, das Theater der jungen Welt und das Figurentheaterzentrum Westflügel Leipzig machen mit dem Motto 1/4, 7 Theater sichtbar, was in den Leipziger Stadtteilen Lindenau und Plagwitz über Jahrzehnte gewachsen ist. Eines der theaterreichsten Quartiere Deutschlands. Der Auftakt findet morgen Samstag, dem 12. September 2026 statt, passend zum Saisonstart, bei allen 7 Häusern zwischen Ende August und Anfang September liegt, wird an diesem Tag die Vielfalt des Quartiers unter dem neuen Motto erlebbar. Von Figurentheater, Kinder- und Jugendtheater, Musiktheater, Performance und Tanz bis hin zu Sprechtheater. Am Samstag gibt es in Leipzig auch eine öffentliche Führung durch die Gedenkstätte für Zwangsarbeit Leipzig. In Leipzig-Schönefeld hatte Hugo Schneider Aktiengesellschaft HASAG, einer der größten Rüstungsproduzenten und Profiteure des nationalsozialistischen Zwangsarbeitersystems, ihren Hauptsitz. Hier mussten ca. 10.000 Menschen, vorwiegend aus Polen und der Sowjetunion, Panzerfäuste, Munition und andere Rüstungsgüter herstellen. Los geht die Führung um 14 Uhr am Samstag vor der Tür des Gedenkhauses in der Permoserstraße 15 in Leipzig. Und zuletzt für Leipzig, Klassenkampf, Zaubermittel gegen Faschismus. Das fragt ein Vortrag am Sonntag in Leipzig. Lothar Gallo Bergemann spricht seine Gedanken dazu aus. Er war langjähriger Personalrat in zwei Großkliniken und schreibt für Jungle World und Emma und Fritz. Der Vortrag und die anschließende Diskussion sind am Sonntag von 18 bis 22 Uhr im Atari angesetzt, zu finden im Leipziger Osten. Außerdem ist in Halle am morgigen Samstag CSD. Dazu hören wir aber gleich noch ein bisschen mehr, ein ausführlicheres Interview. An dieser Stelle nur kurz darauf hingewiesen und ja, vielleicht könnt ihr auch schon mal auf den Social Media Seiten oder auf der generellen Webseite des CSD Halles nachschauen, was es sonst noch für Veranstaltungen im Rahmen des CSDs auch schon heute gibt.

Back to Blackpool heißt es für viele einmal im Jahr, aber wahrscheinlich heißt es gerade für viele eher Back to Tarmac. Das findet am Wochenende statt und vielleicht, ja, also war jetzt auch der erste Tag schon und ja, vielleicht wachen gerade Menschen auf dem Tarmac auf und denken sich, ich höre das Morgenmagazin, dann seid ihr an der Stelle gegrüßt, guten Morgen. Ja, aber vielleicht müsst ihr auch noch arbeiten und seid gerade da auf dem Weg hin oder ihr sitzt noch in der Küche und ja, trinkt einen Kaffee oder ihr habt die Möglichkeit noch im Bett zu liegen und ein bisschen das Morgenmagazin der Freien Radios zu genießen, wie auch immer, ja, vielleicht ihr das Morgenmagazin genießen könnt. Guten Morgen an euch und einen schönen Freitag. Jetzt geht es weiter mit Panic Shack und dem Lied We Need to Talk About Dennis. Ein Lied ja über einen komischen Macker, der den aber eine Person ja nicht so wahrnehmen will. Und vielleicht kennt ihr das ja auch, wenn in eurem Freundeskreis schon wieder eine Person mit einem komischen Macker ankommt und ihr nur wieder den Kopf schütteln könnt, dann könnt ihr ja auch einfach das Lied das nächste Mal zeigen und damit subtil darauf hinweisen, dass man vielleicht nochmal über die Person nachdenken sollte.

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1: Das war Panic Shack, We Need to Talk About Dennis. Und hier geht es gleich weiter mit einem Interview über den anstehenden CSD in Halle morgen. Aber vorher ist es noch Zeit für ein bisschen Musik aus Halle, und zwar den Kleptos. Die dürfen eigentlich auf keiner guten Demonstration fehlen. Und deswegen finde ich auch eigentlich in keinem guten Morgenmagazin. Da natürlich das Lied Macamea, eine sehr gute Auswahl.

0: Kleptos hier im Morgenmagazin. Und ja, eine Woche ist es jetzt her, dass eine queerfeindliche Partei fast 44% der Stimmen in der Landtagswahl in Sachsen-Anhalt bekommen hat. Und ja, jetzt wird aufgerufen zum Christopher Street Day in Halle mit dem Motto: Solidarität lässt sich nicht abwählen. Ist auch der inhaltliche Aspekt direkt nach der Wahl auch klar gesetzt. Radio Korax hat mit Martin Thiele von der AIDS-Hilfe Halle über die vergangene Wahl und den kommenden CSD gesprochen. Wir steigen mit dem persönlichen Erleben der vergangenen Wahl ein.
1: Wahrscheinlich, wie bei vielen anderen auch, erstmal so ein bisschen in Erschrecken, Schock, dass das Ergebnis ein unschönes wird, war ja erwartbar, dass das aber in mehreren Dimensionen, auf mehreren Ebenen dann so ungünstig verläuft, das hatte ich nicht erwartet. Also, dass die AfD dann doch noch mehr Prozentpunkte gewinnt und dass die, sag ich jetzt mal, progressiven demokratischen Parteien dann eher noch verlieren und das BSW als Unsicherheitsfaktor jetzt dann doch noch reingekommen ist. Also irgendwie, ich saß davor und musste erstmal wirklich durchatmen und das erstmal sacken lassen. Und das hat dann auch erstmal noch einige Tage angehalten, das erstmal zu verarbeiten und ja.
2: Welche Signale bekommen Sie denn jetzt so aus der queeren Community? Wie sind so die Reaktionen, die an Sie herangetragen werden?
1: In der ersten Zeit eben Ähnliches, also vor allem Angst, also aus der Community selbst pure Angst, bei den entsprechenden Vereinen natürlich Besorgnis um die Finanzierung und die Aufrechterhaltung von Beratungsangeboten, von Begegnungsorten. Das schwingt jetzt aber so ein bisschen um. Jetzt steht ja der CSD eben an hier in Halle und da bekommen wir sehr viel Zuspruch und Solidarität, auch nicht nur aus der Community, sondern auch aus der Zivilgesellschaft. Und ich habe so das Gefühl, jetzt entsteht so ein Widerstandsgeist und das vitalisiert uns auch so ein Stück weit und nimmt erstmal auch ein bisschen die Sorge und das ist ja auch das Signal, was wir dann am Samstag mit dem CSD senden wollen.
2: Ja, bevor es gleich um den CSD selber geht, blicken wir vielleicht nochmal ganz kurz drauf, was die AfD so im Falle einer Regierungsverantwortung für queeres Leben in Sachsen-Anhalt so geplant hat. Im Wahlprogramm schreibt sie von einer LGBTQ-Lobby, will die Gleichstellungsbeauftragte abschaffen, Regenbogenflaggen an Schulen verbieten und behauptet, dass die Gebote der Regenbogenideologie eine, Zitat, Gesinnungsdiktatur begründen würden. Wie werden Sie als Vertreterin der queeren Community mit einer solchen Partei denn in der Regierung dann umgehen? Sprechen Sie dann überhaupt mit der?
1: Das weiß ich nicht, wenn ich ehrlich bin. Wir haben natürlich jetzt dann schon seit einiger Zeit so Szenarien uns da so angeschaut und wie wir dann damit umgehen, aber wie das dann de facto passieren wird, das kann ich wirklich noch nicht sagen. Also es gibt ja so einige Szenarien in meinem Kopf und das sind schon auch einfach so alltägliche Dinge. Angenommen, wir haben einen AfD-Sozialminister und wenn die uns als AIDS-Hilfe dann beispielsweise doch weiter finanzieren, unter bestimmten Bedingungen dann wahrscheinlich, und dann irgendwie der Minister vorbeikommt, in den Zuwendungsbescheid uns zu übergeben, gebe ich dem dann die Hand, will ich auf einem Foto mit dem sein. Also es sind ja schon solche Momente, die überhaupt nicht klar sind und wir haben natürlich auch so ein bisschen eine Krisensitzung gehabt nach den Ergebnissen und wir haben jetzt erstmal gesagt, okay, wir gehen das ganz ruhig an, wir schauen, was da auf uns zukommt und werden das dann situativ dann immer entscheiden, wie wir damit umgehen. Das ist natürlich auch so ein bisschen ein Zwiespalt. Wir wollen natürlich, dass unsere Beratungsangebote, Testangebote, Präventionsangebote weiterhin aufrechterhalten werden für unsere Zielgruppen, für die Community. Wir wollen uns aber natürlich auch nicht bis zur Unkenntlichkeit verbiegen und da irgendwie den Spagat hinzubekommen, die Gratwanderung wird, glaube ich, schwer. Und es wird sich zeigen, wie uns das dann gelingen kann in den nächsten Jahren.
2: Okay, aber fest steht, in irgendeiner Form geht der Einsatz weiter, auch wenn das dann vielleicht eher konfrontativ eher wird, wenn das soweit sein sollte.
1: Ja.
2: Oder also überlegen Sie aufzuhören?
1: Also aufhören kommt natürlich nicht in Frage, aber es ist natürlich schwer. Unsere Beratungsstelle ist zum großen Teil über Landesmittel finanziert. Wenn die wegfallen, weiß ich nicht, wie unsere Geschäftsstelle aufrechterhalten werden kann. Also wir bewegen uns da wirklich in Summen, die wahrscheinlich auch einfach durch Spenden nicht aufrechterhalten werden können. Also das wird natürlich nicht das Ende unseres Vereins bedeuten, aber ich glaube, die Arbeit wird schwerer. Es kann ja, keine Ahnung, geht ja schon damit, dass uns die Gemeinnützigkeit möglicherweise entzogen werden könnte, was die Arbeit dann natürlich auch schwerer macht, abgesehen davon, wenn uns kein Geld mehr gibt. Ja, wir machen irgendwie weiter. Die Frage ist halt, können wir so weitermachen wie bisher? Wahrscheinlich nicht in diesem Ausmaß. Aber ja, das wird sich zeigen. Das ist alles wirklich noch sehr unklar.
2: Also die AfD greift ja queeres Leben scharf an, tatsächlich in diesem Wahlprogramm in mehreren Kapiteln. Schreibt dort unter anderem, Sexuelle Abweichungen und nicht reproduktive Lebensweisen genießen mittlerweile mehr Akzeptanz und werden offensiver beworben als das normale Familienbild aus Mann und Frau. Außerdem heißt es, man wolle die Themen Familie und Kinder wieder in den Mittelpunkt von Kampagnen der Landesregierung stellen und in der Bildung priorisieren. Und weiter, Projekte und Organisationen, die die Aufwertung von Familien zum Ziel haben, werden in der öffentlichen Förderung besonders berücksichtigt. Ein Kapitel trägt sogar den Titel »Eine Förderpolitik ohne Regenbogen«. Jetzt werden Lambda Mitteldeutschland als einer der Organisatoren des CSDs aktuell vom Land noch gefördert. Der Bundesverband hat ja jetzt die Fördermittel schon entzogen gekriegt von der Bundesregierung. Außerdem werden auch die beiden anderen Organisationen, also BBZ Lebensart und die AIDS-Hilfe vom Land unterstützt. Sie haben jetzt gerade schon gesagt, Sie rechnen mit Kürzungen. Wie drastisch können Sie das vielleicht nochmal machen wie drastisch würde das die Arbeit einschränken? Ist das schon irgendwie absehbar oder kann da möglicherweise relativ viel über Spenden noch aufgefangen werden?
1: Also um das vielleicht mal in Zahlen zu machen. Für uns als AIDS-Hilfe mit unserer Beratungsstelle, wir haben einen Jahreshaushalt von 350.000 Euro für 4 Personalstellen. Das sind auch nicht alles Vollzeitstellen, genau. Aber damit können wir unsere Arbeit aufrechterhalten. 3/4 davon kommt über das Land Sachsen-Anhalt, vielleicht sogar ein bisschen mehr. Also um mal Dimensionen aufzumachen, was denn da an Spenden eingetrieben werden müsste, um das eben aufrechtzuerhalten. Ich weiß nicht, ob das möglich ist. Das sind extrem große Summen. Ja. Es gibt natürlich irgendwie jetzt auch Fonds und Stiftungen, die sich dieser Situation bewusst sind und die Gelder eben sammeln für Vereine wie unseren. Aber wir sind ja auch nicht der einzige Verein in Sachsen-Anhalt, der da auf der Abschlussliste stehen würde. Und wir sind ja als AIDS-Hilfe wahrscheinlich nicht mal ein Verein, der ganz, ganz vorn steht. Ich denke, da ist das BBZ Lebensart, Lambda, Miteinander e.V., ne, also auch kritische Zivilgesellschaften, die gleichstellungspolitische Arbeit in erster Linie machen, sind wahrscheinlich auch die zuerst quasi abgesägt werden. Wir machen ja eben auch noch Präventionsarbeit. Und da weiß ich gar nicht, wie weit vorn wir stehen, aber natürlich werden wir dort auch mitgenannt. Es gibt ja auch durchaus ein Kapitel über die vermeintliche Frühsexualisierung und Angebote der sexuellen Bildung, die eben nicht mehr stattfinden sollen. Und genau solche Angebote halten wir auch vor. Das heißt, ich gehe stark davon aus, dass wir auch betroffen wären in so einem Fall. Und das würde bedeuten, wenn wir die Finanzierung nicht bekommen, dass wir unsere Geschäftsstelle so jetzt nicht mehr aufrechterhalten können. Und das würde unsere Möglichkeiten natürlich drastisch einschränken. Ob das überhaupt noch hauptamtlich dann laufen kann beispielsweise, ist fraglich. Wir würden natürlich die Vereinsarbeit versuchen weiter zu leisten, aber das wäre also ein fundamentaler Einschnitt und eine ganz andere Arbeit. Und wir könnten sie definitiv nicht in dem Ausmaß leisten, wie wir das jetzt gerade tun.
2: Okay, ich würde mal, weil ich mich das persönlich auch noch gefragt habe, mal noch einen Schritt weitergehen und nochmal den Blick auf die queere Community richten, beziehungsweise auf die Menschen, zu denen Sie so Kontakt haben. In dem Wahlprogramm heißt es auch, die Partei will außerdem alle Organisationen, die sich der Antifa in Anführungszeichen zurechnen, zu Terrororganisationen erklären. Da habe ich mich jetzt gefragt, das ist ja ein sehr dehnbarer Begriff, er sagt ja, also je nachdem, wie man fragt, sagt ja teilweise sogar SPD-Vorsitzende, dass sie Teil der Antifa sind. Erleben Sie in Ihrem Umfeld, dass da Leute mit Repressionen rechnen, darüber hinaus, dass jetzt irgendwie finanzielle Sachen gekürzt werden könnten oder dass sich der Staat sozusagen gegen queeres Leben noch härter wenden könnte?
1: Also wenn ich jetzt in die Community blicke und auf das, was uns da gespiegelt wird, ist das weniger, dass man Angst hat vor der Politik selbst. Also im Grunde kann man sagen, ist das Programm geht in die Richtung, dass man queere Sichtbarkeit und queers den Schutzstatus entziehen möchte, aber nicht... Also zumindest habe ich so nicht gelesen, dass da wirklich explizit Repressalien gegen die queere Community geplant sind oder sie staatlich geplant sind. Aber es gibt natürlich in dem Regierungsprogramm genannten Wahlprogramm der AfD dieses Kapitel zu Bürgermilizen oder Bürgerwehren. Ne? Also das wird da soll gefördert werden und da besteht natürlich durchaus die Angst, dass dann eben auch queere Menschen zur Zielscheibe dieser Bürgerwehren werden könnten. Das ist, glaube ich, auch eine sehr berechtigte Angst, wenn man sich ungefähr das Wählerinnenpotenzial der AfD so anschaut. Da gibt es einige Gewaltbereiter, ja auch Neonazis, die, glaube ich, auch in Form einer Bürgerwehr auch gegen Queers vorgehen würden. Und auf der anderen Seite haben wir es hier natürlich auch mit einer Partei zu tun, die eben auch in der Bevölkerung antiqueere Ressentiments schürt. Und da können natürlich dann auch durchaus Gewaltpotenziale draus entstehen. Das heißt, selbst wenn die AfD nicht irgendwie von staatlicher Seite, dann von landespolitischer Seite der Repressalien plant, würde sie durchaus unterstützen und wahrscheinlich gutheißen und zumindest nichts dagegen tun. Ne? Weil eben auch Schutzstatus ja dann eben auch nicht mehr bestehen sollte. Gleichstellungsbeauftragte eben... entfernt werden sollen und. Insofern, ja, in Sicherheit leben ist dann schwierig, würde ich sagen.
2: Kommen wir mal ein Stück weit zurück zur CSD-Demonstration am Samstag. Schon letztes Jahr gab es, zumindest habe ich das aus meinem Umfeld mitgekriegt, Unsicherheiten in Bezug auf die Sicherheit des CSDs. Zwar gibt es dieses Jahr laut dem Bündnis gegen Rechts im Moment keine Neonazi-Mobilisierung, zumindest keine, die öffentlich bekannt ist, aber der queerfeindliche Anschlag in Berlin und der Ausgang der Wahl dürften ja trotzdem bei einigen für Unbehagen sorgen. Wie stellen Sie denn sicher, dass die Versammlung ohne Probleme stattfindet oder möglichst ohne Probleme? Wie haben Sie sich vorbereitet?
1: Wir haben uns genauso vorbereitet wie in den letzten Jahren auch. Das heißt, wir stehen in einem engen Kontakt und Austausch mit Versammlungsbehörde und Polizei, die da auch sehr, sehr kooperativ sind und die wirklich in den letzten Jahren schon alles versucht haben, um unseren CSD sicher und wie geplant quasi die Demonstration vor allem auch durch die Stadt zu begleiten und zu bringen. Vor allem nach dem Anschlag auf den Weihnachtsmarkt in Magdeburg haben sich die Sicherheitsmaßnahmen dann eben auch nochmal verschärft. Das haben wir im letzten Jahr auch schon gemerkt, dass dort eben entsprechende Zufahrtssperren zum Beispiel installiert wurden. Und auch das wird in diesem Jahr wieder stattfinden. Das heißt, ich würde sagen, von den öffentlichen Sicherheitsmaßnahmen,

0: Das heißt, ich glaube nicht, dass davon eine Bedrohungslage ausgeht, was natürlich aber nach wie vor eine Bedrohungslage ist und was wir auch in den letzten Jahren hatten, sind eben versprengte Neonazis, die auch in der Stadt unterwegs sind und Leute angreifen wollen, die zum CSD kommen oder die vom CSD nach Hause gehen wollen. Und natürlich rechte Streamer, die wir auch in jedem Jahr, in den letzten Jahren immer auf der Demo hatten, die natürlich auch die Menge abfilmen und dort eben ein Bedrohungsszenario damit schaffen wollen. Also da versuchen wir natürlich so gut wie möglich auch gegen vorzugehen. Genau, es ist eine öffentliche Veranstaltung. Das heißt, da sind uns in gewisser Weise natürlich aber auch die Hände gebunden, gerade wenn dann eben Leute sagen, sie sind Presse.
1: Ja, und vielleicht an der Stelle noch kurz der organisatorische Hinweis, dass Halle gegen Rechts jetzt schon dazu aufruft, trotz dass zu dem Zeitpunkt des Aufrufs noch keine angemeldeten Demos vorlagen, sich trotzdem am Hauptbahnhof zu versammeln. Und jetzt haben wir ja sogar eine Demo. Das heißt, weiteres dazu dann auch auf den Kanälen von Halle gegen Rechts, denke ich mal.
0: Und mit Sicherheit.
1: Ja. Bei Ihnen wahrscheinlich auch nochmal.
0: Genau.
1: Genau. Dann kommen wir mal so ein bisschen zum, ja, erfreulichen Teil des Ganzen, zum Programm. Dieses Jahr steht die Demo ja unter dem Motto, Solidarität lässt sich nicht abwählen. Als hätten Sie es geahnt.
0: So ist es.
1: Ja. Genau, das Ganze geht zumindest an diesem Tag ja ab 11 Uhr los mit einem Straßenfest auf dem Marktplatz. Vielleicht können Sie uns so ein bisschen zumindest den groben Fahrplan für den Tag mal schildern. Was ist so geplant? Wo geht's lang? Wer ist dabei? Wie sieht's aus?
0: Genau, also wir beginnen, ich glaube auch wie im letzten Jahr, um 11 Uhr auf dem Marktplatz. Diesmal sind wir auf der unteren Marktplatzhälfte. Sonst alles wie gehabt, dort sind dann eben, ist dort die Bühne, die Stände, dort stehen natürlich dann auch die LKWs für die Demonstration. Dann irgendwann nach 11 wird es eine PolitikerInnen-Talkrunde geben mit allen Parteien, die, also soweit ich weiß, wurden alle Parteien angefragt, die jetzt auch in den Landtag gewählt wurden, außer natürlich der AfD, die wurde nicht angefragt. Und dann wird der Oberbürgermeister, der ist Schirmherr in diesem Jahr, wie im letzten Jahr, wird eröffnen. Es wird Worte der OrganisatorInnen geben. Die Landesgleichstellungsbeauftragte wird sprechen. Und dann wird irgendwann die Demo gegen 13 Uhr auf dem Marktplatz starten. Und im Grunde genommen ist das die Strecke wie im letzten Jahr. Das heißt, wir werden bis zum Steintor fahren, dann über die LUWU und werden aber dann nicht über die große Ulrichstraße zum Markt zurückfahren, sondern werden über das Opernhaus fahren. Das hatten wir vor einigen Jahren schon mal. Das machen wir diesmal wieder. Denn wir haben in diesem Jahr eine Unterstützung durch das Opernhaus erhalten. Das heißt, wir werden dort einen längeren Halt machen. Dort werden einige Künstlerinnen aus dem Opernhaus Songs präsentieren. Dort wird es Redebeiträge geben, direkt am Opernhaus, vom Balkon des Opernhauses. Also alles irgendwie ganz, ganz aufregend, ganz groß in diesem Jahr. Da sind wir auch sehr froh drüber, dass wir da so eine Unterstützung erhalten und dass das so gut und unkompliziert klappt. Genau, und dann wird es über den Joliot-Curie-Platz, Steinstraße, wieder zum Marktplatz gehen. Also ein bisschen eine längere Strecke als im letzten Jahr. Aber sonst alles wie gehabt. Genau, und dann wird bis zum Abend halt das Programm auf der Bühne stattfinden mit politischen Reden, mit KünstlerInnen. Dort werden auch nochmal unsere Forderungen vorgestellt. Genau, und man kann natürlich über den Marktplatz ziehen und sich die nicht nur queeren Vereine, sondern eben auch anderen zivilgesellschaftlichen Vereine anschauen und genau, mit ihnen ins Gespräch kommen.
1: Ja, jetzt hatten Sie gerade schon so ein bisschen angesprochen im Vorgespräch, dass so eine Demo organisieren oder generell ist ja auch Pride Week beziehungsweise Pride Weeks dieses Jahr, dass das ganz schön Arbeit ist und man da ja auch bestimmt noch ein bisschen Support braucht. Zumindest berichtet die Kombüse-Party als Afterparty am Samstag ist es genau, dass sie noch Unterstützende sucht. Wissen Sie, ob an anderen Stellen noch Support gesucht wird? Kann man sich noch irgendwie einbringen? Kann man noch was machen?
0: Ja, man kann sich immer einbringen und was machen. Ich würde sagen, bei der Demo sind wir in diesem Jahr sehr gut ausgestattet mit OrdnerInnen und Leuten, die LKWs fahren. Also ich glaube, wir haben wenig Bedarf. Mehr Bedarf ist immer. Aber ich denke, wir sind gut versorgt. Aber ich weiß, dass gerade für den Aufbau und den Abbau auf dem Marktplatz Leute gesucht werden. Ich weiß auch, dass für die Leute, die mit abbauen, auch Freikarten für die Kombüse-Party dann in Aussicht stehen. Da gibt es so ein Kontingent. Genau, und die Kombüse sucht auch Leute, die dort entsprechend mit aufbauen, betreuen und vor Ort unterstützen. Also genau, wir von der Demo als AIDS-Hilfe suchen, also wer natürlich bei uns tätig werden möchte auf der Demo, immer gern. Aber ich glaube, die anderen Vereine, vor allem das BBZ Lebensart mit dem Straßenfest und der Kombüse e.V., die suchen dringender als wir.
1: Kurze Frage, braucht man dafür irgendeine Qualifikation? Wissen Sie da was? Muss man irgendwie Veranstaltungstechniker sein oder einfach kann einfach jeder sich erstmal melden?
0: Es findet sich immer eine Rolle für jedermann und jede Frau. Insofern da, glaube ich, kann man sich einfach melden und dann kann man da je nach Eignung dann da auch genau tätig werden. Also ich glaube nicht, dass es da irgendwelche Einschränkungen gibt.
1: Dann blicken wir mal noch ein bisschen weiter. Am Samstag geht ja auch sozusagen, oder gehen ja auch die Pride Weeks in Halle in die zweite

0: Runde, beziehungsweise die zweite Hälfte. Im Programm ist bis nächsten Sonntag allerlei geboten. Unter anderem gibt es eine Spielnacht, ein Quiz, Angebote zur Selbstfürsorge, Filme, Lesungen und Vorträge. Worauf freuen Sie sich denn persönlich am meisten? Was können Sie uns ans Herz legen?
1: Das wird jetzt ganz egozentrisch. Ich halte einen Vortrag. Am Dienstag nach dem CSD im Wahlkreisbüro von Hendrik Lange werde ich einen Vortrag halten zu AIDS Act Up und Queer Politics. Und da wird so ein bisschen darum gehen, historisch auf die AIDS-Krise zu schauen und wie Queer Theory und queere Politiken aus der AIDS-Krise hervorgegangen sind. Das wird ein bisschen akademisch wahrscheinlich, aber auch eine Bewegungsgeschichte, die man, wie ich finde, als queere Person kennen sollte. Und deswegen habe ich mich dem Thema auch gewidmet. Deswegen, da freue ich mich drauf, das präsentieren zu können, weil mir das eben auch am Herzen liegt. Und ich hoffe da wirklich, dass viele Leute vorbeikommen und mit mir dann auch diskutieren, ins Gespräch kommen und im besten Fall auch ein bisschen was mitnehmen. Weil ich auch glaube tatsächlich, dass man aus der historischen Situation, vor allem aus der AIDS-Krise, die Queers überlebt haben, das muss man ja schon auch so sagen, viel zu lernen ist für die heutige politische Situation. Deswegen wichtiger denn je, sich mit der eigenen Geschichte zu befassen.
0: Wann nochmal?
1: Am Dienstagabend, 18 Uhr im Wahlkreisbüro von Hendrik Lange.
0: Okay, dann vielleicht noch als Letztes. Gibt es noch irgendetwas, was Sie an der Stelle loswerden möchten? Irgendwas, was Ihnen auf dem Herzen liegt?
1: Ich freue mich auf den CSD. Also die letzten Tage waren hart aufgrund der Wahlergebnisse und der damit einhergehenden Sorgen. Aber gerade die Unterstützung, die wir aus der Community und aus zivilgesellschaftlichen Zusammenhängen erhalten haben in den letzten Tagen, wirklich nochmal Mobilisierungsaufrufe, wirklich aus dem gesamten Land, also nicht nur aus Sachsen-Anhalt, sondern auch darüber hinaus, sind wirklich die Spendentrost, die sind ermutigend und ich freue mich auf den Samstag, ich freue mich auf die Stimmung, ich freue mich auch auf die widerständige Stimmung und das Empowerment, was dann damit einhergeht und dass wir dann ein starkes Signal senden können und deswegen hoffe ich, dass so viele Menschen wie möglich uns da unterstützen und da sind und für sich auch Kraft mitnehmen können, um dann die nächsten Jahre gut überstehen zu können.
2: Das sagt Martin Thiele von der AIDS-Hilfe Halle. Der CSD beginnt am Samstag, den 12. September um 11 Uhr auf dem Marktplatz. Das Programm, was nach dem Straßenfest auf dem Marktplatz und der Demonstration anschließend, was noch läuft, findet ihr auf der Webseite vom CSD, csdhalle.de. Und ja, gleich geht es weiter mit einem Interview zum sinkenden Frauenanteil im Landtag in Sachsen-Anhalt mit dem Landesfrauenrat. Aber vorher noch Musik von den Dollheads aus den USA und dem Lied Dream.

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2: Wahrlich haben wir bei Radio Korax viel über die Landtagswahl schon gesprochen. Doch eine Sache haben wir uns noch nicht angeschaut, auf die der Landesfrauenrat aufmerksam gemacht hat. Mit den 9 gewählten Mandaten sinkt der Frauenanteil der Landtagsabgeordneten erheblich. Nach dem vorläufigen amtlichen Wahlergebnis werden künftig lediglich 18 Frauen unter 83 Abgeordneten im Parlament vertreten sein. Das bedeutet, nur knapp 22% der Abgeordneten im Sachsen-Anhaltinischen Landtag repräsentieren die Hälfte der Menschen hier im Land. Auch in der Wahlperiode davor war es nicht repräsentativ. Da lag der Frauenanteil im Parlament bei knapp 28%. Der niedrige Frauenanteil im Landtag sei nicht Ausdruck mangelnder politischen Interesse von Frauen, vielmehr bestünde weiterhin strukturelle Hürden bei der politischen Partizipation, kritisiert der Landesfrauenrat. Welche Hürden das sind und warum vor allem junge Frauen von Sachsen-Anhalt seit Jahrzehnten flüchten, das erzählt uns die Geschäftsführerin des Landesfrauenrats von Sachsen-Anhalt heute Morgen hier im Morgenmagazin. Hallo Friederike Ewald, schön, dass du da bist.
3: Danke für die Einladung, guten Morgen.
2: Wie ich eben oben schon skizziert habe, ist der Frauenanteil im Landtag in Sachsen-Anhalt kein neues Phänomen. Neu ist nur der erhebliche Abfall. Mitunter sind auch die zahlreichen Direktmandate der AfD dafür verantwortlich. Aber erzähl du uns, woran macht der Landesfrauenrat die Ursache fest, dass jetzt mit der Wahl der Frauenanteil um knapp 6% gesunken ist?
3: Du hast es ja gerade schon gesagt, ein großer Faktor ist selbstverständlich die Listenbesetzung der verschiedenen Parteien. Wir fordern als Landesfrauenrat schon seit Jahren ein Paritätgesetz und damit auch die paritätische Listenbesetzung von Parteien, sodass gleichermaßen Frauen wie Männer in den Landtag einziehen. Wir haben gesehen, dass Parteien wie beispielsweise die AfD eben nicht annähernd eine paritätische Besetzung ihrer Wahlliste hat. Und das führt natürlich dazu, dass der Frauenanteil jetzt nochmal gesunken ist. Aber es gibt noch vielfältige andere Gründe, beispielsweise, dass insbesondere politische weibliche MandatsträgerInnen deutlich mehr Hass erfahren, auch digitalen Hass erfahren, aber eben auch der Umgangston im Parlament in den letzten Jahren sehr verroht ist. Das ist ein Umfeld, in dem Menschen, aber insbesondere Frauen, eben nicht gerne arbeiten. Und natürlich kommt hinzu, dass sowohl im Landtag, aber auch in anderen politischen Gremien und Parlamenten oder Ausschüssen beispielsweise die Emanzipation auch in den letzten Jahren nur langsam Einhalt gehalten hat, dass Sitzungszeiten nicht familienfreundlich sind und die Sorgearbeit lastet ja immer noch überwiegend auf den Schultern der Frauen. Also die zeitlichen Ressourcen sind einfach anders gelagert. Darauf wird noch immer zu wenig eingegangen.
2: Du hast gerade von paritätischer Besetzung gesprochen. Kannst du das vielleicht nochmal ein bisschen ausführen, was du damit meinst?
3: Ja, na klar. Also wir fordern, dass die Wahllisten, über die KandidatInnen in ein Parlament einziehen, immer 50-50 besetzt werden. Also immer ein Mann, eine Frau, ein Mann, eine Frau. Einfach diverser aufgestellt werden, weil das zumindest eine kleine Garantie wäre, dass wir mehr Vielfalt im Parlament hätten, dass die Lebensrealitäten der Sachsen-Anhalter innen besser abgebildet wären, auch in den politischen Prozessen.
2: In der Pressemitteilung vom Landesfrauenrat am Mittwoch, die ihr da veröffentlicht habt, kritisiert ihr, dass diese Unterrepräsentation im Parlament auch dazu führt, dass BürgerInnen das Gefühl, bei BürgerInnen das Gefühl entstehen könnte, dass politische Entscheidungen die Lebenswirklichkeit der gesamten Bevölkerung nicht berücksichtigen könnte. An welche Interessenbereiche denkt ihr da? Wo könnte die Teilhabe, aber auch der Wille von Frauen in Sachsen-Anhalt nicht gesehen bzw. ignoriert werden?
3: Man muss natürlich sagen, wo Frauen fehlen, fehlt ihre Erfahrung, fehlt ihre Expertise. Wir freuen uns natürlich über jeden Menschen, jeden Mann, der sich für gleichstellungspolitische Belange engagiert. Aber eine Selbstvertretung ist einfach nochmal etwas anderes. Hier wird dann nicht für die Menschen gesprochen, sondern die Menschen sprechen für sich. Und die Themenspektren sind unglaublich weit gefächert. Also es geht um ökonomische Fragestellungen der Politik, es geht aber auch um gesundheitspolitische Fragestellungen. Es geht um die demokratische Teilhabe auch in Zukunft. Diese Perspektiven von Frauen und von anderen marginalisierten Gruppen werden einfach nicht gesehen, werden auch nicht gehört, wenn sie nicht im Parlament auch sitzen.
2: Diese Unterrepräsentation ist ja nicht ein Problem ab heute, sondern besteht schon seit Jahrzehnten. Bevor wir auf die Kontinuität davon eingehen, nochmal kurz zur Frage zum Status quo. Steht ihr in Kontakt mit weiblichen Landtagsabgeordneten? Wenn ja, was erzählen diese? Also wie nehmen sie das politische Klima und die Zusammenarbeit mit ihren männlichen Kollegen im Landtag wahr?
3: Wir sind direkt im Austausch mit den demokratischen Parteien und auch mit politischen VerantwortungsträgerInnen. Uns berichten politische MandatsträgerInnen auch immer wieder, dass sie eben Anfeindungen erfahren, dass sie zum Teil auch aus der Bevölkerung Drohungen erfahren. Das ist kein neues Thema, da hast du auf jeden Fall recht. Das wird uns auch aus unserer Mitgliedschaft übrigens berichtet. Also gleichstellungspolitische aktive Personen werden seit Jahren massiv bedroht, auch in ihrem privaten und familiären Umfeld sozusagen bedroht. Also von außen wird auch gegen Familien gedroht. Und es macht sich sozusagen Angst und Sorge breit. Deswegen stehen wir aber nicht weniger stark da. Wir sind ein sehr solidarisches, sehr weit aufgestelltes Netzwerk. Und das ist eben auch die Stärke zivilgesellschaftlicher AkteurInnen oder unserer vielfältigen Mitgliedschaft, dass man da den Schulterschluss hat, die Solidarität hat.
2: Ihr schreibt in eurer Pressemitteilung, dass die Unterrepräsentation von Frauen in politischen Entscheidungsprozessen in Sachsen-Anhalt in einer Situation treffe, die das Bundesland bereits seit Jahrzehnten prägt. Insbesondere junge Frauen würden überdurchschnittlich häufig die ostdeutschen Flächenländer auf der Suche nach besseren Ausbildungs- und Studien- und Berufsperspektiven verlassen. Und gerade Sachsen-Anhalt weise bei den 18- bis 29-Jährigen mittlerweile den höchsten Männerüberschuss aller Bundesländer auf. Wenn du oder ihr als Frauenrat jetzt die Möglichkeit hättet, Stellschrauben möglichst schnell in Bewegung zu bringen, wo würdet ihr ansetzen, um diese ja fast schon Emigration aufzuhalten?
3: Ja, du sagst es, besonders junge und auch hochqualifizierte Frauen, denn gerade Frauen haben eben häufig sehr gute Bildungsabschlüsse in diesem Land, aber auch in anderen Bundesländern, wandern ab. Das ist auf jeden Fall ein Problem. Die Stellschrauben sind sicherlich die Infrastruktur, und zwar auch die kulturelle Infrastruktur. Wir sind ein Flächenland und gerade im ländlichen Bereich müssen kulturelle Angebote gefördert werden. Für junge Menschen ist das ein unglaublicher Grund, an einem Ort zu bleiben oder eben nicht. Aber gleichzeitig müssen wir eben auch schauen, wenn gleichstellungspolitische Fragestellungen, wenn Themen, die Frauen beschäftigen, insbesondere die junge Generation, setzt sich da sehr kritisch mit auseinander, keinen Anklang mehr finden, wenn man das Gefühl hat, man kann sich mit niemandem mehr identifizieren, der einen politisch vertritt, dann ist das natürlich eine Schwierigkeit, an der müssen wir arbeiten. Wir als Landesfrauenrat sind da natürlich eine Vertretung für die Frauen in diesem Land und wir fördern, dass geschlechtsspezifische Berufsrollenbilder abgebaut werden. Wir sind in Sachsen-Anhalt ein Land, was insbesondere gute MINT-Studiengänge hat und auch gute Handwerksausbildungsberufe. Wir möchten mehr Frauen auch in diese Berufe motivieren zu gehen. Und dann wäre sozusagen das Thema, dass man sich einen Studiengang oder eine Ausbildung in häufig ja auch westdeutschen Bundesländern sucht, vielleicht ein anderes, wenn man mehr darin gefördert wird, die Vielfalt auch der MINT- und handwerklichen Berufe für Frauen zu öffnen.
2: Ja, noch eine Frage in die Wunschrichtung. Wenn jetzt die Repräsentation im Parlament nicht gegeben ist, wie könnte denn noch eine ideale Teilhabe oder eine Interessenakquirierung vonstatten gehen, bei der Frauen mit ihren Belangen partizipieren und direkt auch im Parlament Mitsprache erlangen könnten?
3: In der Vergangenheit haben wir eine sehr gute Zusammenarbeit mit den demokratischen Kräften erfahren. Wir werden oder wurden regelmäßig zu Stellungnahmen in Gesetzesentwurfsverfahren geladen, wurden dort zur Anhörung in Ausschüsse geladen. Wir erhoffen uns, dass das auch weiter so positiv fortgesetzt wird von den demokratischen Kräften, dass gerade jetzt, wo die Repräsentation unserer Perspektiven gelitten hat, die PolitikerInnen der demokratischen Parteien sich mehr Expertise von externen Fachkräften aus unserem Netzwerk einholen, gerade weil sie im Landtag einfach nicht mehr vertreten ist. Das betrifft im Übrigen auch nicht nur Frauen, das betrifft alle marginalisierten Gruppen. Also der Landtag ist einfach in Gänze nicht vielfältig aufgestellt. Genau, und dass natürlich die EntscheidungsträgerInnen auch mit Betroffenen, mit Fachkräften ins Gespräch gehen, sich anhören, was deren Perspektiven sind, was Lücken und Handlungsbedarfe sind und das dann in der Realpolitik auch wirklich umsetzen. Es reicht nicht, sich das nur anzuhören. Es muss sich niederschlagen in Gesetzgebungsverfahren, in politischen Strukturen, deutlich im politischen Handeln sich wiederfinden.
2: Ja, in der Pressemitteilung fordert ihr auch oder bezieht ihr euch auch auf das Grundgesetz, in dem ja die Gleichberechtigung von Frauen und Männern steht. Wie könnte auf bundesgesetzlicher Ebene, was könnten Maßnahmen sein, um diese Repräsentation zu erkämpfen?
3: Da wir als Landesfrauenrat auf Landesebene handeln, würde ich mich zurückhalten, der Bundesebene jetzt Empfehlungen zu geben. Wir sind allerdings natürlich gut mit dem Deutschen Frauenrat vernetzt. Auch der hat ein sehr solidarisches Zeichen nochmal gesetzt, was den Frauenanteil im Parlament angeht. Wir sind über unser Bundesland hinaus mit allen Bundesländern vernetzt, haben hier ganz viel Rückhalt auch erfahren, gerade in der letzten Woche, und werden uns dazu weiter austauschen, wie jetzt ein gutes Vorgehen ist, was wir sowohl auf Landesebene als auch auf Bundesebene an Forderungen und Empfehlungen herausgeben können. Letztlich ist Sachsen-Anhalt auch nicht die einzige Landtagswahl in diesem Jahr. Mecklenburg-Vorpommern steht noch bevor. Es wird noch eine Wahl in Berlin geben. Also da blicken wir jetzt schon gespannt drauf und stellen uns natürlich über die Landesgrenze hinaus zusammen auf.
2: Über diese Unterrepräsentation hinaus kann die aktuell gewählte Landtagspersonalsituation noch andere schwerwiegende Folgen haben. Rückschritte in feministischen Errungenschaften, Repression gegenüber Frauen, die sich einem völkisch-nationalistischen Familienbild nicht beugen möchten, weniger Finanzierung für Schutzmaßnahmen für Frauen und noch vieles mehr. Mit welchen Forderungen geht ihr da an die zukünftige Landesregierung oder wo sucht ihr noch die Aufmerksamkeit an anderer Stelle, um genau diese Regression zu problematisieren?
3: Genau, da sehen wir auf jeden Fall die demokratischen Kräfte in der Verantwortung, mehr Sichtbarkeit, mehr Öffentlichkeit für gleichstellungspolitische Themen herzustellen, mit uns weiter daran zu kämpfen. Gleichzeitig muss man sagen, feministische Errungenschaften, Gleichstellungspolitik sind schon immer Forderungen, die auf Widerstand stoßen. Wir kennen das nur zu gut. FeministInnen, FrauenrechtlerInnen haben sich über die letzten Jahrzehnte und Jahrhunderte alles erkämpfen müssen gegen extremen Widerstand. Damit werden wir jetzt natürlich nicht aufhören. Das schüchtert uns überhaupt nicht ein. Wir stehen nur noch stärker, noch geschlossener. Wir wissen, was für eine Stärke wir in unserer beispielsweise vielfältigen Mitgliedschaft. Wir haben insgesamt 35 Mitgliedsverbände, davon unter anderem auch alle demokratischen Frauenverbände. Die Perspektiven sind ganz unterschiedlich, unsere Positionen sind zum Teil unterschiedlich und doch schaffen wir es immer wieder, mit einer Stimme zu sprechen, einen Konsens zu finden, und das ist eben unsere Stärke, dass wir uns hier nicht spalten lassen.
2: Ja, vielen Dank, dass du dir heute Zeit genommen hast. Das sagt Friederike Ewald, Geschäftsführerin des Landesfrauenrats in Sachsen-Anhalt, heute Morgen hier im Interview wegen der Kritik des Landesfrauenrats über den sinkenden Frauenanteil im neu gewählten Landtag von Sachsen-Anhalt. Danke, dass du dir Zeit genommen hast. Hast du noch was Ergänzendes?
3: Ich möchte mich auch bedanken für die Einladung. Wir freuen uns sehr über alle Verbündeten und hoffen, dass wir weiter so aktiv arbeiten können. Dankeschön.
2: Okay. Danke. Ciao.

Das waren Petrol Girls und das Lied Weather Warning. Und falls ihr ja bisher noch nicht rausgehen musstet, vielleicht eine Weather Warning, dass es kühler geworden ist. Der Sommer neigt sich leider langsam dem Ende zu, aber noch ist er nicht vorbei und deswegen ja, genießt noch die letzten schönen Tage mit gutem Wetter hier. Zum Beispiel vielleicht morgen beim CSD in Halle oder bei schönen anderen Veranstaltungen, wie vorhin schon angesagt, und auch gleich in ja, einer halben Stunde nochmal wiederholt. Ja, holt vielleicht schon mal bis dahin einen Stift und einen Zettel, dann könnt ihr euch Veranstaltungen notieren, wo ihr vielleicht hin wollt, aber bis dahin ja, könnt ihr noch ein bisschen faul sein, und faul ist das Stichwort, denn so heißt das Lied von Panic Shack.

Das war Lazy von Panic Shack. Und gleich geht es weiter mit einem weiteren Interview zur aktuellen PISA-Studie von diesem Jahr. Aber vorher ist noch Zeit für Musik aus den USA, aus Las Vegas, von The Dollheads und dem Lied To My Face.

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2: Die PISA-Studie 2026, die kürzlich veröffentlicht wurde, hat die letzten Tage für einiges an Empörung gesorgt. Denn Deutschland schneidet erneut schlecht ab. Vor allem bei der Lesekompetenz von Jugendlichen, aber die PISA-Studie belegt auch erneut, der Bildungserfolg hängt in Deutschland stark vom Elternhaus ab. Das bedeutet, der Zufall der Geburt bestimmt über die Chancen auf eine gute Bildung. Bildungsgerechtigkeit sieht natürlich anders aus, sind wir schon beim richtigen Thema, und hängt nicht vom Bildungsstand und Geldbeutel der Eltern ab. Für viele Menschen gibt es entsprechend Barrieren, um an eine gute Bildung zu kommen. Da möchte der Verein zum Abbau von Bildungsbarrieren helfen. Über die aktuelle PISA-Studie und Bildungsbarrieren haben wir gesprochen mit Steffen Moggart. Er ist Bildungswissenschaftler aus Bielefeld und Vorstand im Verein. Er berichtet genau, was Bildungsbarrieren sind und wo die Ungleichheiten spürbar sind.
3: Das ist natürlich eine sehr weite Frage. Die Bildungsbarrieren im mehrgliedrigen Schulsystem der deutschen Bevölkerung reichen, glaube ich, von so der klassischen Inklusionsfrage über die der Förderschulen bis hin zu den Schullaufbahnpräferenzen an den Grundschulen bis hin zu außerschulischen Phänomenen wie der Sozialpolitik oder aber auch Familienpolitik oder anderer Dinge. Also die Bildungsbarrieren sind mannigfaltig und überall anzutreffen eigentlich.
4: Wir haben während des Lesen von der Studie gemerkt, dass diese Ungleichheit nicht kleiner wird. Die aktuelle PISA-Studie 2026 und auch eine weitere IGLU-Studie, beide belegen immer wieder, dass eine soziale, ökonomische Unfairness in der Bildung besteht. Welche Faktoren beeinflussen die Verschlechterung?
3: In der IGLU-Studie ist der mediale Diskurs ja oft so, dass es darum geht, hier werden die Lesen- und Rechtschreibkompetenzen der SchülerInnen untersucht, und das stimmt in erster Linie auch. Was aber sowohl in der PISA-Studie als auch in der IGLU-Studie oft ausgelassen wird, ist, dass das nicht nur so reine Kompetenzstudien sind. Also da geht es nicht nur zu messen, was können die SchülerInnen, sondern auch, wie geht es denn eigentlich, was brauchen die, und in der IGLU-Studie vor allem auch so etwas, wo gibt es Herkunftsunterschiede oder auch Herkunftseffekte, die eine Schullaufbahn verändern. In der IGLU-Studie sind das vor allem die Schullaufbahnpräferenzen. Da wird aufgegliedert nach der Frage, okay, bei gleicher Leistung, ja, also bei gleichen Noten oder bei gleichen Kompetenzen, wie werden zum Beispiel Kinder aus Arbeiterfamilien gegenüber Kindern aus Akademikerfamilien oder auch Jungen gegen Mädchen oder auch Migrationshintergrund eher nein bewertet. Und da kommt man immer wieder zu dem Entschluss und nicht zum Schluss und zum Ergebnis, dass dort nicht nur aufgrund von Herkunftsunterschieden, beziehungsweise was ich meine, ist nicht nur aufgrund von Unterschieden, die in den Ressourcen, die Kinder zu Hause haben, unterschieden wird, sondern auch Unterscheidungen getroffen werden oder anders bewertet wird, allein anhand des Habitus, also wie sich das Kind verhält oder woher das Kind eben kommt, aus welchem Umfeld, und da eigentlich schon so eine gewisse Abwertung seitens der Lehrkräfte oder man würde sagen, wir kommen ja vom Vereinsaufbau von Bildungsbarrieren, oder da wird oft klassistisch diskriminiert, eben nicht anhand von Leistung, sondern anhand von anderen äußeren Markern.
5: Und warum ist in Deutschland die Bildung besonders stark abhängig vom Bildungshintergrund der Eltern?
3: Gut, da müsste man jetzt in andere Schulsysteme gucken, außerhalb des Deutschen, warum das da vielleicht anders funktioniert als im Deutschen. Aber im Deutschen ist es natürlich, wie gesagt, einmal aufgrund der habituellen Bewertung von Schülern so, aber natürlich auch aufgrund ganz einfach der materiellen Ressourcen oder generell der Ressourcen, die aus dem Elternhaus kommen. Ganz plump gesagt, wer mit fünf Kindern mit fünf Geschwistern in einer Drei-Zimmer-Wohnung aufwächst, der hat wahrscheinlich schwierigere Lernbedingungen als andere Menschen. Wenn man jetzt aber in andere Länder guckt, dann muss man ja die Frage stellen, wie kann man eventuell solche Bildungsbarrieren, die eben auch im Haus oder im Aufwachsen liegen, kompensieren. Wenn man jetzt zum Beispiel, man nimmt mal dieses Beispiel Schweden, ja, gucken wir mal nach Skandinavien. Eigentlich mache ich das nicht so gerne, aber wenn wir das an der Stelle jetzt mal tun, dann sieht man da eigentlich schon, dass dort zum Beispiel in der Vorschule bereits ja mehr oder weniger so teilverpflichtende Angebote bestehen und dort eigentlich auch schon Lehrpläne bestehen, sodass eigentlich schon vor der richtigen Einschulung gewisse Grundausgangslagen oder Grundlagen für die Kinder geschaffen werden, sodass man da so ein bisschen von so einem, ja, auf Englisch würde man sagen, von so einem Level Playing Field sprechen kann, was es in Deutschland insbesondere in der Grundschule nicht gibt. Und dann kommt natürlich noch hinzu, dass in Deutschland besonders früh selektiert wird, also nach der vierten Klasse. Da werden sicherlich nicht alle Kinder die Möglichkeit haben, nachzuziehen, wenn man jetzt von dieser habituellen Bewertung absieht. Das wären so die Ausgangspunkte, an die ich gucken würde.
4: Wir wollen wissen, welche Rolle spielt diese mangelnde Inklusion beim Thema Bildung und wo genau versteckt sie in Deutschland eine Ungleichheit?
3: Okay, ja, also im Bereich Inklusion, das ist ja ein sehr weites Feld. Ich würde mich da mal beschränken so ein bisschen auf die Förderschwerpunkte, die in der Schule vergeben werden. Und da ist es sehr kompliziert, wie das eigentlich im Detail abläuft, auch im bundesdeutschen Vergleich von Bundesland zu Bundesland oft sehr unterschiedlich. Ich selber habe ja Förderschwerpunkt Lernen und ESE hier studiert und mich da auch in meiner Bachelorarbeit und jetzt gerade auch in meiner Masterarbeit sehr intensiv mit auseinandergesetzt, dass insbesondere die zieldifferenten Förderschwerpunkte, das bedeutet nicht mehr das Ziel ist, einen Schulabschluss zu erwerben, sondern im Grunde genommen nur so eine Mindestversorgung zu leisten, immer wieder dazu führen, dass Lebensläufe eigentlich wirklich sehr stark bruchbehaftet sind und letztlich auch sozioökonomische Karrieren eigentlich durch diese zieldifferenten Förderschwerpunkte, also namentlich zum Beispiel Lernen oder geistige Entwicklung, ja immer wieder eigentlich vollständig zerstört werden. Ein gutes Beispiel, wenn das mehr interessiert, ist vielleicht der Fall Nenad Mihailovic, der das Land NRW erfolgreich verklagt hatte. Genau, ansonsten würde ich dazu, ist dieses Thema so umfassend, dass ich dazu gerade, glaube ich, nicht so in Kürze antworten kann.
5: Wie äußert sich Bildungsungerechtigkeit in deinem beruflichen Alltag mit Kindern?
3: Gut, jetzt arbeite ich aktuell nicht unbedingt in der Schule, sondern aktuell arbeite ich in einer Einrichtung der Hilfen zur Erziehung. Und da merkt man natürlich nochmal viel stärker, also wenn man da mit Kindesentnahmen aus dem Familienhaushalt zu tun hat, dass da häufig natürlich ganz andere Probleme bestehen als bei, ich sag mal, Kinder unter, dieses Wort ist nicht so schön, aber normaleren Bedingungen. Und da ist natürlich sowohl die Schule als auch das sonstige Versorgungssystem kaum in der Lage, etwas dazu beizutragen, dass dort, ich sag mal, die für den späteren sozioökonomischen Status wichtigen Grundlagen im Schulsystem geschaffen werden. Also da gibt es natürlich sehr viele Mehrbelastungen, die da eine Rolle spielen. Und ansonsten ist es natürlich, wenn man etwas allgemeiner in die Schule gucken will und jetzt weiter natürlich von meinem aktuellen Berufsfeld weg, ist es natürlich so, dass durch diese Selektion, die so früh in der Schule stattfindet, auch immer wieder eigentlich ja auch nicht nur eben die Selektion im engeren Sinne stattfindet, sondern auch, man würde sagen, so eine Ressourcenallokation stattfindet. Also welchem Kind gibt man wie viel Unterstützung? Und man da ganz klar sehen kann natürlich, dass in Privatschulen, aber auch an Gymnasien häufig mehr Ressourcen gebunden werden als an den Orten, wo die Kinder dann recht früh, sagen wir mal, nach unten weg selektiert wurden.
4: Noch als nächste Frage, wie beeinflusst deine eigene Geschichte, deine Ausübung deines Berufs?
3: Das ist natürlich jetzt eine sehr lebensbiografische Frage. Ich habe mehr oder weniger angefangen, Lehramt zu studieren, mit der Intention, einfach nur mehr Geld zu verdienen als Sozialarbeiter. Das war damals so ein bisschen meine Motivation ursprünglich, war das nicht also sehr monetär und finanziell. Im Studium selbst habe ich mich dann aber natürlich sehr viel meiner eigenen Lebensbiografie auseinandergesetzt und eben auch mit diesem Schlagwort Klassismus, also der Benachteiligung von Menschen aus sozialen, Anführungszeichen, niedrigeren Schichten, Milieus, wie auch immer man das am Ende des Tages definieren möchte. Und da sind mir natürlich einige Sachen in meiner eigenen Lebensbiografie auch klar geworden. Also so als eines der ganz wenigen Arbeiterkinder am Gymnasium oder später auch an der Universität ist es natürlich so, dass man jetzt, wenn man dann als Lehrer arbeiten wird, nochmal auf eine andere Art und Weise sensibilisiert ist, mit den Mitschülern, aber mit den SchülerInnen und nicht Mitschülern, sondern mit den SchülerInnen und Schülern umzugehen. Und gleichzeitig natürlich auch nochmal einen sehr kritischen Blick auf das Handeln etwaiger Kolleginnen haben kann, wenn da etwaige Missstände passieren, was jetzt ehrlicherweise nicht so oft zu beobachten ist, aber schon manchmal vorkommt. Und gleichzeitig natürlich hat man, oder habe ich dann auch nicht nur diesen funktionalen Blick, der für den Erwerb des Abschlusses an der Uni gehabt, sondern natürlich hat sich dadurch auch verändert, wie ich auf die Wissenschaft und also die Bildungswissenschaft und auch das Schulsystem in Deutschland ganz generell blicke.
5: Was wünschst du dir als konkrete Maßnahme zur Bekämpfung von Bildungsungleichheit in Deutschland?
3: Oh, also wenn ich mir jetzt eine Maßnahme raussuchen sollte, dann wäre das sicherlich ganz grundsätzlich Auflösen eines mehrgliedrigen Schulsystems, unseres mehrgliedrigen Schulsystems. Mir fallen natürlich auch noch deutlich radikalere Schritte ein. Ja, also das Schulsystem an sich muss an sehr, sehr vielen Stellen ordentlich über den Haufen geworfen werden. Aber das wäre etwas, was man tatsächlich, glaube ich, relativ wenig Ressourcenaufwand machen könnte. Und das würde dann zum Beispiel dazu führen, nicht, dass jetzt auf einmal keiner mehr ein Abitur machen kann oder so etwas, sondern dass die Schritte gleichzeitig sozial heterogen, also durchmischt gegangen werden, also dass alle gleichzeitig ihren Realschulabschluss an der gleichen Schule erwerben und danach, wenn sie Lust haben, weiter gucken, ob sie dann noch Abitur hinterherhängen, wenn sie studieren möchten oder eben dann in die Ausbildung wechseln oder was auch immer. Also wenn ich mir das wünschen würde, was, glaube ich, schon sehr viel verändern würde, einfach auch an der Schulkultur, dann wäre das eben die Auflösung des mehrgliedrigen Schulsystems beziehungsweise vor allem auch die Abschaffung der Gymnasien.
2: Das sagt Steffen Morgert, Bildungswissenschaftler aus Bielefeld und Vorstand im Verein zum Abbau von Bildungsbarrieren e.V. Mehr Infos zum Abbau von Bildungsbarrieren e.V. gibt es unter vereinssabiba.de und auch im Magazin des Vereins, dem Dishwasher Magazin, zu finden unter dishwasher-magazin.de. Und ja, ein alternativer Ansatz zur Beendigung von Bildungsunterschieden ist, indem man einfach die Babys direkt aus dem Krankenhaus mitnimmt und ja zu AntifaschistInnen macht, so wie es Ophelia vorschlägt.

0: Das ist Ophelias Plan für den Abbau von Bildungsunterschieden. Eine Armee aus Babys bilden, die für eine bessere Welt dann sorgen. Für eine bessere Welt sorgen ist vielleicht in diesen Tagen schwierig, aber vor allem jetzt letzte Woche Samstag wurde ja wieder gezeigt, dass es egal wie die Wahlergebnisse sind, in Halle sind und bleiben Antifas. Und nicht nur in Halle gibt es Antifas, auch in Cottbus gibt es Antifas, ob man es glauben mag oder nicht.
1: 1, 2, 3, 4!

0: Cottbus gibt's noch Antifas.
1: Ja, in Cottbus gibt's noch Antifas. Und nicht nur in Cottbus, auch in Sachsen-Anhalt. Das wird auch morgen beim CSD in Halle nochmal gezeigt, dass ja nicht nur AfD-Wähler in Sachsen-Anhalt leben.

Das bedeutet auch, dass ich euch nochmal ein paar Veranstaltungshinweise und Termine für den heutigen Freitag und das Wochenende mitgeben kann. Zum Beispiel ist, wie schon vorhin erwähnt und gehört, morgen der CSD in Halle Saale. Aber darum herum gibt es natürlich auch sehr viel Programm und zum Beispiel heute ist noch das Queer Film Festival oder ja, von heute und noch bis zum 16.09. ist das Queer Film Festival im Sasi-Kino geboten wird. Queeres Kino. Schaut da gerne mal beim Sasi-Programm vorbei und ja, vielleicht findet ihr ja was, was ihr schon immer mal schauen wolltet oder was Neues, was ihr aber auch dann schauen wollt. Unter anderem dann gibt es noch am Samstag natürlich das Straßenfest ab 11 Uhr auf dem Marktplatz und später die CSD-Demonstration. Am Abend ist dann Aftershow-Party in der Kombüse und falls das aber weniger was ist für euch, könnt ihr auch zum Würfelpech e.V. gehen. Da ist CSD-Spielenacht mit ja, einer großen Runde Werwolf, verschiedenen Tabletop-Spielen und vielem anderen. Für weitere Sachen für rund um den CSD schaut am besten nochmal auf csdhalle.de vorbei. Da gibt es noch viele weitere Veranstaltungen, die ja bestimmt auch spannend und besuchenswert sind. Sonntag ist dann in der Tag des offenen Denkmals und mitmachen tut unter anderem die Gedenkstätte KZ Lichtenburg-Prettin. Die ist am Sonntag von 13 bis 17 Uhr geöffnet. Außerdem lädt der Verein Hallische Straßenbahnfreunde am Sonntag von 10 bis 18 Uhr im historischen Straßenbahndepot ein. Und das Bundesarchiv Stasi-Unterlagen in Halle ist auch von 11 bis 16 Uhr geöffnet. Und ja, wenn ihr nach verschiedenen anderen Ausstellungen und Gedenkstätten und Denkmälern sucht, findet ihr da bestimmt auch verschiedenes Programm noch für Sonntag, den 13. September. Ja, und damit war es das schon mit jetzt den Veranstaltungshinweisen im Überblick nochmal. Ja, und jetzt in den letzten Minuten nochmal ein neuer Release vor 21 Stunden rausgekommen von Marder, 3 Jahre Ausbildung, aber da ist generell eine ja, kleine EP rausgekommen. Schaut da gerne mal vorbei auf Bandcamp oder auf YouTube oder überall. Wo ihr gerne Musik hört, hier jetzt 3 Jahre Ausbildung.

3 Jahre Ausbildung von Marder heute, oder ja, naja, frisch released gestern. Hört da gerne mal rein. Ja. Und jetzt geht's weiter, wieder ein bisschen in mehr in Richtung Punk. Und vielleicht auch ein Hinweis oder ein Vorschlag, falls am Samstag doch noch Nazis kommen, um den CSD zu blockieren oder zu stören, dann geht ihnen am besten auf den Piss, in dem Fall im Liter oder im wirklichen Sinne gemeint, mit den Produzenten der Freude. Huch, so.

Das waren die Produzenten der Freude und das Lied Golden Shower White Power hier im Morgenmagazin, das sich dem Ende zuneigt. Es sind noch, naja, weniger als 5 Minuten, bis es um 10 ist. Und hier mal ein kleiner Programmüberblick. Bei Korax geht es gleich weiter mit dem linken Medienspiegel, also einem Überblick über die politischen Geschehnisse des letzten Monats aus linker Perspektive. Und bei Radio Blau geht es gleich weiter mit Contemporary Old School, All Styles, No Borders, also eine Sendung, die verschiedene Genres mal abklappert, aber dabei schöne Verbindungen findet. Das klingt doch auf jeden Fall schön zum Reinhören. Und hier als Abschluss fürs Morgenmagazin nochmal die Klabusterbären hier aus Halle und das Lied Perspektive. Und damit verabschiede ich mich hier aus dem Morgenmagazin. Ich hoffe, ihr habt noch einen schönen Freitag und wir hören uns bestimmt irgendwann mal wieder, oder ihr hört mich wieder hier bei Radio Korax. Schönen Tag euch.

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1: Wir sind unterwegs und ziehen das in allen Bundesländern durch, was wir hier in Berlin geschafft haben. Zieht euch warm an, wir kommen. So lautet der abschließende Appell einer Pflegekraft an die Klinikleitungen in ganz Deutschland in der Doku »Ohne uns geht gar nichts«. Und das ist auch der Titel der heutigen Sendung »Ohne uns geht gar nichts – Pflegestreik«. Und zu Gast bei mir im Studio in der Schönergasse 8 sind heute drei Pflegekräfte aus Berlin. Und wir sprechen über den gelungenen Streik in der Berliner Krankenhausbewegung. Sie berichten von ihren Erfahrungen, dass Streik im Gesundheits- und Pflegebereich nicht nur möglich ist, sondern auch erfolgreich sein kann, wie Druckaufbau von unten und über 30 Tage Streik möglich sind, das erfährt ihr jetzt in dieser Sendung. Und jetzt begrüße ich die Gäste im Studio. Hallo, Marlein.
2: Hallo.
1: Antje.
3: Hallo.
1: Und Moritz.
4: Hallo.
1: Ja, ich freue mich sehr. Ihr habt ja eine höhere Mission in Graz. Ich habe ja nur das Glück gehabt, dass ich jetzt zu euch gestoßen bin. Ihr seid heute am Abend bei einem Podiumsgespräch um 18 Uhr. Heute ist der 17. März um 18 Uhr im KPÖ Bildungsverein in der Lagergasse 98a gibt's heute eben eine Veranstaltung mit euch und bereits jetzt erfahren die Zuhörenden auf Radio Helsinki vielleicht unter anderem, was ihr auch heute Abend erzählen werdet. Keine Ahnung, was das dort für Fragen geben wird. Und ich freue mich sehr, dass wir jetzt eine Stunde Zeit haben, auf dieses Streiken im Krankenhaus zu schauen. Zuerst beginnen wir aber mit einer kurzen Vorstellungsrunde. Vielleicht Marlein, magst du gleich beginnen?
2: Ich bin Marlein, bin Gesundheits- und Kinderkrankenpflegerin, so heißt das bei uns in Deutschland, und bin jetzt seit 10 Jahren tätig auf einer Früh- und Neugeborenenintensiv und bin vor 2 Jahren in diese Berliner Krankenhausbewegung reingerutscht. Und seitdem immer aktiver geworden und bin jetzt unterwegs, die Kunde zu verkünden, damit noch mehr aufspringen auf diesen Zug und wissen, wie Streik im Krankenhaus funktioniert und wie man Tarifverträge für Personalschlüssel erkämpfen kann.
3: Ja, also ich bin Antje, ich bin aus dem Vivantes Klinikum in Berlin, Spandau tatsächlich. Bin Intensivkrankenschwester, also auch Gesundheits- und Krankenpflegerin, wie es bei uns so schön heißt, auf einer chirurgischen Intensivstation. Und ich bin auch wie Marlein vor 2 Jahren in die Krankenhausbewegung gekommen, durchs Organizing, durch die Gewerkschaft und quasi immer weiter reingerauscht und habe halt die schönen Seiten des Streikens kennengelernt und der Gewerkschaftsarbeit, Leute zu mobilisieren und werde immer aktiver tatsächlich in diesen Bereichen und bin halt auch mit Marlein und Moritz in verschiedenen Arbeitsgruppen zusammen.
4: Ja, wie gesagt, ich bin Moritz, ich bin ebenfalls Gesundheits- und Krankenpfleger und ich arbeite auf einer chirurgischen Intensivstation an der Charité. Und mich hat es auch damals 2021 in diesen Verdi-Sog, in diesen Gewerkschaftssog reingezogen und inzwischen bin ich da sehr, sehr aktiv und freue mich immer, wenn ich irgendwo lese, dass sich Leute an uns orientiert haben und vielleicht sogar noch einen draufgelegt haben.
1: Ihr arbeitet und zusätzlich macht ihr diese Bewegungsarbeit. Seid ihr Vollzeit angestellt oder arbeitet ihr Teilzeit? Wie ist das zu schaffen?
3: Also ich arbeite grundsätzlich Teilzeit, reduziert. Ich habe damals nach meinem ersten Sohn dann schon auf 75% reduziert, weil ich der Meinung bin, Pflege in Vollzeit ist wirklich wahnsinnig anstrengend. Bei uns heißt es 39 Stunden die Woche und das ist einfach zu viel, wenn man auch irgendwie Freizeit und Familienleben haben will. Mittlerweile habe ich 3 Kinder und arbeite grundsätzlich nur 60% und schaffe Gewerkschaft irgendwie nebenbei. Ich weiß auch nicht wie, aber es läuft tatsächlich. Arbeiten und Gewerkschaft, irgendwie läuft das alles parallel. Also man kann es nicht erklären, woher man die Zeit nimmt. Man findet sie. Wenn man das möchte, findet man sie.
1: Marlein, bist du Vollzeit?
2: Ich war Vollzeit bis zur Berliner Krankenhausbewegung. Dann habe ich ein bisschen reduziert und jetzt in diesem Jahr tatsächlich auch noch mal ein bisschen reduziert auf 80%. Weil es einfach sehr viel Arbeit nebenbei ist, aber man mehr in der Arbeit aufgeht, die man für die Gewerkschaft macht und sich die Zeit dann nimmt. Und also wie gesagt, ich weiß nicht, wie ich es bis dahin 100% geschafft habe zu arbeiten, aber die Pandemie war ja auch noch davor. Da hat man sich sowas nicht getraut, die Stunden zu reduzieren und die anderen im Stich zu lassen. Ja, aber wie gesagt, Vollzeit ist kaum noch möglich.
1: Moritz, du auch Teilzeit?
4: Teilzeit, ja. Also bei mir, ich habe schon mit 75% an der Charité angefangen und aber aus anderen Gründen. Und die anderen 25%, die werden mehr als ausgefüllt von Verdi. Also ich glaube, es sind eher 75% Charité, 75% Verdi. und minus 50 ist dann Freizeit, ja.
1: Alles klar. Das wirkt hier sehr entspannt und fröhlich, muss ich jetzt sagen.
4: Ja, macht ja auch Spaß.
1: So ist es. Und ich finde es so fein, dass wir jetzt über das reden können, wie das gelingen kann. Ich würde euch gleich jetzt am Anfang mal bitten, so einen kleinen Einblick zu geben. Was ist bei diesem Krankenhausstreik in Berlin? Das war ja eben, ich glaube, die Mobilisierungsphase war dann vor 1,5 Jahren ungefähr die starke. Gebt einen kurzen Einblick, was ist da passiert in Berlin?
2: Ich fange mal an. Also kann ja erzählen, wie es bei mir angefangen hat. Also mich hat jemand schon im Januar angerufen, 2021, und über diesen Plan informiert, der starten soll in Berlin. Also es gab so einen richtigen Plan to Win, nennt man das ja aus dem Organizing. Und dann haben verschiedene Leute Stück für Stück halt die Stationen abtelefoniert und Aktive gefunden wie mich, die dann ihren eigenen Bereich aktiviert haben und mobilisiert haben. Dann ging es weiter mit einer Unterschriftenpetition. Da wurde dann geguckt, wie viele Leute stehen denn dahinter, hinter so einem Tarifvertrag, der dann Personalschlüssel regeln soll. Und jedes Team hat sich dann Gedanken gemacht, was sind denn unsere Personalschlüssel, was brauchen wir qualitativ auf Station, wie viele Leute kommen auf einen Patienten oder wie viele Patienten kommen auf eine Pflegekraft. Dann startete das so durch und dann ging es weiter, bis wir dann zum nächsten Stärketest kamen. Wer wäre denn bereit, für so einen Kampf auch mit auf die Straße zu gehen und zu streiken? Das zog sich dann bis in den Sommer und wir hatten dieses 2021 ja Wahlen in Berlin. Also war der Plan, auch die Zivilbevölkerung und die Politik mit reinzuholen ins Boot und auf unsere Seite zu ziehen und halt bis zur Wahl diesen Plan durchzuziehen und dann den Tarifvertrag in der Hand zu haben. Es hat sich dann noch ein bisschen länger gezogen, aber am Ende haben wir es auf jeden Fall geschafft.
3: Ja, also bei mir war es ähnlich wie bei Marlein. Allerdings war ich noch nicht bei Verdi organisiert. Auf mich kam eine Kollegin drauf zu, die schon jahrelang dabei war. Die meinte, weil ich so einen guten Stand im Team habe und auch im Haus relativ bekannt bin, wäre es gut, wenn ich da einiges mitmachen würde. Hat mich davon überzeugt tatsächlich. Dann hatte ich mich im Februar mit dem Organizer getroffen. Wir hatten erst telefoniert, sind dann lange ins Gespräch gegangen, haben darüber gesprochen, so auch was meine Vorstellungen und Erwartungen sind. Und ich war selber zu dem Zeitpunkt noch sehr zurückhaltend, weil ich der Meinung war, das schaffen wir nicht. Die Pflege ist viel zu zurückhaltend. Und nie im Leben kriegen wir das organisiert. Und ich bin auch nicht die richtige Person dafür. Letztendlich bin ich gerade die Aktivste bei uns im Haus und immer noch im Kontakt mit den Leuten. Und spreche viel ab. Und immer, wenn es was Neues gibt, verbreite ich die Infos über unsere Teamdelegierten tatsächlich dann auch weiter. Also von daher ähnlich wie bei Marlein. Man ist dann nach und nach in die Gespräche gegangen. Erst im eigenen Team, dann ist man doch mal weiter mit dem Organizing zusammen in die Bereiche gegangen. Dann gab es ja den ersten Warnstreiktag, wo wir also so eine Sitzung via Zoom gewesen, wo wir gesprochen haben, was sind unsere Ziele, der Startschuss hieß das, glaube ich, genau, und wo die Pläne nochmal allgemein vorgestellt wurden und da waren auch schon wahnsinnig viele Menschen und das hat so beeindruckt. Und wenn man das dann wiederum weitererzählt hat, waren die anderen so, oh, wir können ja vielleicht doch was bewegen und es haben sich immer mehr angeschlossen und es ist wirklich Wahnsinn zu sehen.
1: Darf ich noch fragen, warum bist du bekannt im Haus?
3: Das hat sich so entwickelt. Ich glaube, ich bin einfach nur ein relativ offener Mensch und von daher kannte ich die Leute einfach so. Okay. Durch die Intensivstation halt, ne? Kennt man dann doch schon einige. Und dann hat sich das so verteilt.
1: Okay. Ja. Und Moritz, dein Einstieg?
4: Ja, bei mir war es ein bisschen anders tatsächlich. Ich habe ja Ende 19 erst an der Charité angefangen, komme aus einem relativ aus einem Haus, in dem quasi die Streikbereitschaft traditionell niedrig ist. Da geht man in der Pause runter zum Streiken. Das ist der Arbeitskampf dort. Deswegen fand ich es so spannend, dass das da jetzt irgendwie was Handfestes irgendwie auf dem Tisch liegt. Und ich bin 2020 dann schon am Anfang quasi in Verdi eingetreten und bin eigentlich bis dahin über die Partei Die Linke organisiert gewesen. Und dann hat mich, glaube ich, darüber eine Kollegin aus dem Hauptamt von Verdi angesprochen, die selber auch in der Linken ist, und meinte dann so, du bist ja eh schon organisiert hier, ich schicke dir mal jemanden vorbei. Und dann kam ihm eine vom Organizing und hat mit mir gequatscht. Und ich war da zu dem Zeitpunkt, glaube ich, 4 Monate oder sowas gefühlt auf der Station, wo ich den ersten Kontakt zu denen hatte. Und kannte die alle noch nicht so richtig, aber dann dachte ich so, ja gut, dann kannst du auch nichts falsch machen, dann sollen die gleich mal wissen, mit wem sie es hier zu tun haben, woran sie sind. Und es ging gut. Also ich habe dann quasi meine Kollegen relativ schnell organisiert bekommen. Da waren relativ viele auch, die eigentlich früher in Verdi aktiv waren, aber halt so viele frustrane Bewegungen mitgemacht haben, dass sie halt gesagt haben, ja gut, das ist irgendwie, also Pflege wird sich wahrscheinlich nicht mehr groß verbessern, das ist ein sinkendes Schiff. Und die dann aber dadurch, dass halt relativ viele von meinen Jugendkollegen ganz arg eingestiegen sind, haben die dann auch irgendwie gemerkt, okay, doch, da ist nochmal irgendwie, da vielleicht klappt's ja doch nochmal. Und dann haben die sich auch nochmal alle bewegen lassen und dann waren wir sehr, sehr schnell in eine Station, die auch mehrheitlich organisiert war. Und allein das alles hat schon irgendwie mega irgendwie motiviert und überhaupt mal zu sehen, dass die Leute wieder für ihre Belange auf die Straße gehen würden, hat mich dann irgendwie so auch angefixt, da irgendwie sehr viel Zeit zu investieren.
1: Vielleicht kannst du kurz das noch beschreiben, Highlights oder so, wie sozusagen dieser Streik passiert ist.
2: Also wir haben, wie gesagt, mit dieser Unterschriftenpetition angefangen und da hatten wir 8.300 irgendwas. Also sehr viele Kolleginnen hatten damit unterschrieben und die haben wir am 12. Mai, war das glaube ich, übergeben der Politik auf dem Vorplatz des Roten Rathauses in Berlin.
4: Tag der Pflege.
2: Am Tag der Pflege, genau. Und da fing dann das 100-Tage-Ultimatum an und da haben wir dann halt gesagt, in 100 Tagen wollen wir halt diesen Tarifvertrag haben und wir wollen mit euch verhandeln. Kommt mit uns an einen Tisch oder nach 100 Tagen gehen wir halt in Streik. So, das war halt die Kampfansage. Und es ist tatsächlich wenig passiert in diesen 100 Tagen. Viele Politiker und ein bisschen Zivilbevölkerung haben sich hinter uns gestellt und gesagt, ja, ist voll richtig, was ihr da fordert. Aber die Charité kam, glaube ich, ein paar Tage vor Ende des Ultimatums auf uns zu und haben so ein Pseudo-Angebot auf den Tisch gelegt, um zu sagen, sie haben was gemacht. Vivantes dagegen hat nichts gemacht, wie immer. Und genau. Und danach haben wir dann gesagt, das, was sie da auf den Tisch gelegt haben, das ist eigentlich lächerlich kein Angebot. Und wir gehen jetzt in die erste Warnstreikphase. Dann gab es geplante 3 Warnstreiktage. Und bereits am 1., beziehungsweise ich glaube, am Wochenende vorher gab es schon eine einstweilige Verfügung gegen die Vivantes Töchter, dass die nicht streiken dürfen, wogegen wir nichts mehr machen konnten. Freitagabend vom Wochenende, Montag sollte der Streik beginnen. Und am Montag, als wir auf der Straße standen, gemeinsam, wir haben es mal Chavantes genannt, also Charité und Vivantes gemeinsam, kam noch eine einstweilige Verfügung gegen den Streik der Vivantes Mütterkolleginnen, was uns alle noch mehr wütend gemacht hat. Und wir sind dann vors Arbeitsgericht gezogen mit Verdi. Und wie waren das? Und wir haben tatsächlich am 2. Warnstreiktag gewonnen. Das ist vom Tisch gefickt worden und sie durften weiter streiken mit uns. Und dann ist der 3. Tag nochmal richtig groß gewesen sozusagen. Und das war so der Auftakt der Streikbewegung, genau.
1: Wenn du sagst, die Charité und Vivantes, also die Krankenhausleitungen haben praktisch diese einstweilige Verfügung erwirkt.
2: Vivantes. Die Vivantes Geschäftsführung, okay, genau. Vivantes. Die hat geklagt gegen den Streik, weil sie in Frage gestellt haben, ob wir für Personalschlüssel überhaupt streiken dürften.
1: Okay. Aber schon am nächsten Tag habt ihr dann praktisch das super Ergebnis gekriegt. Wie gibt's das, dass das so schnell irgendwie bearbeitet wird?
2: Na, es war ja mitten im Streik und sie haben es ja unser Streikrecht genommen in dem Sinne oder den Vivantes-Kolleginnen. Und das Arbeitsgericht hatte dann anscheinend schnell Platz für uns und hat am Dienstag, das wie gesagt, uns Recht gegeben, dass wir sehr wohl dafür streiken dürfen für so einen Tarifvertrag.
1: Okay, das waren dann 3 Tage Warnstreik.
2: Genau, das war der Anfang.
3: Genau, nach dem Warnstreik gab es immer noch kein Angebot oder zumindest noch nicht sind sie drauf eingegangen. Die Notdienstvereinbarungen, die wir geschaffen haben, wurde nicht drauf zugegangen. Also die Notdienstvereinbarungen waren nur sehr einseitig von den Konzernen. An die haben wir uns auch strikt gehalten. Dann gab es eine Urabstimmung. In dieser Urabstimmung ging es darum, ob wir in den Erzwingungsstreik gehen oder nicht. Ich glaube, das war 2 Wochen später. Ich glaube, das eine war Anfang August, die waren Streiktage. Und dann Ende August, Anfang September gingen wir dann in den Erzwingungsstreik.
4: Am 9.
1: Die Notdienstverordnung, die wird vereinbart, dass auch während der Streikzeit die Dienste besetzt sind.
3: Das ist korrekt, genau. Damit halt eben es nicht zur Patientenunterversorgung kommt. Man hat von den vergangenen 3 Monaten die Mindestbesetzung, wie gearbeitet wurde, halt genommen und das als Notdienstvereinbarung halt genommen, also das, was der Arbeitgeber als okay hingenommen hat, haben wir dann als Notdienstvereinbarung beschlossen. Da wurde in den Bereichen halt geguckt, die Bereiche mussten angeben, wie sie in den letzten 3 Monaten gearbeitet haben.
4: Die geplant wurden halt.
3: Geplant wurden, wie
4: der Arbeitgeber das für sicher hielt. Und dann meinten wir, okay, wenn das sicher ist, finden wir jetzt da nicht unbedingt immer, aber dann ist es ja im Streik auch okay. Und ich finde halt, das Schönste an diesen Notdienstvereinbarungen, die die Arbeitgeber vorgelegt haben, waren, dass die, also effektiv hätten die Personalaufbau gefordert für den Notdienst. Und dann dachten wir so, okay, bei manchen Bereichen würden wir das gerne als euer Angebot sehen. dann hätten wir schon mal viel gewonnen. Ja. Und das ist halt irgendwie, also ich finde es immer interessant, wie wichtig das Patientenwohl plötzlich wird, wenn es Streik ist. Im Normalzustand ist es aber, ist die Besetzung manchmal sogar noch schlechter und dann ist es aber überhaupt kein Problem. Da muss man sich halt ein bisschen anstrengen, laut Leitung.
1: Und hat es da auch so Zusammenlegungen gegeben von Stationen, damit mehr Personal frei ist? Oder das habe ich zumindest
4: im
1: auch
4: Einzelnen.
1: Schon...
3: Im Einzelnen, ja, aber bei Vivantes jetzt nicht tatsächlich. Mhm. Bei uns kam es dann eher zu Stationsschließungen. Also Betten wurden gesperrt, heruntergefahren. Also in meinem Bereich tatsächlich haben die Ärzte auch gut mitgezogen und haben dann einfach halt die Betten noch weiter reduziert. Wir sind eigentlich eine 20-Betten-Station, sind dann nur noch mit 10 bis 12 Betten gefahren tatsächlich in der Zeit.
1: Okay.
3: Also es war teilweise abhängig von den Bereichen einzeln und von den Häusern auch.
1: Mhm. Die Patienten haben dann auf andere Häuser ausweichen müssen, wo nicht gestreikt wurde.
3: Ja,
4: das
3: wahrscheinlich.
4: Das und eben Eingriffe, die im Plan war, sind, wurden halt verschoben im Endeffekt. Und ich meine, das kannten wir ja aus der Pandemie im Jahr davor schon. Das war ja irgendwie schon der Standard. Nur eben, wenn es aufgrund von Streiks ging, dann war es dann plötzlich irgendwie auch wieder ein Problem für die Geschäftsführung. Das war, ist immer sehr interessant, wie unterschiedlich die Wahrnehmung dann plötzlich ist zum Alltag auf Führungsebene. Und das war manchmal schon ein bisschen belustigend, aber auch ab und zu ganz schön frustrierend, wenn man merkt irgendwie, okay, jetzt plötzlich müssen wir 1:2 arbeiten. Aber im Durchschnitt ist es irgendwie 1:4 auf Intensivstation teilweise gewesen. Und da war es auch egal.
1: Mhm. Das heißt, 30 Tage Streik hat es dann gegeben. Wie ist das zum Durchhalten? Ein Monat ist ja unglaublich viel. Wie ist das zu schaffen, dass man auch ein persönliches Leben hat und trotzdem... Wenn gestreikt wurde, wo waren die Pflegekräfte? Auf dem Hauptplatz oder wo?
3: Es war tatsächlich unterschiedlich. Ich glaube, es gab Häuser, da waren die auf dem Gelände. Unser Haus musste das Gelände verlassen. Wir wurden auch immer wieder des Hauses verwiesen mit Security. Da kam die Leitung und meinte, wir dürfen nicht. Wir dürfen nicht ins Haus, nicht an Haus. Unser Haus liegt ein bisschen ungünstig, dass man guten Streikposten aufbauen kann. Wir mussten so ein bisschen dahinter aufs Kirchengelände ausweichen und der Pfarrer war uns sehr wohlgesonnen und ließ uns dort unser Streikzelt aufbauen. Im September kann man sich ja vorstellen, wie das Wetter ist. Es ist mal schön, dann ist es wieder regnerisch und kalt und nass und wie das auszuhalten war, keine Ahnung. Das ist, glaube ich, einfach nur die Motivation und dieses jetzt erst recht. Also wir machen das. Ab und an haben wir Kollegen, wo wir wussten, dass das Geld ist knapp, wieder reingeschickt. Da haben gesagt, mach deinen Notdienst, dass du wenigstens deine Schichtzulagen noch bekommst. Ansonsten waren alle sehr motiviert und haben halt auch diesen finanziellen Verlust, den man ja auch hat bei 30 Tagen, das darf man ja nicht vergessen, in Kauf genommen tatsächlich. Manche mehr, manche weniger, je nachdem, wie aktiv man ist. Ich glaube, ich war den Monat fast komplett jeden Tag am Streikposten. Es gab, glaube ich, so 3-4 Tage, wo ich nicht da war. Man muss natürlich gucken, wie man sich die Zeit einteilt und was für ein Background man hat, dass man das machen kann. Also ich glaube, das ist eine individuelle Sache.
1: Mhm. Aber das Streikzelt wird Nacht dann verlassen, ne? Also es ist keine Besetzung.
3: Richtig,
1: ne?
3: Es muss immer wieder auf- und abgebaut werden, auch alles. Also man kommt da teilweise um 5 hin, baut es auf und hofft, dass kein Sturm ist, was das Zelt umhaut. Also ich glaube, wir haben 2 Zelte gebraucht in der Zeit. Und abends wird wieder abgebaut. Mhm. Dann gegen 23 Uhr, wenn man weiß, der Nachtdienst war safe.
1: Okay. Nur diejenigen, die bei der Gewerkschaft sind, bekommen auch diese Ausgleichszahlungen zum Streik?
2: Ja, genau. Also je länger man in der Gewerkschaft ist, desto mehr kriegt man tatsächlich auch. Man kriegt aber bisher noch nicht nie die 100% quasi ersetzt. Und das war auch ein Problem für die Vivantes Töchter natürlich, weil die sehr viel weniger verdienen. Da haben wir dann auch zwischenzeitlich irgendwann ein Spendenkonto eingerichtet und gesammelt für die, damit die weiter mitstreiken können. Genau, ich bin an der Charité Mitte, da durften wir aufs Gelände. Die Charité ist relativ human, also wir dürfen aufs Gelände. Wir durften teilweise nicht ins Haus mit Warnwesten, aber wir durften halt auf dem Gelände streiken und den Posten aufbauen. Und ja, bei uns sind viele, also es war schon sehr anstrengend. Ich persönlich war halt nicht so lange am Streikposten, weil ich auch in der Tarifkommission war. Habe sehr viel im Urlaub gestreikt und wurde dann sehr viel freigestellt, auch für die Verhandlungen. Also es gab ja auch in diesem Streik, obwohl die Charité am Anfang gesagt hat, sie verhandeln nicht mit uns, während wir streiken. Wir müssten den Streik runterfahren, um wieder zu verhandeln. Da haben wir uns öfter geweigert, bis sie dann doch wieder auf uns zugekommen sind. Und wir hatten ja, wie gesagt, eigentlich auch diesen Plan, bis zur Wahl fertig zu sein, der nicht ganz aufgegangen ist. Mhm. Und ich weiß noch, das Wochenende, das war die Wahl, das Wochenende, wo auch der Marathon in Berlin war. Das war sehr turbulent, da gab es sehr harte Verhandlungen bis in die Nacht hinein. Teilweise mit so, wir gehen jetzt und dann ist alles wieder vom Tisch, wenn er jetzt nicht unterschreibt. Das war sehr, also war auch sehr nervenaufreibend in der Tarifkommission. Und ich glaube aber einfach dadurch, dass wir so eine gute Anbindung hatten an diese ganzen Teamdelegierten, die wir aufgebaut haben. Also es gab immer einen Nebenraum in den Verhandlungen, wo sehr viele Menschen saßen, fast von jeder Station, mindestens 1-2 Leute, die hinter dem standen, was sie gefordert haben, und wir uns immer wieder das Feedback von denen geholt haben, haben gesagt, sie haben jetzt hier auf den Tisch gelegt, das, das und das, passt das für euch? Und haben die gesagt, auf gar keinen Fall. Und dann sind wir wieder reingegangen, erhoben dann Hauptes, haben gesagt, die Kollegen sagen, das geht so nicht, können wir nicht unterschreiben und wir wollen weiter verhandeln und wir streiken so lange, bis wir das kriegen, was wir hier fordern sozusagen. Und das hat halt riesen, also auch denen am Streikposten, glaube ich, einfach den Rücken gestärkt, da einfach weiterzustehen, die Kollegen zu motivieren, draußen zu bleiben. Mhm.
1: Danke für den ersten Einblick. Ich mache mal eine Musikpause an der Stelle. Mitgebracht habe ich heute Musik von Reflection. Das Lied heißt Stille Helden. Mhm.

0: Das ist die Sendung Pflegestützpunkt. Karin Schuster am Mikro. Und jetzt habt ihr gehört das Musikstück Stille Helden von Rapflection. Ein paar Worte dazu. Der Carlos Zamora ist Rapper und lebt in Deutschland und macht Rap-Workshops an Schulen mit benachteiligten Jugendlichen in Deutschland, aber auch in Lateinamerika. Und weil es ihm da wichtig ist, eben junge Menschen über Musik und den Rap eben zu verhelfen, dass sie ihre Gefühle ausdrücken können und ihnen eine Stimme geben kann. Wer mehr zum Projekt Rapflection wissen möchte, schaut im Internet nach Rapflection. Der Krankenhausstreik in Berlin ist heute das Thema. Zu Gast im Studio ist Malein, Antje und Moritz, alle drei Gesundheits- und Krankenpflegerinnen, Pfleger. Ich möchte jetzt bei Moritz noch anschließen, wie es bei dir am Klinikum war mit dem Streikplatz. Wie ist das bei dir am Haus gelaufen?
1: Ja, also wie gesagt, jeder Standort hatte halt seinen Streikposten, also jede Klinik. Und meine Perspektive war halt auch immer die von einem Teamdelegierten, also wer jede Station quasi anhand ihrer Größe eine bestimmte Anzahl von Delegierten gewählt hat. Und ich war halt einer von vieren von meiner Station. Und dadurch, dass es mit der Wahl zusammengefallen ist, diese ganze Tarifauseinandersetzung, waren wir ja quasi jeden Tag bei irgendwelchen Politikern auf irgendwelchen Veranstaltungen. Also es war wirklich... Wir sind den kompletten Tag eigentlich irgendwie unterwegs gewesen, sind morgens bin ich dann immer aufgestanden zum Streikposten, habe da aufbauen geholfen und bin dann weiter zu irgendwelchen Wahlkampfständen, zu irgendwelchen Wahlkampfveranstaltungen, zu irgendeinem Sommerfest der SPD. Das war irgendwie spannend. Wir hatten Streikschulen, haben quasi die Delegierten alle in einem großen Gebäude gesammelt und haben quasi auch Gruppen gebildet, wo wir dann ausgearbeitet haben, welche Bereiche, welche Ratios zusammenbringen können, also welche Forderungen quasi jetzt einheitlich für die Intensivstation formuliert werden kann. Welche Forderungen kann für die Onkologie, welche für die Somatik an sich. Und das heißt, wir hatten einfach den ganzen Tag immer Programm und das setzt sich jetzt in der aktuellen Auseinandersetzung auch fort. Wir haben festgestellt, dass da irgendwie die Streiktaktik bei uns und zum Beispiel den Kollegen von der Entsorgung sind irgendwie ein bisschen anders. Wir Pflegenden und Krankenhausbeschäftigten sind immer im Modus, wir müssen was tun, nebenher. Also wir streiken, aber wir arbeiten dabei sehr viel. Während die Kollegen von der Reinigung, glaube ich, eher so sind, Streiktag ist Ruhe hier. Und für mich war das halt eine sehr, sehr anstrengende Zeit, auf jeden Fall, der Monat. Und wir haben immer irgendwann auf uns gegenseitig so ein bisschen versucht, Acht zu geben, indem wir sagen, okay, du nimmst dir heute mal einen Tag Freizeit, machst dein Handy aus und bleibst zu Hause und machst nichts außer irgendwie Selfcare. Was total gut war am Ende und total wichtig. Und dann am nächsten Tag hat man dann quasi wieder die Energie gehabt. Und es hat auch sehr, sehr gut getan, dass verschiedene Leute quasi auch an verschiedenen Punkten waren. Es gab schon auch immer Tage, wo man dachte, okay, das läuft gar nicht. Wir machen hier keinen Schritt voran. Aber irgendwer in der Gruppe war trotzdem immer richtig motiviert. Und dann hat man sich so gegenseitig angestachelt. Und das hat einen Monat funktioniert.
0: Welche Berufsgruppen waren denn dabei? Das ist eben kein Pflegestreik, sondern ist ja ein Krankenhausstreik. Das heißt, es sind wirklich alle Berufsgruppen involviert gewesen, die in einem Krankenhaus beschäftigt sind.
2: Bei uns an der Charité waren es auf jeden Fall, wir haben ja versucht, alle Bereiche zu mobilisieren. Wir sind ja in alle Bereiche reingegangen und haben die Leute angesprochen. Und Therapeutinnen, die ganzen Funktionsbereiche, Röntgen, OP, Anästhesie, viel Pflege natürlich auch. Aber wie gesagt, alle, die beschäftigt waren an der Charité, Mutterkonzern sozusagen, die hätten mitmachen können. Und alle, die sich eingebracht haben, Forderungen aufgestellt haben, sind letztendlich auch mit irgendwie in den Tarifvertrag gekommen. Manche leider erst im Nachgang jetzt in der Friedenspflicht in Arbeitsgruppen, die nachverhandelt wurden. Aber wir haben für fast alle Bereiche halt was verhandelt. Und bei Vivantes hatten wir ja noch den Zusatz der Töchterunternehmen, also diese Zusatzforderung, dass die Töchter wieder mit reinkommen in den Mutterkonzern und eben auch ans Gehalt wieder angeglichen werden mit dem Eingliederung in den TVED. Mhm.
3: Die Töchter waren uns halt auch sehr wichtig, dass sie wieder in den TVED kommen. Leider ist uns das nicht ganz so gelungen. Eine Angleichung an das Gehalt gab es. Das ist leider noch nicht ganz so. Da sind wir noch nicht ganz fertig. Die Eingruppierungen laufen nach wie vor. Ganz glücklich sind wir damit noch nicht. Also ja, da kann sicherlich, ist noch Luft nach oben. Was jetzt nicht mit drin war, weil Krankenhausstreik heißt also Ärzte, die haben eine ganz andere Gewerkschaft, die haben halt ihr separates Ding gemacht. Aber ansonsten Funktionsbereiche, OPs, die waren halt alle mit dabei.
0: gleichzeitig haben auch die Ärzte gestreikt.
2: Nein, die haben nicht. Die haben dann danach hatten die, glaube ich, zumindest bei uns, ich weiß nicht, Charité auch, 4 Tage Verhandlung gehabt und haben eine gute Gehaltserhöhung bekommen.
0: Okay.
2: Und das war's dann.
0: Mhm. Genau. Vielleicht mag Moritz jetzt einen kurzen Einblick geben. Was ist mit diesem Streik erreicht worden und warum war er dann doch nach 30 Tagen oder so beendet?
1: Also auf dem Papier ist auf jeden Fall eine Menge erreicht worden bei beiden Kliniken. Für uns wichtig waren eben diese festen Ratios, wie viele Patienten eine Pflegekraft versorgen darf und kann. Die wurden in vielen Bereichen gut durchgesetzt. Natürlich ist uns klar, dass es aufgrund vom Personalmangel jetzt nicht, also das Pflegepersonal an sich fehlt ja. Und wir haben jetzt natürlich nicht die Möglichkeit, irgendwie aus dem Nichts Leute herzuzaubern. Aber der Vorteil war halt, dass wir durch diese Ratios, die wir eben haben, auch so ein Sanktionierungssystem eingeführt haben. Wenn ich jetzt quasi in der Schicht arbeite, in der meine Besetzung nicht stimmt, dann werde ich dafür eben auf lange Sicht entlastet und bekomme da eben dann eben Punkte sozusagen, die ich quasi übers Jahr genommen wieder als Freischichten einlösen kann. Das heißt, früher haben wir quasi unterbesetzt gearbeitet und das hat niemandem genützt, außer dem Arbeitgeber, weil er weniger Gehalt zahlen musste. Die Patientenzahl war aber genau dieselbe wie jetzt. Jetzt, wenn wir unterbesetzt arbeiten müssen, was natürlich immer noch vorkommt, dann werden wir eben entlohnt sozusagen dafür. Also wir kriegen dann Ausgleichsfreischichten und das ist halt extrem wichtig. Das heißt, wir sind schon mal einen Schritt weiter und wir haben natürlich die Kliniken als ArbeitgeberInnen dann natürlich wieder deutlich attraktiver gemacht, weil die Leute halt sagen, okay, in allen Kliniken herrscht Pflegemangel, aber bei Charité und Levantes herrscht Pflegemangel und ich bekomme halt was dafür, wenn ich mehr Arbeit habe. Das war schon mal der erste Teil und dann natürlich allein schon die nachhaltigen Strukturen, die wir geschaffen haben, also dieser Tarifkampf an sich. Wir haben jetzt wieder die TVÖD-Verhandlung, also es geht jetzt gerade um die Gehaltstabellen, die neu verhandelt werden und da greifen wir natürlich extrem drauf zurück, dass wir jetzt die letzten Jahre so stabile Strukturen aufgebaut haben, dass wir mehrheitlich organisierte Stationen haben, ein Klinikum sogar mehrheitlich gesamt organisiert und genau, das ist halt, und natürlich ein anderes Selbstverständnis, also die Leute merken, dass sie auch auf die Straße gehen können und das zurecht tun, also dass sie jetzt nicht irgendwie, wir sind kein Assistenzberuf der Ärzte und wir sind halt irgendwie auch nicht, also wir müssen uns nicht kaputt buckeln, um anderen zu helfen, sondern wir müssen halt nachhaltig mit unserer Energie und unserer Gesundheit umgehen, um auf lange Sicht eben PatientInnen helfen zu können. Und das Verständnis war davor noch nicht so da, finde ich zumindest. Und das finde ich eben sehr, sehr schön, das zu sehen.
0: Mhm. Wie schaut's aus mit der Beteiligung der Bevölkerung? Kurz habt ihr es schon angesprochen. Einerseits haben Medien darüber berichtet, aber auch ist von der Bevölkerung was gekommen und was?
2: Also wir haben uns schon früh, wir hatten ja wie gesagt Anfang so viele Zooms noch, als so die Pandemie noch mittendrin war sozusagen. Da hat man sich ja dann online getroffen und da haben wir früh schon auch Bündnisse geknüpft mit Bündnissen in der Stadt. Also wir haben zum Beispiel mit Deutsche Wohnen in Co-Enteignen kooperiert. Wir haben mit dem Bündnis Gesundheit statt Profite, was es in Berlin gibt, kooperiert und haben so mehr Leute auch aus der Zivilbevölkerung informieren können und mit auf den Plan gerufen. Wir hatten immer viele Besucher an den Streikposten, also vor allem vor der Wahl natürlich noch, die sich mit uns gut gestellt haben und uns Solidarität ausgesprochen haben. Haben uns mit anderen Kämpfen verbunden sozusagen. Und ja, Medien, am Anfang hat man noch gedacht, komisch, wir sind sehr, sehr selten in den Medien. Also da hat die Wahl natürlich auch noch sehr viel Platz eingenommen. Genau, wir haben das forciert und immer wieder so Punkte, wir sind immer irgendwo hingegangen, wo wir wussten, da ist Medienpräsenz und dann muss man irgendwann zwangsläufig auch gesehen werden. Und genauso hat das Stück für Stück irgendwie ganz gut funktioniert.
0: Wo war der Punkt, dass man gesagt hat in den Verhandlungen, ja, das passt jetzt und der Streik wird jetzt beendet?
1: Also Marlein hat es ja, glaube ich, vorhin schon mal angeschnitten, dass die Tarifkommission, die verhandelt hatte, die waren immer in Rücksprache mit dem Team Delegierten, die ja von jeder Station da waren. Und wir haben auch immer drüber abgestimmt, wenn ein Ergebnis vorlag. Also es lag, glaube ich, sogar einmal relativ früh, schon so am 13. Streiktag, relativ früh, nach 2 Wochen, lag, glaube ich, schon mal ein Ergebnis da, das im ersten Moment gar nicht so schlecht klang, also so ganz, ganz oberflächlich betrachtet. Und da standen wir dann auch am Campus Mitte und haben dann uns darüber unterhalten als Teamdelegierte und dann kam halt so ein Widerspruch nach dem anderen auf, wo wir gesagt haben, okay, da können sie uns jedes Mal irgendwie nochmal richtig an richtig in Karren pissen, so gut Deutsch. Da wir ja die Erfahrung gemacht haben, das hätten sie natürlich auch getan und Vivant, das macht das ja auch sehr, sehr gerne, selbst mit einem relativ guten Tarifvertrag noch. Sprich, das haben wir dann abgelehnt, dieses vermeintlich gute Angebot erstmal. Und so ging es halt dann quasi die ganze Streikbewegung weiter und haben dann quasi Bereich für Bereich, haben wir quasi irgendwie alles abgestimmt. Am Ende gab es eben eine Verhandlung, die glaube ich 27 Stunden am Stück ging. Da waren wir dann quasi zu, ich glaube fast 100 Delegierte waren in der Verdi-Bundeszentrale oder Landeszentrale, das ist dasselbe Gebäude fast, in dem Verdi-Gebäude, während die Tarifkommission eben mit der Arbeitgeberschaft verhandelt hat. Und dann kam die irgendwie, ein Bereich nach dem anderen kam eben die Nachricht, okay, da hat man sich jetzt geeinigt, Und das wurde immer abgestimmt nochmal und dann am Ende war halt das Eckpunktepapier da und dann haben wir nochmal darüber abgestimmt, ob wir es annehmen. Dann haben wir es angenommen und dann waren wir alle so, okay, krass, jetzt ist vorbei. Jetzt haben wir haben gewonnen.
0: Pensionsschock.
1: Das war wirklich ein komischer Moment dann auf einmal und alle so, okay, was machen wir morgen?
0: Wie passieren diese Abstimmungen? Das sind alles Online-Abstimmungen unter den Verdi-Mitgliedern oder unter allen Streikenden, die auch nicht Verdi-Mitglieder sind?
1: Also wir hatten, wie gesagt, diese Teamdelegierten, die wurden von den Teams gewählt. Mhm. Also bei meiner Station, wie gesagt, waren 40 Leute zu dem Zeitpunkt. Das heißt, einer pro 10 war delegiert und das waren dann 4 Delegierte. Bei uns waren es dann halt, ja, alle 4 waren in Verdi. Wobei eine davon relativ lange nicht und die ist dann quasi erst beigetreten. Und das, also die Aktiven waren dann früher oder später sowieso alle in Verdi. Stimmberechtigt wären aber auch alle gewesen, die nicht da drin wären. Also jeder, der delegiert gewählt wurde, war stimmberechtigt. Die Abstimmungen waren dann auch vor Ort alle, weil das war dann zu einer Zeit, wo die Pandemie am Abflachen war. Und das war uns wichtig, dass es jetzt nicht nur eine reine Verdi-interne Abstimmung ist, sondern dass sie halt getragen wird von den Leuten, die gewählt wurden. Im Endeffekt waren das dann, glaube ich, alles oder fast alles Verdi-Mitglieder.
2: Also ich war ja in der Tarifkommission, die wird gewählt von der Verdi-Mitgliederversammlung oder wir wurden nachgewählt damals auf einer Mitgliederversammlung. Und wir hatten aber den Beschluss gefasst ganz am Anfang, dass wir uns immer auf das Votum aller Teamdelegierten beziehen werden, dass wir halt nicht in der Tarifkommission einfach selber abstimmen in der Tarifkommission, weil ja auch nicht alle Bereiche da vertreten sind sozusagen. Und wir hatten halt dann gesagt, wir holen uns immer das Votum der Teamdelegierten und so wie die abstimmen, stimmen wir dann ab in der Tarifkommission.
0: Was war dann nach dem Streik? Was habt ihr dann gemacht? Ich meine, hat es dann eine Riesenparty gegeben oder was?
1: Ich habe erstmal ausgeschlafen. Ausgeschlafen und drei Wochen Essen nachgeholt. Ja, hatten wir eine Party?
2: Es sollte eine Party geben. Wir hatten eine geplant, ich glaube Anfang Dezember und dann ging Covid wieder nach oben. Dann mussten wir die leider absagen.
1: Ja, wir hatten dann ein Sommerfest.
3: Genau, im Sommer hatten wir in der Zille dann tatsächlich dieses Sommerfest gehabt. Im Juni wurde das dann nachgeholt. Aber ich glaube, jedes Haus an sich hat für sich auch nochmal eine kleine Party gemacht. Bei uns war es an dem Tag danach tatsächlich, aber das Leben danach, ja, es war komisch. Ich bin erstmal krank geworden tatsächlich. Mich hat es erstmal völlig aus dem Bein gehoben und ich lag dann erstmal 2 Wochen krank im Bett. Aber ja, es hat sich gelohnt tatsächlich.
0: Ich würde noch eine Musikpause machen jetzt. Okay. Habe was Schönes, Kämpferisches vorbereitet. Dieses Musikstück liegt mir sehr am Herzen. Bela B. und Fettes Brot mit Tanz vom

0: Das ist die Sendung Pflegestützpunkt. Karin Schuster am Mikro und im Studio heute Moritz, Antje und Marlein. Und wir sprechen über die Berliner Krankenhausstreikbewegung. Jetzt die Musikstücke in der Pause haben wir kurz angesprochen, das Thema Auszubildende in der Pflege. Vielleicht möchtest du da kurz was sagen, wie haben die sich beteiligen können?
1: Ja, für die Auszubildenden war die Situation relativ schwierig. Also auch die haben Forderungen aufgestellt. Zum Beispiel sollte die Praxisanleitezeit, also wie viel theoretischen Unterricht sozusagen die innerhalb der Praxis auf Station haben sollen, die ist gesetzlich bei 10% festgelegt und die haben halt 20% gefordert, um eben ordentlich angeleitet zu werden und dass sie halt auch in die Bereiche eingearbeitet werden und nicht nur reingeschmissen. Problematik bei denen war allerdings, dass das Streikrecht schwierig war. Also sie hatten natürlich das Recht zu streiken. Das Problem ist, die Konsequenz daraus ist, dass sie eben nicht auf ihre Gesamtstundenzahl bekommen, die sie innerhalb der 3 Jahre Ausbildung haben müssen. Sprich, viele haben sich nicht beteiligt, weil sie halt gesagt haben, wenn sie Streiktage haben, dann zählen die als Fehlzeiten und dadurch können sie dann wahrscheinlich ihr Examen nicht in der richtigen Zeit machen, müssen ein halbes Jahr hinten dranhängen oder fallen komplett raus. Und deswegen haben sich leider nicht so viele beteiligt, wie wir das gerne gehabt hätten. Und zusätzlich waren die zeitweise auch im Homeschooling noch eingetaktet und dann hat man die halt auch schwierig erreicht.
0: Okay. Auch eine große Gruppe, die Azubis, die ja auch stark eingesetzt werden. Es wird bei euch in Deutschland nicht anders sein wie bei uns in Österreich, dass die ja eigentlich teilweise fix geplant sind, jeden
1: Oftmals
0: Tag.
1: Als Lückenfüller, ja.
0: Ja. Ich würde jetzt gerne in der Abschlussrunde auf das noch kommen. Was zieht ihr für Lehren draus aus dem Streik, den ihr da geschafft habt, erfolgreich geschafft habt für die Zukunft? Weil die Frage ist, vielleicht ist es in ein paar Jahren wieder notwendig zu streiken. Also ihr seid ja jetzt auch sozusagen in den Gehaltsverhandlungen da drinnen und genau.
2: Also Moritz hat es vorhin ja auch schon mal angesprochen. Also wir bauen ja jetzt auf Strukturen auf, die wir geschaffen haben 2021. Und das ist halt nur durch dieses strukturierte Organizing gelungen, wo wir in jeden Bereich einzeln gegangen sind, Aktive gefunden haben, die selber ihren Bereich organisiert haben und die für sich sprechen können. Und so, dass wir zum Beispiel aus der Tarifkommission immer wussten, wen müssen wir ansprechen, um zu wissen, was ist in diesem Bereich notwendig, was brauchen die. Und genauso haben wir Stück für Stück halt mit jedem Stärketest mehr Leute gewonnen und dadurch auch erstmal so einen starken Streik aufbauen können. Dadurch ist der gelungen. Und das nehmen wir auf jeden Fall mit und

0: Danke. Und Moritz?
1: Ja, einerseits die Komfortzone verlassen. Das ist, ich glaube, ganz, ganz viele von uns haben sich selber immer unterschätzt. Egal, wen man anspricht, wenn es irgendwie hieß, so, ja, machst du einen Redebeitrag? Das ist immer so, habe ich noch nie gemacht. Und am Ende stehen die auf der Bühne und hauen halt was raus und alle stehen unten und denken sich, geil, gut, dass es gesagt wurde. Für mich der Hauptpunkt ist halt, dass Gewerkschaften eben wieder anders arbeiten müssen. Das ist halt, was wir halt, ich glaube, wir haben so krass irgendwie Beteiligung gehabt, weil die Betroffenheit halt da war. Die Leute wussten, wir stimmen ab. Und wenn es nicht läuft mit der Abstimmung, dann liegt es daran, dass wir halt nicht genug Druck aufgebaut haben. Also das war jetzt nicht so, Verdi verhandelt für uns, sondern wir sind halt Verdi und wir arbeiten da und wir sind halt auch dafür verantwortlich, wie die Auseinandersetzung läuft. Und also das muss man, glaube ich, ganz oft wieder irgendwie auf den Tisch hauen. Und das versuchen wir jetzt gerade in der ÖD-Runde. Da klappt es noch so mittel, aber es halt so eine große Masse ist, die so ultra heterogen ist. Aber für die nächsten Auseinandersetzungen wissen wir halt, wir müssen immer gucken, dass es direkt demokratisch läuft und dann, weil, ja, dann haben die Leute auch nicht dieses abstrakte Gewerkschaftsbild, sondern halt, sie verstehen, dass wir das ja selber machen und dass wir das selber irgendwie in der Hand haben, wie die ganze Auseinandersetzung läuft.
0: Und auch den Handlungsspielraum sehen. Ich glaube, das ist was, also diese Perspektivenlosigkeit führt dazu, dass es irgendwie so in Schockstarre irgendwie die Leute haltet, ja. Ich sage herzlichen Dank für euren Besuch im Studio. Gerne. Ich wünsche euch alles Gute für eure weitere gewerkschaftliche Arbeit, aber auch viel Freude heute am Podium, heute am Abend. Ja, dass ihr möglichst viele Menschen erreichen könnt mit dem, dass es auch Good News gibt.
1: Sehr gerne.
2: Dankeschön. Danke für die Einladung.
0: Gut, dann mache ich jetzt noch zum Schluss der Sendung eine Terminankündigung. Es gibt nämlich ein paar Sachen, die möchte ich euch gerne erzählen. Einerseits, es gibt im Rahmen vom Projekt Pflegestützpunkt am 28. März im Café Stockwerk am Jakominiplatz in Graz die Podiumsdiskussion Berufspolitik in der Pflege. Und da geht's eben auch um das, wo fühlt sich Pflege vertreten einerseits, aber auch sozusagen, wo sind die Orte, wo die Kräfte der Pflegekräfte sich auch bündeln können. Das ist der 28. März. Dann gibt es am 26. März ein BetreuerInnen-Café für 24-Stunden-BetreuerInnen. Und das ist im Spaceland in der Neubaugasse 24 von 13 bis 15 Uhr. Und eingeladen werden 24-Stunden-BetreuerInnen zu informativen Gesprächen in einem gemütlichen Rahmen mit Erdäpfelgulasch und Kaffee und Kuchen steht da. Und es ist freier Eintritt. Und mit dabei sind Elena Popper und Simona Turischowa von der IG 24, von der Interessensgemeinschaft der 24-Stunden-BetreuerInnen. Und veranstaltet wird das vom Verein Inspire. Zu finden sind die Infos auf www.inspire-sinking.at. Und dann gibt's noch eine Kooperation von Radio Helsinki mit dem CERAC, mit dem Zentrum für interdisziplinäre Alters- und Care-Forschung. Und da gibt's wieder ein Care-Age-Cinema. Die gehen in die nächste Runde mit drei Filmen. Der erste Film war bereits gestern. Der nächste Film ist am 11.5. Cloudburst und am 15. Juni wird A Daybreak gezeigt. Ihr findet alle Infos auf cerac.uni-graz.at. Und bei dieser Filmreihe geht es eben darum, das Thema Altern einfach zu thematisieren und sich auch mit dem auseinanderzusetzen, wie wollen wir im Alter leben. Somit sind wir am Ende der Sendung. Karin Schuster sagt, danke fürs Zuhören, alles Liebe, ciao, ciao.
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Herzlich willkommen zu einer neuen Ausgabe von Jetzt, Heute und Hier. Am Mikrofon ist für euch wie immer Thomas Strauch und ihr hört das Freie Bürgerradio Swupfurt. Die nächste Stunde gehört ganz und gar der Folkmusik und weil in wenigen Tagen der European Folk Day ist, und zwar am 23. September, habe ich mir vorgenommen, mit euch wieder eine kleine musikalische Reise durch so viele europäische Staaten, wie hat sich halt in einer Stunde musikalisch unterbringen lassen, zu unternehmen. Zuerst jedoch möchte ich euch meiner Sprachlosigkeit teilhaben lassen, denn gerade gestern wurde in Sachsen-Anhalt gewählt. Die AfD ist mit einem überwältigenden Stimmenanteil gewählt worden. Sie haben die Hälfte der Sitze. Und mir geht's nicht gut damit und vielen Leuten dort in Sachsen-Anhalt auch nicht. Und um euch Mut zu machen, möchte ich euch zwei Stücke Musik hinüberschicken nach Sachsen-Anhalt, die zeigen, wie politisch auch Ballfolkmusik sein kann. Zum einen ein Stück von Familie Gerstenberg zum Thema und dann noch das wundervolle Stay Together von Mara Menzel.

Nur Mut, Sachsen-Anhalt. Wir denken an euch. Auf meiner angekündigten musikalischen Reise sind wir jetzt quasi auch schon ein Stück gegangen, denn Deutschland ist mittig in Europa verortet und von dort aus gesehen nach Norden ist das nächste Land, das an uns grenzt in Europa, Dänemark, und daran wiederum grenzt an Schweden. Und aus beiden Ländern habe ich jetzt für euch jeweils ein Stück für euch, nämlich Alle Mine Wender von Phoenix und Polska till Lund von Freddy Klu.

Auf unserer musikalischen Reise durch Europa gehen wir jetzt über Finnland mit Antti Paananen nach Estland zu Pulup.

Ach, wie schön, dieses Europa ist so schön abwechslungsreich. Als nächstes wagen wir den Grenzübertritt nach Polen zu Janusz Brzezinowski. Und danach gehen wir noch etwas weiter nach Süden, nämlich nach Tschechien zu Radim Senkel und Ondra Kozak.

Wir überspringen jetzt ein Land und hüpfen musikalisch gesehen nach Italien. Da hört ihr jetzt ein Stück von, ein Lied von Lyradanz, und gefolgt wird es von L'air inconnu aus der Schweiz.

Wir gehen weiter nach Frankreich zu Los Saint-Jos und landen dann danach bei den wundervollen Narragonia in Belgien.

Ach jo, wir sind zwar noch nicht am Ende der Sendung, aber ich habe mir ausgedacht, zwei der Stücke, die ich ans Ende setzen möchte, sind super krasse Wahnsinns-Tunes und werden gespielt von zwei Bands, die so Supergroups waren. Zum einen Scarp aus England, die spielen euch Sansonette and Skin Job, und im Anschluss daran spielt für euch Planxty, denn es kann keine Sendung aus Europa geben über europäische Musik ohne Planxty, denn sie sind zwar aus Irland, aber das Stück, das sie oder das sie jetzt spielen, oder vielmehr das am Ende der Sendung steht, ist nicht aus Irland, sondern aus Bulgarien und heißt Smetana Horror und ist der absolute Oberkracher. Und damit haben wir dann einen kleinen Sprung zurück, denn den Süden des Kontinents habe ich ja wenig beleuchtet dieses Mal. Ja, zum Ende der Sendung möchte ich auch euch auch gern wieder darum bitten, wenn ihr das dann möchtet, mir Anregungen zu schicken oder Rezepte oder was ihr auch sonst gern möchtet, scheut euch nicht. Schreibt mir an vogradio.ff@gmail.com oder schaut auch gern auf Facebook nach. Oh, und natürlich, der Anlass der Sendung ist ja der European Folk Day 2026. Der findet statt am 23. September, aber auch ringsherum, denn auf der Seite European Folk Day findet ihr alles, was ihr braucht, um daran teilzunehmen. Ihr könnt nämlich auch selbst teilnehmen. Werdet aktiv, macht eine Session, organisiert ein Konzert, lest etwas vor oder tanzt gemeinsam und tragt euch ein. Dann wird auch euer Fähnlein auf der Europakarte des European Folk Day zu finden sein. Und um euch so richtig einzustimmen, rufe ich euch zu, was ich euch immer zurufe, denn ich sage aus ganzem Herzen, denkt immer daran, Folkmusik macht glücklich. Ciao, euer Thomas.

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4: Hallo und herzlich willkommen bei der heutigen Sendung von Zwischen Yom HaShoah und jüdischen Bobbele. Hier am Mikrofon im Or Mizrachi. Und heute geht's weiter ums Jüdischsein.

Ja, das Lied, das wir gerade gehört haben, hat Yoram Gaon, ein berühmter klassischer israelischer Sänger, auf Ladino oder Judeo Español gesungen. Yoram Gaon wurde in Jerusalem geboren. Seine Eltern stammen aus jüdischen Familien in Bosnien und der Türkei. Eines haben Yoram Gaon und ich selbst beide gemeinsam. Beide unserer Familien sind jüdisch-sephardisch. Sephard auf Hebräisch bedeutet Spanien. Und bis zum Jahre 1492 lebten einst viele, viele Juden in Spanien. Zu der Zeit, genauer gesagt, in den Herrschaftsgebieten der Kronen von Kastilien und von Aragon, dem heutigen Spanien. In diesem Jahr unterzeichneten die katholischen Königin Isabella von Kastilien und Ferdinand II. Von Aragon das Edicto de Granada, das die Vertreibung der Juden aus allen Territorien Spaniens verordnete, sofern sie bis Ende Juli nicht alle zum Christentum übergetreten sind. Das war das, was bis zur heutigen Zeit im Judentum als Gerush Sfarad bezeichnet wird, die Vertreibung aus Spanien. Die vertriebenen Sepharden waren, während es manchen kleinen Gruppen nach Italien, in die Niederlande und auch nach Deutschland gelang, zu größten Teilen in Nordafrika, Ägypten, der Levante, also den heutigen Israel und den ihn umgebenden Ländern, in Griechenland, vor allem Thessaloniki, und in der Türkei unter osmanischer Herrschaft zerstreut. Als die israelische Bezeichnung von jüdischen Bevölkerungsgruppen, die aus arabischen Staaten stammen und ihre Wurzeln bei den vertriebenen Sepharden haben, wurde hingegen das Wort Mizrachim etabliert, auf Hebräisch aus dem Osten stammend, die Gemeinden des Ostens und des Orients. Jetzt müssten sich bestimmt nicht weniger von euch fragen, wer oder was ein Jude ist. Darauf gibt es keine einzige Antwort. Vielmehr kommt es darauf an, wen ihr fragt. Denn jüdisch sein nicht für alle Jüdinnen und Juden genau dasselbe bedeutet. Jüdische Vielfalt lässt sich nur ganz knapp in einer Radiosendung erklären oder mit einem historischen Überblick über Sephardim. Dennoch bedeutet die Zugehörigkeit zum jüdischen Volk an sich für viele Jüdinnen und Juden die Zugehörigkeit zu einer sogenannten Schicksalsgemeinschaft. Es ist die Zugehörigkeit zu einer Gruppe von Menschen, die über Jahrtausende hinaus und durch oder genauer gesagt trotz zahlreicher Ereignisse eine gemeinsame Identität und Kultur bewahrte, auch wenn sie auf der ganzen Welt verstreut war. Wie ist ihnen gelungen? Woraus besteht genau jüdische Kultur? Und wie ließ sich diese an jedem Ort, in dem Jüdinnen und Juden lebten, gestalten? Gibt es noch mehr jüdische Dialekte? Was ist jüdisches Essen? Gibt es einen jüdischen Alltag? Wie sieht er aus? Gibt es nur eine Auslegung der Religion oder etwa wie in anderen Religionen gleich mehrere Strömungen? Gibt es auch atheistische Juden? Wie kann so ein Begriff überhaupt sinnvoll sein? Und wie gehen wir Juden mit Hass gegen uns, mit Lügen und mit Diffamierung um? Was genau wird als Antisemitismus definiert? Es stellen sich wichtige Fragen, die unsere gesamte Sendungsreihe versucht zu beantworten, aber in dieser Sendung werde ich mich mit jüdischer Geschichte und Kultur auseinandersetzen. Denn es ist mein persönlicher Glaube, dass eben geschichtliche Kenntnisse, ferner das Kennen zeitgeschichtlicher Geschehnisse, die meisten Antworten auf Fragen rund um jüdische Kultur und Pluralität liefern können, wenn man sich mit diesen nur auseinandersetzt. Zunächst Daniel Kahn and the Painted Bird, The Ballad of How the Jews Got to Europe.

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0: Daniel Kahn stammt aus Detroit, spielt und singt in der Klezmer-Band The Painted Bird auf Jiddisch und auf Englisch. Betrachtet man heute das Judentum, das heutige jüdische Volk, stellt man fest, dass jüdische Menschen überall leben. Sie leben hier in Freiburg, hier in Deutschland, aber auch überall in Europa. Sie leben im Nahen Osten, in Amerika. Sie sind aschkenasisch, sie sind sephardisch, misrachisch, also marokkanische, tunesische, syrische, irakische oder iranische Juden. Es gibt auch jemenitische Juden, kaukasische Juden. Aber es gibt auch polnische Juden, ukrainische Juden, russische Juden, rumänische, slowenische und in vielen anderen Ländern auch. Es gibt orthodoxe Juden, konservative Juden, aber auch Reforme, liberale Juden, Juden, die Tefillin legen, Juden, die nach Israel auswandern, israelische Juden, die aus Israel auswandern, Juden, die Schweinefleisch essen, Juden, die lustig sind, Juden, die mich nerven, Juden im Gefängnis, Juden im Parlament, Juden, die Klavier spielen, Juden, die Bücher schreiben und Juden, die ganz normale Juden sind oder es sein wollen. Aber kann man oder Frau als Jude oder als Jüdin absolut und ganz normal sein? Kann man als Jude nicht ganz einfach sein Leben in Ruhe leben, ohne bei jeder neuen Begegnung wieder mit denselben Fragen und Äußerungen konfrontiert zu werden, ohne überall, wo man hingeht, beruflich, privat, politisch, immer der Jude sein zu müssen? Die Antwort lautet: Es ist kompliziert, wie sonst immer. Mein Name ist Or Mizrachi. Ich bin 29, lebe in Freiburg und bin einer von denen, von diesen Juden. Ich bin sogar in Israel geboren und aufgewachsen. Erst seitdem ich 21 bin, lebe ich in Deutschland. Warum Deutschland? Ich bin wie viele andere Menschen zum Studieren hierher gekommen und nach Studienabschluss in Erziehungswissenschaft hier auch geblieben. Ich arbeite in der Pädagogik, spiele Klavier und Gitarre, lese Psychologiebücher, interessiere mich für Sprachen, Geschichte und antirassistische sowie Antisemitismus kritische Arbeit. Also ein ganz normaler Mensch. Oder? Für diese Sendung habe ich Robin Samet interviewt. Robin ist 32, kommt aus Baden-Baden, wohnt in Freiburg, ist ebenfalls Pädagoge, ebenfalls Musiker und ebenfalls ein Jude. Robins Mutter ist Israelin, die wie ich damals mit 21 ebenfalls jung nach Deutschland gekommen ist. Wenn ich Robin vor 10 Jahren getroffen hätte, würden wir uns miteinander nur auf Englisch oder auf Hebräisch unterhalten können, denn ich konnte noch nicht gut Deutsch. Außerdem hat Robin im Gegensatz zu mir jüdisch-aschkenasische Wurzeln. Hallo Robin, ich heiße dich herzlich willkommen bei der Sendung Jüdisch Sein 2. Diese Sendung geht um Geschichte und Pluralität. Schön, dass du hier bist und mit mir redest.
1: Hallo Or, schön. Hi. Vielen Dank für die Einladung. Ich freue mich sehr und bin sehr gespannt, was wir heute so besprechen werden.
0: Ich habe gerade angefangen, ein bisschen über Aschkenasiden und Mizrachim zu erzählen. Möchtest du mir erklären, was oder wer Aschkenasi ist und warum du so ein anderer Jude bist als ich?
1: Ja, also ich weiß nicht, wie viel ich dir über mein oder das Aschkenasi-Sein erzählen kann. Ich kann dir nur so viel sagen, dass aschkenasische Juden hauptsächlich aus dem osteuropäischen Raum stammen oder auch aus dem mitteleuropäischen Raum stammen. Mhm. Und ja, meine Großmutter und mein Großvater kommen ursprünglich aus Polen.
0: Okay.
1: Und haben damit aschkenasische Wurzeln.
0: Also Aschkenasim sind ja Juden, die aus Europa, also ihre familiäre Wurzeln in Europa haben. Das können auch Israelis sein, die in Israel leben, aber aus Familien kommen, die also wo Oma und Opa vor allem ost- oder mitteleuropäisch stammen. Und ich glaube, das wissen die meisten Menschen nicht, dass Aschkenas, was Sachsen heißt, genau aus dem Deutschen abgeleitet wurde. Das heißt eigentlich Sachsen. Es ist ein altes Wort. Du bist Jude, du bist Aschkenasi. Ich bin Jude, ich bin aber Sephardi. Meine Wurzeln sind aus dem Mittelmeerraum, deine aber aus Europa. Trotzdem sind wir beide Juden. Jetzt ist es kein großes Geheimnis. Ich stehe der Religion nicht so nah. Ich vermute mal, du auch nicht. Was macht uns aber trotzdem zu Juden? Was bedeutet es dann für dich, dass du jüdisch bist?
1: Na, es ist eine Zugehörigkeit zu einer Gruppe, die über viele Jahre, viele Jahrhunderte probiert wurde, ausgelöscht zu werden von verschiedensten Mächten und Menschen. Und egal, ob Faraday, Ashkenazi, was auch immer, sind wir am Ende des Tages diese Gruppe, egal ob weiß, schwarz, groß, klein, männlich oder weiblich. Es ist so eine Zugehörigkeit, der ähnlich egal ist, wo du herkommst. Am Ende des Tages hast du diese gemeinsame Zugehörigkeit. Und das finde ich sehr spannend und immer wieder aufregend, wenn man überall auf der Welt irgendwelche anderen jüdischen Menschen trifft, egal auf welchem Kontinent. Und man merkt halt sofort, ah, okay, alles klar, wir haben eine große große Verbindung und ist sofort irgendwie, ja, jetzt vielleicht cool miteinander, ist ein bisschen übertrieben, aber es herrscht dann vielleicht so ein Grundvertrauen plötzlich. So, das finde ich sehr spannend, das habe ich schon öfters erlebt.
2: Und also alleine, dass man irgendwie mit denselben, vielleicht ein bisschen so mit denselben Traditionen und Bräuche.
1: Es gibt ja auch viele, die Traditionen und Bräuche nicht praktizieren, ja. Also, also unabhängig auch davon, also ich in meiner Familie, wir haben so ein bisschen praktiziert als Kind und immer mal wieder und auch wenn wir in Israel waren und in Israel sind, wird so ein bisschen praktiziert, aber nicht anders wie andere Leute hier Weihnachten feiern. Aber allein die Tatsache, dass man vielleicht aus einer, nehmen wir es jetzt mal, marginalisierten Gruppe kommt oder aus einer Schicksalsgemeinschaft, ja, so, weil all four corners of the earth sind die Juden nicht sonderlich beliebt irgendwie. Und deswegen kommt man so, ein bisschen hat man diese Schicksalsgemeinschaft gehabt, in Amerika zur Schule gegangen bist, ob du in Deutschland zur Schule gegangen bist oder in Äthiopien zur Schule gegangen bist, warst du immer oder bist du immer irgendwie, ja, besonders und eher dann auch besonders unbeliebt vielleicht sogar. Ja, ohne das jemandem zu unterstellen und es auch nicht zu verallgemeinern, aber ja, ich meine, wir brauchen über Antisemitismus nicht sprechen. Ja.
2: Das heißt, deine Eltern, deine Mutter ist in Israel geboren, ihre Eltern aber nicht.
1: Ja.
2: Meine Mutter ist jetzt in der Türkei geboren, sind türkische Juden, sprechen Ladino, sind sephardisch. Habe ich ja vorhin erwähnt, die vertriebenen Sepharden wurden dann überall im Mittelmeerraum dann aufgenommen. Ja. Mein Vater wurde aber in Israel geboren. Seine Eltern kamen aber aus Marokko, aus Casablanca und aus Ägypten. Das heißt, so wie deine Mutter, die in Israel geboren wurde, ist es auch mit meinem Vater so, dass er auch in Israel geboren wurde, aber seine Eltern, so wie die Eltern deiner Mutter, kamen nicht aus dort, sondern sind dahin geflüchtet beziehungsweise emigriert im Sinne der Verfolgungen und alles, was sie dann in ihren Herkunftsländern dann ausgesetzt waren. Und ich glaube, das ist auch eine Sache, die viele Juden verbindet, wo man dann Schicksalsgemeinschaft sagt, das heißt, wir kennen unsere Geschichten. Also ich weiß, also deine Großeltern wurden irgendwie verfolgt, meine Großeltern wurden irgendwie verfolgt.
1: Jalla, lass was trinken.
2: Ja, lass was
1: trinken. Deine Großeltern verfolgt, meine Großeltern, jalla, lass was trinken.
2: Jalla.
1: So, das ist der große gemeinsame Nenner. Ja, das ist die Schicksalgemeinschaft. Ja. So, und so ist es tatsächlich, wenn ich dich da kurz, unterbreche ich einfach kurz, tatsächlich, das ist ja das, wie ich vorhin schon gesagt habe, wenn man andere jüdische Personen irgendwo trifft, dann weiß man, deine Eltern wurden verfolgt, meine Eltern wurden verfolgt, deine Großeltern verfolgt, meine Großeltern, jalla, lass was trinken. So, jetzt haben wir eine große Gemeinsamkeit, jetzt können wir gemeinsam feiern. So, ja. Das ist ja auch so ein jüdischer Leitspruch.
2: Du wurdest bilingual erzogen. Du wurdest auf Deutsch und auf Hebräisch erzogen. Ja. Und du hast Hebräisch schon dann gesprochen, bevor du überhaupt in Israel zum ersten Mal warst, oder?
1: Nicht ganz. Also ich bin eigentlich, seitdem ich auf die Welt gekommen bin, eigentlich fast jedes Jahr in Israel gewesen, mit eigentlich keiner Ausnahme, mindestens einmal. Und ich habe Hebräisch und Deutsch parallel gesprochen, weil meine Mutter damals, ich glaube, sie ist ein Jahr, bevor ich auf die Welt gekommen bin, ist sie nach Deutschland gekommen. Das heißt, sie konnte selber auch noch kein Deutsch, als sie mich auf die Welt gebracht hat, oder noch nicht gut auf jeden Fall. Sie hat dann sehr schnell Deutsch gelernt. Und ich habe dann aber parallel beides gesprochen. Es gab immer wieder Situationen, in denen ich auch dann Sätze vermischt habe. Ich habe noch in meinem Kopf zum Beispiel eine Situation, dass ich in Tel Aviv auf dem Spielplatz war. Ich musste 3 gewesen sein so und andere Kinder mit mir gespielt haben und ich die einfach auf Deutsch zugelabert habe. So, ey, komm, wir gehen da auf die Rutsche und so. Und alle, was redet der? Und meine Mutter sich gelacht hat und dann mir gesagt hat, du musst auf Hebräisch mit ihm sprechen. Und dann ist, ach so, ja klar, okay. Dann konnte ich auf Hebräisch dann mit ihm sprechen, dann konnten wir dann kommunizieren. Also ich konnte Deutsch und Hebräisch mehr oder weniger gleichzeitig, weil natürlich durch die Sozialisation in Deutschland mein Umfeld, meine Umwelt Deutsch mir gesprochen hat und meine Mutter mit mir Hebräisch gesprochen hat, wie bei vielen anderen Familien auch, die zwei, wo die Mutter oder der Vater aus einem anderen Land kommt. Ja, ich habe dann durch meine Mutter eigentlich und durch die Aufenthalte in Israel Hebräisch gelernt.
2: Okay, krass. Und hat jemand in der Familie deiner Mutter, du hast gesagt, sie kam aus Polen, hat jemand von Ihnen Jiddisch gesprochen?
1: Also meine Großeltern kamen aus Polen, genau. Ja, die haben beide Jiddisch gesprochen, sowohl mein Opa als auch meine Oma. Mein Opa habe ich aber nie kennengelernt, kann ich nicht so viel zu sagen. Der ist gestorben, bevor ich auf die Welt gekommen bin. Aber die haben Jiddisch miteinander gesprochen, hauptsächlich, wenn die Kinder nicht verstehen sollten, um was es geht. So, das war immer.
2: Okay. Und kannst du ein bisschen verraten, was das für Themen waren?
1: Denk mal, dass es meistens, wenn geschimpft wurde oder wenn es vielleicht auch um die Shoah ging oder so, ja, oder irgendwelche Sachen, die Kinder nicht mitbekommen sollen. Ich weiß es ehrlich gesagt, meine Mutter hat es ja nicht verstanden, von daher konnte sie es mir auch nicht sagen, um was es dann genau dann ging. Aber ich gehe davon aus, dadurch, dass nicht viel, also eigentlich gar nicht über die Shoah gesprochen wurde, dass es dann vielleicht im Jiddischen dann darüber gesprochen wurde, ja, wenn genau. Sie unter sich waren. Ich persönlich habe das Jiddisch sprechen mitbekommen, eigentlich in erster Linie, wenn meine Oma mit ihrer Gang im Park saß, auf der Parkbank. Sie haben ihre Runde im Park einmal um den Park gedreht und dann, als ich klein war, bin ich immer mitgekommen, entweder mit einem Roller oder mit Inlinern oder mit einem Skateboard und so. Und dann saßen die auf der Bank und haben Jiddisch gesprochen miteinander und ich habe es verstanden, weil ich eben Deutsch und Hebräisch sprechen konnte oder kann. Ja. Dadurch konnte ich den Kontext verstehen einigermaßen und es hat sie unheimlich belustigt. Das fanden sie sehr, sehr cool. Die hatten sehr viel Spaß daran und waren so stolz darauf, dass sie es verstehen. Meine Oma war auch sehr stolz darauf, dass sie es verstehen konnte, ja. Weil meine Mutter halt kein Wort verstanden hat. Ja? So, ja. Auch selber, nachdem sie dann 30 Jahre in Deutschland gelebt hat und viele andere Israelis können auch kein Jiddisch. Ja? Also ich weiß von dir, dass du dich viel mit Jiddisch auseinandersetzt und dass du, ich weiß nicht, wie weit du
2: Jiddisch...
1: Ja, versuchst
2: ich
1: also
2: lernen, eben, weil ich eben den Vorteil habe, dass also genauso wie bei dir, dass also wir ergänzen uns, du und ich sind ein bisschen so wie zwei Gegensätze, weil da du sprichst Deutsch muttersprachlich und eigentlich auch Hebräisch muttersprachlich. Ich spreche kein, also mein Deutsch ist nicht muttersprachlich, mein Hebräisch ja schon. Wir haben ja beide den Vorteil, schneller als andere Menschen Jiddisch lernen zu können,
1: finde ich. Ja, das stimmt,
2: tatsächlich. Ja, das finde ich sehr cool.
1: Aber es ist ganz interessant, so wie du es gesagt hast, habe ich gar nicht gesehen, dass wir uns da eigentlich so ergänzen. Das ist ja echt witzig. Ja. Ja, aber obwohl man auch sagen muss, ich würde auch behaupten, dein Deutsch ist besser als mein Hebräisch.
2: Ich bin Mizrahi, du bist ein deutscher Jude, ich ein israelischer Jude, du bist sprichst Deutsch muttersprachlich, ich Hebräisch. Aber dein Hebräisch eigentlich auch.
1: Ja, und unsere Vorfahren wurden verfolgt. Ja, lass was trinken.
2: Ja, genau. Das war ja. Ich hab Knedelach oder
1: Gebürtelisch
2: oder Kreppelach.
1: Ja, dann mach
2: oder
1: ich
2: Shakshuka. Okay. Zu allerletzt eine sehr wichtige Frage. Was oder wer ist Schwarzwald Yehudi?
1: Ja, ich habe vor ungefähr einem Jahr oder so angefangen, einen Song geschrieben, der nennt sich Schwarzwald Yehudi.
2: Okay.
1: Und weil ich irgendwie so... Das bin theoretisch ich, genau, weil ich bin Jude, auf Arabisch Yahudi und Schwarzwald, da komme ich her und ich bin einfach ein Schwarzwald-Jude und ich habe irgendwie so ein bisschen das Gefühl gehabt, dass das Jüdischsein, und zwar jetzt gar nicht das Religiöse, sondern einfach das Jüdischsein an sich, in der Popularkultur nicht wirklich stattfindet. Das heißt, es gibt hier Freitagnacht-Jews, Daniel Donskoy und so, aber es beschränkt sich auf echt so zwei, drei Player, sag ich mal, die auftauchen in den Medien und jetzt nicht irgendwie, wo es jetzt nicht unbedingt die ganze Zeit um Holocaust geht und ultra-orthodox sein, sondern einfach, dass jüdische Menschen und jüdische Themen vorkommen in der deutschen Popkultur. Das passiert so gut wie nicht. Und dann hatte ich irgendwie die Inspiration, einfach einen Song darüber zu schreiben, dass ich ein Jude aus dem Schwarzwald bin, der hier sozialisiert worden ist, hier aufgewachsen ist, hier lebt, jüdisch ist und dass das jetzt nichts Verrücktes ist. Und aber, dass ich das doch immer mal wieder Thema ist. Und genau, hatte ich vor, das zu thematisieren, habe diesen Song geschrieben. Und werde ihn jetzt hoffentlich auch dann bald rausbringen. Und wenn er jetzt hier im Radio laufen sollte, dann ist es die World Premiere.
2: Also, Schwarzwald Yehudi, Shlomo Rank.
1: Genau.
2: Bullet!

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0: Das war Schwarzwald der Hoodie von Schlummerangs, beziehungsweise
1: Schwa, schwa, schwa.
0: Vielen Dank, Robin. Als Silvia und ich in der letzten Sendung miteinander beim Jewish Meantime gesprochen haben, ist uns aufgefallen, dass so viele jüdische Menschen, die sich mit Pädagogik und mit sozialer Arbeit oder mit Geisteswissenschaft, mit der Gesellschaft generell beschäftigen, irgendwie gleichzeitig auch Künstler und Künstlerinnen. Findest du, es ist denn so? Und wenn ja, warum? Und ob es für dich auch zustimmt?
2: Ja, spannend, dass du das sagst. Das habe ich vor kurzem mir auch mal drüber Gedanken gemacht, dass mir das auch aufgefallen ist, dass es oft tatsächlich diese Zweigleisigkeit von Pädagogik, also Wissensvermittlung auf der einen Seite, das an der anderen Seite aber auch einen künstlerischen Output. Irgendwie sind das ja auch beides so ein bisschen jüdische Stereotypen, sage ich mal, ja. Also so, wenn man ans Deutschland der 20er Jahre denkt oder sowas, vorm Krieg, wie viele junge jüdische KünstlerInnen es gab und viel Output hatten und Berlin übersiedelt war davon so gefühlt, also so wie ich es den Geschichtsbüchern entnehmen kann. Ja, wo genau da die Pädagogik und Kunst mit einhergeht. Vielleicht ist es auch so ein bisschen, ich spinne jetzt einfach rum, vielleicht ist es auch so ein bisschen die Tatsache, dass man aufklären will vielleicht, dass man irgendwie Erfahrung gemacht hat, wie die Gesellschaft doch dann manchmal zu marginalisierten Gruppen ist.
0: Ja.
2: Und dass man dann auch die Motivation hat, zu sagen, okay, ja, jetzt ganz blöd gesagt, man will diese Welt ein Stück besser machen, weil each one teach one so. Und Bildung ist der Schlüssel zu einer guten, intakten Gesellschaft. Und ja, vielleicht auch, dass ein Gerechtigkeitssinn damit einherkommt oder so. Es spielen, glaube ich, ein paar Faktoren mit rein. Also so wirklich hundertprozentig sagen, warum das so ist, kann ich natürlich nicht, aber das sind jetzt so meine Vermutungen.
0: Ja, im Endeffekt ist Kunst auch ein Weg, die Gesellschaft zu erklären oder der Gesellschaft einen Spiegel vorzuhalten.
2: Total, ja.
0: Das ist die Bedeutung von Kunst. Okay, alles klar. Ich glaube, das ist ja schon. Ich bedanke mich für das offene und für das interessante Interview, für deinen Überblick und für Schwarzwald Yehudi. Toda rabba, Robin.
2: Toda rabba gam lecha. Vielen Dank an dich. Schön, dass ich was erzählen durfte. Und ja, danke.
0: Danke, dass du da warst. Ciao, ciao.
2: Ciao, ciao.
3: Ich finde persönlich, dass die ganze Bedeutung von Kunst darin liegt, der Gesellschaft einen Spiegel vorzuhalten, sie auch zu kritisieren und die Menschheit zur Selbstreflexion, zur Reflexion über das Leben, über die Gesellschaft zu bewegen, zum Nachdenken und zum Hinterfragen. Und ich finde, dass jüdische Künstlerinnen, eher andersrum formuliert, KünstlerInnen und Künstler, die nicht selten jüdische Vorfahren haben, auch wenn es für ihre Kunstwerke zumindest im ersten Blick keine Rolle spielt, es oft ganz gut schaffen, da Komplexität der Welt und der gesellschaftlichen Komplexität ganz gut auf der Spur zu sein und diese auch ins Licht zu bringen. Und ich muss jetzt vorrangig an jüdische Comedians denken, wie Jerry Seinfeld oder Sacha Baron Cohen oder hier in Deutschland kennt man Shachar Shapira. Klar nehmen viele ihrer Stand-Up-Themen auch einen Bezug zum Jüdischsein, aber man kann noch lange nicht sagen, dass ihr Humor nur jüdisch ist. Und genau das lässt sich über viele andere Künstlerinnen und Künstler und deren Kunst übertragen.
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3: Der berühmte 1922 in Österreich geborene Sänger, Komponist und Dichter Georg Kreisler weigerte sich, als Österreicher bezeichnet zu werden. Er sagte 1996, ich bin seit 1943 amerikanischer Staatsbürger, obwohl mir der Clinton noch nie zum Geburtstag gratuliert hat. Er verstarb 2011 in Salzburg. Ein weiterer Künstler, der in der heutigen Zeit als der Vater der Hamburger Blues-Szene bezeichnet wird, ist ebenfalls jüdisch und in Jerusalem geboren. Als ich ihn für das Interview angerufen habe, das wir zunächst hören werden, hat er mich sofort auf fließendem Hebräisch angesprochen. Aber zuerst ein kleiner Break. Jewish Meantime.
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5: Boah, wir müssen wirklich reden.
3: Ja, wir müssen definitiv reden.
5: Ich habe nämlich, pass auf, also mir ist ein Satz eingefallen.
3: Ja.
5: Wenn ein Beit Midrasch zockt mit de Zorres und gut ausgekocht, dann sind wir richtig besibbelt und zwar mit so großer Chuzpe, die ganze Mischpoche von uns, weil da ist nichts mit betucht sein und das ist gegen jede Esses, aber nicht wirklich Kess, auch nicht koscher. Das ist dann ein ziemlich großer Schlamassel für uns und kostet uns so viel Maloche, diesen Risches wieder zu dem Tinnef zu machen, der es eigentlich ist.
6: Sprichst du über die evangelische Hochschule?
5: Ja, ja, sag ich ja, Beit Midrasch, ja.
6: Das habe ich mir auch sofort gedacht.
5: Ja.
6: Ja, hast du gehört, was da letztens passiert ist?
5: Ja, die zocken mit Zorres, ja, mit unseren Sorgen spielen die.
3: Ja. Ja, den Satz, den kann ich ganz gut verstehen. Also zocken, das heißt, die lachen da über uns.
5: Die lachen und spielen mit Sorgen.
3: Und das Ganze gut ausgekocht, also gut ausgeklügelt.
5: Ja. Das weißt du, das war diese Werbeveranstaltung für Palästina schreit und BDS.
3: Die lief aber der Titel offene Räume, ja, offene Diskussionsräume ermöglichen.
5: Ja, ja, ich dachte es für uns.
3: In denen aber lediglich Parteien eingeladen wurden, die alle dieselbe Meinung vertreten.
5: Die haben ja die Räume. Als ich das gelesen habe, dachte ich, offene Räume, hey, super, ist für uns, wir müssen die ganzen Synagogen immer zumachen, bewachen und so, ja, und schleusen. Offene Räume, endlich. Die machen was, deswegen sind wir ja so besippelt, ja. Also es war dann ganz was anderes.
3: Ja.
5: Ein Schlamassel halt, ne?
3: Ohne betucht zu sein. Mhm. Ja. Aber gibst du mir vielleicht eine Aidze, Silvia? Vielleicht reden wir ein bisschen über die ganzen Wörter, die du hier dann gesagt hast. Weil ich kann das alles gut verstehen, andere Menschen aber vielleicht nicht. So. Ja, also eine Aidze, fangen wir an, ist ja ein Ratschlag, Etza auf Hebräisch.
5: Ich hab dir einen Ratschlag. Wenn jemand so spinnt, dann bleib weg.
3: Wenn jemand über uns so zockt.
5: Ja, Micha Brumlik hat es gemacht, ja. Er ist weggeblieben, obwohl er erst wollte.
3: Aber wenn andere Menschen zocken sagen, dann meinen sie damit doch Videospiele spielen, oder?
5: Meinst du, die lachen, weil die Videospiele so lustig finden?
3: Eigentlich kommt ja Zocken aus dem Jüdischen. Und aus dem Hebräischen, weil ja Litzchok auf Hebräisch lachen heißt, wurde ja übers Jüdische, wurde da irgendwann zu zocken und dann zu zocken. Weil wenn man jemanden beim Spiel besiegt, dann zockt man über ihn, also man lacht über ihn zuerst. Irgendwann wurde es zu zocken, also dann ja, nur noch abzocken, zum Spielen.
5: Und abzocken.
3: Und abzocken kam ja auch später.
5: Dabei war es eigentlich ganz nett. Es ist wie bei betucht, weißt du? Heute denken alle, betucht ist reich, aber eigentlich ist betucht klug. Aber wenn was Jüdisches reinkommt, dann ist es natürlich reich.
3: Und diese Veranstaltungen der RH, die war auch aufgrund der Titel, die war gut ausgekocht. Also das heißt, gekocht, nicht, damit
7: nicht,
3: ist ja...
7: Nicht blöd gemacht.
3: Weil auf Hebräisch sagen wir ja Chacham, als für schlau. Und von ausgekocht wurde irgendwann zum ausgekocht, also gut ausgeklügelt, ausgedacht. Aber die haben auch schon ganz gut beseibeln können über uns. Finde ich aber nicht so nett. Seibel ja von Säbel oder Seibel. Heißt ja Müll auf Hebräisch.
7: Naja, Müll ist aber nett ausgedruckt, ich würde eher sagen.
3: Genau. Schiss. Kam übers Jüdische auch ins Deutsche. War ja keine Veranstaltung für die ganze Mischpuche.
5: Ja, aber die ganze Mischpoche haben sie beseibelt, ja. Weil offene Räume, haben wir gedacht, ist für uns. Wir waren da aus. Wir waren die Einzigen, die nicht da waren. Wir waren auch nicht erwünscht. Aber weißt du, ich muss leider, das Leben ist hart, oh. Ja. Ich kann das nicht ersparen. Es war echt einer von uns.
3: Ja.
5: Und er hat es echt nicht verstanden. Wohlgebildet, gute Erziehung, Hochschulstudium, kluge Sachen geschrieben, jedenfalls so halbkluge. Für seine Zeit nichts verstanden. Eduard Engel.
6: Und wer war er?
5: Sagt der Rottweilsch was?
6: Ja, ich denke schon.
5: Rottweilsch ist Rott von Rotte?
6: Ja.
5: Ja, so Gauner, zusammen, ballen. Naja gut, das ist eigentlich ganz pragmatisch.
6: Gauner verstehe ich.
5: Die haben ja meistens war es ja so, dass in den meisten Zeiten, gerade hier in Baden, gab es kein Leben für uns und auch nicht für Sinti und Roma, auch nicht für Jenische und auch nicht für alles, was dazwischen ist. Wir mussten in die Wälder und uns da irgendwie durchschlagen, dann haben wir uns sinnvollerweise unter sehr harten Bedingungen zusammengetan. Ja, das Rottweilsch, das ist schon irgendwie Mitte 14. Jahrhundert ist das irgendwie nachgewiesen. Ja, und haben uns irgendwie durchgeschlagen, ja, wie es halt, musste ja irgendwie überleben. In die Städte durften wir nicht. Und der Eduard Engel war Literaturwissenschaftler, hat von 1851 bis 1938 gelebt, ist dann sehr verarmt gestorben, aber wie gesagt, leider, ich musste stressen, er war einer von uns, er war Jude und war begeistert von den Nazis. Okay. Bis auf dieses Detail, dass er meinte, das mit den Juden, das ist so volksspaltend, das deutsche Volk wird da so gespalten.
3: Schließt sich aber doch irgendwie am vorigen Thema an.
7: Ja.
3: Einer von uns wieder.
7: Ja, ja.
3: Und was hat er da gesagt?
5: Vermutlich hätte der den Zugang in diese offenen Räume gekriegt, ja, an der Hochschule, wir vermutlich nicht. Und der war Sprachwissenschaftler und hat sich ziemlich aufgeregt über dieses Rottweilsch, wo ich sagen muss, ach ja, je mehr ich davon höre, desto besser gefällt's mir. Und guck, was er gesagt hat. Er sagte, das Gauner Rottweilsch ist deutsch, aber durchsetzt mit völlig verluddertem Hebräisch. Aber keinem Gauner wäre es je eingefallen, die Sprache für was anderes zu halten als das, was es ist, dachte er, nützliches Täuschungswerkzeug. Das Rottweilsch soll nicht höhere Bildung, verborgene Geistesschätze, duftige Nuancen vortäuschen, wie das deutsche Bildungswelsch, ja, sondern es soll nur von Eingeweihten verstanden werden. Sind wir eingeweiht? Wir sind eingeweiht, wir verstehen das. Und nicht die saubere Sprache der ehrlichen Leute verschmutzen. Also kurz, es ist Welsch gesprochen, ganz intim, fast esoterisch, ganz exklusiv, wohingegen das Bildungswelsch leider nicht innerhalb der Zunft bleibt, sondern die ganze saubere Sprachwelt überschlemmt. Wir haben heute so eine Debatte, wenn sich Leute darüber aufregen, dass aus dem migrantischen Milieu eine eigene Sprache entsteht, die sich einfach nicht an Dudenformulierungen hält. Das ist fast das Gleiche. Im Mischungsverhältnis seiner Bestandteile kommt das Rottweilsch, dem Bildungswelsch, das wäre auch nochmal zu gucken, was das ist, sehr nahe, bleibt jedoch in der Unreinheit hinter den Meisterleistungen unserer gelehrtesten Welscher zurück. So. Wie gesagt, enthusiastischer Nazi-Fan, weil gegen Bolschewiken, wegen Kommunisten, gegen Asoziale, gegen alle.
6: So einen Stuss hat er gesagt.
5: Trotzdem, es hat leider die Nazis überhaupt nicht beeindruckt. Sie haben ihn enteignet, sie haben ihm Berufsverbot erteilt. Er ist völlig verarmt, 1938 gestorben. Leider ist es nix.
6: Ja.
5: Mit dem tollen jüdischen Klischee. Reich, gebildet, alles wissen.
3: Toll finde ich trotzdem alle Wörter, die dann die wir ja hier in den letzten Minuten ausgesprochen haben, mögen andere vielleicht nicht verstehen, aber lass mich bitte nur ein paar Wörter erklären. Kennst du das, wenn man hier vorm Neujahr sich einen guten Rutsch wünscht?
5: Ja, ja, aber du meinst von Rosh Hashanah.
3: Komm, ja, meine ich ja nur von Rosh Hashanah, ja, weil ja. Damals haben ja die Jeden haben sich ja einen guten Rosh vom Neujahr gewünscht. Einen guten Rosh Hashanah. Ja. Irgendjemand hat aber einen Rutsch gehört. Und seitdem seitdem sagt man nur noch guten Rutsch. Ja, ich gebe dir noch eine kleine Aidze, noch einen kleinen Ratschlag. Ja. Kennst du Hals- und Beinbruch? Ein Spruch.
5: Ja, also eigentlich sagt man das, wenn man jemand Glück wünscht, wo es nicht so...
3: Ich kenne ja Hatzlacha Uvracha aus dem Hebräischen. Heißt ja Erfolg und ein Segen. Das wünscht man jemanden für den Weg. Aber irgendwann hat jemand dann nur noch Hals- und Beinbruch rausgehört.
5: Also Beinbruch ist schon so, du rechnest mit dem Schlimmen, aber du hoffst es nicht.
3: Genau.
5: Was du sagst in Hebräisch ist eher also mit einem Segen und so, ne?
3: Trotzdem hat man das ja zueinander gewünscht, und das hat jemand dann eben auch mit in den englischsprachigen Raum gebracht, wo es dann zum Break a Leg wurde. Brich einen Bein. In Israel kenne ich ja den Spruch auf Hebräisch, die Shbor Regel, heißt ja, brich ein Bein, kommt ja von Break a Leg, was vom Hals- und Beinbruch, was von Hatzlacha und Bracha kommt. Das heißt, Hatzlacha und Bracha wanderte dann auf der ganzen Welt und kam dann zurück zu derselben Sprache als ein komplett anderer Satz. Ja, das ist die Geschichte von Hals- und Beinbruch, beziehungsweise Hatzlacha und Bracha. Ich meine ja, brich doch ein Bein.
5: Soll man mal sagen, irgendwie mit Sprachen kommst du nicht rum. Scheint ganz gut zu sein. Aber du hast, mal was jetzt ganz Ernstes, du hast Radio gehört, hast du mir erzählt. Wir haben 50 Jahre seit dem Attentat bei der Olympiade 1972, und du hast Radio gehört. Was hast du gehört im Radio?
3: Ich habe eigentlich nicht vom Attentat gehört. Ich sehe ja nur noch Jubiläumsfeier. Aber das war, 50 Jahre für die Olympiade.
7: Du hast nichts, was hast du gehört?
3: Also gehört habe ich vom Tat natürlich, dass in den Olympischen Spielen 1972 in München die gesamte israelische Mannschaft entführt und ermordet wurde. Ja. Mit einem deutschen Polizisten auch.
7: Ja, genau.
3: Aber das hast allerdings sehe ich in den letzten Tagen nur noch Jubiläumsfeier und Beiträge und Paraden zum Jubiläum.
7: Aber nicht zu den Morden.
3: Süddeutsche Zeitung. Ein Beitrag über die Olympischen Spielen 72. Kein Wort über den Attentat. Abendzeitung München. München.de. Einfach München, Sommer 72, 50 Jahre Jubiläum, Olympische Sommerspiele. So viel. Bayerischen Rundfunk Sport, 24, Jubiläumsfeier.
5: Also ich war damals 12.
7: Aber kein einziges Wort.
5: Ich war in Chur, also weg von zu Hause, das einzige Mal als Nicht-Minderjährige. Und ich habe das mitgekriegt. Ich habe mitgekriegt, ohne dass ich wusste, was es bedeutet, dass da Olympische Spiele sind. Also das ist irgendwie so was unglaublich Großes. Und dass dann sehr viele Leute ermordet wurden. Der Hintergrund war mir nicht klar, aber ich habe das mitgekriegt mit 12. Und dass das irgendwie, ja, es war ein völliger Bruch. Keiner wusste, was zu tun, und viel später habe ich verstanden, was war. Das ist doch in Münchner Presse, das ist was, Olympische Spiele sind immer wieder. Aber dieser Anschlag, 72 in Deutschland, das ist mit Sprache. Genau das ist mit Sprache. Es ist nicht das Erste, was gesagt wird, sondern das wird gar nicht gesagt. Aber wenn man überlegt, das müsste das Erste sein, was dir einfällt. Und als Zweites, das war während den Olympischen Spielen.
7: Das ist
3: das verstehe ich echt
7: das
3: nicht.
7: Das ist eine Katastrophe.
3: Da haben wir einen echten Schlamassel.
5: Das ist eine Katastrophe. Weißt du, ich habe die Namen nochmal rausgesucht, der Leute, die ermordet wurden.
3: Möchten wir die Namen vorlesen?
7: Ich denke schon.
3: Ich habe sie auch.
7: Ja.
5: Also ich habe hier David Berger, war 1944 geboren, 72 ermordet. Es gab einen, der war Gewichtheber.
3: Anton Fliegerbauer?
5: Ja, das war ein Polizist, der dort einfach eingesetzt war, aus Bayern, 1940 geboren, auch 1972 ermordet.
3: Seif Friedmann? Josef Gutfreund.
5: Ja, der war Kampfrichter. 1901, alle Leute, die während der Shoah geboren wurden, ja, teilweise überlebt haben. Eliezer Halfin, der war 1948 geboren, ganz jung.
8: Josef Romano.
5: Ja, er war Gewichtheber.
8: Amitzo Shapira, Kehat Shaw,
5: ja.
8: Mark Slavin,
5: ja.
8: Andrei Spitzer.
5: Die Witwe von Andrei.

0: Weißt du, Schabbat ist trotzdem.
1: Schabbat ist trotzdem, ja.
0: Spielst du mir noch was? Jiddisch Liedle?
1: An Mordechai Gebirti, kannst du dich noch erinnern? Geboren in Krakow.
0: Das ist der Komponist. Mit dem hätte ich gern Kaffee getrunken, aber er hat's auch nicht überlebt. Ihn haben sie auch ermordet. Shabbat Shalom, Ohr.
1: Shabbat Shalom.
0: Spielst du mir Reisele?
1: Ich singe dir Reisele.
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1: Man bezeichnet ihn als der Vater der Hamburger Blues-Szene. Er tritt seit über 5 Jahrzehnten auf der Bühne auf und ist in mehreren Kategorien mehrmals Preisträger der German Blues Awards. Ich hatte die Ehre, ihn nach seiner persönlichen Geschichte zu fragen. Ein Interview mit Abi Wallenstein.
2: Lieber Abi Wallenstein, vielen Dank, dass du da bist und dass du uns deine Zusage für dieses Interview gegeben hast. Du hast 11 Albums und 6 EPs produziert, hast mit berühmten Künstlern zusammen auf der Bühne gespielt. Also in ganz Deutschland und auf der Welt bist du ein sehr geschätzter Musiker, auch für deinen Style auf der Gitarre bekannt.
3: Danke.
2: Dennoch, als ich dich angerufen habe, hast du mich sofort auf fließendem Hebräisch angesprochen. Und dazu möchte ich dir gleich mehrere Fragen stellen. Deine Eltern stammen beide aus Deutschland.
3: Aber richtig.
2: Du bist in Jerusalem geboren.
3: Genau. Meine Eltern haben sich erst in Jerusalem kennengelernt. Mit ihren Familien oder Teile der Familie jeweils rechtzeitig ausgewandert nach Palästina, weil sie waren beide schon in zionistischen Kreisen in Deutschland. Und zum Beispiel Brüder und Schwestern meiner Mutter sind schon eher als meine Mutter nach Palästina ausgewandert. Und in Jerusalem haben sich meine Eltern dann kennengelernt und bin dann eben dort auch aufgewachsen, geboren und aufgewachsen.
2: Im Jahr 1958 ist deine Familie zurück nach Deutschland gezogen.
3: Ja.
2: Du warst 12 Jahre alt. Wie hast du als damals israelisches Kind diese Veränderung erlebt?
3: Also wir hatten schon große Angst, also die Kinder, also meine Schwester und ich. Meine Schwester war 5 Jahre jünger und meine Eltern haben uns beruhigt. Es war für uns Kinder einfach unglaublich toll, also so eine große Reise zu unternehmen. Wir waren auf einem schönen Schiff, Arza hieß das, glaube ich. Und meine Mutter hat mir auf dem Swimmingpool von dem Schiff hat sie mir das Schwimmen beigebracht. Kamen wir nach Düsseldorf und haben schnell eine kleine Wohnung gekriegt. Und ich war immer noch sehr, sehr reserviert und sehr ängstlich über die neue Umgebung. Und ziemlich bald guckte immer aus dem Fenster auf die Straße, auf die Kinder, die da gespielt haben. Wahrscheinlich hatte ich Lust, da auch mit runterzugehen, aber ich hatte Angst. Und dann plötzlich hat eins der Mädchen unten angefangen, Tutti Frutti zu singen. Und Tutti Frutti von Little Richard kannte ich schon in Israel. Also ich war damals schon irgendwie ein bisschen infiziert mit Rock'n'Roll. Also wir haben

0: meiner damaligen Freundin in Jerusalem auch Singles von Elvis gehört und so. Wo dieses Mädchen da angefangen hat, Tutti Frutti zu singen, habe ich zu meiner Schwester gesagt, die singen ja Tutti Frutti, lass uns mal runtergehen und die kennenlernen. Das war so quasi, diese Musik war quasi der Anknüpfungspunkt und ich konnte auch kein Deutsch. Ich habe zwar
1: Ja.
0: als Kleinkind habe ich schon Deutsch gesprochen, aber ich habe das, so wie ich in den Kindergarten kam, habe ich das total verlernt. Und es war zwar in mir, aber ich habe es nicht gesprochen, aber wurde sehr, sehr nett von den Kindern auch aufgenommen und auch in der Schule, sodass ich ziemlich, naja, wenn du 12 Jahre alt bist, bist du ziemlich gut lernfähig.
1: Ja, kann ich an mir selbst bezeugen. Ich habe mit 21 Deutsch gelernt. Also
0: Ja.
1: im Jahr 67 bist du dann nach Hamburg gezogen.
0: 65 ist Hamburg.
1: Dich
0: Also
1: überrascht.
0: direkt nach dem Abitur
1: Ja.
0: habe ich Hamburg gewählt als Universitätsstadt. Aus diesem Fenster habe ich immer ein Mädchen nachgeguckt. Ich habe mich nie gewagt anzusprechen, aber war sehr hübsch. Und ihr Vater hatte einen weißen Borgward. Damals war so ein Borgward-Coupé mit roten Ledersitzen. Und der Borgward hatte ein Hamburger Kennzeichen. Und aus diesem Grund habe ich gedacht, naja, da muss irgendwas an Hamburg dran sein, oder? Und habe dann Hamburg als Universitätsstadt gewählt, was eine wirklich ein unglaubliches Glück war, denn ziemlich bald fing dann in Hamburg auch die Musikbewegung an. Das heißt, Leute kamen zu Clubs und haben also genossen, wenn Live-Musik war. Wirklich was Neues. Und das ist in Hamburg quasi aufgeblüht. Im Beginn der Studentenbewegung wurde auch viel Musik gemacht und dann hatte ich schon eine kleine Formation, also 2, 3 Leute, wo wir auch auf Demonstrationen und Sit-ins und Meetings und so gespielt haben. Wie gesagt, Hamburg war eben für mich als Musikbegeisterter ganz wichtig. Und in Hamburg gab es ja auch einige der besten Pianisten in Europa, Vince Weber, Axel Zwingenberger, Gottfried Böttcher. Und ich hatte das Glück, die zu treffen und mit denen Musik zu machen und mich so weiterzuentwickeln.
1: Wow, du hast neben dem Studium nebenan Musik gemacht und bist dann darin sozusagen aufgeblüht und
0: Ja.
1: hast dich in in der Musik entwickelt. Und kurz danach sind deine Eltern aber wieder zurück nach Israel gezogen,
0: Ja,
1: oder?
0: genau. 1969
1: Ja.
0: gab es eben eine starke Neonazi, also diese Neonazi-Partei NPD,
1: Ja.
0: sind 8 oder 9 Landtagen schon drin.
1: Ja.
0: Und meine Eltern haben einfach wieder Angst gekriegt und sind wieder nach Israel ausgewandert, diesmal nicht nach Jerusalem, sondern nach Haifa. Ja.
1: Wo ich geboren bin. Du
0: Ja.
1: bist aber in Deutschland geblieben. War das wegen deinem Studium?
0: Das war wegen des Studiums, ja. Ich wollte das Studium beenden und habe es aber nicht beendet aus verschiedenen Gründen, sondern meine Begabung lag eher im Handwerklichen und dann wollte ich statt intellektuell irgendwas zu machen,
1: Ja.
0: irgendwas mit den Händen machen und wurde dann Siebdrucker in einer kleinen Firma, wo ich auch die Möglichkeit hatte, eben die Arbeitszeit zu reduzieren und in der freien Zeit eben Musik zu machen. Konnte also Konzerte zu organisieren und zu machen, durchzuführen.
1: Ja, du bist deiner Begabung nachgegangen und
0: Ja.
1: dann kam der Yom Kippur-Krieg.
0: Ja.
1: Deine Mutter und deine Schwester haben dich besucht.
0: Genau. Meine Mutter und meine Schwester haben mich in der Wohngemeinschaft besucht in Hamburg. Und in den Tagen, wo sie zu Besuch waren, brach der Krieg aus. Und sie blieben dann in der Wohngemeinschaft 3 Monate. Also mit den Leuten aus der Wohngemeinschaft habe ich heute noch Kontakt. Und es war wirklich ein ganz harmonisches Zusammenleben.
1: Wow.
0: Ja.
1: Ja,
0: Ja.
1: okay.
0: Ja.
1: Spielen deine Herkunft oder dein Judentum heutzutage noch eine Rolle für dich?
0: Also ja, ich glaube schon, ich glaube schon. Also denn, also einmal in der Musik muss ich sagen, dass ein Teil meiner Motivation zum Blues zu kommen, kommt bestimmt daher, dass ich viel in Jerusalem viel arabische Musik gehört habe im Radio. Ich weiß nicht wo.
1: Da war Blues plötzlich etwas.
0: Ja, also die Melodielinien, die haben viele Parallelen zur arabischen Musik und man vermutet ja auch, dass der Blues entstanden ist im Südsudan.
1: Ja.
0: Und dann eben mit den Sklaventransporten dann in die USA
1: Ja.
0: ausgewandert ist.
1: Ja.
0: Aber sonst, also meine Freunde und meine Umwelt, die weiß von meiner jüdischen Herkunft und ich gehe nicht in die Synagoge, weil Freitag habe ich meistens Auftritte, die ganzen Jahrzehnte. Und aber mit meiner Frau versuchen wir schon ein bisschen die Feiertage zu feiern.
1: Ja, das waren bis jetzt all meine Fragen. Vielen Dank für deine Offenheit, für die spannenden Geschichten. Ich finde das alles ganz faszinierend.
0: Also da gibt's wirklich noch viel zu erzählen.
2: Und langsam kommen wir zum Ende der heutigen Sendung. Und ich möchte mich hiermit bei den Redaktionsmitgliedern der Sendungsreihe sowie bei meinen Interviewpartnern Robin Samet und Abi Wallenstein herzlich bedanken für deren große Unterstützung und deren Bereitschaft für ein Interview. Shabbat Shalom, ein schönes Wochenende und Einschalten nicht vergessen. Ich war Or Mizrachi. Frieden über euch und die ganze Welt.
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3: Hallo und herzlich willkommen bei der heutigen Sendung von Zwischen Yom HaShoah und jüdischen Bobbele. Hier am Mikrofon im Or Mizrachi. Und heute geht's weiter ums Jüdischsein.

Ja, das Lied, das wir gerade gehört haben, hat Yoram Gaon, ein berühmter klassischer israelischer Sänger, auf Ladino oder Judeo Español gesungen. Yoram Gaon wurde in Jerusalem geboren. Seine Eltern stammen aus jüdischen Familien in Bosnien und der Türkei. Eines haben Yoram Gaon und ich selbst beide gemeinsam. Beide unserer Familien sind jüdisch-sephardisch. Sepharad auf Hebräisch bedeutet Spanien. Und bis zum Jahre 1492 lebten einst viele, viele Juden in Spanien. Zu der Zeit, genauer gesagt, in den Herrschaftsgebieten der Kronen von Kastilien und von Aragon, dem heutigen Spanien. In diesem Jahr unterzeichneten die katholischen Königin Isabella von Kastilien und Ferdinand II. Von Aragon das Edicto de Granada, das die Vertreibung der Juden aus allen Territorien Spaniens verordnete, sofern sie bis Ende Juli nicht alle zum Christentum übergetreten sind. Das war das, was bis zur heutigen Zeit im Judentum als Gerusch-Sfarad bezeichnet wird, die Vertreibung aus Spanien. Die vertriebenen Sepharden waren, während es manchen kleinen Gruppen nach Italien, in die Niederlande und auch nach Deutschland gelang, zu größten Teilen in Nordafrika, Ägypten, der Levante, also den heutigen Israel und den ihn umgebenden Ländern, in Griechenland, vor allem Thessaloniki, und in der Türkei unter osmanischer Herrschaft zerstreut. Als die israelische Bezeichnung von jüdischen Bevölkerungsgruppen, die aus arabischen Staaten stammen und ihre Wurzeln bei den vertriebenen Sepharden haben, wurde hingegen das Wort Mizrachim etabliert, auf Hebräisch aus dem Osten stammend, die Gemeinden des Ostens und des Orients. Jetzt müssten sich bestimmt nicht wenige von euch fragen, wer oder was ein Jude ist. Darauf gibt es keine einzige Antwort. Vielmehr kommt es darauf an, wen ihr fragt. Denn jüdisch sein nicht für alle Jüdinnen und Juden genau dasselbe bedeutet. Jüdische Vielfalt lässt sich nur ganz knapp in einer Radiosendung erklären oder mit einem historischen Überblick über Sephardim. Dennoch bedeutet die Zugehörigkeit zum jüdischen Volk an sich für viele Jüdinnen und Juden die Zugehörigkeit zu einer sogenannten Schicksalsgemeinschaft. Es ist die Zugehörigkeit zu einer Gruppe von Menschen, die über Jahrtausende hinaus und durch oder genauer gesagt trotz zahlreicher Ereignisse eine gemeinsame Identität und Kultur bewahrte, auch wenn sie auf der ganzen Welt verstreut war. Wie ist ihnen gelungen? Woraus besteht genau jüdische Kultur? Und wie ließ sich diese an jedem Ort, in dem Jüdinnen und Juden lebten, gestalten? Gibt es noch mehr jüdische Dialekte? Was ist jüdisches Essen? Gibt es einen jüdischen Alltag? Wie sieht er aus? Gibt es nur eine Auslegung der Religion oder etwa wie in anderen Religionen gleich mehrere Strömungen? Gibt es auch atheistische Juden? Wie kann so ein Begriff überhaupt sinnvoll sein? Und wie gehen wir Juden mit Hass gegen uns, mit Lügen und mit Diffamierung um? Was genau wird als Antisemitismus definiert? Es stellen sich wichtige Fragen, die unsere gesamte Sendungsreihe versucht zu beantworten, aber in dieser Sendung werde ich mich mit jüdischer Geschichte und Kultur auseinandersetzen. Denn es ist mein persönlicher Glaube, dass eben geschichtliche Kenntnisse, ferner das Kennen zeitgeschichtlicher Geschehnisse, die meisten Antworten auf Fragen rund um jüdische Kultur und Pluralität liefern können, wenn man sich mit diesen nur auseinandersetzt. Zunächst Daniel Kahn and the Painted Bird, The Ballad of How the Jews Got to Europe.

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0: Daniel Kahn stammt aus Detroit, spielt und singt in der Klezmer-Band The Painted Bird auf Jiddisch und auf Englisch. Betrachtet man heute das Judentum, das heutige jüdische Volk, stellt man fest, dass jüdische Menschen überall leben. Sie leben hier in Freiburg, hier in Deutschland, aber auch überall in Europa. Sie leben im Nahen Osten, in Amerika. Sie sind aschkenasisch, sie sind sephardisch, misrachisch, also marokkanische, tunesische, syrische, irakische oder iranische Juden. Es gibt auch jemenitische Juden, kaukasische Juden. Aber es gibt auch polnische Juden, ukrainische Juden, russische Juden, rumänische, slowenische und in vielen anderen Ländern auch. Es gibt orthodoxe Juden, konservative Juden, aber auch reforme, liberale Juden, Juden, die Tefillin legen, Juden, die nach Israel auswandern, israelische Juden, die aus Israel auswandern, Juden, die Schweinefleisch essen, Juden, die lustig sind, Juden, die mich nerven, Juden im Gefängnis, Juden im Parlament, Juden, die Klavier spielen, Juden, die Bücher schreiben und Juden, die ganz normale Juden sind oder es sein wollen. Aber kann man oder Frau als Jude oder als Jüdin absolut und ganz normal sein? Kann man als Jude nicht ganz einfach sein Leben in Ruhe leben, ohne bei jeder neuen Begegnung wieder mit denselben Fragen und Äußerungen konfrontiert zu werden, ohne überall, wo man hingeht, beruflich, privat, politisch, immer der Jude sein zu müssen? Die Antwort lautet, es ist kompliziert, wie sonst immer. Mein Name ist Or Mizrachi. Ich bin 29, lebe in Freiburg und bin einer von denen, von diesen Juden. Ich bin sogar in Israel geboren und aufgewachsen. Erst seitdem ich 21 bin, lebe ich in Deutschland. Warum Deutschland? Ich bin wie viele andere Menschen zum Studieren hierher gekommen und nach Studienabschluss in Erziehungswissenschaft hier auch geblieben. Ich arbeite in der Pädagogik, spiele Klavier und Gitarre, lese Psychologiebücher, interessiere mich für Sprachen, Geschichte und antirassistische sowie Antisemitismus kritische Arbeit. Also ein ganz normaler Mensch. Oder? Für diese Sendung habe ich Robin Samet interviewt. Robin ist 32, kommt aus Baden-Baden, wohnt in Freiburg, ist ebenfalls Pädagoge, ebenfalls Musiker und ebenfalls ein Jude. Robins Mutter ist Israelin, die wie ich damals mit 21 ebenfalls jung nach Deutschland gekommen ist. Wenn ich Robin vor 10 Jahren getroffen hätte, würden wir uns miteinander nur auf Englisch oder auf Hebräisch unterhalten können, denn ich konnte noch nicht gut Deutsch. Außerdem hat Robin im Gegensatz zu mir jüdisch-aschkenasische Wurzeln. Hallo Robin, ich heiße dich herzlich willkommen bei der Sendung Jüdisch Sein 2. Diese Sendung geht um Geschichte und Pluralität. Schön, dass du hier bist und mit mir redest.
1: Hallo Or, schön. Hi. Vielen Dank für die Einladung. Ich freue mich sehr und bin sehr gespannt, was wir heute so besprechen werden.
0: Ich habe gerade angefangen, ein bisschen über Aschkenasiden und Mizrachim zu erzählen. Möchtest du mir erklären, was oder wer Aschkenasi ist und warum du so ein anderer Jude bist als ich?
1: Ja, also ich weiß nicht, wie viel ich dir über mein oder das Aschkenasi-Sein erzählen kann. Ich kann dir nur so viel sagen, dass aschkenasische Juden hauptsächlich aus dem osteuropäischen Raum stammen oder auch aus dem mitteleuropäischen Raum stammen. Mhm. Und ja, meine Großmutter und mein Großvater kommen ursprünglich aus Polen.
0: Okay.
1: Und haben damit aschkenasische Wurzeln.
0: Also Aschkenasim sind ja Juden, die aus Europa, also ihre familiäre Wurzeln in Europa haben. Das können auch Israelis sein, die in Israel leben, aber aus Familien kommen, die also wo Oma und Opa vor allem ost- oder mitteleuropäisch stammen. Und ich glaube, das wissen die meisten Menschen nicht, dass Aschkenas, was Sachsen heißt, genau aus dem Deutschen abgeleitet wurde. Das heißt eigentlich Sachsen. Es ist ein altes Wort. Du bist Jude, du bist Aschkenasi. Ich bin Jude, ich bin aber Sephardi. Meine Wurzeln sind aus dem Mittelmeerraum, deine aber aus Europa. Trotzdem sind wir beide Juden. Jetzt ist es kein großes Geheimnis. Ich stehe der Religion nicht so nah. Ich vermute mal, du auch nicht. Was macht uns aber trotzdem zu Juden? Was bedeutet es dann für dich, dass du jüdisch bist?
1: Na, es ist eine Zugehörigkeit zu einer Gruppe, die über viele Jahre, viele Jahrhunderte probiert wurde, ausgelöscht zu werden von verschiedensten Mächten und Menschen. Und egal, ob Faraday, Ashkenazi, was auch immer, sind wir am Ende des Tages diese Gruppe, egal ob weiß, schwarz, groß, klein, männlich oder weiblich. Es ist so eine Zugehörigkeit, der ähnlich egal ist, wo du herkommst. Am Ende des Tages hast du diese gemeinsame Zugehörigkeit. Und das finde ich sehr spannend und immer wieder aufregend, wenn man überall auf der Welt irgendwelche anderen jüdischen Menschen trifft, egal auf welchem Kontinent, und man merkt, man hat sofort, ah, okay, alles klar, wir haben eine große große Verbindung und ist sofort irgendwie, ja, jetzt vielleicht cool miteinander, ist ein bisschen übertrieben, aber es herrscht dann vielleicht so ein Grundvertrauen plötzlich. So, das finde ich sehr spannend, das habe ich schon öfters erlebt.
2: Und also alleine, dass man irgendwie mit denselben, vielleicht ein bisschen so mit denselben Traditionen und Bräuche.
1: Sowieso mit den, sowieso, ja, aber auch, es gibt ja auch viele, die Traditionen und Bräuche nicht praktizieren, ja. Also,
2: eben, ja.
1: Also unabhängig auch davon, also ich in meiner Familie, wir haben so ein bisschen praktiziert als Kind und immer mal wieder, und auch wenn wir in Israel waren und in Israel sind, wird so ein bisschen praktiziert, aber nicht anders wie andere Leute hier Weihnachten feiern. Aber allein die Tatsache, dass man vielleicht aus einer, ja, nehmen wir es jetzt mal, marginalisierten Gruppe kommt oder aus einer Schicksalsgemeinschaft, ja, so, weil all four corners of the earth sind die Juden nicht sonderlich beliebt irgendwie. Und deswegen kommt man so ein bisschen, hat man diese Schicksalsgemeinschaft gehabt, in Amerika zur Schule gegangen bist, ob du in Deutschland zur Schule gegangen bist oder in Äthiopien zur Schule gegangen bist, warst du immer oder bist du immer irgendwie, ja, besonders und eher dann auch besonders unbeliebt vielleicht sogar. Ja, ohne das jemandem zu unterstellen und es auch nicht zu verallgemeinern, aber ja, ich meine, wir brauchen über Antisemitismus nicht sprechen.
2: Ja. Ja. Das heißt, deine Eltern, deine Mutter ist in Israel geboren, ihre Eltern aber nicht.
1: Ja.
2: Meine Mutter ist jetzt in der Türkei geboren, sind türkische Juden, sprechen Ladino, sind sephardisch. Habe ich ja vorhin erwähnt, die vertriebenen Sepharden wurden dann überall im Mittelmeerraum dann aufgenommen. Ja. Mein Vater wurde aber in Israel geboren. Seine Eltern kamen aber aus Marokko, aus Casablanca und aus Ägypten. Das heißt, so wie deine Mutter, die in Israel geboren wurde, ist es auch mit meinem Vater so, dass er auch in Israel geboren wurde, aber seine Eltern, sowie die Eltern deiner Mutter, kamen nicht aus dort, sondern sind dahin geflüchtet beziehungsweise emigriert im Sinne der Verfolgungen und alles, was sie dann in ihren Herkunftsländern dann ausgesetzt waren. Und ich glaube, das ist auch eine Sache, die viele Juden verbindet, wo man dann Schicksalsgemeinschaft sagt, das heißt, wir kennen unsere Geschichten. Also ich weiß, also deine Großeltern wurden irgendwie verfolgt, meine Großeltern wurden irgendwie verfolgt.
1: Jalla, lass was trinken.
2: Ja, lass was
1: trinken. Deine Großeltern verfolgt, meine Großeltern verfolgt, jalla, lass was trinken.
2: Jalla.
1: So, das ist der große gemeinsame Nenner, ja, das ist die Schicksalgemeinschaft. Ja. So, und so ist es tatsächlich, wenn ich dich da kurz, unterbreche ich einfach kurz, tatsächlich, das ist ja das, wie ich vorhin schon gesagt habe, wenn man andere jüdische Personen irgendwo trifft, dann weiß man, ah, deine Eltern wurden verfolgt, meine Eltern wurden verfolgt, deine Großeltern wurden verfolgt, meine Großeltern, jalla, lass was trinken. So, ja. Jetzt haben wir eine große Gemeinsamkeit, jetzt können wir gemeinsam feiern. So, ja. Das ist ja auch so ein jüdischer Leitspruch.
2: Du wurdest bilingual erzogen. Du wurdest auf Deutsch und auf Hebräisch erzogen. Ja. Und du hast Hebräisch schon dann gesprochen, bevor du überhaupt in Israel zum ersten Mal warst, oder?
1: Nicht ganz. Also ich bin eigentlich, seitdem ich auf die Welt gekommen bin, eigentlich fast jedes Jahr in Israel gewesen, mit eigentlich keiner Ausnahme, mindestens einmal. Und ich habe Hebräisch und Deutsch parallel gesprochen, weil meine Mutter damals, ich glaube, sie ist ein Jahr, bevor ich auf die Welt gekommen bin, ist sie nach Deutschland gekommen. Das heißt, sie konnte selber auch noch kein Deutsch, als sie mich auf die Welt gebracht hat, oder noch nicht gut auf jeden Fall. Sie hat dann sehr schnell Deutsch gelernt. Und ich habe dann aber parallel beides gesprochen. Es gab immer wieder Situationen, in denen ich auch dann Sätze vermischt habe. Ich habe noch in meinem Kopf zum Beispiel eine Situation, dass ich in Tel Aviv auf dem Spielplatz war. Ich muss so 3 gewesen sein so, und andere Kinder mit mir gespielt haben und ich die einfach auf Deutsch zugelabert habe. So, ey, komm, wir gehen da auf die Rutsche und so. Und alle, was redet der? Und meine Mutter sich gelacht hat und dann mir gesagt hat, du musst auf Hebräisch mit ihm sprechen. Und dann ist, ach so, ja klar, okay. Dann konnte ich auf Hebräisch dann mit ihm sprechen, dann konnten wir dann kommunizieren. Also ich konnte Deutsch und Hebräisch mehr oder weniger gleichzeitig, weil natürlich durch die Sozialisation in Deutschland mein Umfeld, meine Umwelt Deutsch mit mir gesprochen hat und meine Mutter mit mir Hebräisch gesprochen hat, wie bei vielen anderen Familien auch, die zwei, wo die Mutter oder der Vater aus einem anderen Land kommt. Ja, ich habe dann durch meine Mutter eigentlich und durch die Aufenthalte in Israel Hebräisch gelernt.
2: Okay, krass. Und hat jemand in der Familie deiner Mutter, du hast gesagt, sie kam aus Polen, hat jemand von Ihnen Jiddisch gesprochen?
1: Also meine Großeltern kamen aus Polen, genau. Ja, die haben beide Jiddisch gesprochen, sowohl mein Opa als auch meine Oma. Mein Opa habe ich aber nie kennengelernt, kann ich nicht so viel zu sagen. Der ist gestorben, bevor ich auf die Welt gekommen bin. Aber die haben Jiddisch miteinander gesprochen, hauptsächlich, wenn die Kinder nicht verstehen sollten, um was es geht. So, das war immer.
2: Okay. Und kannst du ein bisschen verraten, was das für Themen waren?
1: Denk mal, dass es meistens, wenn geschimpft wurde oder wenn es vielleicht auch um die Shoah ging oder so, ja, oder irgendwelche Sachen, die Kinder nicht mitbekommen sollen. Ich weiß es ehrlich gesagt, meine Mutter hat es ja nicht verstanden, von daher konnte sie es mir auch nicht sagen, um was es dann genau dann ging. Aber ich gehe davon aus, dadurch, dass nicht viel, also eigentlich gar nicht über die Shoah gesprochen wurde, dass es dann vielleicht im Jiddischen dann darüber gesprochen wurde, ja, wenn sie unter sich waren. Ich persönlich habe das Jiddisch sprechen mitbekommen, eigentlich in erster Linie, wenn meine Oma mit ihrer Gang im Park saß, auf der Parkbank. Sie haben ihre Runde im Park einmal um den Park gedreht und dann, als ich klein war, bin ich immer mitgekommen, entweder mit einem Roller oder mit Inlinern oder mit einem Skateboard und so. Und dann saßen die auf der Bank und haben Jiddisch gesprochen miteinander und ich habe es verstanden, weil ich eben Deutsch und Hebräisch sprechen konnte oder kann. Ja. Dadurch konnte ich den Kontext verstehen einigermaßen und es hat sie unheimlich belustigt. Das fanden sie sehr, sehr cool. Die hatten sehr viel Spaß daran und waren so stolz darauf, dass sie es verstehen. Meine Oma war auch sehr stolz darauf, dass sie es verstehen konnte, ja. Weil meine Mutter halt kein Wort verstanden hat. Ja? So, ja. Auch selber, nachdem sie dann 30 Jahre in Deutschland gelebt hat. Und viele andere Israelis können auch kein Jiddisch. Ja? Also ich weiß von dir, dass du dich viel mit Jiddisch auseinandersetzt und dass du, ich weiß nicht, wie weit du
2: Jiddisch... Zu lernen.
1: Ja, versuchst
2: ich
1: also
2: lernen, eben, weil ich eben den Vorteil habe, dass also genauso wie bei dir, dass also wir ergänzen uns, du und ich sind ein bisschen so wie zwei Gegensätze, weil da du sprichst Deutsch muttersprachlich und eigentlich auch Hebräisch muttersprachlich. Ich spreche kein, also mein Deutsch ist nicht muttersprachlich, mein Hebräisch ja schon. Wir haben ja beide den Vorteil, schneller als andere Menschen Jiddisch lernen zu können,
1: finde ich. Ja, das stimmt, ja. Das stimmt
2: tatsächlich. Ja, das finde ich sehr cool.
1: Aber es ist ganz interessant, so wie du es gesagt hast, habe ich gar nicht gesehen, dass wir uns da eigentlich so ergänzen. Das ist ja echt witzig. Ja. Ja. Aber obwohl man auch sagen muss, ich würde auch behaupten, dein Deutsch ist besser als mein Hebräisch.
2: Ich bin Mizrahi, du bist ein deutscher Jude, ich ein israelischer Jude, du bist, sprichst Deutsch muttersprachlich, ich Hebräisch. Aber dein Hebräisch eigentlich auch.
1: Ja, und unsere Vorfahren wurden verfolgt. Jalla, lass was trinken.
2: Ja, genau. Das war ethisch, ja. Ich hab Knedelach oder Kreppelach.
1: Sehr gut. Ja, dann
2: mach ich Shakshuka. Okay. Zu allerletzt eine sehr wichtige Frage. Was oder wer ist Schwarzwald Yehudi?
1: Ja, ich habe vor ungefähr einem Jahr oder so angefangen, einen Song geschrieben, der nennt sich Schwarzwald Yehudi.
2: Okay.
1: Und weil ich irgendwie
2: das
1: so...
2: Bist du.
1: Das bin theoretisch ich, genau, weil ich bin Jude, auf Arabisch Yahudi und Schwarzwald, da komme ich her und ich bin einfach ein Schwarzwald-Jude und ich habe irgendwie so ein bisschen das Gefühl gehabt, dass das Jüdischsein, und zwar jetzt gar nicht das Religiöse, sondern einfach das Jüdischsein an sich, in der Popularkultur nicht wirklich stattfindet. Das heißt, es gibt hier Freitag-Nacht-Shows, Daniel Donskoy und so, aber es beschränkt sich auf echt so zwei, drei Player, sag ich mal, die auftauchen in den Medien und jetzt nicht irgendwie, wo es jetzt nicht unbedingt die ganze Zeit um Holocaust geht und ultra-orthodox sein, sondern einfach, dass jüdische Menschen und jüdische Themen vorkommen in der deutschen Popkultur. Das passiert so gut wie nicht. Und dann hatte ich irgendwie die Inspiration, einfach einen Song darüber zu schreiben, dass ich ein Jude aus dem Schwarzwald bin, der hier sozialisiert worden ist, hier aufgewachsen ist, hier lebt, jüdisch ist und dass das jetzt nichts Verrücktes ist. Und aber dass ich das doch immer mal wieder Thema ist. Und genau, hatte ich vor, das zu thematisieren, habe diesen Song geschrieben. Und werde ihn jetzt hoffentlich auch dann bald rausbringen. Und wenn er jetzt hier im Radio laufen sollte, dann ist es die World Premiere.
2: Also, Schwarzwald Yehudi, Shlomo Rank.
1: Genau.
2: Bullet!

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0: Das war Schwarzwald Yahudi von Schlummerangs, beziehungsweise Vielen Dank, Robin. Als Silvia und ich in der letzten Sendung miteinander beim Jewish Meantime gesprochen haben, ist uns aufgefallen, dass so viele jüdische Menschen, die sich mit Pädagogik und mit sozialer Arbeit oder mit Geisteswissenschaften, mit der Gesellschaft generell beschäftigen, irgendwie gleichzeitig auch Künstler und Künstlerinnen. Yeah. Findest du, es ist denn so? Und wenn ja, warum? Und ob es für dich auch zustimmt?
1: Ja, spannend, dass du das sagst. Das habe ich vor kurzem mir auch mal drüber Gedanken gemacht, dass mir das auch aufgefallen ist, dass es oft tatsächlich diese Zweigleisigkeit von Pädagogik, also Wissensvermittlung auf der einen Seite, das an der anderen Seite aber auch einen künstlerischen Output. Irgendwie sind das ja auch beides so ein bisschen jüdische Stereotypen, sage ich mal. Ja, also so, wenn man ans Deutschland der 20er Jahre denkt oder sowas, vorm Krieg, wie viele junge jüdische KünstlerInnen es gab und viel Output hatten und Berlin übersiedelt war davon so gefühlt, also so wie ich es den Geschichtsbüchern entnehmen kann. Ja, wo genau da die Pädagogik und Kunst mit einhergeht, vielleicht ist es auch so ein bisschen, ich spinne jetzt einfach rum, vielleicht ist es auch so ein bisschen die Tatsache, dass man aufklären will vielleicht, dass man irgendwie Erfahrung gemacht hat, wie die Gesellschaft doch dann manchmal zu marginalisierten Gruppen ist. Ja. Und dass man dann auch die Motivation hat, zu sagen, okay, ja, jetzt ganz blöd gesagt, man will diese Welt ein Stück besser machen, weil each one teach one so. Und Bildung ist der Schlüssel zu einer guten, intakten Gesellschaft. Und ja, vielleicht auch, dass ein Gerechtigkeitssinn damit einherkommt oder so. Es spielen, glaube ich, ein paar Faktoren mit rein. Also so wirklich hundertprozentig sagen, warum das so ist, kann ich natürlich nicht, aber das ist jetzt so meine Vermutung.
0: Ja, im Endeffekt ist Kunst auch ein Weg, die Gesellschaft zu erklären oder der Gesellschaft einen Spiegel vorzuhalten.
1: Total, ja.
0: Das ist die Bedeutung von Kunst. Okay, alles klar. Ich glaube, das ist ja schon... ich bedanke mich für das offene und für das interessante Interview, für deinen Überblick und für Schwarzwald Yahudi. Toda rabah, Robin.
1: Toda rabah gam lecha. Vielen Dank an dich. Schön, dass ich was erzählen durfte. Und ja, danke.
0: Danke, dass du da warst. Ciao, ciao.
1: Ciao, ciao.
2: Ich finde persönlich, dass die ganze Bedeutung von Kunst darin liegt, der Gesellschaft einen Spiegel vorzuhalten, sie auch zu kritisieren und die Menschheit zur Selbstreflexion, zur Reflexion über das Leben, über die Gesellschaft zu bewegen, zum Nachdenken und zum Hinterfragen. Und ich finde, dass jüdische Künstlerinnen, eher andersrum formuliert, KünstlerInnen und Künstler, die nicht selten jüdische Vorfahren haben, auch wenn es für ihre Kunstwerke zumindest im ersten Blick keine Rolle spielt, es oft ganz gut schaffen, der Komplexität der Welt und der gesellschaftlichen Komplexität ganz gut auf der Spur zu sein und diese auch ins Licht zu bringen. Und ich muss jetzt vorrangig an jüdische Comedians denken, wie Jerry Seinfeld oder Sacha Baron Cohen oder hier in Deutschland kennt man Shachak Shapira. Klar nehmen viele ihrer Stand-Up-Themen auch einen Bezug zum Jüdischsein, aber man kann noch lange nicht sagen, dass ihr Humor nur jüdisch ist. Und genau das lässt sich über viele andere Künstlerinnen und Künstler und deren Kunst übertragen.
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0: 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Dann lasst ihr meine Sache nicht im Stich. 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
1: Der berühmte 1922 in Österreich geborene Sänger, Komponist und Dichter Georg Kreisler weigerte sich, als Österreicher bezeichnet zu werden. Er sagte 1996, ich bin seit 1943 amerikanischer Staatsbürger, obwohl mir der Clinton noch nie zum Geburtstag gratuliert hat. Er verstarb 2011 in Salzburg. Ein weiterer Künstler, der in der heutigen Zeit als der Vater der Hamburger Blues-Szene bezeichnet wird, ist ebenfalls jüdisch und in Jerusalem geboren. Als ich ihn für das Interview angerufen habe, das wir zunächst hören werden, hat er mich sofort auf fließendem Hebräisch angesprochen. Aber zuerst ein kleiner Break. 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
3: Boah, wir müssen wirklich reden.
1: Ja, wir müssen definitiv reden.
3: Ich hab nämlich, pass auf, also mir ist ein Satz eingefallen.
1: Ja.
3: Wenn ein Beit Midrasch zockt mit de Zorres und gut ausgekocht, dann sind wir richtig besibbelt und zwar mit so großer Chuzpe, die ganze Mischpoche von uns, weil da ist nichts mit betucht sein und das ist gegen jede Esses, aber nicht wirklich Kess, auch nicht koscher. Das ist dann ein ziemlich großer Schlamassel für uns und kostet uns so viel Maloche, diesen Risches wieder zu dem Tinnef zu machen, der es eigentlich ist.
4: Sprichst du über die evangelische Hochschule?
3: Ja, ja, sag ich ja, Beit Midrasch, ja.
4: Habe ich mir auch sofort gedacht.
3: Ja.
4: Ja, hast du gehört, was da letztens passiert ist?
3: Ja, die zocken mit Zorres, ja, mit unseren Sorgen spielen die.
1: Ja. Ja, den Satz, den kann ich ganz gut verstehen. Also zocken, das heißt, sie lachen da über uns.
3: Sie lachen und spielen mit Sorgen.
1: Und das Ganze gut ausgekocht, also gut ausgeklügelt.
3: Ja. Das weißt du, das war diese Werbeveranstaltung für Palästina schreit und BDS.
1: Die lief aber der Titel offene Räume, ja, offene Diskussionsräume ermöglichen.
3: Ja, ja, ich dachte es für uns.
1: In denen aber lediglich Parteien eingeladen wurden, die alle dieselbe Meinung vertreten.
3: Die haben ja die Räume. Als ich das gelesen habe, dachte ich, offene Räume, hey, super, ist für uns, wir müssen die ganzen Synagogen immer zumachen, bewachen und so, ja, und schleusen. Offene Räume, endlich. Die machen was, deswegen sind wir ja so besippelt, ja. Also es war dann ganz was anderes.
1: Ja.
3: Ein Schlamassel halt, ne?
1: Ohne betucht zu sein. Mhm. Ja. Aber gibst du mir vielleicht eine Aize, Silvia? Vielleicht reden wir ein bisschen über die ganzen Wörter, die du hier dann gesagt hast. Weil ich kann das alles gut verstehen, andere Menschen aber vielleicht nicht. Ja, also eine Aize, fangen wir an, ist ja ein Ratschlag, Etza auf Hebräisch.
3: Ich hab dir einen Ratschlag. Wenn jemand so spinnt, dann bleib weg.
1: Wenn jemand über uns so zockt.
3: Ja, Micha Brumlik hat es gemacht, ja. Er ist weggeblieben, obwohl er erst wollte.
1: Aber wenn andere Menschen zocken sagen, dann meinen sie damit doch Videospiele spielen, oder?
3: Meinst du, die lachen, weil die Videospiele so lustig finden?
1: Eigentlich kommt ja Zocken aus dem Jüdischen. Und aus dem Hebräischen, weil ja Litzchok auf Hebräisch lachen heißt, wurde ja übers Jüdische, wurde da irgendwann zu zocken und dann zu zocken. Weil wenn man jemanden beim Spiel besiegt, dann zockt man über ihn, also man lacht über ihn zuerst. Irgendwann wurde es zu zocken, also dann ja, nur abzocken, noch zum Spielen.
3: Und abzocken.
1: Und abzocken kam ja auch später.
3: Dabei war es eigentlich ganz nett. Es ist wie bei betucht, weißt du? Heute denken alle, betucht ist reich, aber eigentlich ist betucht klug. Aber wenn was Jüdisches reinkommt, dann ist es natürlich reich.
1: Und diese Veranstaltungen der RH, die war auch aufgrund der Titel, die war gut ausgekocht. Also das heißt, gekocht, nicht, damit
3: nicht,
1: ist ja...
3: Nicht blöd gemacht.
1: Weil auf Hebräisch sagen wir ja Chacham, als für schlau. Und von ausgekocht wurde irgendwann zum ausgekocht, also gut ausgeklügelt, ausgedacht. Aber die haben auch schon ganz gut beseibeln können über uns. Finde ich aber nicht so nett. Seibel wäre von Säbel, Säbel oder Seibel. Heißt ja Müll auf Hebräisch.
5: Ja, Müll ist aber nett ausgedruckt, ich würde eher sagen.
1: Genau. Schiss. Kam übers Jüdische auch ins Deutsche. Mhm. War ja keine Veranstaltung für die ganze Mischpoche.
3: Ja, aber die ganze Mischpoche haben sie beseibelt, ja. Weil offene Räume, haben wir gedacht, ist für uns. Wir waren da aus. Wir waren die Einzigen, die nicht da waren. Wir waren auch nicht erwünscht. Aber weißt du, ich muss leider, das Leben ist hart, oh.
4: Ja.
3: Ich kann das nicht ersparen. Es war echt einer von uns.
4: Ja.
3: Und er hat es echt nicht verstanden. Wohlgebildet, gute Erziehung, Hochschulstudium, kluge Sachen geschrieben, jedenfalls so halbkluge. Für seine Zeit nichts verstanden. Eduard Engel.
4: Wer war er?
3: Sagt der Rottweilsch was?
4: Ja, ich denke schon.
3: Rottweilsch ist Rott von Rotte?
4: Ja.
3: Ja, so Gauner, zusammen, ballen. Naja gut, das ist eigentlich ganz pragmatisch.
4: Gauner verstehe ich.
3: Die haben ja meistens war es ja so, dass in den meisten Zeiten, gerade hier in Baden, gab es kein Leben für uns und auch nicht für Sinti und Roma, auch nicht für Jenische und auch nicht für alles, was dazwischen ist. Wir mussten in die Wälder und uns da irgendwie durchschlagen. Dann haben wir uns sinnvollerweise unter sehr harten Bedingungen zusammengetan. Ja, das Rottweilsch, das ist schon irgendwie Mitte 14. Jahrhundert ist das irgendwie nachgewiesen. Ja, und haben uns irgendwie durchgeschlagen, ja, wie es halt, musste ja irgendwie überleben. In die Städte durften wir nicht. Und der Eduard Engel war Literaturwissenschaftler, hat von 1851 bis 1938 gelebt, ist dann sehr verarmt gestorben, aber wie gesagt, leider, ich musste stressen, er war einer von uns. Er war Jude und war begeistert von den Nazis.
4: Okay.
3: Bis auf dieses Detail, dass er meinte, das mit den Juden, das ist so volksspaltend. Das deutsche Volk wird da so gespalten.
1: Schließt sich aber doch irgendwie am vorigen Thema an.
5: Ja.
1: Einer von uns wieder.
5: Ja, ja.
1: Und was hat er da gesagt?
3: Vermutlich hätte der den Zugang in diese offenen Räume gekriegt, ja, an der Hochschule, wir vermutlich nicht. Und er war Sprachwissenschaftler und hat sich ziemlich aufgeregt über dieses Rottweilsch, wo ich sagen muss, ach ja, je mehr ich davon höre, desto besser gefällt's mir. Und guck, was er gesagt hat. Er sagte, das Gauner Rottweilsch ist deutsch, aber durchsetzt mit völlig verluddertem Hebräisch. Aber keinem Gauner wäre es je eingefallen, die Sprache für was anderes zu halten als das, was es ist, dachte er, nützliches Täuschungswerkzeug. Das Rottweilsch soll nicht höhere Bildung, verborgene Geistesschätze, duftige Nuancen vortäuschen, wie das deutsche Bildungswelsch, ja, sondern es soll nur von Eingeweihten verstanden werden. Sind wir eingeweiht? Wir sind eingeweiht, wir verstehen das. Und nicht die saubere Sprache der ehrlichen Leute verschmutzen. Also kurz, es ist Welsch gesprochen, ganz intim, fast esoterisch, ganz exklusiv, wohingegen das Bildungswelsch leider nicht innerhalb der Zunft bleibt, sondern die ganze saubere Sprachwelt überschlemmt. Wir haben heute so eine Debatte, wenn sich Leute darüber aufregen, dass aus dem migrantischen Milieu eine eigene Sprache entsteht, die sich einfach nicht an Dudenformulierungen hält. Das ist fast das Gleiche. Im Mischungsverhältnis seiner Bestandteile kommt das Rottweilsch, dem Bildungswelsch, das wäre auch nochmal zu gucken, was das ist, sehr nahe, bleibt jedoch in der Unreinheit hinter den Meisterleistungen unserer gelehrtesten Welscher zurück. So. Wie gesagt, enthusiastischer Nazi-Fan, weil gegen Bolschewiken, gegen Kommunisten, gegen Asoziale, gegen alle.
4: So einen Stuss hat er gesagt.
3: Trotzdem, es hat leider die Nazis überhaupt nicht beeindruckt. Sie haben ihn enteignet, sie haben ihm Berufsverbot erteilt. Er ist völlig verarmt, 1938 gestorben. Leider ist es nix.
4: Ja.
3: Mit dem tollen jüdischen Klischee. Reich, gebildet, alles wissen.
1: Toll finde ich trotzdem alle Wörter, die dann, die wir ja hier in den letzten Minuten ausgesprochen haben, mögen andere vielleicht nicht verstehen, aber lass mich bitte nur ein paar Wörter erklären. Kennst du das, wenn man hier vorm Neujahr sich einen guten Rutsch wünscht?
3: Ja, ja, aber du meinst von Rosh Hashanah?
1: Komm, ja, meine ich ja nur von Rosh Hashanah, ja, weil damals haben ja die Jeden haben sich ja einen guten Rosch.
5: Ja, natürlich, ist
1: vom Neujahr gewünscht. Vom Jahr, einen guten Rosh Hashanah. Ja. Irgendjemand hat aber einen Rutsch gehört.
5: Ist immer mit den Ohren so
1: und seitdem lang, hört, genau, seitdem sagt man nur noch guten Rutsch. Ja, ich gebe dir noch eine kleine Aidze, noch einen kleinen Ratschlag. Ja. Kennst du Hals- und Beinbruch? Spruch.
3: Ja, also eigentlich sagt man das, wenn man jemand Glück wünscht, wo es nicht so...
1: Ich kenne ja Hatzlacha Uvracha aus dem Hebräischen. Heißt ja ein Erfolg und ein Segen. Das wünscht man jemanden für den Weg. Aber irgendwann hat jemand dann nur noch Hals- und Beinbruch rausgehört. Also
3: Beinbruch ist schon so, du rechnest mit dem Schlimmen, aber du hoffst es nicht.
4: Genau.
3: Was du sagst in Hebräisch ist eher also mit einem Segen und so, ne?
1: Trotzdem hat man das ja zueinander gewünscht und das hat jemand dann eben auch mit in den englischsprachigen Raum gebracht, wo es dann zum Break a Leg wurde. Brich einen Bein. In Israel kenne ich ja den Spruch auf Hebräisch, die Shbor Regel, heißt ja, brich ein Bein, kommt ja von Break a Leg, was vom Hals- und Beinbruch, was von Hatzlacha und Bracha kommt. Das heißt, Hatzlacha und Bracha wanderte dann auf der ganzen Welt und kam dann zurück zu derselben Sprache als ein komplett anderer Satz. Ja, das ist die Geschichte von Hals- und Beinbruch, beziehungsweise Hatzlacha und Bracha. Ich meine ja, brich doch ein Bein.
3: Soll man mal sagen, irgendwie mit Sprachen kommst du nicht rum. Scheint ganz gut zu sein. Aber du hast, mal was jetzt ganz Ernstes, du hast Radio gehört, hast du mir erzählt. Wir haben 50 Jahre seit dem Attentat bei der Olympiade 1972 und du hast Radio gehört. Was hast du gehört im Radio?
1: Ich habe eigentlich nicht vom Attentat gehört. Ich sehe ja nur noch Jubiläumsfeier.
5: 50 Jahre
1: für die Olympiade.
5: Du hast nichts, was hast du gehört?
1: Also gehört habe ich vom Tat natürlich, dass in den Olympischen Spielen 1972 in München die gesamte israelische Mannschaft entführt und ermordet wurde. Ja. Mit einem deutschen Polizisten auch.
5: Ja, genau.
1: Aber das hast allerdings sehe ich in den letzten Tagen nur noch Jubiläumsfeier und Beiträge und Paraden zum Jubiläum.
5: Aber nicht zu den Morden.
1: Süddeutsche Zeitung. Ein Beitrag über die Olympischen Spielen 72. Kein Wort über den Attentat. Abendzeitung München. München.de. Einfach München, Sommer 72, 50 Jahre Jubiläum, Olympische Sommerspiele. So viel. Bayerischen Rundfunk Sport 24, Jubiläumsfeier.
3: Also ich war damals 12.
4: Aber kein einziges Wort.
3: Ich war in Chur, also weg von zu Hause, also einzige Mal als nicht Minderjährige. Und ich habe das mitgekriegt. Ich habe mitgekriegt, ohne dass ich wusste, was es bedeutet, dass da Olympische Spiele sind. Also das ist irgendwie so was unglaublich Großes. Und dass dann sehr viele Leute ermordet wurden. Der Hintergrund war mir nicht klar, aber ich habe das mitgekriegt mit 12. Und dass das irgendwie, ja, es war ein völliger Bruch. Keiner wusste, was zu tun und viel später habe ich verstanden, was war. Das ist doch in Münchner Presse, das ist was, Olympische Spiele sind immer wieder. Aber dieser Anschlag, 72 in Deutschland, das ist mit Sprache. Genau das ist mit Sprache. Es ist nicht das Erste, was gesagt wird, sondern das wird gar nicht gesagt. Aber wenn man überlegt, das müsste das Erste sein, was dir einfällt. Und als Zweites, das war während den Olympischen Spielen.
5: Das ist mehr
1: also das verstehe ich echt
5: das
1: nicht.
5: Das ist eine Katastrophe.
1: Da haben wir einen echten Schlamassel.
3: Das ist eine Katastrophe. Weißt du, ich habe die Namen nochmal rausgesucht, der Leute, die ermordet wurden.
1: Möchten wir die Namen vorlesen?
5: Ich denke schon.
1: Ich habe sie auch.
5: Ja.
3: Also ich habe hier David Berger, war 1944 geboren, 72 ermordet. Es gab einen, der war Gewichtheber.
1: Anton Fliegerbauer?
3: Ja, das war ein Polizist, der dort einfach eingesetzt war, aus Bayern, 1940 geboren, auch 1972 ermordet.
1: Seif Friedmann?
5: Ja, hab ich.
1: Josef Gutfreund?
3: Ja, der war Kampfrichter. 1901, alle Leute, die während der Shoah geboren wurden, ja, teilweise überlebt haben. Eliezer Halfin, der war 1948 geboren, ganz jung.
1: Josef Romano.
3: Ja, der war Gewichtheber.
1: Amitzo Shapira. Kehat Shaw.
5: Ja.
1: Mark Slavin.
5: Ja.
1: Andrei Spitzer.
3: Die Witwe von Andrei Spitzer kämpft seitdem also die ganzen 50 Jahre, darum, dass das gesehen wird. Es gibt mittlerweile auch ein Erinnerungsmahnmal jetzt, ja, also weiß nicht wie viele Jahre, lange gedauert dort am Olympiagelände mit den Namen und auch mit den Bildern.
1: Jakob Springer.
3: Und weißt du, dass Jakob Springer der einzige Überlebende der Shoah seiner Familie war? Niemand hat es geschafft. Und dann hat er es 1972 auch nicht geschafft in Deutschland.
1: So wie Moshe Weinberg.
3: Der war Trainer der Ringe. Weißt du, Shabbat ist trotzdem.
1: Shabbat ist trotzdem, ja.
3: Spielst du mir noch was? Jiddisch Liedele.
1: An Mordechai Gebirti kannst du dich noch erinnern? Geboren in Krakow.
3: Das ist der Komponist. Mit dem hätte ich gern Kaffee getrunken, aber er hat's auch nicht überlebt. Ihn haben sie auch ermordet. Shabbat Shalom, Ohr.
4: Shabbat Shalom.
3: Spielst du mir Reisele?
1: Ich singe dir Reisele.
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1: Man bezeichnet ihn als der Vater der Hamburger Blues-Szene. Er tritt seit über 5 Jahrzehnten auf der Bühne auf und ist in mehreren Kategorien mehrmals Preisträger der German Blues Awards. Ich hatte die Ehre, ihn nach seiner persönlichen Geschichte zu fragen. Ein Interview mit Abi Wallenstein.
2: Lieber Abi Wallenstein, vielen Dank, dass du da bist und dass du uns deine Zusage für dieses Interview gegeben hast. Du hast 11 Albums und 6 EPs produziert. Du hast mit berühmten Künstlern zusammen auf der Bühne gespielt. Also in ganz Deutschland und auf der Welt bist du ein sehr geschätzter Musiker, auch für deinen Style auf der Gitarre bekannt.
3: Danke.
2: Dennoch, als ich dich angerufen habe, hast du mich sofort auf fließendem Hebräisch angesprochen. Und dazu möchte ich dir gleich mehrere Fragen stellen. Deine Eltern stammen beide aus Deutschland.
3: Aber richtig.
2: Du bist in Jerusalem geboren.
3: Genau. Meine Eltern haben sich erst in Jerusalem kennengelernt. Mit ihren Familien oder Teile der Familie jeweils rechtzeitig ausgewandert nach Palästina, weil sie waren beide schon in zionistischen Kreisen in Deutschland. Und zum Beispiel Brüder und Schwester meiner Mutter sind schon eher als meine Mutter nach Palästina ausgewandert. Und in Jerusalem haben sich meine Eltern dann kennengelernt und bin dann eben dort auch aufgewachsen, geboren und aufgewachsen.
2: Im Jahr 1958 ist deine Familie zurück nach Deutschland gezogen.
3: Ja.
2: Du warst 12 Jahre alt. Wie hast du als damals israelisches Kind diese Veränderung erlebt?
3: Also wir hatten schon große Angst, also die Kinder, also meine Schwester und ich. Meine Schwester war 5 Jahre jünger und meine Eltern haben uns beruhigt. Es war für uns Kinder einfach unglaublich toll, also so eine große Reise zu unternehmen. Wir waren auf einem schönen Schiff, Arza hieß das, glaube ich. Und meine Mutter hat mir auf dem Swimmingpool von dem Schiff, hat sie mir das Schwimmen beigebracht. Kamen wir nach Düsseldorf und haben schnell eine kleine Wohnung gekriegt. Und ich war immer noch sehr, sehr reserviert und sehr ängstlich über die neue Umgebung. Und ziemlich bald guckte immer aus dem Fenster auf die Straße, auf die Kinder, die da gespielt haben. Wahrscheinlich hatte ich Lust, da auch mit runterzugehen, aber ich hatte Angst. Und dann plötzlich hat eins der Mädchen unten angefangen, Tutti Frutti zu singen. Und Tutti Frutti von Little Richard kannte ich schon in Israel. Also ich war damals schon irgendwie ein bisschen infiziert mit Rock'n'Roll. Also wir haben bei meiner damaligen Freundin in Jerusalem auch Singles von Elvis gehört und so. Wo dieses Mädchen da angefangen hat, Tutti Frutti zu singen, habe ich zu meiner Schwester gesagt, die singen ja Tutti Frutti. Lass uns mal runtergehen und die kennenlernen. Das war so quasi, diese Musik war quasi der Anknüpfungspunkt und ich konnte auch kein Deutsch. Ich habe zwar als Kleinkind habe ich schon Deutsch gesprochen, aber ich habe das, so wie ich in den Kindergarten kam, habe ich das total verlernt. Und es war zwar in mir, aber ich habe es nicht gesprochen, aber wurde sehr, sehr nett von den Kindern auch aufgenommen und auch in der Schule, sodass ich ziemlich, wenn du 12 Jahre alt bist du ziemlich gut lernfähig.
2: Ja, kann ich an mir selbst bezeugen. Ich habe mit 21 Deutsch gelernt. Also im Jahr 67 bist du dann nach Hamburg gezogen.
3: 65 ist es. Also direkt nach dem Abitur habe ich Hamburg gewählt als Universitätsstadt. Aus diesem Fenster habe ich immer einem Mädchen nachgeguckt. Ich habe mich nie gewagt anzusprechen, aber war sehr hübsch. Und ihr Vater hatte einen weißen Borgward. Damals war so ein Borgward-Coupé mit roten Ledersitzen. Und der Borgward hatte ein Hamburger Kennzeichen. Und aus diesem Grund habe ich gedacht, da muss irgendwas an Hamburg dran sein. Und habe dann Hamburg als Universitätsstadt gewählt. Was ein unglaubliches Glück war, denn ziemlich bald fing dann in Hamburg auch die Musikbewegung an. Das heißt, Leute kamen zu Clubs und haben also genossen, wenn Live-Musik war. Wirklich was Neues. Und das ist in Hamburg quasi aufgegangen.

0: Blöd. Im Beginn der Studentenbewegung wurde auch viel Musik gemacht und dann hatte ich schon eine kleine Formation, also 2, 3 Leute, wo wir auch auf Demonstrationen und Sit-ins und Meetings und so gespielt haben. Wie gesagt, Hamburg war eben für mich als Musikbegeisterter ganz wichtig. Und in Hamburg gab es ja auch einige der besten Pianisten in Europa, Vince Weber, Axel Zwingberger, Gottfried Böttcher, und ich hatte das Glück, die zu treffen und mit denen Musik zu machen und mich so weiterzuentwickeln.
1: Wow, du hast neben dem Studium nebenan Musik gemacht und bist dann darin sozusagen aufgeblüht und
0: ja,
1: hast dich in dieser in der Musik entwickelt. Und kurz danach sind deine Eltern aber wieder zurück nach Israel gezogen.
0: Oder? Ja, genau. 1969
1: ja.
0: Gab es eben eine starke Neonazi, also diese Neonazi-Partei NPD,
1: ja.
0: Sind 8 oder 9 Landtagen schon drin.
1: Ja.
0: Und meine Eltern haben einfach wieder Angst gekriegt,
1: ja,
0: und sind wieder nach Israel ausgewandert, diesmal nicht nach Jerusalem, sondern nach Haifa. Ja.
1: Wo ich geboren bin. Du bist aber in Deutschland geblieben. War das wegen deinem Studium?
0: Das war wegen des Studiums, ja. Ich wollte das Studium beenden und habe es aber nicht beendet aus verschiedenen Gründen, sondern meine Begabung lag eher im Handwerklichen. Und dann wollte ich statt intellektuell irgendwas zu machen, irgendwas ja, mit den Händen machen, und wurde dann Siebdrucker in einer kleinen Firma, wo ich auch die Möglichkeit hatte, eben die Arbeitszeit zu reduzieren und in der freien Zeit eben Musik zu machen. Ich konnte also Konzerte zu organisieren und zu machen, durchzuführen.
1: Ja, du bist deiner Begabung nachgegangen. Und
0: ja,
1: dann kam der Yom Kippur-Krieg. Deine,
0: ja,
1: deine Mutter und deine Schwester haben dich besucht.
0: Genau, meine Mutter und meine Schwester haben mich in der Wohngemeinschaft besucht in Hamburg. Und in den Tagen, wo sie zu Besuch waren, brach der Krieg aus. Und sie blieben dann in der Wohngemeinschaft 3 Monate. Also mit den Leuten aus der Wohngemeinschaft habe ich heute noch Kontakt. Und es war wirklich ein ganz harmonisches Zusammenleben.
1: Wow.
0: Ja.
1: Ja, okay.
0: Ja, ja.
1: Spielen deine Herkunft oder dein Judentum heutzutage noch eine Rolle für dich?
0: Also ja, ich glaube schon. Ich glaube schon. Also denn, also einmal in der Musik muss ich sagen, dass ein Teil meiner Motivation zum Blues zu kommen, kommt bestimmt daher, dass ich viel in Jerusalem viel arabische Musik gehört habe. Im Radio, ich weiß nicht wo.
1: Da war Blues plötzlich etwas.
0: Ja, also die Melodielinien, die haben viele Parallelen zur arabischen Musik. Und man vermutet ja auch, dass der Blues entstanden ist im Südsudan.
1: Ja.
0: Und dann eben mit den Sklaventransporten dann in die USA.
1: Ja.
0: Ausgewandert ist.
1: Ja.
0: Aber sonst, also meine Freunde und meine Umwelt, die weiß von meiner jüdischen Herkunft, und ich gehe nicht in die Synagoge, weil Freitag habe ich meistens Auftritte, die ganzen Jahrzehnte. Und aber mit meiner Frau versuchen wir schon ein bisschen die Feiertage zu feiern.
1: Ja, das waren bis jetzt all meine Fragen. Vielen Dank für deine Offenheit, für die spannenden Geschichten. Ich finde das alles ganz faszinierend.
0: Also da gibt's wirklich noch viel zu erzählen.
2: Und langsam kommen wir zum Ende der heutigen Sendung. Und ich möchte mich hiermit bei den Redaktionsmitgliedern der Sendungsreihe sowie bei meinen Interviewpartnern Robin Samet und Abi Wallenstein herzlich bedanken für deren große Unterstützung und deren Bereitschaft für ein Interview. Shabbat Shalom, ein schönes Wochenende und Einschalten nicht vergessen. Ich war Or Mizrachi. Frieden über euch und die ganze Welt.
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5: Shabbat Shalom.

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0: Shalom! Ja, hallo und herzlich willkommen.
3: Herzlich willkommen in der 5. Sendung von Zwischen Yom HaShoah und jüdischen Bobbele.
0: Heute werden wir uns mit dem jüdischen Leben in Freiburg beschäftigen.
3: Mein Name ist Or Mizrachi.
0: Mein Name ist Julian Jepper.
3: Ja, heute geht es ja weiterhin ums Jüdischsein, um das jüdische Leben. Hier in Freiburg leben auch Juden und haben drei verschiedene jüdische Gemeinden bzw. Communities. Es sind die israelitische Gemeinde Freiburg, die liberale, egalitäre Chabura Gesher und das Chabad-Haus, denn Chabad keine Gemeinde ist, sondern eine Bewegung, die ihre Vertretung auch hier in Freiburg hat.
0: Ich habe mit Irina Katz gesprochen, die Vorsitzende der israelitischen Gemeinde bzw. der jüdischen Einheitsgemeinde hier in Freiburg, und ich habe ein Interview geführt mit Cornelia Haberland, die Vorsitzende der Chavura Gescher Freiburg ist, also der liberalen jüdischen Gemeinde.
3: Ich habe mit Rabbi Jakob Gietler von dem Chabad-Haus gesprochen, der uns ein bisschen über die Entstehungsgeschichte und die heutigen Aktivitäten von Chabad in Freiburg erzählt hat. Gesprochen habe ich auch mit Rabbi Walter Rothschild aus Berlin, der uns eine kleine Übersicht, eine kleine Einführung gibt über die verschiedenen Strömungen, die es im Judentum gibt, wie es dazu kam, dass es diese Strömungen gibt.
0: Genau, weil nicht jedem und jeder ist bekannt, warum es in Freiburg drei Gemeinden gibt. Wir fangen jetzt an mit der israelitischen Gemeinde, mit der größten. Und ich habe, wie ich schon erwähnt habe, mit Irina Katz gesprochen, die Vorsitzende der Einheitsgemeinde in Freiburg.
4: Wir sind eine Einheitsgemeinde. Das heißt, dass alle Strömungen und alle Richtungen willkommen in unserer Synagoge sind. Unser Gottesdienst ist nach dem orthodoxen Brauch gestaltet. Das heißt, wenn wir beten, dann sitzen Frauen und Männer getrennt. Wir sind jetzt in der Synagoge und Sie können es sehen. Vorne sitzen Männer und hinten und oben sitzen Frauen. Wir nennen auch unsere Gemeinde auch eine Traditionsgemeinde. Das heißt, dass wir uns halten an der Tradition.
0: Genau, Irina Katz sagt, dass nicht alle, die zu Ihnen in die Synagogen kommen, sind orthodox, denn als Einheitsgemeinde heißen sie alle Strömungen des Judentums willkommen. Alle würden zusammen in derselben Synagoge beten, und Irina Katz sagt auch, dass sie offen für andere Religionen seien.
3: Ich habe mit Rabbi Jakob Gietler gesprochen von dem Chabad-Haus in Freiburg. Chabad ist eine Bewegung innerhalb des jüdischen Chassidismus. Der Chassidismus ist eine jüdische Strömung, die in der Zeit der Aufklärung entstanden ist.
5: Die Idee von Chabad ist, dass wir umarmen alle, jede Jude, wie er ist. Was bedeutet das? Bedeutet das, ist, wie alles in der Welt, haben wir die External von draußen, was wir sehen. Und normalerweise hat das eine starke Wirkung auf jede eine. Heißt, was wir sehen, was wir hören auf eine andere. Das Normale gibt uns ein Bild von der Sache oder der Mensch. Und dann haben wir eine Opinion auf die zweite Mensch. Chabad hat eine Philosophy, dass was wichtig ist, was ist drin, die internal. Heißt, dass jeder Mensch hat in sich eine Seele, und der Seele verbindet alle mit die andere. Heißt, dass wir sind Brüder, jeder eine mit die zweite, ein Bruder, eine Schwester. Deswegen, was ist Chabad? Welche Gemeinde gehört? Natürlich, wenn das geht, wenn wir reden wegen Halacha, Gesetz, Judentum, was ist ja erlaubt, was ist nicht erlaubt, das gehen wir mit die Shulchan Aruch. Heißt das orthodox, können wir sagen. Aber in die Gemeinde alleine drin, der Menschen, was findet sich in die Gemeinde, sind von überall. Und es macht keine Unterschiede, wie, was, welches Land, welche Stadt, welche Kleider. Das ist in ganz kurz, können wir sagen, die Thema oder die Idee von Chabad.
0: Ja, und da alle guten Dinge meistens drei sind, haben wir auch die liberale jüdische Gemeinde befragt.
6: Unsere Gemeinde gehört der progressiven oder Reform- oder liberalen Richtung an. Wir haben uns extra nicht das Etikett irgendwie progressiv-liberal Reform gegeben, weil uns war wichtig die Gleichberechtigung. Das heißt, wir haben uns egalitäre jüdische Chavura Gescher genannt. Egalitär eben der Gleichberechtigungsgedanke. Frauen können alle Ämter versehen. Die haben alle Rechte und Pflichten, die auch die Männer haben. Im Gegensatz zum orthodoxen Judentum können Rabbinerinnen werden, können Kantorinnen werden und so weiter. Also dieser Gedanke vereint alle Mitglieder, die vielleicht ein bisschen mehr in die konservative oder in die noch liberalere Richtung tendieren, weil das ist ein gemeinsamer Gedanke, unter dem wir uns alle finden.
0: Ja, und wie ist die jüdische Gemeinschaft denn hier in Freiburg entstanden? Das habe ich zunächst einmal Irina Katz gefragt.
4: Also die Gemeinde an sich ist in 1862 so entstanden. Und zuerst war sie klein, danach wuchs sie unmittelbar von dem Krieg bis 1100, 1200 Juden. Leider kam der Nationalsozialismus und das Judentum war in Freiburg wie in anderen Orten ausgerottet. Und die Gemeinde baute sich wieder auf nach dem Krieg. Anfang mit 1945. Aber es kamen noch sehr wenige Juden, Deutschjuden nach Deutschland, nach Freiburg zurück. Wenn wir dann Anfang 90er Jahre nehmen, dann war die Gemeinde sehr klein. Das heißt, dass die deutschen Juden, die dann nach Freiburg zurückgekehrt sind, oder Displaced Persons, also auch ursprünglich aus Polen oder aus anderen osteuropäischen Ländern. Als diese Synagoge 1987 gebaut wurde, dann wusste man nicht, ob da Gottesdienste überhaupt stattfinden werden. Und es gab auch viele Gegner, auch unter Juden, wegen des Baus dieser Synagoge. Also sie sagten, ja wozu, wenn es so wenig Juden in Freiburg gab. Und dann Anfang 90er Jahre, dann kamen wir aus der ehemaligen UdSSR nach Deutschland als jüdische Kontingentflüchtlinge. Und plötzlich ist die Synagoge zu klein geworden, weil aus der UdSSR kamen nach Freiburg so circa 1000 Juden. Da entstanden die neuen auch Gemeinden. Wir haben die Menschen abgegeben sozusagen nach Emsing und nach Lorach. Und da aus diesen Menschen als Kern sind die Gemeinden Emmendingen und Lorch, also Schwesterngemeinden, entstanden.
0: Die egalitäre Gemeinde?
6: Unsere Gemeinde hat sich gegründet als Chavura, also Gebetsgruppe, eine lose Gruppe im Jahr 1998. Und zwar war das unser Gründer und langjähriger Vorstandsmitglied Richard Ernst, der hat mal hier in Südbaden alle seine Bekannten angesprochen, wer denn Interesse hätte eben an so einer egalitären Richtung. Und dann hat man sich getroffen und das war in der ehemaligen Synagoge Sulzburg. Da haben wir uns praktisch als Chavura gegründet. Das ging dann bis 2004 und dann haben wir uns Vereinsstrukturen gegeben und sind auch Mitglied im Dachverband geworden.
0: Nach Jahrzehnten ohne Synagoge fand 2020 die liberale Gemeinde neue Räumlichkeiten.
6: Und waren natürlich erstmal mit Einrichten und allem beschäftigt, bis wir dann im letzten Jahr am 28. September die große offizielle Einweihung feiern konnten mit der Einbringung unserer Tora-Rolle vom Platz der alten Synagoge in unsere neue Synagoge.
7: Liberales Judentum entstand vor 200 Jahren, eigentlich ursprünglich in Deutschland, aber auch mit der Aufklärung, mit der Idee, dass man könnte irgendwie ein modernes Leben von damals leben und zur gleichen Zeit an Tradition festhalten. An Glauben an Gott, Glauben an Gesetze, Verbote und Ähnliches. Und wir haben Gebete auch in Landessprache, nicht nur in Hebräisch.
0: Ergänzt Walter Rothschild.
3: Auch den Vertreter von Chabad-Haus, Rabbi Yaakov Gittler, habe ich nach der Entstehungsgeschichte der Chabad-Bewegung gefragt.
5: Chabad am Ende der 1600er Jahre, nach der Zeit von den Pogroms, es hat angefangen eine neue Bewegung im Judentum. Das hat angefangen mit die Heilige Baal Shem Tov war sein Name, Rabbi Yisrael Baal Shem war sein Name. Er war eine verborgene, versteckte Tzaddik. Und die Baal Shem Tov hat eine Student, ein Haupt, hat viele Studenten, aber einer hat seine Ideen weitergelernt zu die Public, zu die Menschen, überall. Das war in Ukraine, überall Polen. Und das war die, sein Student. Nachdem, was die Baal Shem Tov ist gestorben, er hat seine Position übergenommen als Anführer der Rabbine von Chassidismus.
7: Chassidismus, das Wort Chassid heißt fromm, pietätisch, heilig, ist eine Bewegung, eine mystische Bewegung aus Osteuropa. Es gab verschiedene Strömungen nach verschiedenen Gründen Rabbiner. Und die halten extern sehr viel an die orthodoxe Regeln. Man erkennt schwarze Hut, schwarze Bart, Frauen getrennt, Frauen immer im Kopftuch. Und zur gleichen Zeit theologisch sind sie sehr radikal. Nach den Gesetzen von Chassidismus kann man durch eine Heilige, eine Tzaddik mit Gott reden, während in normatives Judentum darf jeder direkt in den Gottesdienst du quasi zu Gott. Gelobt sei es.
5: Er war eine Preacher, die Magid von Mizritsch, eine Stadt Mizritsch, das ist in der Ukraine. Und dann seine Student, was hat seine Position übernommen, war die erste Chabad-Rabbine und er heißt Rabbi Schneer Zalman von Liadi. Rabbi Schneer Zalman war eine sehr, sehr Intellekt, viel geschrieben, viele jüdische Bücher geschrieben. Und wenn er war 15, 16 Jahre alt, er hat die Möglichkeit oder eine Schule, wo er kann weiter mehr Intellekt Ausbildung machen. Oder er könnte gehen zu einem anderen Ort, was das war bei die Magid von Mizritsch, die Preacher of Mizritsch. Er könnte dort gehen. Aber es war ein anderer Weg. Nicht nur lernen Torah, sondern auch lernen, wie unsere Eigenschaften besser zu machen. Wie kann ich ein besserer Mensch sein? Wie kann ich Nähe zum Gott bekommen? Er hat der Weg entschieden, heißt es, er hat weiter mit seiner Ausbildung im Judentum in Torah gemacht, aber hat ein neues, das auf die zweite Seite, was war mehr, wie kann er als ein Mann dienen Gott? Bedeutet das? Wie kann ich ein besserer Mensch sein? Und er hat seine, die Baal Shem Tovs Torah, was er hat alles gelernt, er hat das genommen und jetzt kommt die Wort Chabad, er hat das gebracht, dass wir sollen das auch überleben.
7: Und sie hatten ein Motto, könnte man sagen, Chochma, Bina, Da'at, Weisheit, Verständnis und Wissen. Und als die erste Doppelkörper, macht man Chabad. Und also Chabad Lubavitch ist eine Bewegung innerhalb der chassidischen Bewegung, bisschen mystisch. Wenn genug Leute, genug Juden, genug Mitzvot erfüllen, wird der Messias kommen. Also die warten sehr, sie sehnen sich nach dem messianischen Zeit.
5: Es ist ein Akronym. Das ist drei Wörter. Chochma, Bina, Das. Chochma ist so wie ein Intellekt. Das bedeutet drei Stufen. Wenn wir lernen etwas, zuerst haben wir die Idee, danach können wir diese Idee mehr verbreiten, eine aus, so wie eine, können wir das, ja, wenn wir wollen etwas lernen, zuerst haben wir die Idee, danach schreiben wir wie, was, wo, wann. Zweites Bina, das ist die Bet. Die dritte ist Dat, Chabad, das sind die ersten drei Buchstaben. Dat bedeutet das Innerlichen, heißt das Leben, nicht nur lernen, nicht nur hören, wissen, nur was hat das mit mir zu tun? Wie hat eine Wirkung auf mich diese Idee? Wie kann ich ein Besserer? Wie kann das mein Leben verbessern? Das ist die Chabad Philosophy. Was bedeutet, dass es gibt einen Gott in der Welt? Was bedeutet, dass wir sind Menschen? Was ist unsere Aufgabe in der Welt? Warum hat Gott uns erschaffen? Warum hat er das der Welt erschaffen? Und natürlich die Hauptpunkte am Ende, deswegen verstehen wir, warum auch. Es hat keinen Unterschied zwischen Menschen. Eine, was ist ja religiös, eine nicht religiös, eine, was ja glaubt in Gott, eine nicht. Das hat keinen Unterschied zwischen uns. Das ist nur alles external.
0: Ja, das ist ja schon spannend, dass es drei verschiedene jüdische Gemeinden in Freiburg gibt, mit jeweils eigenen Geschichten. Wie ist es denn dazu gekommen?
3: Ja, bekanntlich gibt es in der jüdischen Religion verschiedene Strömungen, die die Religion unterschiedlich auslegen. Das hat vorrangig historische Gründe. Dazu habe ich Rabbi Walter Rothschild aus Berlin befragt.
7: Es gibt natürlich entweder keine Antwort oder tausende Antworten. Und ich versuche, so kurz und klar wie möglich von der jüdischen Hörerschaft, also hello everybody, zu erklären. Und ich stelle jetzt folgende Frage zurück. Was ist Christentum? Okay, sind Katholiken Christen, sind Protestanten Christen? Für die Katholiken sind die Protestanten keine Christen. Für die Katholiken und die Protestanten sind die Methodisten Abtrünnige. Wenn man hat eine große, schöne Kirche in, sagen wir, Mitte von Freiburg, großer Dom, wie geht man um mit Christen, die kommen aus Afrika oder aus den Südstaaten von Amerika mit einem total anderen Rhythmus und Gottesdienst und Liturgien, Ritual? Wer ist ein Christ? Die große Debatte. Und wir haben in Deutschland nur in Deutschland, dank an die Geschichte, ein Konzept von einer sogenannten Einheitsgemeinde. Es war vielleicht nach dem Krieg, und es kamen nur ein paar Überlebenden aus dem Lager oder Leute, die geflüchtet hatten, oder Leute in den DP-Lagern. Damals gab es einen vernünftigen Grund, das zu machen. Vorher war es ein Teil von dem preußischen Gesetzsystem. Es sollte nur ein Gesprächspartner in der Stadt sein für die Verwaltung. Wer sind die Juden? Wer spricht für die Juden und so fort? Aber nach jüdischer Tradition ist das absolut legitim. Jeder Jude darf für sich selbst glauben und denken. Und eigentlich jetzt gibt es ein ganz altes Prinzip, wobei jeder Jude, und ich sage Jude oder Judin, aber ich will nicht jeden Satz zu machen, jeder Jude weiß, dass er der einzige richtige Jude ist. Links von mir gibt es diese säkulare Schlimmer-Atheisten und rechts von mir gibt es diese Fundamentalisten, und ich bin der Einzige in der Mitte. Und jeder Jude glaubt das. Und also die Chabad, die Orthodoxe, die Liberalen, jeder denkt, ich bin der Richtige. Die anderen sind zu weit links, zu weit rechts und so fort. Das ist typisch von überall, nicht nur für Freiburg. Ich wohne in Berlin, aber ich kenne Freiburg nur vom Besuch, von Gottesdiensten und so. Ich kann nicht reden über Statistik oder bestimmte Persönlichkeiten. Aber ich kann sagen, in vielen Städten in Europa oder in Deutschland gibt es eine offizielle Gemeinde, die Einheitsgemeinde, diese wird dann von Staats subventioniert. Dann wird durch einen Landesvertrag, einen Staatsvertrag, einen Vertrag mit dem Staat. Sie bekommen fast kostenlos einen Friedhof, eine Synagoge, Geld für Rabbiner, Kantor, all andere Dinge. Und dann gibt es die anderen Leute, die unzufrieden sind und wollen ihre eigene Gruppe haben. Dafür müssen sie selber bezahlen. Wie üblich in allen anderen Ländern üblichen. Oder wie üblich bei, sagen wir, die Freikirchen hier in Deutschland. Wo man nicht in dieses Kirchensteuersystem kommt. Ja? In Deutschland gibt es die Katholiken, die Altkatholiken, die Protestant-Evangelischen und die Juden. Die sind die einzigen vier große Strömungen. Alle glauben in den gleichen Gott, aber alle glauben, dass Gott nicht in die anderen glaubt. Okay, so ungefähr ist der Unterschied.
0: Irene Katz, habe ich gefragt, wie viele Menschen sie zu ihrer Gemeinde zählt?
4: Wir sind in Freiburg jetzt mit Neuankömmlingen, so circa 650 halachische Juden, Juden nach dem jüdischen Gesetz, das heißt von der jüdischen Mutter geboren oder diejenigen, die Übertritt gemacht haben ins Judentum. Und sogenannte betreute Personen, da sind die Angehörige von unseren Mitgliedern, Ehepartner oder Kinder. Und insgesamt, jetzt mit Neueinkömmlingen, haben wir so um 800, würde ich so sagen, insgesamt, mit den betreuten Personen. Wie gesagt, das sind die Menschen, die unterschiedlich religiös sind. Die Menschen, die aus der ehemaligen UdSSR kommen, auch diejenigen, die vor 30 Jahren gekommen sind, die sind auch unterschiedlich. Und die wuchsen nicht in einer religiösen Umgebung auf, in der UdSSR. Ja, Sie können sich vorstellen, die DDR und so weiter, das war mehr Ideologie, mehr Kommunismus als Religion. Und Religion war auch in der UdSSR ausgerottet, unabhängig davon, ob es Judentum, Christentum oder Islam. Und erst hier haben wir diese Religiosität zurückgefunden oder sind wir auf dem Weg, das zurückzufinden.
3: Über die Zielgruppe der Chabad-Gemeinde, beziehungsweise die Menschen, die das Chabad-Haus in Freiburg besuchen, habe ich auch Jakob Gittler gefragt.
5: Die Weg von einer Chabad Chassid oder die Chabad-Bewegung oder ein Chabad-Haus, wie wir sagen das in Englisch, we call them Chabad-Houses, was überall das Welt, ist, dass wir umarmen alle. Deswegen, wenn du kannst überall gehen, vielleicht waren sie auch da einmal im Besuch, weiß nicht wo, in Thailand oder India oder jedes Land fast, und welche Menschen, überall, immer. Und wer sind diese Menschen? Die Menschen sind nicht orthodoxe Menschen, was besuchen Chabad, können wir sagen, von einer Seite, oder religiöse Menschen. Nein. Und, aber die Weg, was Chabad heißt, das, the backbone, the way, which we conduct ourselves, das ist mit die Halacha von Orthodox, von der Torah.
0: Auch Cornelia Haberland habe ich gefragt, wie viele Menschen in ihrer Gemeinde sind und was sie noch über sie zu erzählen hat.
6: Wir bewegen uns um die 80 jüdische Mitglieder. Laut der Statuten des Dachverbandes Union Progressiver Juden können wir als Vollmitglieder nur jüdische Mitglieder zählen. Und das sind diejenigen, die eine jüdische Mutter haben oder vor einem anerkannten Beit Din konvertiert sind. Das sind eben um die 80 Menschen. Und dann haben wir noch einen Freundes- oder Förderkreis. Das sind ungefähr 70 Menschen, die uns unterstützen, sei es, dass sie sich im Konversionsprozess befinden, sei es, dass sie Familienmitglieder von Mitgliedern sind. Und wir haben Mitglieder aus USA, aus Chile, aus Israel, aus Deutschland, Ukraine, Russland. Also es ist sehr gemischt, auch altersmäßig ist alles dabei, auch alle sozialen Schichten. Also wir sind wirklich sehr repräsentativ, weil aus jeder Ecke der Welt, mit jeder Sprache und jeden Alters ist jemand dabei.
3: Was bietet das Chabad-Haus für Freiburger Jüdinnen und Juden, aber auch zum Beispiel für andere Menschen wie israelische Touristen zum Beispiel an? Welche Aktivitäten finden im Chabad-Haus statt?
5: Von 7 Jahren, was wir sind nach Freiburg gekommen. Das war im Sommer von 2015. Was wir probieren, was wir wollen, ist die jüdische Identität von den Menschen zu stärken. Speziell in Freiburg heißt das, wir kennen viele, was hatten, ich sage hatte, einst, dass sie waren Juden. Und sie haben, ich erinnerte als Besuch bei ein paar Menschen, am Anfang haben wir alle, how do you say, blind, bei die Fenster alles geschlossen. Wir wollten, dass Menschen so nicht drin sehen, was machen wir, ein Gebet oder Tfilin. Menschen hatten eins und wir wollten zeigen und geben die Gefühl, dass nein, wir sind stolz, dass wir sind Juden. Stolz und wir können das draußen zeigen auch. Das, wir müssen nicht nur drin verstecken. Wie jede eine andere Religion können alles öffentlich machen, wir können das auch machen. Ich denke, ein spezieller Punkt, wenn wir haben unsere neue Torerolle-Einweihung gemacht, getanzt durch die Kaiser-Josef-Straße, mitten mit Musik. Einer hat bei uns, hat zu mir gesagt, er hat geweint und gesagt, ich könnte niemals glauben in meinem Leben, dass Juden können feiern so schön und öffentlich. Ein sehr wichtiger Punkt ist die Kinder in Freiburg. Wir haben jeden Sonntag eine Sonntagsschule für die Kinder. Wir haben nächste 2 Wochen eine Summer Camp. Gan Israel heißt das, für auch für jüdische Kinder in Freiburg. Das ist die nächste Generation. Und es ist ganz klein in Freiburg, aber das ist unsere, we put our focus on that. Für Studenten, wir haben ganz, ganz viele Programs für die Studenten. Letztes Jahr haben wir eine Shabbaton, eine Wochenende. Wir haben in Berlin letztes Jahr, vor 2 Jahren, das war in Schwarzwald, in Lenzkirch. Das bedeutet nicht nur, dass wir müssen etwas beten, heißt es Gebet, oder Torah lernen. Ich finde, dass ein großes, wichtiges Teil ist nur, dass wir als Juden können die andere kennenlernen und sitzen zusammen und haben eine, in Englisch we would say, good time together. Auch für die viele israelische Touristen, was kommen zum Besuch in Schwarzwald. Das allein ist so wie eine komplettes Arbeit. Das bieten wir alles für sie. Für Gebet, koscheres Essen, Information wegen die, you know, Schwarzwälder. Heißt das alles, was eine braucht, wir probieren dort zu sein für ihn.
0: Was bietet die Chavura Gesha in Freiburg an für jüdische Menschen und Nichtjüdinnen?
6: wir haben natürlich alles im Angebot, Gottesdienste und auch kulturelle Veranstaltungen. Wir haben zum Beispiel letztes Jahr eine liberale jüdische Kulturwoche oder Wochen gehabt mit Ausstellungen, Konzerten, Vorträgen. Es gibt Seminare. Wir haben das Büro zur Beratung gegen Antisemitismus. Da finden eben auch Veranstaltungen mit Lehrern, mit Schülern. Die Polizei hat uns neulich in mehreren Gruppen besucht zu einer Synagogenführung und zu einem Vortrag. Es gibt Chorproben, es gibt Konzerte, es gibt in weiteren Abständen auch mal Filmvorführungen, es gibt einen Lesekreis. Also während der letzten Jahre der Pandemie hat natürlich präsent nicht so viel stattgefunden wie vorher und wie jetzt hoffentlich wieder. Denn wir planen ja fürs nächste Jahr unser 25-jähriges Jubiläum und hoffen, dass dann auch alles so wie geplant stattfinden kann.
0: Und auch die Freiburger Einheitsgemeinde unter dem Vorsitz von Irina Katz hat ein reichhaltiges Angebot.
4: Wir sind eine sehr aktive Gemeinde, außer den Gottesdiensten, die immer am Schabbat stattfinden, das heißt Freitag und Samstag. Und zum Anfang des jüdischen Monats, Rosh Chodesh so genannt, haben wir jüdische Feiertage, hohe Feiertage wie im Herbst, Rosh Hashanah, Yom Kippur, Sukkot, Hanukkah im Winter oder Pesach im Frühling. Und dann feiern wir diese jüdischen Feiertage und verschiedene Veranstaltungen. Das sind kulturelle Veranstaltungen, rein kulturelle Veranstaltungen, Konzerte oder Vorträge. Da sind auch Seminare, Konferenzen mit verschiedenen Kooperationspartnern, auch zum Thema Antisemitismus. Ja, außerdem haben wir verschiedene Kurse, die in der Synagoge, in der Gemeinde stattfinden. Von Sport, Makabe, Tennis, Schach, Frauengymnastik und so weiter bis kulturellen verschiedenen Kursen oder Deutsch für Russischsprachige und so weiter. Jetzt haben wir Deutsch in Kooperation mit Berlitz für Menschen, die aus der Ukraine kommen.
0: Und auch außerhalb der Synagoge hat die israelitische Gemeinde in Freiburg etwas zu bieten.
4: Wir haben eine Sozialabteilung und die Sozialabteilung kümmert sich um alle Menschen, überwiegend um die älteren Menschen. Das heißt, alles, was mit Pflege der bedürftigen Menschen zu tun hat, läuft auch über unsere Gemeinde in Kooperation mit der Stadt Freiburg, mit Sozialamt und mit den anderen, mit den freien Trägern wie der Caritas, Diakonie und so weiter. Dann für Kinder und Jugendliche haben wir verschiedene Angebote. In der letzten Zeit auch verstärkt, auch für jüdische Menschen und nicht-jüdische aus der Ukraine im kulturellen Bereich. Für Kinder und Jugendliche, da machen unsere Gemeindemitglieder solche Angebote, wo sie dann Computer, Grafik unterrichten an die Kinder, Computeranimationen und so weiter.
3: Wie haben die israelitische Gemeinde nach ihren Verhältnissen zu Stadt Freiburg und Behörden gefragt?
4: Sehr gutes Verhältnis. Das heißt, dass wir in allen Hinsichten zusammen mit der Stadt Freiburg arbeiten. Auch mit dem Bürgermeister, mit dem Oberbürgermeister, Herrn Kohorn, mit dem ersten Bürgermeister, Herr Kirbach, von Kirbach, besonders im sozialen Bereich und auch mit dem Bürgermeister Breiter. Abhängig vom Thema sind wir zusammen gebunden sozusagen und versuchen, Kooperationen gemeinsam zusammenzuarbeiten. Es gibt manchmal irgendwelche Diskussionen oder im Klärungsbereich in einem oder anderen Thema. Es gab auch, was die Gestaltung des Platzes seitens betrifft oder betraf, Dialogverfahren, wo wir mit der Stadt Freiburg zusammensaßen. Ich kann mich nicht mehr erinnern, wie viel Mal wir uns zusammengetroffen haben, nicht weniger als 15 oder sogar 20 Mal, wo es eine Diskussion gibt oder Diskussionsbedarf oder einen Gesprächsbedarf gibt, dann sitzen wir an einem Tisch und besprechen, wer die eine oder die andere ist.
0: Ähnliches hat auch Cornelia Haberland zu berichten.
6: Wir werden gehört, wir werden auch sehr gut unterstützt. Mit den verschiedensten Dezernaten ist die Zusammenarbeit eigentlich sehr erfreulich. Das war früher nicht so. Es begann eigentlich 2016, 2017 mit der Diskussionsrunde über den Platz der alten Synagoge und den Umbau. Und die Verwendung der dort gefundenen Fundamentsteine der zerstörten Synagoge. Und wir sind also seitdem konstant im Gespräch und werden eigentlich zu allen Themen auch gefragt.
4: Das Positive ist, dass es viele Diskussionen gab um dieses Thema. Und das heißt, das Thema des Gedenkens präsent geworden ist. In welchem Zusammenhang auch immer. Aber die Menschen diskutierten. Die Menschen diskutieren bis zum heutigen Tag.
3: Ein großes Thema für jede jüdische Gemeinde in Deutschland ist die Sicherheit der Gemeinde, der Gemeindemitglieder, der Veranstaltungen und auch das allgemeine Sicherheitsgefühl.
4: Antisemitismus gibt es in Deutschland, nicht nur in Deutschland, sondern weltweit. In der letzten Zeit ist der Antisemitismus gestiegen, in Deutschland und in Freiburg insbesondere. Nach dem, was in Halle passiert ist, ist es auch in Freiburg klar geworden, dass die Freiburger Synagoge auch besonderen Schutz braucht. Wir arbeiten auch in diesem Zusammenhang zusammen mit der Stadt Freiburg und mit der Polizei in einer engen Kooperation. Anders wie früher sind alle unsere Veranstaltungen überwacht. Nichtsdestotrotz brauchen wir auch Sicherheitsmaßnahmen für unsere Synagoge. Dafür gibt das Land Baden-Württemberg, wahrscheinlich alle anderen Länder in Deutschland, das Geld zur Verfügung. Und über oder durch unseren Dachverband, eine israelische Religionsgemeinschaft in Baden, IRG Baden kurz gesagt, werden hier in Freiburg auch an unserem Gebäude Sicherheitsmaßnahmen getroffen. Der Auftakt steht schon und bald beginnen die Bauarbeiten, die Umbauarbeiten. Alle Details, über alle Details darf ich jetzt nicht sagen. Und die Synagoge wird sicherer gemacht.
0: Was schon offiziell ist, sind die Pläne für den Sicherheitszaun, der um die neue Synagoge entstehen soll. Auf dem dann gesicherten Vorplatz vor der neuen Synagoge soll dann ein Teil der Fundamentsteine, die damals bei der Neugestaltung des Platzes der alten Synagoge gefunden worden waren, einen würdigen Platz finden. Cornelia Haberland äußert bezüglich der egalitären Synagoge im Gespräch keine Sicherheitsbedenken. Da der genaue Standort jedoch nicht öffentlich ist, deutet das zumindest auf Sicherheitszweifel ihrer Gemeinde hin. Eine kurze Unterbrechung, Zeit für Jewish Meantime.
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3: Wir müssen reden, oder?
10: Wir reden, wir hören. Ja. Du hast ein Lied.
3: Ein Lied möchte ich dir kurz abspielen. Diesmal spiele ich nicht. Es hat aber eine sehr wichtige Bedeutung.
10: Lass mich mal hören.

0: Ja, das ist von Nadag Nachash, das heißt Shirat Sticker, das Lied des Aufklebers. Es geht um Aufkleber und Sticker, die es in Israel gibt. So wie hier, so viel gibt es ja auch dort ganz viele Aufkleber, und in diesem Lied rappen sie eigentlich die Inhalte aller dieser Aufkleber, um dann ein bisschen satirischerweise, aber auch doch dann ganz ernst zu zeigen, wie verschieden die Meinungen der Israelis in Israel sind in Bezug auf Gesellschaft und auf Politik. Ich kann dir auch ein bisschen übersetzen.
1: Ich kann ja nur ein paar Wörter. Also Liturgie.
0: Was hast du verstanden?
1: Also man könnte direkt meinen, die rappen was aus der Liturgie. Man hört Kol, man hört Osei Shalom und nochmal Shalom und noch so ein paar Sachen.
0: Das verstehst du so nur, weil das Hebräisch ist.
1: Ja.
0: Ich sag dir mal.
1: Man könnte echt meinen, das wäre was ganz anderes, als was drin ist.
0: Eine ganze Generation fordert Frieden. Zweiter Satz, lass die IDF besiegen. Dritter Satz, ein starkes Volk macht Frieden. Vierter Satz, lass die IDF kaputt machen. Kein Frieder mit Araber, gibt ihnen kein Gewehr. Kampf ist das Beste. Und zunächst kommt, Dienstentlassung für alle. Keine Angst. Westjordanland ist hier. Der Messias kommt. Also es sind alles ganz viele Widersprüche, alles in derselben Strophe. Es wiederholt sich die ganze Zeit und widerspricht sich. Ah. Und es war ein richtiger Hit in Israel. Bis heute immer noch. Meinungsverschiedenheit.
1: Wenn ich mir so diese Sticker anhöre, die du jetzt gerade übersetzt hast, ja, kontroverser geht's kaum. Dann ist Israel ein erfolgreiches Modell für konstruktives Stören. Also du kennst das.
0: Das ist doch in unserer DNA. Wir haben ja immer gestört.
1: Ja, es gibt einen Artikel von Nathan Snyder in Spiegel Online jetzt vor ein paar Tagen. Ja, der Juden als Störer, also Jüdinnen auch. Ja, wenn, dann stören wir gemeinsam. Mhm. Und das hört sich erstmal so an, ja, die schon wieder und so, und das stimmt ja, und vielleicht, und können wir nicht mal ein bisschen weniger stören, aber tatsächlich, also das ist ein Aufruf zu konstruktiven Weiterentwicklungen von fortschrittlichen Gesellschaften. Es gibt nichts Besseres. Möchtest du gerne in einer Hegemonie leben, noch 2000 Jahre Einheitschristentum?
0: Ich möchte in einer pluralistischen Gesellschaft.
1: Das ist, also, und ja, diesen Witz, ja, mit den kennst du sicher, wenn ein Jude strandet, auf einer einsamen Insel, 20 Jahre Robinson-Dasein.
0: Okay, ganz alleine.
1: Ganz alleine, also gut.
0: Aber ein Jude.
1: Ein Jude, ja. Also okay. Keiner, auch Juden können mal.
0: Bewährt ja noch sein Judentum nach 20 Jahren. Also, wollen er ganz alleine dann?
1: Ja, also, ja, klar.
0: Okay.
1: Starke Identität ist alles, ja. Und dann kommt ein Schiff, jedenfalls nach 20 Jahren kommt ein Schiff, ja, und er wird gerettet. Und das Erste, was die ihn halt fragen, ist, sag mal, du lebst da seit 20 Jahren, okay, man konnte sich versorgen, es gibt offensichtlich Jagd, es gibt Pflanzen, es gibt Trinkwasser. Aber warum brauchst du bitte zwei Synagogen? Die sind schon von weit weg erkennbar. Mhm. Warum brauchst du jetzt überhaupt eine Synagoge und dann zwei?
0: Und er
1: sagt, naja, natürlich baue ich zwei Synagoge. Ich in eine, in die gehe ich natürlich. Ich bin Jude, ja. Ich mindestens an Yom Kippur muss ich dahin. Aber in die andere, die würde ich niemals betreten. So, ja, niemals. Und das wird immer so, da haben wir so wieder die Juden. Ja, die stören sich sogar, wenn sie als Einzelne auf einer Insel sitzen mit niemand sonst, dann stören die sich. Aber tatsächlich, dieses Modell mit zwei Synagogen, ich finde es genial.
0: Es heißt dann Raum lassen für andere Meinungen. Genau. Raum lassen für andere, also es geht um Meinungsverschiedenheit als Grundwert.
1: Ja, ja.
0: Genau, in den eigenen Kreisen.
1: Ja.
0: Ne, dass die Religion oder das Judentum als Gruppe, da sagt man, nichts ist absolut.
1: Wir haben die Diversität erfunden. Ja. Ich hatte ja die Theorie irgendwie schon öfter, irgendwas in der Richtung. Ja.
0: Okay.
1: Nathan Schneider hat halt diese Dokumentargeschichte als Aufhänger genommen und andere. Und er hat eine ganz interessante These, Weltoffenheit als Flucht vor der eigenen Geschichte in Deutschland.
0: Mhm.
1: Gibt einen ganz anderen Blick auf die ganzen Postkolonialismus-Debatten, die wir haben und die wir ja hier auch schon geführt haben. Und was mir eingefallen ist, ist ja da dazu sofort Max Czollek, desintegriert euch, Minderheiten, alle Länder, vereinigt euch. Wir können der Mehrheitsgesellschaft mal zeigen, was es für tolle Lebenskonzepte gibt, einfach aus Unterschiedlichkeit. Du kennst auch Max Czollek.
0: Da kritisiert, also ich kenne ihn nicht persönlich, aber ich habe mir ganz ganz viele Thesen von ihm angeguckt, kritisiert vor allem dann den Begriff Leitkultur. Was ist denn eine Leitkultur, Silvia?
1: Eine Leitkultur
0: ist...
1: erzählen?
0: Oder wer bestimmt, was, welche Kultur dann anführt? Und an welche Kultur habe ich mich dann zu halten, als jemand, der angeblich in der Bringeschuld ist, wenn ich aus einem anderen Land komme?
1: Leitkultur hat was mit Leiter zu tun. Einer, alle steigen auf die Leiter, der als erstes oben drauf ist, mit ungleichen Startvoraussetzungen, der sitzt oben, der sagt, wie die Kultur ist und alle anderen machen es nach. So irgendwas mit Leitkultur.
0: Hat Leitkultur auch nichts mit Rollen oder mit Wunschrollen für die verschiedenen? Also ich finde, dass marginalisierte Gruppen, gerade wenn wir jetzt über Judentum sprechen,
1: Meinst du, welche Rolle wir spielen in der Kultur?
0: Genau, Minderheiten haben immer eine bestimmte Rolle, die von der Leitkultur ihnen zugeschrieben wird. Genau, also es wird gewünscht, man wünscht sich, dass gerade Juden in Deutschland sich in eine bestimmte Rolle,
1: Wir sind die am besten in Watte eingepackteste Minderheit Deutschlands und an gleichzeitig die am schärfsten attackierteste Minderheit Deutschlands. Also du, wie gesagt, diese Dokumenta-Geschichte macht ja nur wieder deutlich, wo wir uns halt bewegen. Gleichzeitig hast du mal mitbekommen, wenn er innerjüdisch Zoff ist, ja, das ist die Regel, also das ist jetzt nichts Besonderes. Wir haben ein bisschen andere Möglichkeiten, unter anderem bauen wir noch eine Synagoge, bauen wir noch eine Gemeinde, gucken wir mal. Hat sehr gut funktioniert vor der Shoah, da waren die Synagogen und die Gemeinden voll, heute haben wir ein Demoskopieproblem. Aber wenn ganz normale, also zum Beispiel, ja, was gar nicht so selten vorkommt, ist, es gibt Ärger, wer mit Rabbiner, ist rabbinisch wichtig, ist Gemeinde wichtig, es gibt Machtkämpfe, es gibt die üblichen Sachen und man wendet sich dann an ein ganz normales deutsches Gericht, Arbeitsrecht, ganz was Banales, ja. Und oh, nee, bei Juden nicht, nee, bei Juden auf keinen Fall, die haben Körperschaftsrecht, bloß nicht. Wenn wir da irgendwas machen, wir machen auf jeden Fall alles falsch, die müssen das alles alleine regeln. Das heißt, du hast überhaupt keine Möglichkeit, irgendwie auf ein Recht zuzugreifen, auf ein normales. Auf der anderen Seite gibt es kaum Hemmungen, uns irgendwie einzuteilen, was wir wie zu sein haben, wo wir wie zu stehen haben, ja. Das Gedächtnistheater, was Max Czollek sagt. Und wenn wir davon abweichen, also stören, ja, in dieser Leitkultur die Positionen stören, nicht nur wir, andere Leute aus migrantischem Milieu und aus verschiedenen Milieus genauso, dann ist Balagan total.
0: Guck mal, das Problem ist, dass das, was jüdisch ist, aber auch das, was migrantisch ist und was muslimisch ist, nach Max Czollek von deutscher Seite festgelegt wird. Die deutsche Seite sagt, Juden sind hier, um uns zu versichern, dass alles wieder gut ist. Wir machen Erinnerungstage, die Juden sagen ihr Gebet, alle sind traurig und fertig ist die Sache. Dann sagt Max Czollek, nein, es gibt keine Versöhnung, keine Vertröstung. Es gibt einen Bruch, dieser Bruch wird nur von jüdischer Seite auch wahrgenommen. Die Deutschen denken sich wiederum, ja, sie wünschen sich wiederum, es wäre aber alles in Ordnung. Das nennt man dann das Gedächtnistheater. Und das Gedächtnistheater, diese Inszenierung einer Erinnerungskultur, sie dient dafür, damit, um Juden dann den Raum zu geben, von alleine in diese Rolle hineinzuschlüpfen, die Rolle des Juden, an dessen Präsenz hier in Deutschland man sich als Deutscher freuen kann. Weil wir können ja sagen, hier, die Juden sind da, sie leben hier, sie sind in Sicherheit, sie sind zufrieden, bei uns ist wieder alles in Ordnung. Und wir sind nicht mehr böse.
1: Ich kann das sogar verstehen.
0: Es wird sogar gefeiert. 1700 Jahre leben, jüdisches Leben in Deutschland. Deutschland existiert nicht mal 1700 Jahre.
1: Wir waren mit den Römern 1000 Jahre vorher da.
0: Wenn man das umtauscht, waren die Juden hier, dann entstand Deutschland. Aber zu sagen, dass jüdisches Leben 1700 Jahre in Deutschland existiert, ist ja lächerlich.
1: Das ist der Jubiläumsjahr vorbei. Es hat ein paar gute Projekte geschafft. schaffen, auch bei uns. Mhm. Aber wir könnten doch jetzt ein neues Jubiläumsjahr machen. Wir Juden feiern 1000 Jahre Leben mit Deutschen.
0: Mhm. Eben.
1: Da finden wir auch, also man kann es ein bisschen an der Sprache und so festmachen und an diversen.
0: Wir machen etwas Neues, eine eigene Leitkultur.
1: 1000 Jahre jüdisches Leben mit Deutschen. Ja. Das wäre doch ein Grund für viele Preise, Projekte, ja. Sowas. Ja.
0: In Berlin wurde vor ein paar Jahren zu Tagen der radikalen jüdisch-muslimischen Leitkultur aufgerufen.
1: Ja, aber das ist, ja.
0: Das ist dann nämlich unser Laden und da sagen wir dann wiederum, es sind alle eingeladen, sogar Deutsche.
1: Weißt du, das ist einfach, das klingt immer so, weil Max mit der Aussage, desintegriert euch, wird immer so als Provokation gehandelt, ist es überhaupt nicht. Nee. Es ist einfach nur ein sehr verzweifelter Aufruf, mal von Minderheiten, dass quasi Minderheiten vielleicht mal so ein bisschen Mehrheiten vermitteln, dass das Leben anders sein kann, dass Diversität tatsächlich, also das Stören sehr nett sein kann, ja, sehr konstruktiv, wenn es nicht aus Prinzip ist, sondern weil es stört, weil es positiv stört. Also wie gesagt, bauen wir noch eine dritte Synagoge. Mhm. Da wird sich auch jemand finden, der reingeht. Sowas.
0: Die Grundlage dafür, was er als Gedächtnistheater nennt, sind nämlich diese ganzen Sachen, diese ganze Rollengeschichten und die möchte gern rollen. Und am Gedächtnistheater treten problematischerweise auch selbst Juden auf. Wir Juden müssen aber diese Rolle auf und wieder abgeben. Wir Juden sind heute 2022 keine Mittel für deutsche Vergangenheitsbewältigung. Wir können uns als Überlebende, als traumatisierte Nachkommende für einen Dialog anbieten. Wir sind aber keine Juden für Deutsche.
1: Nee, das ist aber klar, du kannst nicht
0: irgendetwas bewältigen kann. Und als Jude und als Israeli weigere ich mich, Teil dieses Gedächtnistheaters zu sein. Nicht so lange Nazis hier marschieren, Rechtsterror nicht aufgearbeitet und nicht aufgeklärt wird.
1: Naja, und neu aufflammt, teilweise unter der Fahne links, und unter der Fahne Friedensbewegung. Und
0: dem gegenüber auch nicht so lange Postkolonialisten eurozentrische Identitätskomplexen an uns bewältigen, durch historischen Rollenumtausch bewältigen versuchen, um dabei auch den Staat Israel als Kolonialprojekt und Apartheidsstaat zu bezeichnen. Das hat eine sehr entlastende Funktion. Mhm.
1: Ja, du kannst nicht einen Genozid haben, sowieso nicht, und erst recht nicht die Shoah, die immer noch Alleinstellungsmerkmale hat, die man gar nicht beschreiben kann, und dann ohne Brüche weitermachen. Und was du vorher halt da angespielt hast aus Israel, ein Land voller Brüche und trotzdem mit einem unglaublich integeren Kern, und das schließt sich nicht aus. Das wäre was wir als Minderheit vermitteln könnten, ja, mit anderen Minderheiten. Ja, natürlich, das Leben besteht aus Brüchen und die lassen sich auch nicht innerhalb einer, zweier, dreier Generationen heilen.
0: Eben, und Antisemitismus ist auch ein Welterklärungsmuster.
1: Ja.
0: Und das ist ja das Problem. Antisemitismus entkompliziert Sachen, versucht damit dann die Welt zu erklären.
1: Das ist die perfekte Verschwörungsgeschichte, für alle kompatibel. Ich erzähle dir mal kurz noch von einem Projekt, was wir gemacht haben, zusammen mit einer Schule hier in Freiburg. Wir haben nämlich die Tora neu geschrieben. Ja, also die Tora ist erstmal nur Lehre. Ja, also das ist noch nicht mal per se nur für uns, sondern für die Menschheit. Wir haben uns die Tora angeguckt mit einer Klasse, ganz hohen Anteil geflüchteter Migrationshintergrund. Jeder mit einer nicht leicht verdaulichen Geschichte, aber selten drüber geredet. Also auch sind Familiengeschichten drin. Manche sind mit Gott, manche ohne, manche werden gelöst, manche nicht. Manche ziehen sich über Generationen und Generationen, teilweise bis heute, und werden nicht gelöst. Also es ist sehr komplex. Manchmal gibt es Lösungen, manchmal nicht. Und haben uns das da auch tatsächlich angeguckt. Das steht da so. Also es ist jetzt nichts Mystisches. Ja. Und dann haben die im Rahmen von freiwilligem Unterricht ihre eigenen Geschichten ihrer eigenen Fluchtfamilien, die Geschichten ihrer Eltern aufgeschrieben, nach einem ähnlichen Muster. Ist gar nicht so viel Unterschied, sehr aktuell alles. Viele hätten das nie erzählt, ohne quasi diesen Input über die Tora. Und dann haben sie das vorgetragen, haben das aufgeschrieben und haben wie in der Tora einzelne Blätter die Geschichte geschrieben und zusammen gemacht, haben auch Ezraim gebaut, haben sich eine Tora gebaut und haben sich damit dann
0: Ezraim, die Übersetzung für die Deutschsprachigen, ein Lebensbaum.
1: Also ja, eigentlich ist es die Halterung von der Rolle, aber es ist Olive und es ist also, ja, es ist ganz biologisch, steht es für eine Pflanze, mit der du fast alleine durchkommen kannst, mit Wasser, wenn es mal eng wird. Und natürlich steht es auch für Tora als absolute Inspiration. Aber die haben dann ihre Fluchtgeschichten mit alles Mögliche, was du so auf der Welt erleben kannst an Trauma, eingebaut und wie sie heute stehen und wieso sie das heute so machen und haben quasi alle diese Brüche, alle diese Störungen, die sonst nirgends Platz haben, über den Weg Tora in eine ganz konstruktive und persönlich auch sehr ermächtigende Form gebracht, die nächsten Schritte in ihrem Leben zu gehen. Da kommt dann Schulabschluss und so. Das ist super.
0: Inspirierend.
1: Das ist doch gut, sowas ist doch gut für Schabbat, oder?
0: Ja,
1: Gedanken kann man an Schabbat zum eigenen wieder auftanken brauchen.
0: Ich wünsche dir Schabbat Shalom, Silvia.
1: Schabbat Shalom, Ohr.
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4: Über das Verhältnis zueinander zwischen den Gemeinden, aber auch zu anderen Religionen, haben wir die Vertreterinnen der jüdischen, israelitischen Gemeinde und der Chavura Gesher gefragt.
5: Ja, mit den christlichen Gemeinden haben wir viele gemeinsame Veranstaltungen oder dann, wo wir uns, zum Beispiel mit der Caritas, ja, das ist eine sehr gute Zusammenarbeit, auch in Sachen von Antisemitismus, wo wir schon mehrere Seminare zusammen mit dem Vorstand, mit dem Herrn Gantert, zusammen gemacht haben für Lehrer und Lehrerinnen, für Erzieher und Erzieherinnen und so weiter. Also vor kurzem gab es bei uns auch ein großes Seminar zum Antisemitismus mit der Evangelischen Hochschule und mit dem Evangelischen Oberschulamt.
6: Wir haben eben auch interreligiös mit den verschiedenen christlichen Kirchen schon viel gemacht. Also die Gäste aus den verschiedenen Gemeinden in unserer Straßenbahnfahrt zur Einweihung der Synagoge dabei. Und wir haben jetzt gerade beim Chorwärts Festival auch gemeinsam mit dem Europäischen Arabischen Chor Kantara und der Schola Gregorianik eine gemeinsame Meditation abgehalten, musikalische Meditation. Es gibt also diverse interreligiöse Projekte.
5: Frage zu den anderen jüdischen Gruppierungen. Also wir sind für alle offen. Es sind auch unsere Gemeindemitglieder, die dort sind. Sie sind auch bei uns. Keiner ist bei uns ausgetreten. Mit Chabad haben wir schon einiges zusammen gefeiert. Rosh Hashanah und Yom Kippur und Hanukkah etc. Mit Kesher haben wir auch ziemlich viele.

0: die Gemeinde, die Menschen, die Zahl von Juden in Freiburg, wenn wir wollen das vergleichen zu anderen Gemeinden, anderen Städten, Freiburg ist ganz klein. Ist eine sehr kleine Stadt. Heißt das in general, das ist 230.000 etwa. Es ist klein, es ist nicht groß. Und mit Juden ist es wenig. Was kann passieren ist, wir machen einen Anlass und es ist ganz wenig. Es kann sein, einer oder zwei Menschen manchmal was kommen. Das ist schwierig, weil nur immer heißt es, wie Menschen sind. Was mehr Menschen kommen, was mehr es gibt uns ein gutes Gefühl. Aber von der anderen Seite, das ist ganz klein. Zum Beispiel unsere Daycamp. Wir haben etwa Sommercamp in Israel. Zehn Kinder für Freiburg, ich denke, ist ganz viel. Das ist eine große Zahl. Also 10 ist klein. Für Freiburg ist groß. Aber ich denke, wir können, wie wir sagen, jeder Mensch ist ein Diamond, was wir haben, was teilnehmen bei uns. Jeder eine ist speziell. Und ich denke, dass von einer Seite, das ist schwierig, aber das gibt uns auch eine andere Perspektive. Es gibt uns die Möglichkeit, diese andere Perspektive zu sehen, wie speziell jeder eine ist. Und wir können mit jeder eine mehr Fokus, mehr arbeiten, heißt es mehr zusammenarbeiten mit jeder eine. Aber das ist schwierig. Etwas, was ist auch eine Challenge, das von einer Seite mit Menschen, von anderer Seite auch mit koscheres Essen. Es gibt ganz wenig, es gibt fast gar nichts zu kaufen, Fleisch oder Milchprodukte in Freiburg. Ja, so das ist eine Personal Challenge. Aber manchmal können wir sagen, Minyan, oder können mit seinen 10 Kräften beten. Heißt das, vielleicht haben wir nicht physisch immer 10 Menschen, aber die Kräfte, was sind in dem Raum, immer ist voll. Freiburg am Anfang war wie fremd, war foreign, die Stadt und die Menschen. Aber es ist ja 7 Jahre und das Gefühl ist total geändert. Heißt das, die Juden, speziell diese, was wir haben, mehrere Kontakt, natural, das ist das Gefühl, dass sie sind nicht nur Freunde oder Bekannte, nur Familie. Heißt das, das ist unsere Familie. Wir fühlen das wirklich so. Und der Staat auch. Heißt, das ist unser Haus, das ist unser Heim in Freiburg. Das ist nicht nur, dass wir sind dort zeitweilig und wir fahren weg noch ein paar Jahre, nein.
1: Die Diversität der jüdischen Religion zeigt sich mit ihren spirituellen, theologischen und ideologischen Facetten. Durch die Vielfalt von innerjüdischen Strömungen und Glaubensrichtungen vor diesem Hintergrund entstanden hier in Freiburg sowie im Rest von Deutschland gleich mehrere jüdische Gemeinden. Dennoch...
2: Ja, wie wir gehört haben, ist ein immanentes Problem bei den jüdischen Gemeinden insgesamt, dass sie schrumpfen. Und das bestätigt auch Walter Rothschild.
3: Dass es jüdisches Leben überhaupt gibt, ist bemerkenswert. Die Gemeinden sind alle klein. Es gibt Stelle, wo ich bin auch von mir gebeten worden, von irgendeiner Pfarre, darf ich eine Gruppe von meiner Kirche bringen oder meine Schule bringen? Wir sind nur 60 Leute. Ich sage, es tut mir leid, wir sind nur 10 mit einem Gottesdienst. Also, bitte, man muss eine gewisse Balance haben. Und wie es weitergeht, weiß ich nicht, weil alle die Einheitsgemeinden schrumpfen zurzeit. Die Zentralwohlfahrtsstelle, ZBST, gibt jedes Jahr eine Statistik aus, man kann es auch online finden. Da war eine Statistik, wie viele Geburten, wie viele Todesfälle in den letzten 12 Monaten, deutschlandweit, pro Land und dann pro Gemeinde. Man sieht, dass die Durchschnittsalter sehr hoch ist in vielen Gemeinden. Weniger Kinder, weniger Bemitzel, weniger Hochzeiten, weniger Beerdigungen. Jede Familie kann die gleiche Geschichte erzählen. Natürlich gibt es einige Leute, die kommen nach Israel, aus Israel oder auch immer nach Deutschland. Und natürlich gibt es einige Leute, die konvertieren müssen. Aber die Hauptstatistik ist depressiv. Also, wie lange wir über drei Gemeinden reden können, weiß ich nicht.
2: Mit Blick in die Zukunft wünscht sich Irina Katz für ihre Gemeinde,
4: dass Jungen und Mädchen auf die Welt kommen, dass die Geburtenrate wächst, dass wir mehr junge Menschen in der Gemeinde haben, die sich aktiv am Gemeindeleben beteiligen.
0: Die Zukunft für uns ist bleiben mit der Menschen, was sind in Freiburg, bleiben auch dabei. Ja, ja, we're still there.
5: Es wäre einfach schön, wenn man einfach irgendwie von dieser besonderen Rolle als jüdischer Mensch in

0: Deutschland irgendwann mal runterkäme, dass das einfach alles ganz normal ist. Aber ich glaube, das ist ein bisschen utopischer Wunsch.
1: Gemeinsam, dass wir in der Stadt ein integrativer Teil dieser Stadt werden, dass wir in unserem Glauben respektiert werden.
0: Natürlich wünschen wir uns für die Zukunft, dass auch weiterhin viel jüngere Menschen in die Gemeinde kommen, dass die jüngeren Menschen auch Verantwortung übernehmen, dass so eine Art Generationswechsel klappt.
2: So, und damit sind wir auch schon am Ende angekommen unserer heutigen Sendung zwischen Yom HaShoah und jüdischen Bobbele. Wir hatten es jetzt in den letzten Minuten viel über Verlust und Schrumpfen des jüdischen Lebens zu tun, aber auch eben mit jüdischem Leben.
3: Jetzt hören wir uns zum Schluss ein schönes Lied an von Ofra Chaza, Chai, lebendig, ich lebe noch, uns gibt es noch, wir sind noch da.
2: Und damit Shabbat Shalom und vielen Dank fürs Zuhören.
3: Vielen Dank und Shabbat Shalom.

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2: Shabbat Shalom!
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1: Nanu? Ich denke, der ist im Urlaub. Ja, ist er ja auch. Also, liebe Zuhörer und Zuhörerinnen, ich bin wirklich im Urlaub. Und weil ich im Urlaub bin und im Urlaub manchmal Urlaub mache, soll ja vorkommen, habe ich die Sendung vorher produziert und hoffe, sie gefällt euch trotzdem, auch wenn ich nicht live im Studio sein kann. Wir hören uns nächste Woche wieder. In dieser Sendung geht es ausnahmsweise mal um etwas ganz Zeitloses. Es geht um die Freiheit und wie wir sie erleben könnten, wollten, sollten. Eine Stunde zum Nachdenken. Aber es gibt auch gute Musik.

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1: Es ist April und die Thermometer klettern ganz nach oben. Wir hatten schon über 30 Grad in irgendeiner Region in Deutschland. Nur gut, dass es mit dem Klima nichts zu tun hat. Das ist alles nur Wetter und unsere Klimaleugner und wie auch immer die heißen mögen, die schweigen zurzeit. Warum wohl? Vielleicht, weil sie der Meinung sind, es hat so und so keinen Zweck, die anderen hören nicht auf mich. Oder weil es vielleicht doch einen Klimawandel geben könnte. Aber das wollte ich euch gar nicht erzählen. Ich meine, ich wollte das auch erzählen. Aber was ich euch wirklich erzählen wollte, ist, ich habe ein Gespräch gehört mit jemandem von einer Religionsgemeinschaft. In dieser Religionsgemeinschaft ist tatsächlich Tabak, Tee, Kaffee und Nikotin, ja klar, und Alkohol verboten, verpönt, warum auch immer. Nee, nicht warum auch immer. Es ist verpönt. Und diese Leute leben sage und schreibe 10 bis 11 Jahre länger als die anderen Menschen. Was sagt uns das?

Irgendwie ein interessanter Gedanke. Kein Tabak, kein Kaffee, kein Tee, kein Alkohol und 10 Jahre länger leben. Erste Frage ist, will man das? Ich meine, ohne Tabak, ohne Alkohol, ohne Kaffee oder Tee leben oder ohne andere Suchtmittel. Will man das wirklich? Zweite Frage ist, wem nützt es? Dritte Frage, wie soll das mit unserer Rentenkasse gehen? Und vierte Frage, was machen wir denn mit den vielen Leuten, die mit unserer Gesundheit zu tun haben? Ich meine, mit unserer Gesundung oder mit unserem Wiedergesunden oder mit unserer Beratung, da gibt es so viele Arbeitsplätze. Wenn wir also uns an diese Regeln halten würden, also kein Tabak, kein Kaffee, kein Tee, kein Alkohol, vielleicht auch keine anderen Suchtmittel, wir würden ja wesentlich gesünder sein. Und wenn wir dann noch gesund essen würden und uns bewegen würden, das wäre ja gar nicht auszuhalten.

Unsere muslimischen Nachbarn haben ja auch so Regeln, ne? Religiöse Regeln. Eine davon ist wirklich kein Alkohol trinken. Also, das mit dem Alkohol hat natürlich auch seine Geschichte. Derjenige, der damals die ganzen Sachen aufgeschrieben hat, wusste genau, warum er das aufgeschrieben hat. Er wusste nämlich wirklich, dass der Alkohol seine Leute ins Verderben bringen würde. Und das mit dem Schweinefleisch wusste er auch. Er wusste im Prinzip, dass man vom Schweinefleisch damals sehr viel krank wurde. Oh, deutsche Sprache. Na gut, ihr habt mich ja verstanden. Man darf ja auch schlechtes Deutsch reden in Deutschland. Hauptsache man wird verstanden, ne?

Wir haben ja auch so eine Religion. Unsere Religion heißt Freiheit. Freiheit ist so viel wie, man kann quasi verantwortungslos tun und lassen, was man will. Könnte man glauben. Ist ja nicht ganz die Wahrheit. Aber wir leben manchmal auch so. Und wir können uns ja darauf verlassen, dass unsere Gesellschaft für uns da ist. Also wenn wir dann uns nicht mehr so gut fühlen, gehen wir zum Doktor, kriegen eine Pille oder den Schein. Oder eben ein Hinweis darauf, dass man gesünder leben könnte. Manchmal machen wir das auch dann. Ja, Freiheit. Wem nützt diese Freiheit? Könnte man die Frage stellen. Oder anders gefragt, wollen wir mit dieser Freiheit leben? Oder wollen wir uns auf eine andere Freiheit einlassen und glücklich sein? Und noch eine Frage. Wer ist denn jetzt glücklicher? Der von der Religionsgemeinschaft oder der mit der anderen Religion?

Also meine Theorie ist ja, dass diese Gebote von dieser Religionsgemeinschaft etwas damit zu tun haben, dass die Menschen gesund leben sollen. Wie wäre es, wenn wir gesund leben würden? Fragezeichen. Also auf viele Sachen verzichten und ja, ich glaube, die ganze Wirtschaft würde zusammenbrechen. Schon mal darüber nachgedacht? Also, nehmen wir doch mal an, die Tabakindustrie. Oh, genau. Warum ist in Deutschland die Tabakwerbung noch nicht verboten? Genau, weil, wenn wir weniger Tabak verkaufen, vernichtet das Arbeitsplätze und die Aktien von irgendeinem Tabakkonzern gehen in die Keller. In den Keller natürlich. Punkt. Und wenn wir keinen Alkohol trinken würden, dann würden ja in der südlichen Region von Deutschland und in Frankreich und Italien und in Argentinien und in Chile und in Südafrika überall Weinberge rumstehen und die Leute könnten maximal noch Weintrauben verkaufen. So viel Weintrauben können wir gar nicht essen oder wollen wir gar nicht essen. Gut, ob wir auf Kaffee verzichten müssen, weiß ich noch nicht. Aber nehmen wir an, das wollen wir auch noch machen. Wir sind ja im Kaffeetrinken Weltmeister. Und wenn wir dann noch keinen Tee mehr trinken, gut, es ist die Vernichtung von Arbeitsplätzen weltweit. Und wenn wir uns jetzt noch mal angucken, was dieses Leben, dieses ungesunde Leben für Folgekosten hat und für Folgearbeitsplätze hat, dann merken wir ganz schnell, dass wir an unserer Freiheit festhalten müssen, weil wir würden mit unserer gesunden Lebensweise Arbeitsplätze vernichten in Deutschland und weltweit. Und das kann nicht unser Ziel sein, denn ein Teil von uns lebt ja davon. Also zum Beispiel gibt es unter uns Leute, die fliegen, Leute, die krank sind. Es gibt unter uns Leute, die stellen Medizinprodukte her. Es gibt unter uns Leute, die ja, produzieren Alkohol zum Beispiel oder Nikotin oder was auch immer. Unsere Freiheit hat einen riesen Rattenschwanz an Arbeitsplätzen. Und deshalb ist es besser für uns, wenn wir in der Freiheit leben. Das verkürzt zwar unser Leben und macht unsere Angehörigen traurig, wenn wir früher sterben oder wenn wir ein wenig komisch röcheln, weil wir zu viel geraucht haben. Aber wir müssen ja das große Ganze sehen, oder?

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Ja, und jetzt kommt die Kapitalismuskritik. Also, uns werden ja an allen Ecken und Enden Angebote gemacht. Also, Zuckerwaren, Tabak, preiswerter Alkohol und all solche Sachen. Und dann gibt's noch die ganzen nichtstofflichen, klingt gut, ne? Nichtstofflichen Suchtmittel. Also, für unsere Sehnsucht gibt es ganz viele Möglichkeiten. Habe ich jetzt Sehnsucht gesagt? Ja, für unsere Sehnsucht gibt es ganz viele Möglichkeiten. Vielleicht wäre es einfacher, wenn wir mal fragen würden, wonach wir uns wirklich sehen.

Machen wir zum Schluss dieser Polemik noch ein wenig Psychologie. Ich habe vor Jahren mal eine Gruppentherapie mitgemacht und da habe ich eins gelernt. Wenn ich was gegen die Küche habe, dann habe ich ein Problem. Meistens kann man das, was aus der Küche kommt, wirklich essen. Meistens. Es gibt immer Ausnahmen. Was ich sagen wollte ist, Sucht ist immer eine Ausweichhandlung. Und wenn wir das verstanden haben, können wir vielleicht glücklich werden. Und wenn wir das begriffen haben, können wir auch verstehen, dass es nicht darum geht zu verzichten, sondern es nicht zu wollen. Das Wort Verzicht hat etwas in sich, was nicht gut klingt. Es heißt so wie, ach, ich giere danach und ich will es heute mal nicht tun. Oder solche Sachen wie, ach, heute gibt es Schlagsahne, da sündige ich wieder. Warum? Warum kann ich nicht sagen, erstens, heute esse ich Schlagsahne und das ist in Ordnung so. Oder ich verzichte, da haben wir es wieder eben nicht, sondern ich will es nicht, weil ich mich so entschieden habe und weil das mein freier Wille ist. Und wenn ich mit meinem freien Willen durch die Welt gehe, könnte ich vielleicht glücklich sein. Und wenn ich dann noch gute Freunde habe, dann geht's mir richtig gut.

Liebe Zuhörer, liebe Zuhörerinnen, habe ich jetzt keinen vergessen? Na, hoffentlich beschwert sich keiner. Ich würde jetzt mal zum Ende kommen wollen. Ihr habt die Freiheit, über euer Leben zu entscheiden. Also macht das Beste daraus. Und das Beste am Leben ist, wenn man mit jemandem zusammen ist. Und das könnte man zum Beispiel im Duett machen. Wie wär's denn mal mit Marila Rodowitsch und Severin Krajewski? Marila Rodowitsch kennen die älteren Herrschaften noch. Und Severin Krajewski, das ist der Chef von der Band Rote Gitarren.

0: Ich hoffe, es hat euch Spaß gemacht, ein wenig mit mir über die Welt nachzudenken. Vielleicht habt ihr ein paar Anregungen mitgenommen. Auf jeden Fall hört ihr mich nächste Woche wieder. Das kann ich euch schon mal versprechen. Bis dahin, macht's gut und ja, macht's gut.
1: 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Ja, die Vernunft, sagt Nietzsche schon, hat oft mit Logik nichts zu tun. Und damit ist es auch erklärt, in unserer Welt läuft was verkehrt. Die einen scheffeln die Millionen, während andere draußen wohnen. Die einen haben gut zu essen, die Armen müssen Grießbrei fressen. Und mancher Junge fragt auch schon, warum bin ich kein Reichensohn? Ach, könnt ich nach Mallorca fliegen und reiste um die ganze Welt, mit Sangria am Strande liegen, weil ich es kann und mir gefällt. Ich hätte auch ein Wohnmobil, dann kostet der Urlaub nicht so viel. Und mit meinem SUV zwing ich die Loser in die Knie. Doch kommt es darauf wirklich an, dass man das alles haben kann?

Die Logik, die zugrunde liegt, ist die, dass sich die Sicht verschiebt. In Kreisen der gehobenen Schicht heißt's über Geld, da spricht man nicht. So gibt es eine reiche Welt, der Armut sich entgegenstellt. Und ist es weiter so verteilt, gibt's nichts, was unsere Erde heilt.

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4: Hallo und herzlich willkommen bei der heutigen Sendung von Zwischen Yom HaShoah und jüdischen Bobbele. Hier am Mikrofon im Or Mizrachi. Und heute geht's weiter ums Jüdischsein.

Ja, das Lied, das wir gerade gehört haben, hat Yoram Gaon, ein berühmter klassischer israelischer Sänger, auf Ladino oder Judeo Español gesungen. Yoram Gaon wurde in Jerusalem geboren. Seine Eltern stammen aus jüdischen Familien in Bosnien und der Türkei. Eines haben Yoram Gaon und ich selbst beide gemeinsam. Beide unserer Familien sind jüdisch-sephardisch. Sepharad auf Hebräisch bedeutet Spanien. Und bis zum Jahre 1492 lebten einst viele, viele Juden in Spanien. Zu der Zeit, genauer gesagt, in den Herrschaftsgebieten der Kronen von Kastilien und von Aragon, dem heutigen Spanien. In diesem Jahr unterzeichneten die katholischen Königin Isabella von Kastilien und Ferdinand II. Von Aragon das Edicto de Granada, das die Vertreibung der Juden aus allen Territorien Spaniens verordnete, sofern sie bis Ende Juli nicht alle zum Christentum übergetreten sind. Das war das, was bis zur heutigen Zeit im Judentum als Gerush Sfarad bezeichnet wird, die Vertreibung aus Spanien. Die vertriebenen Sepharden waren, während es manchen kleinen Gruppen nach Italien, in die Niederlande und auch nach Deutschland gelang, zu größten Teilen in Nordafrika, Ägypten, der Levante, also den heutigen Israel und den ihn umgebenden Ländern, in Griechenland, vor allem Thessaloniki, und in der Türkei unter osmanischer Herrschaft zerstreut. Als die israelische Bezeichnung von jüdischen Bevölkerungsgruppen, die aus arabischen Staaten stammen und ihre Wurzeln bei den vertriebenen Sepharden haben, wurde hingegen das Wort Mizrachim etabliert, auf Hebräisch aus dem Osten stammend, die Gemeinden des Ostens und des Orients. Jetzt müssten sich bestimmt nicht wenige von euch fragen, wer oder was ein Jude ist. Darauf gibt es keine einzige Antwort. Vielmehr kommt es darauf an, wen ihr fragt. Denn jüdisch sein nicht für alle Jüdinnen und Juden genau dasselbe bedeutet. Jüdische Vielfalt lässt sich nur ganz knapp in einer Radiosendung erklären oder mit einem historischen Überblick über Sephardim. Dennoch bedeutet die Zugehörigkeit zum jüdischen Volk an sich für viele Jüdinnen und Juden die Zugehörigkeit zu einer sogenannten Schicksalsgemeinschaft. Es ist die Zugehörigkeit zu einer Gruppe von Menschen, die über Jahrtausende hinaus und durch oder genauer gesagt trotz zahlreicher Ereignisse eine gemeinsame Identität und Kultur bewahrte, auch wenn sie auf der ganzen Welt verstreut war. Wie ist ihnen gelungen? Woraus besteht genau jüdische Kultur? Und wie ließ sich diese an jedem Ort, in dem Jüdinnen und Juden lebten, gestalten? Gibt es noch mehr jüdische Dialekte? Was ist jüdisches Essen? Gibt es einen jüdischen Alltag? Wie sieht er aus? Gibt es nur eine Auslegung der Religion oder etwa wie in anderen Religionen gleich mehrere Strömungen? Gibt es auch atheistische Juden? Wie kann so ein Begriff überhaupt sinnvoll sein? Und wie gehen wir Juden mit Hass gegen uns, mit Lügen und mit Diffamierung um? Was genau wird als Antisemitismus definiert? Es stellen sich wichtige Fragen, die unsere gesamte Sendungsreihe versucht zu beantworten, aber in dieser Sendung werde ich mich mit jüdischer Geschichte und Kultur auseinandersetzen. Denn es ist mein persönlicher Glaube, dass eben geschichtliche Kenntnisse, ferner das Kennen zeitgeschichtlicher Geschehnisse, die meisten Antworten auf Fragen rund um jüdische Kultur und Pluralität liefern können, wenn man sich mit diesen nur auseinandersetzt. Zunächst Daniel Kahn and the Painted Bird, The Ballad of How the Jews Got to Europe.

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0: Daniel Kahn stammt aus Detroit, spielt und singt in der Klezmer-Band The Painted Bird auf Jiddisch und auf Englisch. Betrachtet man heute das Judentum, das heutige jüdische Volk, stellt man fest, dass jüdische Menschen überall leben. Sie leben hier in Freiburg, hier in Deutschland, aber auch überall in Europa. Sie leben im Nahen Osten, in Amerika. Sie sind aschkenasisch, sie sind sephardisch, misrachisch, also marokkanische, tunesische, syrische, irakische oder iranische Juden. Es gibt auch jemenitische Juden, kaukasische Juden. Aber es gibt auch polnische Juden, ukrainische Juden, russische Juden, rumänische, slowenische und in vielen anderen Ländern auch. Es gibt orthodoxe Juden, konservative Juden, aber auch Reforme, liberale Juden, Juden, die Tefillin legen, Juden, die nach Israel auswandern, israelische Juden, die aus Israel auswandern, Juden, die Schweinefleisch essen, Juden, die lustig sind, Juden, die mich nerven, Juden im Gefängnis, Juden im Parlament, Juden, die Klavier spielen, Juden, die Bücher schreiben und Juden, die ganz normale Juden sind oder es sein wollen. Aber kann man oder Frau als Jude oder als Jüdin absolut und ganz normal sein? Kann man als Jude nicht ganz einfach sein Leben in Ruhe leben, ohne bei jeder neuen Begegnung wieder mit denselben Fragen und Äußerungen konfrontiert zu werden, ohne überall, wo man hingeht, beruflich, privat, politisch, immer der Jude sein zu müssen? Die Antwort lautet, es ist kompliziert, wie sonst immer. Mein Name ist Or Mizrachi. Ich bin 29, lebe in Freiburg und bin einer von denen, von diesen Juden. Ich bin sogar in Israel geboren und aufgewachsen. Erst seitdem ich 21 bin, lebe ich in Deutschland. Warum Deutschland? Ich bin wie viele andere Menschen zum Studieren hierher gekommen und nach Studienabschluss in Erziehungswissenschaft hier auch geblieben. Ich arbeite in der Pädagogik, spiele Klavier und Gitarre, lese Psychologiebücher, interessiere mich für Sprachen, Geschichte und antirassistische sowie Antisemitismus kritische Arbeit. Also ein ganz normaler Mensch. Oder? Für diese Sendung habe ich Robin Samet interviewt. Robin ist 32, kommt aus Baden-Baden, wohnt in Freiburg, ist ebenfalls Pädagoge, ebenfalls Musiker und ebenfalls ein Jude. Robins Mutter ist Israelin, die wie ich damals mit 21 ebenfalls jung nach Deutschland gekommen ist. Wenn ich Robin vor 10 Jahren getroffen hätte, würden wir uns miteinander nur auf Englisch oder auf Hebräisch unterhalten können, denn ich konnte noch nicht gut Deutsch. Außerdem hat Robin im Gegensatz zu mir jüdisch-aschkenasische Wurzeln. Hallo Robin, ich heiße dich herzlich willkommen bei der Sendung Jüdisch Sein 2. Diese Sendung geht um Geschichte und Pluralität. Schön, dass du hier bist und mit mir redest.
1: Hallo Or, schön. Hi. Vielen Dank für die Einladung. Ich freue mich sehr und bin sehr gespannt, was wir heute so besprechen werden.
0: Ich habe gerade angefangen, ein bisschen über Aschkenasiden und Mizrachim zu erzählen. Möchtest du mir erklären, was oder wer Aschkenasi ist und warum du so ein anderer Jude bist als ich?
1: Ja, also ich weiß nicht, wie viel ich dir über mein oder das Aschkenasi-Sein erzählen kann. Ich kann dir nur so viel sagen, dass aschkenasische Juden hauptsächlich aus dem osteuropäischen Raum stammen oder auch aus dem mitteleuropäischen Raum stammen. Mhm. Und ja, meine Großmutter und mein Großvater kommen ursprünglich aus Polen.
0: Okay.
1: Und haben damit aschkenasische Wurzeln.
0: Also Aschkenasim sind ja Juden, die aus Europa, also ihre familiäre Wurzeln in Europa haben. Das können auch Israelis sein, die in Israel leben, aber aus Familien kommen, die also wo Oma und Opa vor allem ost- oder mitteleuropäisch stammen. Und ich glaube, das wissen die meisten Menschen nicht, dass Aschkenas, was Sachsen heißt, genau aus dem Deutschen abgeleitet wurde. Das heißt eigentlich Sachsen. Es ist ein altes Wort. Du bist Jude, du bist Aschkenasi. Ich bin Jude, ich bin aber Sephardi. Meine Wurzeln sind aus dem Mittelmeerraum, deine aber aus Europa. Trotzdem sind wir beide Juden. Jetzt ist es kein großes Geheimnis. Ich stehe der Religion nicht so nah. Ich vermute mal, du auch nicht. Was macht uns aber trotzdem zu Juden? Was bedeutet es dann für dich, dass du jüdisch bist?
1: Na, es ist eine Zugehörigkeit zu einer Gruppe, die über viele Jahre, viele Jahrhunderte probiert wurde, ausgelöscht zu werden von verschiedensten Mächten und Menschen. Und egal, ob Faraday, Ashkenazi, was auch immer, sind wir am Ende des Tages diese Gruppe, egal ob weiß, schwarz, groß, klein, männlich oder weiblich. Es ist so eine Zugehörigkeit, der ähnlich egal ist, wo du herkommst. Am Ende des Tages hast du diese gemeinsame Zugehörigkeit. Und das finde ich sehr spannend und immer wieder aufregend, wenn man überall auf der Welt irgendwelche anderen jüdischen Menschen trifft, egal auf welchem Kontinent. Und man merkt man halt sofort, ah, okay, alles klar, wir haben eine große eine große Verbindung und ist sofort irgendwie, ja, jetzt vielleicht cool miteinander, ist ein bisschen übertrieben, aber es herrscht dann vielleicht so ein Grundvertrauen plötzlich. So, das finde ich sehr spannend, das habe ich schon öfters erlebt.
2: Und also alleine, dass man irgendwie mit denselben, vielleicht ein bisschen so mit denselben Traditionen und Bräuche.
1: Es gibt ja auch viele, die Traditionen und Bräuche nicht praktizieren, ja. Also unabhängig auch davon, also ich in meiner Familie, wir haben so ein bisschen praktiziert als Kind und immer mal wieder und auch wenn wir in Israel waren und in Israel sind, wird so ein bisschen praktiziert, aber nicht anders wie andere Leute hier Weihnachten feiern. Aber allein die Tatsache, dass man vielleicht aus einer, nehmen wir es jetzt mal, marginalisierten Gruppe kommt oder aus einer Schicksalsgemeinschaft, ja, so, weil all four corners of the earth sind die Juden nicht sonderlich beliebt irgendwie. Und deswegen kommt man so, ein bisschen hat man diese Schicksalsgemeinschaft gehabt, in Amerika zur Schule gegangen bist, ob du in Deutschland zur Schule gegangen bist oder in Äthiopien zur Schule gegangen bist, warst du immer oder bist du immer irgendwie, ja, besonders und eher dann auch besonders unbeliebt vielleicht sogar. Ja, ohne das dem zu unterstellen und es auch nicht zu verallgemeinern, aber ja, ich meine, wir brauchen über Antisemitismus nicht sprechen. Ja.
2: Das heißt, deine Eltern, deine Mutter ist in Israel geboren, ihre Eltern aber nicht.
1: Ja.
2: Meine Mutter ist jetzt in der Türkei geboren, sind türkische Juden, sprechen Ladino, sind sephardisch. Habe ich ja vorhin erwähnt, die vertriebenen Sepharden wurden dann überall im Mittelmeerraum dann aufgenommen. Ja. Mein Vater wurde aber in Israel geboren. Seine Eltern kamen aber aus Marokko, aus Casablanca und aus Ägypten. Das heißt, so wie deine Mutter, die in Israel geboren wurde, ist es auch mit meinem Vater so, dass er auch in Israel geboren wurde. Aber seine Eltern, so wie die Eltern deiner Mutter, kamen nicht aus dort, sondern sind dahin geflüchtet beziehungsweise emigriert im Sinne der Verfolgungen und alles, was sie dann in ihren Herkunftsländern dann ausgesetzt waren. Und ich glaube, das ist auch eine Sache, die viele Juden verbindet, wo man dann Schicksalsgemeinschaft sagt. Das heißt, wir kennen unsere Geschichten. Also ich weiß, also deine Großeltern wurden irgendwie verfolgt, meine Großeltern wurden irgendwie verfolgt.
1: Jalla, lass was trinken.
2: Ja, lass was
1: trinken. Deine Großeltern verfolgt, meine Großeltern verfolgt, jalla, lass was trinken.
2: Jalla.
1: So, das ist der große gemeinsame Nenner, ja, das ist die Schicksalgemeinschaft. Ja. So, und so ist es tatsächlich, wenn ich dich da kurz, unterbreche dich einfach kurz, tatsächlich, das ist ja das, wie ich vorhin schon gesagt habe, wenn man andere jüdische Personen irgendwo trifft, dann weiß man, ah, deine Eltern wurden verfolgt, meine Eltern wurden verfolgt, deine Großeltern wurden verfolgt, meine Großeltern, jalla, lass was trinken. So, jetzt sind wir, jetzt haben wir eine große Gemeinsamkeit, jetzt können wir gemeinsam feiern. Ja, das ist ja auch so ein jüdischer Leitspruch.
2: Du wurdest bilingual erzogen. Du wurdest auf Deutsch und auf Hebräisch erzogen. Ja. Und du hast Hebräisch schon dann gesprochen, bevor du überhaupt in Israel zum ersten Mal warst, oder?
1: Nicht ganz. Also ich bin eigentlich, seitdem ich auf die Welt gekommen bin, eigentlich fast jedes Jahr in Israel gewesen, mit eigentlich keiner Ausnahme, mindestens einmal. Und ich habe Hebräisch und Deutsch parallel gesprochen, weil meine Mutter damals, ich glaube, sie ist ein Jahr, bevor ich auf die Welt gekommen bin, ist sie nach Deutschland gekommen. Das heißt, sie konnte selber auch noch kein Deutsch, als sie mich auf die Welt gebracht hat, oder noch nicht gut auf jeden Fall. Sie hat dann sehr schnell Deutsch gelernt. Und ich habe dann aber parallel beides gesprochen. Es gab immer wieder Situationen, in denen ich auch dann Sätze vermischt habe. Ich habe noch in meinem Kopf zum Beispiel eine Situation, dass ich in Tel Aviv auf dem Spielplatz war. Ich muss so 3 gewesen sein so und andere Kinder mit mir gespielt haben und ich die einfach auf Deutsch zugelabert habe. So, ey, komm, wir gehen da auf die Rutsche und so. Und alle, was redet der? Und meine Mutter sich gelacht hat und dann mir gesagt hat, du musst auf Hebräisch mit ihm sprechen. Und dann ist, ach so, ja klar, okay. Dann konnte ich auf Hebräisch mit ihm sprechen, dann konnten wir dann kommunizieren. Also ich konnte Deutsch und Hebräisch mehr oder weniger gleichzeitig, weil natürlich durch die Sozialisation in Deutschland mein Umfeld, meine Umwelt Deutsch mit mir gesprochen hat und meine Mutter mit mir Hebräisch gesprochen hat, wie bei vielen anderen Familien auch, die zwei, wo die Mutter oder der Vater aus einem anderen Land kommt. Ja, ich habe dann durch meine Mutter eigentlich und durch die Aufenthalte in Israel Hebräisch gelernt.
2: Okay, krass. Und hat jemand in der Familie, deine Mutter, du hast gesagt, sie kam aus Polen, hat jemand von Ihnen Jiddisch gesprochen?
1: Also meine Großeltern kamen aus Polen, genau. Ja, die haben beide Jiddisch gesprochen, sowohl mein Opa als auch meine Oma. Mein Opa habe ich aber nie kennengelernt, kann ich nicht so viel zu sagen. Der ist gestorben, bevor ich auf die Welt gekommen bin. Aber die haben Jiddisch miteinander gesprochen, hauptsächlich, wenn die Kinder nicht verstehen sollten, um was es geht. So, das war immer.
2: Okay. Und kannst du ein bisschen verraten, was es für Themen waren?
1: Denk mal, dass es meistens, wenn geschimpft wurde oder wenn es vielleicht auch um die Shoah ging oder so, ja, oder irgendwelche Sachen, die Kinder nicht mitbekommen sollen. Ich weiß es ehrlich gesagt, meine Mutter hat es ja nicht verstanden, von daher konnte sie es mir auch nicht sagen, um was es dann genau dann ging. Aber ich gehe davon aus, dadurch, dass nicht viel, also eigentlich gar nicht über die Shoah gesprochen wurde, dass es dann vielleicht im Jiddischen dann darüber gesprochen wurde, ja, wenn sie unter sich waren. Ich persönlich habe das Jiddisch sprechen mitbekommen, eigentlich in erster Linie, wenn meine Oma mit ihrer Gang im Park saß, auf der Parkbank. Sie haben ihre Runde im Park einmal um den Park gedreht und dann, als ich klein war, bin ich immer mitgekommen, entweder mit einem Roller oder mit Inlinern oder mit einem Skateboard und so. Und dann saßen die auf der Bank und haben Jiddisch gesprochen miteinander und ich habe es verstanden, weil ich eben Deutsch und Hebräisch sprechen konnte oder kann. Ja. Dadurch konnte ich den Kontext verstehen einigermaßen und es hat sie unheimlich belustigt. Das fanden sie sehr, sehr cool. Die hatten sehr viel Spaß daran und waren so stolz darauf, dass sie es verstehen. Meine Oma war auch sehr stolz darauf, dass sie es verstehen konnte, ja. Weil meine Mutter halt kein Wort verstanden hat. Ja? So, ja. Auch selber, nachdem sie dann 30 Jahre in Deutschland gelebt hat und viele andere Israelis können auch kein Jiddisch. Ja? Also ich weiß von dir, dass du dich viel mit Jiddisch auseinandersetzt und dass du, ich weiß nicht, wie weit du
2: Jiddisch zu lernen.
1: Ja, versuchst
2: ich
1: also
2: lernen, eben, weil ich eben den Vorteil habe, dass also genauso wie bei dir, dass also wir ergänzen uns, du und ich sind ein bisschen so wie zwei Gegensätze, weil da du sprichst Deutsch muttersprachlich und eigentlich auch Hebräisch muttersprachlich. Ich spreche kein, also mein Deutsch ist nicht muttersprachlich, mein Hebräisch ja schon. Wir haben ja beide den Vorteil, schneller als andere Menschen Jiddisch lernen zu können,
1: finde ich. Ja, das stimmt,
2: Tatsächlich. Ja, das finde ich sehr cool.
1: Aber es ist ganz interessant, so wie du es gesagt hast, habe ich gar nicht gesehen, dass wir uns da eigentlich so ergänzen. Das ist ja echt witzig. Ja. Aber obwohl man auch sagen muss, ich würde auch behaupten, dein Deutsch ist besser als mein Hebräisch.
2: Ich bin Mizrahi, du bist ein deutscher Jude, ich ein israelischer Jude, du bist, sprichst Deutsch muttersprachlich, ich Hebräisch. Aber dein Hebräisch eigentlich auch.
1: Ja, und unsere Vorfahren wurden verfolgt. Jalla, lass was trinken.
2: Ja, genau. Das war ethisch, ja. Ich hab Knederlach oder Krepperlach.
1: Sehr gut. Ja, dann
2: Schuka. Okay. Zu allerletzt eine sehr wichtige Frage. Was oder wer ist Schwarzwald Yehudi?
1: Ja, ich habe vor ungefähr einem Jahr oder so angefangen, einen Song geschrieben, der nennt sich Schwarzwald Yehudi.
2: Okay.
1: Und weil ich irgendwie
2: das
1: so
2: bist du.
1: Das bin theoretisch ich, genau, weil ich bin Jude auf Arabisch Yahudi und Schwarzwald, da komme ich her und ich bin einfach ein Schwarzwald-Jude. Und ich habe irgendwie so ein bisschen das Gefühl gehabt, dass das Jüdischsein, und zwar jetzt gar nicht das Religiöse, sondern einfach das Jüdischsein an sich, in der Popularkultur nicht wirklich stattfindet. Das heißt, es gibt hier Freitag-Nacht-Jews, Daniel Donskoy und so, aber es beschränkt sich auf echt so zwei, drei Player, sag ich mal, die auftauchen in den Medien und jetzt nicht irgendwie, wo es jetzt nicht unbedingt die ganze Zeit um Holocaust geht und ultra-orthodox sein, sondern einfach, dass jüdische Menschen und jüdische Themen vorkommen in der deutschen Popkultur. Das passiert so gut wie nicht. Und dann hatte ich irgendwie die Inspiration, einfach einen Song darüber zu schreiben, dass ich ein Jude aus dem Schwarzwald bin, der hier sozialisiert worden ist, hier aufgewachsen ist, hier lebt, jüdisch ist und dass das jetzt nichts Verrücktes ist. Und aber dass ich das doch immer mal wieder Thema ist. Und genau, hatte ich vor, das zu thematisieren, habe diesen Song geschrieben. Und werde ihn jetzt hoffentlich auch dann bald rausbringen. Und wenn er jetzt hier im Radio laufen sollte, dann ist es die World Premiere.
2: Also, Schwarzwald Yehudi, Shlomo Rank.
1: Genau.
2: Bullet!

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0: Das war Schwarzwald Yahudi von Schlummerangs, beziehungsweise...
1: Schwach.
0: Vielen Dank, Robin. Als Silvia und ich in der letzten Sendung miteinander beim Jewish Meantime gesprochen haben, ist uns aufgefallen, dass so viele jüdische Menschen, die sich mit Pädagogik und mit sozialer Arbeit oder mit Geisteswissenschaften, mit der Gesellschaft generell beschäftigen, irgendwie gleichzeitig auch Künstler und Künstlerinnen. Yeah. Findest du, es ist denn so? Und wenn ja, warum? Und ob es für dich auch zustimmt?
2: Ja, spannend, dass du das sagst. Das habe ich vor kurzem mir auch mal drüber Gedanken gemacht, dass mir das auch aufgefallen ist, dass es oft tatsächlich diese Zweigleisigkeit von Pädagogik, also Wissensvermittlung auf der einen Seite, das an der anderen Seite aber auch einen künstlerischen Output. Irgendwie sind das ja auch beides so ein bisschen jüdische Stereotypen, sage ich mal. Ja, also so, wenn man ans Deutschland der 20er Jahre denkt oder sowas, vorm Krieg, wie viele junge jüdische KünstlerInnen es gab und viel Output hatten und Berlin übersiedelt war davon so gefühlt, also so wie ich es den Geschichtsbüchern entnehmen kann. Ja, wo genau da die Pädagogik und Kunst mit einhergeht, vielleicht ist es auch so ein bisschen, ich spinne jetzt einfach rum, vielleicht ist es auch so ein bisschen die Tatsache, dass man aufklären will vielleicht, dass man irgendwie Erfahrung gemacht hat, wie die Gesellschaft doch dann manchmal zu marginalisierten Gruppen ist. Ja. Und dass man dann auch die Motivation hat, zu sagen, okay, ja, jetzt ganz blöd gesagt, man will diese Welt ein Stück besser machen, weil each one teach one so. Und Bildung ist der Schlüssel zu einer guten, intakten Gesellschaft. Und ja, vielleicht auch, dass ein Gerechtigkeitssinn damit einherkommt oder so. Es spielen, glaube ich, ein paar Faktoren mit rein. Also so wirklich hundertprozentig sagen, warum das so ist, kann ich natürlich nicht, aber das sind jetzt so meine Vermutungen.
0: Ja, im Endeffekt ist Kunst auch ein Weg, die Gesellschaft zu erklären oder der Gesellschaft einen Spiegel vorzuhalten.
2: Total, ja.
0: Das ist die Bedeutung von Kunst. Okay, alles klar. Ich glaube, das ist ja schon... ich bedanke mich für das offene und für das interessante Interview, für deinen Überblick und für Schwarzwald Yahudi. Toda rabba, Robin.
2: Toda rabba, gam lecha. Vielen Dank an dich. Schön, dass ich was erzählen durfte. Und ja, danke.
0: Danke, dass du da warst. Ciao, ciao.
2: Ciao, ciao.
3: Ich finde persönlich, dass die ganze Bedeutung von Kunst darin liegt, der Gesellschaft einen Spiegel vorzuhalten, sie auch zu kritisieren und die Menschheit zur Selbstreflexion, zur Reflexion über das Leben, über die Gesellschaft zu bewegen, zum Nachdenken und zum Hinterfragen. Und ich finde, dass jüdische Künstlerinnen, eher andersrum formuliert, KünstlerInnen und Künstler, die nicht selten jüdische Vorfahren haben, auch wenn es für ihre Kunstwerke zumindest im ersten Blick keine Rolle spielt, es oft ganz gut schaffen, der Komplexität der Welt und der gesellschaftlichen Komplexität ganz gut auf der Spur zu sein und diese auch ins Licht zu bringen. Und ich muss jetzt vorrangig an jüdische Comedians denken, wie Jerry Seinfeld oder Sacha Baron Cohen oder hier in Deutschland kennt man Shachar Shapira. Klar nehmen viele ihrer Stand-up-Themen auch einen Bezug zum Jüdischsein, aber man kann noch lange nicht sagen, dass ihr Humor nur jüdisch ist. Und genau das lässt sich über viele andere Künstlerinnen und Künstler und deren Kunst übertragen.
4: Ja, wer sagt denn, dass ich auch wirklich schießen muss, weil ich heutzutage einen Revolver trag? Ja, wo seht ihr denn da einen Zusammenhang, weil ich Hände hoch von euch verlang? 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Ich bin Mensch und Christ und ein Revolver ist kein Zeichen von Gewalt, wenn ich ihn halt. 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Sagt mir, wer von euch das für eine Drohung hält, wenn die Kugel fliegt und jemand fällt? Nein, ich liebe euch und ich töt nicht gleich. Warum habt denn ihr so schrecklich Angst vor mir? Ich bin Mensch und Christ und ohne Zweifel ist ein Mord für mich sehr mies, auch wenn ich schieß. Ja, wer sagt denn, dass ich nicht eure Freiheit will, weil ich ohne Hass die Tür verrammeln lass? Wieso seht ihr das Haus als ein Gefängnis an, weil nur ich nach draußen gehen kann? Das ist kein Arrest, ich halt niemand fest. Warum habt denn ihr so schrecklich Angst vor mir? Ist die Tür versperrt, bleibt ihr unversehrt? Ja, ihr alle seid in Sicherheit. 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Habt ihr einmal die Schule hinter euch gebracht, könnt ihr sehen, wie fröhlich Arbeit macht. Nein, ich liebe euch und ich mach euch reich, nicht charakterlich und nicht so reich wie mich. Aber reich genug, seid nicht super klug und begnügt euch gleich, dann seid ihr reich. So

0: schießen kann. 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Dann wählt ihr auch die richtige Partei. Dann lasst ihr meine Sache nicht im Stich. 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
1: Der berühmte 1922 in Österreich geborene Sänger, Komponist und Dichter Georg Kreisler weigerte sich, als Österreicher bezeichnet zu werden. Er sagte 1996, ich bin seit 1943 amerikanischer Staatsbürger, obwohl mir der Clinton noch nie zum Geburtstag gratuliert hat. Er verstarb 2011 in Salzburg. Ein weiterer Künstler, der in der heutigen Zeit als der Vater der Hamburger Blues-Szene bezeichnet wird, ist ebenfalls jüdisch und in Jerusalem geboren. Als ich ihn für das Interview angerufen habe, das wir zunächst hören werden, hat er mich sofort auf fließendem Hebräisch angesprochen. Aber zuerst ein kleiner Break. 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
3: Boah, wir müssen wirklich reden.
1: Ja, wir müssen definitiv reden.
3: Ich hab nämlich, pass auf, also mir ist ein Satz eingefallen.
1: Ja.
3: Wenn ein Beit Midrasch zockt mit de Zorres und gut ausgekocht, dann sind wir richtig besibbelt und zwar mit so großer Chuzpe, die ganze Mischpoche von uns, weil da ist nichts mit betucht sein und das ist gegen jede Esses, aber nicht wirklich Kess, auch nicht koscher. Das ist dann ein ziemlich großer Schlamassel für uns und kostet uns so viel Maloche, diesen Risches wieder zu dem Tinnef zu machen, der es eigentlich ist.
4: Sprichst du über die evangelische Hochschule?
3: Ja, ja, sag ich ja, Beit Midrasch, ja.
4: Habe ich mir auch sofort gedacht.
3: Ja.
4: Ja, hast du gehört, was da letztens passiert ist?
3: Ja, die zocken mit Zorres, ja, mit unseren Sorgen spielen die.
1: Ja. Ja, den Satz, den kann ich ganz gut verstehen. Also zocken, das heißt, die lachen da über uns.
3: Die lachen und spielen mit Sorgen.
1: Und das Ganze gut ausgekocht, also gut ausgeklügelt.
3: Ja. Das weißt du, das war diese Werbeveranstaltung für Palästina schreit und BDS.
1: Die lief aber der Titel offene Räume, ja, offene BDS, Diskussionsräume ermöglichen.
3: Ja, ja, ich dachte es für uns.
1: In denen aber lediglich Parteien eingeladen wurden, die alle dieselbe Meinung vertreten.
3: Die haben ja die Räume. Ich habe, als ich das gelesen habe, dachte ich, offene Räume, hey, super, ist für uns, wir müssen die ganzen Synagogen immer zumachen, bewachen und so, ja, und schleusen. Offene Räume, endlich. Die machen was, deswegen sind wir ja so besippelt, ja. Also es war dann ganz was anderes. Ein Schlamassel halt, ne?
1: Ohne betucht zu sein. Mhm. Ja. Aber gibst du mir vielleicht eine Aidze, Silvia? Vielleicht reden wir ein bisschen über die ganzen Wörter, die du hier dann gesagt hast. Weil also ich kann das alles gut verstehen, andere Menschen aber vielleicht nicht. Ja, also eine Aidze, fangen wir an, ist ja ein Ratschlag, Aidze auf Hebräisch.
3: Ich hab dir einen Ratschlag. Wenn jemand so spinnt, ja, dann bleib weg.
1: Wenn jemand über uns so zockt.
3: Ja, Micha Brumlik hat es gemacht, ja. Er ist weggeblieben, obwohl er erst wollte.
1: Aber wenn andere Menschen zocken sagen, dann meinen sie damit doch Videospiele spielen, oder?
3: Meinst du, die lachen, weil die Videospiele so lustig finden?
1: Eigentlich kommt ja Zocken aus dem Jüdischen. Und aus dem Hebräischen, weil ja Litzchok auf Hebräisch lachen heißt, wurde ja übers Jüdische, wurde da irgendwann zu zocken und dann zu zocken. Weil wenn man jemanden beim Spiel besiegt, dann zockt man über ihn, also man lacht über ihn zuerst. Irgendwann wurde es zu zocken, also dann ja, nur abzocken, noch zum Spielen.
3: Und abzocken.
1: Und abzocken kam ja auch später.
3: Dabei war es eigentlich ganz nett. Es ist wie bei betucht, weißt du? Heute denken alle, betucht ist reich, aber eigentlich ist betucht klug. Aber wenn was Jüdisches reinkommt, dann ist es natürlich reich.
1: Und diese Veranstaltungen der RH, die war auch aufgrund der Titel, die war gut ausgekocht. Also das heißt, gekocht, nicht, damit
3: nicht,
1: ist ja...
3: Nicht blöd gemacht.
1: Weil auf Hebräisch sagen wir ja Chacham, als für schlau. Und von ausgekocht wurde irgendwann zum ausgekocht, also gut ausgeklügelt, ausgedacht. Aber die haben auch schon ganz gut beseibeln können über uns. Finde ich aber nicht so nett. Seibel wäre von Säbel, Säbel oder Seibel. Heißt ja Müll auf Hebräisch.
5: Ja, Müll ist aber nett ausgedruckt, ich würde eher sagen.
1: Genau. Schiss. Kam übers Jüdische auch ins Deutsche. Mhm. War ja keine Veranstaltung für die ganze Mischpuche.
3: Ja, aber die ganze Mischpuche haben sie beseibelt, ja. Weil offene Räume, haben wir gedacht, ist für uns. Wir waren da aus. Wir waren die Einzigen, die nicht da waren. Wir waren auch nicht erwünscht. Aber weißt du, ich muss leider, das Leben ist hart, oh. Ja. Ich kann das nicht ersparen. Es war echt einer von uns.
1: Ja.
3: Und er hat es echt nicht verstanden. Wohlgebildet, gute Erziehung, Hochschulstudium, kluge Sachen geschrieben, jedenfalls so halbkluge, für seine Zeit nichts verstanden. Eduard Engel.
4: Wer war er?
3: Sagt der Rottweilsch was?
4: Ja, ich denke schon.
3: Rottweilsch ist Rott von Rotte?
4: Ja.
3: Ja, so Gauner, zusammen, ballen. Naja gut, das ist eigentlich ganz pragmatisch.
4: Gauner verstehe ich.
3: Die haben ja meistens war es ja so, dass in den meisten Zeiten, gerade hier in Baden, gab es kein Leben für uns und auch nicht für Sinti und Roma, auch nicht für Jenische und auch nicht für alles, was dazwischen ist. Wir mussten in die Wälder und uns da irgendwie durchschlagen. Dann haben wir uns sinnvollerweise unter sehr harten Bedingungen zusammengetan. Ja, das Rottweilsch, das ist schon irgendwie Mitte 14. Jahrhundert ist das irgendwie nachgewiesen. Ja, und haben uns irgendwie durchgeschlagen. Ja, wie es halt, musste ja irgendwie überleben. In die Städte durften wir nicht. Und der Eduard Engel war Literaturwissenschaftler, hat von 1851 bis 1938 gelebt, ist dann sehr verarmt gestorben. Aber wie gesagt, leider, ich musste stressen. Er war einer von uns. Er war Jude und war begeistert von den Nazis.
4: Okay.
3: Bis auf dieses Detail, dass er meinte, das mit den Juden, das ist so volksspaltend. Das deutsche Volk wird da so gespalten.
1: Schließt sich aber doch irgendwie am vorigen Thema an.
5: Ja.
1: Einer von uns wieder.
5: Ja, ja.
1: Und was hat er da gesagt?
3: Vermutlich hätte der den Zugang in diese offenen Räume gekriegt, ja, an der Hochschule, wir vermutlich nicht. Und der war Sprachwissenschaftler und hat sich ziemlich aufgeregt über dieses Rottweilsch, wo ich sagen muss, ach ja, je mehr ich davon höre, desto besser gefällt's mir. Und guck, was er gesagt hat. Er sagte, das Gauner Rottweilsch ist deutsch, aber durchsetzt mit völlig verluddertem Hebräisch. Aber kein Gauner wäre es je eingefallen, die Sprache für was anderes zu halten als das, was es ist, dachte er, nützliches Täuschungswerkzeug. Das Rottweilsch soll nicht höhere Bildung, verborgene Geistesschätze, duftige Nuancen vortäuschen, wie das deutsche Bildungswelsch, ja, sondern es soll nur von Eingeweihten verstanden werden. Sind wir eingeweiht? Wir sind eingeweiht, wir verstehen das. Und nicht die saubere Sprache der ehrlichen Leute verschmutzen. Also kurz, es ist Welsch gesprochen, ganz intim, fast esoterisch, ganz exklusiv, wohingegen das Bildungswelsch leider nicht innerhalb der Zunft bleibt, sondern die ganze saubere Sprachwelt überschlemmt. Wir haben heute so eine Debatte, wenn sich Leute darüber aufregen, dass aus dem migrantischen Milieu eine eigene Sprache entsteht, die sich einfach nicht an Dudenformulierungen hält. Das ist fast das Gleiche. Im Mischungsverhältnis seiner Bestandteile kommt das Rottweilsch dem Bildungswelsch, das wäre auch nochmal zu gucken, was das ist, sehr nahe, bleibt jedoch in der Unreinheit hinter den Meisterleistungen unserer gelehrtesten Welscher zurück. So. Wie gesagt, enthusiastischer Nazi-Fan, weil gegen Bolschewiken, wegen Kommunisten, gegen Asoziale, gegen alle.
4: So einen Stuss hat er gesagt.
3: Trotzdem, es hat leider die Nazis überhaupt nicht beeindruckt. Sie haben ihn enteignet, sie haben ihm Berufsverbot erteilt. Er ist völlig verarmt, 1938 gestorben. Leider ist es nix mit dem tollen jüdischen Klischee. Reich, gebildet, alles Wissen.
1: Toll finde ich trotzdem alle Wörter, die dann, die wir ja hier in den letzten Minuten ausgesprochen haben, mögen andere vielleicht nicht verstehen, aber lass mich bitte nur ein paar Wörter erklären. Kennst du das, wenn man hier vorm Neujahr sich einen guten Rutsch wünscht?
3: Ja, ja. Aber du meinst von Rosh Hashanah?
1: Komm, ja, meine ich ja nur von Rosh Hashanah, weil damals haben ja die Jeden haben sich ja einen guten Rosch vom Neujahr gewünscht. Ja, vom Jahr, einen guten Rosh Hashanah. Ja. Irgendjemand hat aber einen Rutsch gehört.
5: Wie ist immer mit den Ohren so.
1: Und seitdem seitdem sagt man nur noch guten Rutsch. Ja, ich gebe dir noch eine kleine Aidze, noch einen kleinen Ratschlag. Ja. Kennst du Hals- und Beinbruch? Ein Spruch.
3: Ja, also eigentlich sagt man, dass wenn man jemand Glück wünscht, wo es nicht so.
1: Ich kenne ja Hatzlacha Uvracha aus dem Hebräischen. Heißt ja ein Erfolg und ein Segen. Das wünscht man jemanden für den Weg. Aber irgendwann hat jemand dann nur noch Hals- und Beinbruch rausgehört. Also
3: Beinbruch ist schon so, du rechnest mit dem Schlimmen, aber du hoffst es nicht.
1: Genau.
3: Was du sagst in Hebräisch ist eher also mit einem Segen und so, ne?
1: Trotzdem hat man das ja zueinander gewünscht und das hat jemand dann eben auch mit in den englischsprachigen Raum gebracht, wo es dann zum Break a Leg wurde. Brich einen Bein. In Israel kenne ich ja den Spruch auf Hebräisch, Tishbor Regel, heißt ja, brich ein Bein. Kommt ja von Break a Leg, was vom Hals- und Beinbruch, was von Hatzlacha und Bracha kommt. Das heißt, Hatzlacha und Bracha wanderte dann auf der ganzen Welt und kam dann zurück zu derselben Sprache als ein komplett anderer Satz. Ja, das ist die Geschichte von Hals- und Beinbruch. Beziehungsweise Hatzlacha und Bracha. Ich meine ja, brich doch ein Bein.
3: Soll man mal sagen, irgendwie mit Sprachen kommst du nicht rum. Scheint ganz gut zu sein. Aber du hast, mal was jetzt ganz Ernstes, du hast Radio gehört, hast du mir erzählt. Wir haben 50 Jahre seit dem Attentat bei der Olympiade 1972 und du hast Radio gehört. Was hast du gehört im Radio?
1: Ich habe eigentlich nichts vom Attentat gehört. Ich sehe ja nur noch Jubiläumsfeier.
5: 50 Jahre
1: für die Olympiade.
5: Du hast nichts, was hast du gehört?
1: Also gehört habe ich vom Tat natürlich, dass in den Olympischen Spielen 1972 in München die gesamte israelische Mannschaft entführt und ermordet wurde. Ja. Mit einem deutschen Polizisten auch.
5: Ja, genau.
1: Aber das allerdings sehe ich in den letzten Tagen nur noch Jubiläumsfeier und Beiträge und Paraden zum Jubiläum.
5: Aber nicht zu den Morden.
1: Süddeutsche Zeitung. Ein Beitrag über die Olympischen Spielen 72. Kein Wort über den Attentat. Abendzeitung München. München.de. Einfach München, Sommer 72, 50 Jahre Jubiläum, Olympische Sommerspiele. So viel. Bayerischen Rundfunk Sport, 24, Jubiläumsfeier.
3: Also ich war damals 12.
5: Aber kein einziges Wort.
3: Ich war in Chur, also weg von zu Hause, also einzige Mal als nicht Minderjährige. Und ich habe das mitgekriegt. Ich habe mitgekriegt, ohne dass ich wusste, was es bedeutet, dass da Olympische Spiele sind. Also das ist irgendwie so was unglaublich Großes. Und dass dann sehr viele Leute ermordet wurden. Der Hintergrund war mir nicht klar, aber ich habe das mitgekriegt mit 12. Und dass das irgendwie, es war ein völliger Bruch. Keiner wusste, was zu tun. Und viel später habe ich verstanden, was war. Das ist doch in Münchner Presse, das ist was, Olympische Spiele sind immer wieder. Aber dieser Anschlag, 72 in Deutschland, das ist mit Sprache. Genau das ist mit Sprache. Es ist nicht das Erste, was gesagt wird, sondern das wird gar nicht gesagt. Aber wenn man überlegt, das müsste das Erste sein, was dir einfällt. Und als Zweites, das war während den Olympischen Spielen.
5: Das ist mehr
1: also das
5: als
1: verstehe ich echt
5: das
1: nicht.
5: Das ist eine Katastrophe.
1: Da haben wir einen echten Schlamassel.
3: Das ist eine Katastrophe. Weißt du, ich habe die Namen nochmal rausgesucht, der Leute, die ermordet wurden.
1: Möchten wir die Namen vorlesen?
5: Ich denke schon.
1: Ich habe sie auch.
5: Ja.
3: Also ich habe hier David Berger, war 1944 geboren, 72 ermordet. Es gab einen, der war Gewichtheber.
1: Anton Fliegerbauer?
3: Ja, das war ein Polizist, der dort einfach eingesetzt war, aus Bayern, 1940 geboren, auch 1972 ermordet.
1: Seef Friedmann?
5: Ja, habe ich.
1: Josef Gutfreund?
3: Ja, der war Kampfrichter. 1901 und alle Leute, die während der Shoah geboren wurden, teilweise überlebt haben. Eliezer Halfin. Der war 1948 geboren, ganz jung.
1: Josef Romano.
3: Ja, er war Gewichtheber.
1: Amitzur Shapira. Kehat Shaw.
5: Ja.
1: Mark Slavin.
5: Ja.
1: Andrei Spitzer.
3: Die Witwe von Andrei Spitzer kämpft seitdem also die ganzen 50 Jahre, darum, dass das gesehen wird. Es gibt mittlerweile auch ein Erinnerungsmahnmal jetzt, ja, also weiß nicht, wie viele Jahre, lange gedauert, dort am Olympiagelände mit den Namen und auch mit den Bildern.
1: Jakob Springer.
3: Und weißt du, dass Jakob Springer der einzige Überlebende der Shoah seiner Familie war? Niemand hat es geschafft. Und dann hat er es 1972 auch nicht geschafft, in Deutschland.
1: So wie Moshe Weinberg.
3: Der war Trainer der Ringer. Weißt du, Shabbat ist trotzdem.
1: Shabbat ist trotzdem, ja.
3: Spielst du mir noch was? Jiddisch Liedele.
1: An Mordechai Gebirti, kannst du dich noch erinnern? Geboren in Krakow.
3: Ja. Das ist der Komponist. Mit dem hätte ich gern Kaffee getrunken, aber er hat's auch nicht überlebt. Ihn haben sie auch ermordet. Shabbat Shalom, Ohr.
4: Shabbat Shalom.
3: Spielst du mir Reisele?
1: Ich singe dir Reisele.
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1: Man bezeichnet ihn als der Vater der Hamburger Blues-Szene. Er tritt seit über 5 Jahrzehnten auf der Bühne auf und ist in mehreren Kategorien mehrmals Preisträger der German Blues Awards. Ich hatte die Ehre, ihn nach seiner persönlichen Geschichte zu fragen. Ein Interview mit Abi Wallenstein.
2: Lieber Abi Wallenstein, vielen Dank, dass du da bist und dass du uns deine Zusage für dieses Interview gegeben hast. Du hast 11 Albums und 6 EPs produziert. Du hast mit berühmten Künstlern zusammen auf der Bühne gespielt. Also in ganz Deutschland und auf der Welt bist du ein sehr geschätzter Musiker, auch für deinen Style auf der Gitarre bekannt.
3: Danke, Mann, danke.
2: Dennoch, als ich dich angerufen habe, hast du

0: und sich meine Eltern haben kennengelernt und bin dann eben dort auch aufgewachsen, geboren und aufgewachsen.
1: Im Jahr 1958 ist deine Familie zurück nach Deutschland gezogen.
0: Ja.
1: Du warst 12 Jahre alt. Wie hast du als damals israelisches Kind diese Veränderung erlebt?
0: Also, wir hatten schon große Angst, also die Kinder, also meine Schwester und ich. Meine Schwester war 5 Jahre jünger und meine Eltern haben uns beruhigt. Es war für uns Kinder einfach unglaublich toll, also so eine große Reise zu unternehmen. Wir waren auf einem schönen Schiff. Arza hieß das, glaube ich. Und meine Mutter hat mir auf dem Swimmingpool von dem Schiff hat sie mir das Schwimmen beigebracht. Dann kamen wir nach Düsseldorf und haben schnell eine kleine Wohnung gekriegt. Und ich war immer noch sehr, sehr reserviert und sehr ängstlich über die neue Umgebung. Und ziemlich bald guckte immer aus dem Fenster auf die Straße, auf die Kinder, die da gespielt haben. Wahrscheinlich hatte ich Lust, da auch mit runterzugehen, aber ich hatte Angst. Und dann plötzlich hat eins der Mädchen unten angefangen, Tutti Frutti zu singen. Und Tutti Frutti von Little Richard kannte ich schon in Israel. Also ich war damals schon irgendwie ein bisschen infiziert mit Rock'n'Roll. Also wir haben bei meiner damaligen Freundin in Jerusalem auch Singles von Elvis gehört und so. Wo dieses Mädchen da angefangen hat, Tutti Frutti zu singen, habe ich zu meiner Schwester gesagt, die singen ja Tutti Frutti. Lass uns mal runtergehen und die kennenlernen. Das war so quasi, diese Musik war quasi der Anknüpfungspunkt und ich konnte auch kein Deutsch. Ich habe zwar als Kleinkind habe ich schon Deutsch gesprochen, aber ich habe das, so wie ich in den Kindergarten kam, habe ich das total verlernt. Und es war zwar in mir, aber ich habe es nicht gesprochen. Aber wurde sehr, sehr nett von den Kindern auch aufgenommen und auch in der Schule, sodass ich ziemlich, naja, wenn du 12 Jahre alt bist du ziemlich gut lernfähig.
1: Ja, kann ich an mir selbst bezeugen. Ich habe mit 21 Deutsch gelernt. Also im Jahr 67 bist du dann nach Hamburg gezogen.
0: 65 ist. Also direkt nach dem Abitur habe ich Hamburg gewählt als Universitätsstadt. Aus diesem Fenster habe ich immer einem Mädchen nachgeguckt. Ich habe mich nie gewagt anzusprechen, aber war sehr hübsch. Und ihr Vater hatte einen weißen Borgward. Damals war so ein Borgward-Coupé mit roten Ledersitzen. Und der Borgward hatte ein Hamburger Kennzeichen. Und aus diesem Grund habe ich gedacht, naja, da muss irgendwas an Hamburg dran sein, oder? Und habe dann Hamburg als Universitätsstadt gewählt. Was ein unglaubliches Glück war, denn ziemlich bald fing dann in Hamburg auch die Musikbewegung an. Das heißt, Leute kamen zu Clubs und haben also genossen, wenn Live-Musik war. Wirklich was Neues. Und das ist in Hamburg quasi aufgeblüht. Im Beginn der Studentenbewegung wurde auch viel Musik gemacht. Und dann hatte ich schon eine kleine Formation, also 2, 3 Leute, wo wir auch auf Demonstrationen und Sit-ins und Meetings und so gespielt haben. Wie gesagt, Hamburg war eben für mich als Musikbegeisterter ganz wichtig. Und in Hamburg gab es ja auch einige der besten Pianisten in Europa, Vince Weber, Axel Zwingenberger, Gottfried Böttcher. Und ich hatte das Glück, die zu treffen und mit denen Musik zu machen und mich so weiterzuentwickeln.
1: Wow, du hast neben dem Studium nebenan Musik gemacht und bist dann darin sozusagen aufgeblüht und
0: Ja.
1: hast dich in der Musik entwickelt. Und kurz danach sind deine Eltern aber wieder zurück nach Israel gezogen, oder?
0: Ja, genau. 69
1: Ja.
0: gab es eben eine starke Neonazi, also diese Neonazi-Partei NPD,
1: Ja.
0: sind 8 oder 9 Landtage schon drin.
1: Ja.
0: Und meine Eltern haben einfach wieder Angst gekriegt
1: Ja.
0: und sind wieder nach Israel ausgewandert, diesmal nicht nach Jerusalem, sondern nach Haifa. Ja.
1: Wo ich geboren bin. Du
0: Ja.
1: bist aber in Deutschland geblieben. War das wegen deinem Studium?
0: Das war wegen des Studiums, ja. Ich wollte das Studium beenden und habe es aber nicht beendet aus verschiedenen Gründen, sondern meine Begabung lag eher im Handwerklichen und dann wollte ich statt intellektuell irgendwas zu machen,
1: Ja.
0: irgendwas mit den Händen machen und wurde dann Siebdrucker in einer kleinen Firma, wo ich auch die Möglichkeit hatte, eben die Arbeitszeit zu reduzieren und in der freien Zeit eben Musik zu machen. Konnte also Konzerte zu organisieren und zu machen, durchzuführen.
1: Ja, du bist deiner Begabung nachgegangen. Und
0: Ja.
1: dann kam der Yom Kippur-Krieg.
0: Ja.
1: Deine Mutter und deine Schwester haben dich besucht.
0: Genau. Meine Mutter und meine Schwester haben mich in der Wohngemeinschaft besucht in Hamburg. Und in den Tagen, wo sie zu Besuch waren, brach der Krieg aus. Und sie blieben dann in der Wohngemeinschaft 3 Monate. Also mit den Leuten aus der Wohngemeinschaft habe ich heute noch Kontakt.

0: Und es war wirklich ein ganz harmonisches Zusammenleben.
1: Wow.
0: Ja.
1: Ja,
0: Ja.
1: okay.
0: Ja.
1: Spielen deine Herkunft oder dein Judentum heutzutage noch eine Rolle für dich?
0: Also, ja, ich glaube schon. Ich glaube schon. Also, also einmal in der Musik muss ich sagen, dass ein Teil meiner Motivation zum Blues zu kommen, kommt bestimmt daher, dass ich in Jerusalem viel arabische Musik gehört habe. Im Radio, ich weiß nicht wo,
1: Da war Blues plötzlich etwas.
0: ja, also die Melodielinien, die haben viele Parallelen zur arabischen Musik. Und man vermutet ja auch, dass der Blues entstanden ist im Südsudan
1: Ja.
0: und dann eben mit den Sklaventransporten dann in die USA
1: Ja.
0: ausgewandert ist. Aber sonst, also meine Freunde und meine Umwelt, die weiß von meiner jüdischen Herkunft. Und ich gehe nicht in die Synagoge, weil Freitag habe ich meistens Auftritte, die ganzen Jahrzehnte. Aber mit meiner Frau versuchen wir schon ein bisschen die Feiertage zu feiern.
1: Ja, das waren bis jetzt all meine Fragen. Vielen Dank für deine Offenheit, für die spannenden Geschichten. Ich finde das alles ganz faszinierend.
0: Also da gibt's wirklich noch viel zu erzählen. Also das
2: Und langsam kommen wir zum Ende der heutigen Sendung. Und ich möchte mich hiermit bei den Redaktionsmitgliedern der Sendungsreihe sowie bei meinen Interviewpartnern Robin Samet und Abi Wallenstein herzlich bedanken für deren große Unterstützung und deren Bereitschaft für ein Interview. Shabbat Shalom, ein schönes Wochenende und Einschalten nicht vergessen. Ich war Or Mizrachi. Frieden über euch und die ganze Welt.
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3: Hallo und herzlich willkommen bei der heutigen Sendung von Zwischen Yom HaShoah und jüdischen Bobbele. Hier am Mikrofon im Or Mizrachi. Und heute geht's weiter ums Jüdischsein.

Hallo liebe Hörerinnen und Hörer, hier ist die 99. Ausgabe der Steinzeit. Am Mikrofon begrüßt Sie wie immer Falk Webel. Heute geht es um die wichtigste aller Flüssigkeiten überhaupt, das Wasser, und wie es sich in der Musik widerspiegelt. Da habe ich doch gleich mit The Water Song von The Incredible String Band ein schönes Lied zur Hand, beinahe schon so etwas wie Anbetung. 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

In der DDR schuf die Gruppe Lift ein weltliches, aber durchaus auch poetisches Lied zum Thema, wenngleich hier das Wasser dabei nur als Metapher dient. Mein Herz soll ein Wasser sein.

Bei Georg Friedrich Händel spielt Wasser dagegen eine ganz andere Rolle. Sie ahnen es sicher schon, es geht um die Wassermusik, die aus den drei Suiten Händel-Werkverzeichnis 348 bis 350 besteht. Hierzu der Zeitungsbericht aus dem Daily Courant vom 19. Juli 1717, den ich in der Wikipedia in englischer und deutscher Sprache fand. Am Mittwochabend, ungefähr um 8, begab sich der König, es handelt sich um King George I., bei Whitehall in eine offene Barke, in der die Herzogin von Bolton, die Herzogin von Newcastle, die Gräfin von Godolphin, Madame Kilmersack und der Graf von Orkney waren auf eine Bootsfahrt. Und sie fuhren flussaufwärts nach Chelsea. Viele andere Barkassen mit Personen hohen Ranges nahmen daran teil. Die Zahl der Boote war so groß, dass geradezu der ganze Fluss bedeckt war. In einem Schiff der Stadtgilde spielten die Musiker, die über 50 Instrumente jeglicher Art verfügten. Sie spielten den ganzen Weg von Lambeth, während die Boote mit der Strömung ohne Ruder nach Chelsea trieben, die schönsten, besonders für diesen Anlass von Mr. Handel komponierten Sinfonien, welche seiner Majestät derart gefielen, dass sie auf dem Hin- und Rückwege dreimal wiederholt werden mussten. Um 11 ging seine Majestät in Chelsea an Land, wo ein Abendmahl zubereitet wurde und es sodann eine weitere Musikbegleitung gab, die bis 2 Uhr andauerte. Seine Majestät bestieg wieder seine Barke und legte den gleichen Weg zurück, während die Musik durchgehend erklang, bis sie an Land gingen. Wir hören jetzt den ersten Satz aus der Suite Nummer 3 G-Dur, Händelwerkeverzeichnis 350. Er hat keine Satzbezeichnung. Es spielt die Academy of St. Martin in the Fields unter der Leitung des leider schon verstorbenen Dirigenten Sir Neville Mariner.

0: Johann Wolfgang von Goethe, der Zauberlehrling. Hat der alte Hexenmeister sich doch einmal wegbegeben? Und nun sollen seine Geister auch nach meinem Willen leben. Seine Wort und Werke merkt ich und den Brauch, und mit Geistesstärke tu ich Wunder auch. Walle, walle, manche Strecke, das zum Zwecke Wasser fließe und mit reichem vollen Spalle zu dem Bade sich ergieße. Und nun komm, du alter Besen, nimm die schlechten Lumpenhüllen, bist schon lange Knecht gewesen, nun erfülle meinen Willen. Auf zwei Beinen stehe, oben sei ein Kopf, eile nun und gehe mit dem Wassertopf. Walle, walle, manche Strecke, das zum Zwecke Wasser fließe und mit reichem vollen Schwalle zu dem Bade sich ergieße. Seht, er läuft zum Ufer nieder, wahrlich, ist schon an dem Flusse und mit Blitzeschnelle wieder ist er hier mit raschem Gusse. Schon zum zweiten Male, wie das Becken schwillt, wie sich jede Schale voll mit Wasser füllt. Stehe, stehe, denn wir haben deiner Gaben voll gemessen. Ach, ich merke es, wehe, wehe, hab ich doch das Wort vergessen. Ach, das Wort, worauf am Ende er das wird, was er gewesen. Ach, er läuft und bringt behende, wärst du doch der alte Besen. Immer neue Güsse bringt er schnell herein, ach, und 100 Flüsse stürzen auf mich ein. Nein, nicht länger kann ich's lassen, will ihn fassen, das ist Tücke, ach, nun wird mir immer bänger, welche Miene, welche Blicke. O, du Ausgeburt der Hölle, soll das ganze Haus ersaufen? Sehe ich über jede Schwelle doch schon Wasserströme laufen. Ein verruchter Besen, der nicht hören will. Stock, der du gewesen, steh doch wieder still. Willst am Ende gar nicht lassen, will dich fassen, will dich halten und das alte Holz behende mit dem scharfen Beile spalten. Seht, da kommt er schleppend wieder, wie ich mich jetzt auf dich werfe. Gleich, o Kobold, liegst du nieder. Krachend trifft die glatte Schärfe, wahrlich, brav getroffen. Seht, er ist in zwei, und nun kann ich hoffen, und ich atme frei. Wehe, wehe, beide Teile stehen in Eile schon als Knechte völlig fertig in die Höhe. Helft mir, ach, ihr hohen Mächte! Und sie laufen, nass und nässer wird's im Saal und auf den Stufen, welch entsetzliches Gewässer! Herr und Meister, hör mich rufen! Ach, da kommt der Meister. Herr, die Not ist groß, die ich rief, die Geister werd ich nun nicht los. In die Ecke, Besen, Besen, seid's gewesen. Denn als Geister ruft euch nur zu diesem Zwecke erst hervor der alte Meister.
1: Der zweite Satz der Suite Nummer 3 hat die Bezeichnung Rigaudan.

Friedrich Schiller, der Taucher. Wer wagt es, Rittersmann oder Knapp, zu tauchen in diesen Schlund? Einen goldenen Becher werf ich hinab, verschlungen schon hat ihn der schwarze Mund. Wer mir den Becher kann wieder zeigen, er mag ihn behalten, er ist sein eigen. Der König spricht es und wirft von der Höhe der Klippe, die schroff und steil hinaushängt in die unendliche See, den Becher in der Charybde Geheul. Wer ist der Beherzte? Ich frage wieder, zu tauchen in diese Tiefe nieder. Und die Ritter, die Knappen um ihn her, vernehmen's und schweigen still, sehen hinab in das wilde Meer, und keiner den Becher gewinnen will. Und der König zum dritten Mal wieder fragt, ist keiner, der sich hinunterwagt? Doch alles noch stumm bleibt wie zuvor, und ein Edelknecht, sanft und keck, tritt aus der Knappen zagendem Chor, und den Gürtel wirft er, den Mantel weg, und alle die Männer umher und Frauen auf den herrlichen Jüngling verwundert schauen. Und wie er tritt an des Felsens Hang und blickt in den Schlund hinab, die Wasser, die sie hinunterschlang, die Charybde jetzt brüllend wiedergab, und wie mit des fernen Donners Getose entstürzen sie schäumend dem finstern Schoße. Und es wallet und siedet und brauset und zischt, wie wenn Wasser mit Feuer sich mengt, bis zum Himmel spritzet der dampfende Gischt, und Flut auf Flut sich ohne Ende drängt, und will sich nimmer erschöpfen und leeren, als wollte das Meer noch ein Meer gebären. Doch endlich, da legt sich die wilde Gewalt, und schwarz aus dem weißen Schaum klafft hinunter ein gähnender Spalt, grundlos, als ging's in den Höllenraum. Und reißend sieht man die brandenden Wogen hinab in den strudelnden Trichter gezogen. Jetzt schnell, ehe die Brandung wiederkehrt, der Jüngling sich Gott befiehlt, und ein Schrei des Entsetzens wird rings gehört, und schon hat ihn der Wirbel hinweggespült, und geheimnisvoll über dem kühnen Schwimmer schließt sich der Rachen. Er zeigt sich nimmer, und stille wird's über dem Wasserschlund, in der Tiefe nur brauset es hohl, und bebend hört man von Mund zu Mund, hochherziger Jüngling, fahre wohl. Und hohler hört man's heulen, und es harrt noch mit Bangen, mit schrecklichen Weilen. Und werfst du die Krone selbst hinein und sprächst, wer mir bringet die Krone, er soll sie tragen und König sein. Mich gelüstet nicht nach dem teuren Lohn. Was die heulende Tiefe da unten verhehle, das erzählt keine lebende, glückliche Seele. Wohl manches Fahrzeug vom Strudel gefasst schoss jäh in die Tiefe hinab. Doch zerschmettert nur rangen sich Kiel und Mast hervor aus dem alles verschlingenden Grab. Und heller, wie Sturmes sausen, hört man's näher und immer näher brausen. Und es wallet und siedet und brauset und zischt, wie wenn Wasser mit Feuer sich mengt, bis zum Himmel spritzet der dampfende Gischt, und Well auf Well sich ohne Ende drängt, und wie mit des fernen Donners Getose entstürzt es brüllend dem finsteren Schoße. Und sieh, aus dem finsterflutenden Schoß, da hebt sich's schwanenweiß, und ein Arm und ein glänzender Nacken wird bloß, und es rudert mit Kraft und mit emsigem Fleiß, und er ist's. Und hoch in seiner Linken schwingt er den Becher mit freudigem Winken, und atmete lang, und atmete tief, und begrüßte das himmlische Licht. Mit Frohlocken es einer dem anderen rief, er lebt, er ist da, es behielt ihn nicht. Aus dem Grab, aus der strudelnden Wasserhöhle hat der Brave gerettet die lebende Seele. Und er kommt, es umringt ihn die jubelnde Schar, zu des Königs Füßen er sinkt, den Becher reicht er ihm kniend dar, und der König der lieblichen Tochter winkt, die füllt ihm mit funkelndem Wein bis zum Rande, und der Jüngling sich also zum König wandte. Lang lebe der König, es freue sich, wer da atmet im rosigen Licht, da unten aber ist's fürchterlich, und der Mensch versuche die Götter nicht, und begehre nimmer und nimmer zu schauen, was sie gnädig bedeckten mit Nacht und Grauen. Es riss mich hinunter, blitzeschnell, da stürzt mir aus felsigem Schacht, wildflutend entgegen ein reißender Quell, mich packte des Doppelstroms wütende Macht, und wie einen Kreisel mit schwindelndem Drehen trieb mich's um, ich konnte nicht widerstehen. Da zeigte mir Gott, zu dem ich rief, in der höchsten schrecklichen Not aus der Tiefe ragend ein Felsenriff,
Das erfasst ich behend und entrann dem Tod. Und da hing auch der Becher an spitzen Korallen. Sonst wär er ins Bodenlose gefallen. Denn unter mir lag's noch Berge tief in purpurner Finsternis da, und ob's hier dem Ohre gleich ewig schlief, das Auge mit Schaudern hinuntersah, wie's von Salamandern und Molchen und Drachen sich regt in dem furchtbaren Höllenrachen. Schwarz wimmelten da in grausem Gemisch zu scheußlichen Klumpen geballt der stachliche Roche, der Klippenfisch, des Hammers greuliche Ungestalt, und dräuend wies mir die grimmigen Zähne der entsetzliche Hai, des Meeres Hyäne. Und da hing ich und war's mit Grausen bewusst, von der menschlichen Hilfe so weit unter Larven die einzige fühlende Brust, allein in der grässlichen Einsamkeit. Tief unter dem Schall der menschlichen Rede, bei den Ungeheuern der traurigen Öde. Und schaudernd dacht ich's, da kroch es heran, regte 100 Gelenke zugleich, will schnappen nach mir. In des Schreckens Wahn lass ich los der Koralle umklammerten Zweig, gleich fasst mich der Strudel mit rasendem Toben, doch es war mir zum Heil, er riss mich nach oben. Der König da ob sich verwundert schier und spricht, der Becher ist dein. Und diesen Ring noch bestimm ich dir, geschmückt mit dem köstlichen Edelgestein, versuchst du's noch einmal und bringst mir Kunde, was du sahst auf des Meeres tief untersten Grunde. Das hörte die Tochter mit weichem Gefühl und mit schmeichelndem Munde sie fleht, lasst, Vater, genug sein, das grausame Spiel, er hat euch bestanden, was keiner besteht. Und könnt ihr des Herzens Gelüste nicht zähmen, so mögen die Ritter den Knappen beschämen. Drauf der König greift nach dem Becher schnell, in den Strudel ihn schleudert hinein, und schaffst du den Becher mir wieder zur Stell, so sollst du der trefflichste Ritter mir sein, und sollst sie als Ehegemahl heut noch umarmen, die jetzt für dich bittet, mit zartem Erbarmen. Da greift's ihm die Seele mit Himmelsgewalt, und es blitzt aus den Augen ihm kühn, und er siehet erröten die schöne Gestalt, und sieht sie ableichen und sinken hin. Da treibt's ihn, den köstlichen Preis zu erwerben, und stürzt hinunter auf Leben und Sterben. Wohl hört man die Brandung, wohl kehrt sie zurück, sie verkündigt der donnernde Schall. Da bückt sich's hinunter mit liebendem Blick. Es kommen die Wasser all. Sie rauschen herauf, sie rauschen nieder. Den Jüngling aber bringt keines wieder.

Sowohl der Zauberlehrling von Johann Wolfgang von Goethe als auch der Taucher von Friedrich Schiller stammen aus dem Jahre 1797, in dem beide Dichter zum Thema Ballade einen Dichterwettstreit miteinander führten, weshalb dieses Jahr als sogenanntes Balladenjahr in die deutsche Literaturgeschichte einging. Beide Gedichte wurden dann 1798 in Schillers Musenalmanach veröffentlicht. Hier nun der vierte Satz der dritten Suite der Wassermusik, der entweder als Boree oder Gig bezeichnet wird. Da ist man sich nicht ganz einig. Soweit ich in Erfahrung bringen konnte, hat Händel selbst zu den Satzbezeichnungen bei der Wassermusik keine genauen Angaben gemacht. Musik.

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Am 4. Dezember 1971 wollten Deep Purple in Montreux am Genfersee ein neues Album in einem mobilen Studio aufnehmen, das sie von den Rolling Stones gemietet hatten. Sie bezogen Quartier in einem Gebäude des Casinos von Montreux. Während eines Konzerts von Frank Zappa und The Mothers of Invention im Casino brach ein Brand aus, weil ein Fan mit einer Signalpistole an die Decke des Konzertsaals feuerte. Der daraufhin entstehende Brand zerstörte den gesamten Gebäudekomplex. Claude Nobs, der Direktor des Jazzfestivals von Montreux, half den Besuchern, sich vor den Flammen zu retten. Der Titel des Songs Smoke on the Water auf dem Album Machine Head, das Deep Purple in Montreux produzierte, bezieht sich auf den Rauch über dem Genfersee, den dieser Brand verursachte. Deep Purple beendete seine Aufnahmen im Salon des leerstehenden Grand Hotels. Hier entstanden fast alle Aufnahmen zu Machine Head, mit Ausnahme von Smoke on the Water selbst, das erst später vollendet wurde. Die eben grob geschilderten Ereignisse wurden darin verarbeitet.

In Dave Brubecks Song River Stay Away From My Door ist es noch nicht ganz so weit mit der Katastrophe, aber sie droht, nämlich ein Hochwasser. Der Protagonist des Songs, ein armer, alleinstehender Mann, fürchtet um seine Hütte und singt dem Fluss einen Song, als könne er mit ihm wie mit einem Menschen verhandeln. Du gehst deinen Weg weiter, ich gehe meinen Weg weiter. Fluss, bleib weg von meiner Tür. Ich habe gerade mal eine Hütte, du brauchst meine Hütte nicht. Fluss, bleib weg von meiner Tür. Steige nicht höher, ich bin ganz allein. Verschone mein Bett und mein Feuer. Das ist alles, was ich besitze. Ich breche dein Herz nicht. Fang nicht an, mein Herz zu brechen. Fluss, bleib weg von meiner Tür.

Wait in the Water, warte durchs Wasser, ist ein altes Spiritual der Sklaven Nordamerikas, das flüchtende Sklaven dazu ermutigen sollte, gegebenenfalls durchs Wasser zu warten, um ihre Spuren zu verwischen. Schließlich ging auch Jesus über das Wasser des Sees Genezareth. Ramsey Lewis mit seinem Trio lassen wir ihn jetzt in einer alten Aufnahme aus den 60er Jahren durchs Wasser warten.

Welche Frucht enthält vielleicht das meiste Wasser von allen? Ich denke, die Wassermelone. Und der sie auf dem Markt verkaufen will, der muss genau wie andere Verkäufer lautstark für seine Ware werben. So etwa erscheint mir das Stück Watermelon Man von Herbie Hancock im Rock-Jazz-Stil der 70er Jahre.

Was bisher noch völlig unerwähnt blieb, ist die Seefahrt und hier ihre spezifische Art zu singen, die Shanties. Dies waren Arbeitslieder mit vielen Aufgaben. Sie dienten zur rhythmischen Koordinierung bei Arbeiten, wenn mehrere Männer dazu nötig waren, in ähnlicher Weise, wie man gelegentlich Hauruck sagt, um zum Beispiel gemeinsam einen schweren Gegenstand anzuheben oder zu bewegen. Das war zum Beispiel nötig beim Aufziehen von Segeln, dem Bedienen von Winden, Pumpen und Rudern sowie dem Bewegen schwerer Lasten. Außerdem erleichterte das Singen die Arbeit und diente auch der Unterhaltung. In der Regel gab es einen Vorsänger, den Shantyman, der die Strophen sang, sowie Refrains und gelegentlich Teilstrophen, die alle mitsangen. In den Shanties wurden Geschichten erzählt, bis hin zum Seemannsgarn, aber auch von der Heimat, fernen Ländern, schönen Frauen und Mädchen, Schätzen oder einem Leben bei gutem Essen, Tabak, Whisky und Rum. Heute haben Shanties außer ihrem Unterhaltungswert keine praktische Bedeutung mehr und wenn, dann höchstens noch auf Segelschiffen, aber auch da mehr zur Traditionspflege. Manchmal werden sie sogar zum Hit, wie das folgende Wellerman. Die erste Hälfte singt Nathan Evans, das ist die moderne Hitversion, und die eigentliche Shanty-Version singen The Long Johns in der zweiten Hälfte. Ein Zusammenschnitt, der die Unterschiede zwischen dem Shanty und seiner Hitversion sehr schön illustriert. Wellerman ist ein Song von Walfängern.

Hier noch der Hinweis, dass diese Sendung am Donnerstag, den 11. November um 14 Uhr noch einmal wiederholt wird. Am Dienstag, dem 16. November um 18 Uhr folgt dann hier die 100. 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Außerdem können Sie alle Ausgaben der Steinzeit auch im Broadcasting Archive der Freien Radios Österreich jederzeit nachhören. Machen Sie es gut und bleiben Sie gesund. Ihr Falk Wehbel.

Vinyl mit Stil. Hier bei uns beim Freien Bürgerradio werden wieder Platten aufgelegt.

Störte Bäcker und Götke Michael de Prove be in tu liegen Deal, tu Water und auch tu Leinen. 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Ich habe mich versucht, ein Plattdeutsch, mehr schlecht als recht, und damit herzlich willkommen zur Menü mit Stühl. Heute geht es um eine Rocksuite von Leuten, die das wissen müssen, um Störtebeker. Jawohl, die Störtebeker Rocksuite. Die Band um Egon Linde, Gesang Siegfried Scholz am Synthesizer, Ulrich Schauf an der Bassgitarre und Lutz Krüger am Schlagzeug haben diese Rocksuite geschaffen und nennen sich Prinzip. Wir fangen mal ganz einfach an mit dem Prolog.

Der Prolog war, jetzt kommen noch die Sage, Störtebeckers Jugend, die Patrizia, Ligestila, Störtebecker und das Volk, die Seeschlacht, Störtebeckers Tod und der Epilog. Wer mit bei war, hatte ich schon gesagt, aber bei diesen Aufnahmen gab es Gastmusiker, und zwar Georg Wallas und Henry Kotowski, den kennen wir ja. So, die Aufnahmen sind am 28.09. bis 4.10.1981 und am 10., 28. und 30.10.81, 22., 28. und 30.12.81 und dem 2. und 3. Juli 1.82 entstanden, und zwar in Wendisch-Rietz im Saal 4 des MBR Berlin. Ja, die Toningenieurin war Helga Zeidler, der Toningenieur Arndt Kühn und Dieter Wernicke. Tonregie hatte damals Siegfried Scholz und Produzent war Walter Sias. Die Sachen gab es damals nicht so ohne weiteres zu kaufen. Jetzt ist sie neu aufgelegt, die Platte. Und wir haben ja Vinyl mit Stühl und damit machen wir einfach mal jetzt weiter. Und ich wünsche viel Spaß bei der Rocksuite Störtebeker

Ungekürzt zu niesen, die Rocksuite Störtebeker von einer Band, die heute noch, ja, sagen wir mal so, ab und zu noch unterwegs ist, wenn man das möchte. Und man kann sie hören im Norden, da sind sie zu Hause. Und wer Zeit und Lust hat, kann ja mal zu den Störtebeker Festspielen fahren. Da wird man diese Musik zwar nicht hören, aber da kann man dann nochmal Revue passieren lassen, was wir gerade so gehört haben. Die Gruppe Transit. Ja, wir kommen mal noch zu ein paar anderen Titeln, die sie auch gemacht haben. Nicht nur die Rocksuite, sondern die waren ja auch so ein bisschen, war ja eine Rockband. Ja, und die haben zum Beispiel auch die Ein Mädchen wie du gemacht oder Wir fahren an die Küste. Damit fangen wir mal mit der Küste an, denn wo ist es am schönsten, wenn man Ruhe braucht? Natürlich am Meer.

Wir fahren an die Küste, Gruppe Transit. Wer ist Transit oder war Transit? Transit wurde Ende 1973 von Egon Linde, der ja bekanntlich Gesang und Gitarre war, Siegfried Scholz am Keyboard initiiert. 1974 war die Gründungsbesetzung mit Linde, Scholz, Michael Behm am Schlagzeug und Peter Schäfer am Bass und den Saxophonisten Sratko Kuvet eigentlich komplett. Während Linde und Scholz bis heute bei der Band

Frank Schönfeld. Mit ihren zahlreichen Balladen erinnert er die Musik von Transit stark an die damaligen Songs von Udo Lindenberg, zumal der Gesangsstil Lindes dem Stil Lindenberg sehr ähnelte. Im Gegensatz zu diesem stammt Linde jedoch von der Küste der mecklenburgischen Ostseeküste, so dass naheliegender als Lindenberg war. Also er war mehr von der Küste als Udo. Denn Udo kam ja nie von der Küste. Mecklenburg und die Ostseeküste waren häufig Themen der Lieder von Transit. Eine weitere Besonderheit der Gruppe war ein ausgesprochenes Interesse an geschichtlichen und sagenhaften Inhalten. Das in Titeln wie Bernsteinhexe, Hildebrandlied, Jona und Ritter Kalbutz zum Ausdruck kommt. Und schließlich, was wir gerade hörten, die Rocksuite Klaus Störtebeker. Wir bleiben mal weiter bei den, ja, sag ich mal, klassischen Liedern, kommen zum Hildebrandlied.

dem Klingen vom Winter an der See von Transit verabschieden wir uns und wir hoffen, wir konnten wieder etwas dazu beitragen, dass Kulturgut erhalten bleibt. 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Wir lauschen noch ein bisschen.

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1: Nanu? Ich denke, der ist im Urlaub. Ja, ist er ja auch. Also, liebe Zuhörer und Zuhörerinnen, ich bin wirklich im Urlaub. Und weil ich im Urlaub bin und im Urlaub manchmal Urlaub mache, soll ja vorkommen, habe ich die Sendung vorher produziert und hoffe, sie gefällt euch trotzdem, auch wenn ich nicht live im Studio sein kann. Wir hören uns nächste Woche wieder. In dieser Sendung geht es ausnahmsweise mal um etwas ganz Zeitloses. Es geht um die Freiheit und wie wir sie erleben könnten, wollten, sollten. Eine Stunde zum Nachdenken. Aber es gibt auch gute Musik.

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1: Es ist April und die Thermometer klettern ganz nach oben. Wir hatten schon über 30 Grad in irgendeiner Region in Deutschland. Nur gut, dass es mit dem Klima nichts zu tun hat. Das ist alles nur Wetter und unsere Klimaleugner und wie auch immer die heißen mögen, die schweigen zurzeit. Warum wohl? Vielleicht, weil sie der Meinung sind, es hat so und so keinen Zweck, die anderen hören nicht auf mich. Oder weil es vielleicht doch einen Klimawandel geben könnte. Aber das wollte ich euch gar nicht erzählen. Ich meine, ich wollte das auch erzählen. Aber was ich euch wirklich erzählen wollte, ist, ich habe ein Gespräch gehört mit jemandem von einer Religionsgemeinschaft. In dieser Religionsgemeinschaft ist tatsächlich Tabak, Tee, Kaffee und Nikotin, ja klar, und Alkohol verboten, verpönt, warum auch immer. Nee, nicht warum auch immer, es ist verpönt. Und diese Leute leben sage und schreibe 10 bis 11 Jahre länger als die anderen Menschen. Was sagt uns das?

Irgendwie ein interessanter Gedanke. Kein Tabak, kein Kaffee, kein Tee, kein Alkohol und 10 Jahre länger leben. Erste Frage ist, will man das? Ich meine, ohne Tabak, ohne Alkohol, ohne Kaffee oder Tee leben oder ohne andere Suchtmittel, will man das wirklich? Zweite Frage ist, wem nützt es? Dritte Frage, wie soll das mit unserer Rentenkasse gehen? Und vierte Frage, was machen wir denn mit den vielen Leuten, die mit unserer Gesundheit zu tun haben? Ich meine, mit unserer Gesundung oder mit unserem Wiedergesunden oder mit unserer Beratung, da gibt es so viele Arbeitsplätze. Wenn wir also uns an diese Regeln halten würden, also kein Tabak, kein Kaffee, kein Tee, kein Alkohol, vielleicht auch keine anderen Suchtmittel, wir würden ja wesentlich gesünder sein. Und wenn wir dann noch gesund essen würden und uns bewegen würden, das wäre ja gar nicht auszuhalten.

Unsere muslimischen Nachbarn haben ja auch so Regeln, ne? Religiöse Regeln. Eine davon ist wirklich kein Alkohol trinken. Also, das mit dem Alkohol hat natürlich auch seine Geschichte. Derjenige, der damals die ganzen Sachen aufgeschrieben hat, wusste genau, warum er das aufgeschrieben hat. Er wusste nämlich wirklich, dass der Alkohol seine Leute ins Verderben bringen würde. Und das mit dem Schweinefleisch wusste er auch. Er wusste im Prinzip, dass man vom Schweinefleisch damals sehr viel krank wurde. Oh, deutsche Sprache. Na gut, ihr habt mich ja verstanden. Man darf ja auch schlechtes Deutsch reden in Deutschland. Hauptsache man wird verstanden, ne?

Wir haben ja auch so eine Religion. Unsere Religion heißt Freiheit. Freiheit ist so viel wie, man kann quasi verantwortungslos tun und lassen, was man will. Könnte man glauben. Ist ja nicht ganz die Wahrheit. Aber wir leben manchmal auch so. Und wir können uns ja darauf verlassen, dass unsere Gesellschaft für uns da ist. Also wenn wir dann uns nicht mehr so gut fühlen, gehen wir zum Doktor, kriegen eine Pille oder den Schein oder eben einen Hinweis darauf, dass man gesünder leben könnte. Manchmal machen wir das auch dann. Ja, Freiheit. Wem nützt diese Freiheit? Könnte man die Frage stellen. Oder anders gefragt, wollen wir mit dieser Freiheit leben oder wollen wir uns auf eine andere Freiheit einlassen und glücklich sein? Und noch eine Frage. Wer ist denn jetzt glücklicher? Der von der Religionsgemeinschaft oder der mit der anderen Religion?

Also meine Theorie ist ja, dass diese Gebote von dieser Religionsgemeinschaft etwas damit zu tun haben, dass die Menschen gesund leben sollen. Wie wäre es, wenn wir gesund leben würden? Fragezeichen. Also auf viele Sachen verzichten und ja, ich glaube, die ganze Wirtschaft würde zusammenbrechen. Schon mal darüber nachgedacht? Also, nehmen wir doch mal an, die Tabakindustrie. Oh, genau. Warum ist in Deutschland die Tabakwerbung noch nicht verboten? Genau, weil, wenn wir weniger Tabak verkaufen, vernichtet das Arbeitsplätze und die Aktien von irgendeinem Tabakkonzern gehen in die Keller. In den Keller natürlich. Punkt. Und wenn wir keinen Alkohol trinken würden, dann würden ja in der südlichen Region von Deutschland und in Frankreich und Italien und in Argentinien und in Chile und in Südafrika überall Weinberge rumstehen und die Leute könnten maximal noch Weintrauben verkaufen. So viel Weintrauben können wir gar nicht essen oder wollen wir gar nicht essen. Gut, ob wir auf Kaffee verzichten müssen, weiß ich noch nicht. Aber nehmen wir an, das wollen wir auch noch machen. Wir sind ja im Kaffeetrinken Weltmeister. Und wenn wir dann noch keinen Tee mehr trinken, gut, es ist die Vernichtung von Arbeitsplätzen weltweit. Und wenn wir uns jetzt nochmal angucken, was dieses Leben, dieses ungesunde Leben für Folgekosten hat und für Folgearbeitsplätze hat, dann merken wir ganz schnell, dass wir an unserer Freiheit festhalten müssen. Weil wir würden mit unserer gesunden Lebensweise Arbeitsplätze vernichten. In Deutschland und weltweit. Und das kann nicht unser Ziel sein, denn ein Teil von uns lebt ja davon. Also zum Beispiel gibt es unter uns Leute, die fliegen, Leute, die krank sind. Es gibt unter uns Leute, die stellen Medizinprodukte her. Es gibt unter uns Leute, die ja produzieren Alkohol zum Beispiel oder Nikotin oder was auch immer. Unsere Freiheit hat einen riesen Rattenschwanz an Arbeitsplätzen. Und deshalb ist es besser für uns, wenn wir in der Freiheit leben. Das verkürzt zwar unser Leben und macht unsere Angehörigen traurig, wenn wir früher sterben oder wenn wir ein wenig komisch röcheln, weil wir zu viel geraucht haben. Aber wir müssen ja das große Ganze sehen, oder?

Ja, und jetzt kommt die Kapitalismuskritik. Also, uns werden ja an allen Ecken und Enden Angebote gemacht. Also, Zuckerwaren, Tabak, preiswerter Alkohol und all solche Sachen. Und dann gibt's noch die ganzen nichtstofflichen, klingt gut, ne? Nichtstofflichen Suchtmittel. Also, für unsere Sehnsucht gibt es ganz viele Möglichkeiten. Habe ich jetzt Sehnsucht gesagt? Ja, für unsere Sehnsucht gibt es ganz viele Möglichkeiten. Vielleicht wäre es einfacher, wenn wir mal fragen würden, wonach wir uns wirklich sehen.

Machen wir zum Schluss dieser Polemik noch ein wenig Psychologie. Ich habe vor Jahren mal eine Gruppentherapie mitgemacht und da habe ich eins gelernt. Wenn ich was gegen die Küche habe, dann habe ich ein Problem. Meistens kann man das, was aus der Küche kommt, wirklich essen. Meistens. Es gibt immer Ausnahmen. Was ich sagen wollte ist, Sucht ist immer eine Ausweichhandlung. Und wenn wir das verstanden haben, können wir vielleicht glücklich werden. Und wenn wir das begriffen haben, können wir auch verstehen, dass es nicht darum geht, zu verzichten, sondern es nicht zu wollen. Das Wort Verzicht hat etwas in sich, was nicht gut klingt. Es heißt so wie, ach, ich giere danach und ich will es heute mal nicht tun. Oder solche Sachen wie, ach, heute gibt es Schlagsahne, da sündige ich wieder. Warum? Warum kann ich nicht sagen, erstens, heute esse ich Schlagsahne und das ist in Ordnung so. Oder ich verzichte, da haben wir es wieder eben nicht, sondern ich will es nicht, weil ich mich so entschieden habe und weil das mein freier Wille ist. Und wenn ich mit meinem freien Willen durch die Welt gehe, könnte ich vielleicht glücklich sein. Und wenn ich dann noch gute Freunde habe, dann geht's mir richtig gut.

Liebe Zuhörer, liebe Zuhörerinnen, habe ich jetzt keinen vergessen? Na, hoffentlich beschwert sich keiner. Ich würde jetzt mal zum Ende kommen wollen. Ihr habt die Freiheit, über euer Leben zu entscheiden. Also macht das Beste daraus. Und das Beste am Leben ist, wenn man mit jemandem zusammen ist. Und das könnte man zum Beispiel im Duett machen. Wie wäre es denn mal mit Marila Rodovic und Severin Krajewski? Marila Rodovic kennen die älteren Herrschaften noch. Und Severin Krajewski, das ist der Chef von der Band Rote Gitarren.

0: Ich hoffe, es hat euch Spaß gemacht, ein wenig mit mir über die Welt nachzudenken. Vielleicht habt ihr ein paar Anregungen mitgenommen. Auf jeden Fall hört ihr mich nächste Woche wieder. Das kann ich euch schon mal versprechen. Bis dahin, macht's gut und ja, macht's gut.
1: Arm und Reich. Ja, die Vernunft, sagt Nietzsche schon, hat oft mit Logik nichts zu tun. Und damit ist es auch erklärt, in unserer Welt läuft was verkehrt. Die einen scheffeln die Millionen, während andere draußen wohnen. Die einen haben gut zu essen, die Armen müssen Grießbrei fressen. Und mancher Junge fragt auch schon, warum bin ich kein Reichensohn? Ach, könnt ich nach Mallorca fliegen und reiste um die ganze Welt, mit Sangria am Strande liegen, weil ich es kann und mir gefällt. Ich hätte auch ein Wohnmobil, dann kostet der Urlaub nicht so viel. Und mit meinem SUV zwing ich die Loser in die Knie. Doch kommt es darauf wirklich an, dass man das alles haben kann? Die Logik, die zugrunde liegt, ist die, dass sich die Sicht verschiebt. In Kreisen der gehobenen Schicht heißt's über Geld, da spricht man nicht. So gibt es eine reiche Welt, der Armut sich entgegenstellt. Und ist es weiter so verteilt, gibt's nichts, was unsere Erde heilt.

Wenn ich mich morgens in meinen vier Wänden umschau, sehe ich alles versinkt in schmucklosem Grau. Die Bretter sind schief und die Kabel hängen schlapp und auch die Tapeten gehen an allen Ecken ab. Die Wollmäuse tummeln sich auf dem Parkett. So geht's nicht weiter, hier sieht's aus wie bei Lehmanns unterm Bett. Es muss Farbe ins Heim. Ich entscheide mich kühn für schlichte Silberbronze und modisches Grün. Ich gehe und kaufe Farbe und Pinsel im Nu, eine Rolle Tapete und Nägel dazu. Der Verkäufer fragt in leutseligem Ton, ist das alles? Ich sag ja, ein Hammer hab ich schon. Er guckt dabei so komisch, was hat er nur? Was soll beim Tapezieren schwierig sein? Ich hab doch Abitur. In ein, zwei Stunden sind die Dinger doch dran. Do it yourself, selbst ist der Mann. Zu Haus stell ich fest, und das ärgert mich sehr, die Tapete ist zu lang, also nehm ich sie quer. Doch da ist sie zu schmal, und ich komm zu dem Schluss, dass ich mehrere Streifen untereinander nageln muss. Das sieht nicht doll aus. Ich überleg, wie ich's schaff, dass das Ganze nicht so krumpelig wird, sondern straff. Da klingelt es, mein Vetter Gerd kommt an, ein Mensch, der immer alles besser weiß und besser kann. Er sieht meine schlabrige Tapete und lacht und hätte natürlich alles ganz anders gemacht. Wie wär's denn mit Kleister, fragt er schadenfroh. Ich frag zurück, wieso dein Kleister, er klebt ja so. Er schlägt vor, du holst jetzt mal einen Kasten Bier und reichlich Leim und den Rest überlässt du mir. Mit Gerd zu diskutieren hat überhaupt keinen Sinn, also gebe ich nach, weil ich der Klügere bin. Als ich dann bepackt zurückkomme, hat Gerd den Mülleimer auf meinem Schreibtisch entleert. Er füllt ihn mit Wasser, kippt den Kleister hinein und saut damit die schöne Tapete ein. Nägel finde ich viel hübscher. Gerd ruft aufgeregt, jetzt werden erstmal ein paar Leitungen unter Putz gelegt. Ich fange schon mal an und stemme die Wand auf im Bad und du gehst derweil ins Stromgeschäft und kaufst Draht. Dann legt er einen glitschigen Tapetenschal mit der Butterseite aufs Bücherregal. Nun ist alles verklebt, man kann nichts mehr drin lesen. Hab ja gleich gesagt, Nageln wäre besser gewesen. Ich geh los und als ich wiederkomme, ist alles überschwemmt. Gerd hat aus Versehen ein Rohr aufgestemmt. Er hält den Finger ins Loch und kommandiert in aller Ruhe. Geh mal runter in den Keller, dreh den Haupthahn zu. Ich tu's, worauf Gerd sofort den Rohrbruch vergisst und nörgelt, guck mal, wie wackelig dein Waschbecken ist. Find ich nicht, sag ich, da zerrt er und ruckt an der Wand, triumphiert, na siehste, und hat das Ding in der Hand. Nun bohrt er und bübelt und behauptet dann dreist, das Waschbecken halte jetzt wie geschweißt. Sofort gießt der Kleister hinein, weil er glaubt, er hat unten den Abfluss wieder angeschraubt. Hat er aber nicht, und so rieselt der Schleim auf den Boden und bringt wieder Stimmung ins Heim. Ich schabe und wische und denke verbissen, Nägel hätte man bloß wegfegen müssen. Gerd entdeckt unterdessen meine Farben und erklärt, Mensch, Junge, du hast deinen Geschmack wie ein Pferd. Mit dem Grün streichst du die Kellertür, da sieht man's nicht so, und die Silberbronze schüttest du am besten ins Klo. Doch ich denke nicht dran und streiche aus Protest meinen Schreibtisch mit dem Silber und trinke den Rest. Als Gerd, der auf der Leiter steht, das sieht, macht er schlapp und bricht im Runterfallen noch das Waschbecken ab. Er jammert Bier her, doch der Kasten ist leer. Da macht er sich verzweifelt über die grüne Farbe her. Die leere Büchse schmeißt er durchs Fenster und schreit, Feierabend, mir reicht's für heut. Ich hab mich nochmal in den vier Wänden umgeschaut, bestürzt gedacht, nun ist alles versaut. Kein Wasser, keine Scheiben, kein leimfreies Buch. Das Beste ist, wenn ich eine neue Wohnung such. Es kann ruhig eine sein in einem älteren Haus. Kleine Schönheitsreparaturen führe ich gerne selber aus. Und wenn es sein muss, fang ich gleich morgen.

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0: Ja, so geht das doch nicht. Ja, so kann man doch so ein Lied nicht zu Ende singen. Die Sänger auf der Bühne haben eine Verantwortung. Ja, das Publikum hat auch eine Verantwortung. Op. Werden Sie sich Ihrer Verantwortung bewusst? Op.
1: Ich sing noch mal.
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0: Wetter, so wird beherzter Einsatz in Enttäuschung umgerubelt.
1: Wenn der Bürger sitzt und flennt, vermisst er meist das Happy End. 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